0: Es sind fast alle Mitglieder der Bundesregierung auch vor Ort, machen Talks auf Bühnen, stehen für Fragen zur Verfügung. Und auch der Bundeskanzler wird am Sonntag um 16 Uhr im Bundeskanzleramt für Fragen zur Verfügung stehen. Da kann man den Bundeskanzler also auch direkt treffen.
1: Der genaue Ablaufplan und alle anderen Infos rund um die Veranstaltungen stehen auf www.bundesregierung.de. Vor der Küste Neuguineas haben Forscher eine neue Haiart entdeckt. Sie ist verwandt mit dem Bambushai. Dieser kleine Hai kann nicht nur schwimmen, er läuft auch auf seinen Vorderflossen über den Meeresboden. Die meiste Zeit liegt er aber nur rum und deswegen nennen ihn die Ureinwohner Neuguineas auch den faulen Hai. Fliegt eine Erdnuss durchs Weltall? Nein, jetzt kommt kein Witz. Gemeint ist ein Asteroid, der aussieht wie eine Erdnuss. Die NASA-Raumsonde Lucy ist an ihm vorbeigeflogen und hat ihn untersucht. Auf seiner Oberfläche kann früher wahrscheinlich Wasser gewesen sein. Allerdings ist das schon sehr lange her. Der Asteroid entstand bei einem Zusammenstoß zu einer Zeit, als es auf der Erde noch Dinosaurier gab. Beim Online-Shopping ist der Einkauf oft nur mit ein paar Klicks erledigt. Ein Widerruf vom im Internet geschlossenen Vertrag war bisher dagegen nicht so leicht möglich. Jetzt geht das einfacher. Ab sofort sind Online-Shops dazu verpflichtet, auf ihrer Webseite einen gut sichtbaren Widerrufsbutton zu platzieren. Von dort aus gelangt man auf eine weitere Seite, um den Widerruf zu bestätigen. Damit soll der Schutz vor ungewollten Verträgen und Einkäufen verbessert werden. Soweit die Meldungen und die Radio Teddy Nachrichten zum Nachhören jederzeit in der Radio Teddy App und überall, wo es Podcasts gibt.
2: 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Auch diese Nacht ist wieder tropisch bei Temperaturen zwischen 23 und 16 Grad. Trotzdem die beste Zeit, um mal durchzulüften zu Hause. Vor allem in der Westhälfte kann es dazu auch mal gewittern, sonst bleibt es aber meist trocken. Samstag geht dann die Schwitzehitze weiter mit viel Sonne und 30 bis 38 Grad.
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1: Heute geht es um das Thema Konzentration bei Grundschulkindern. Das beschäftigt viele Eltern. Und Grundschullehrerin Viola Patricia Herrmann sagt, wir Eltern dürfen aber auch nicht zu viel erwarten. 15 Minuten Konzentration in der ersten Klasse, 25 Minuten Konzentration in der sechsten Klasse. Mehr ist je nach Alter der Kinder einfach nicht drin. Viola, wenn wir jetzt merken, dass sich unser Kind deutlich weniger konzentrieren kann, dann macht es ja vielleicht erstmal Sinn, die häufigsten Konzentrationskiller im Grundschulalter zu kennen, oder?
2: Alles prinzipiell, was ablenkt. Das Handy oder ein Tablet, ein Computer, sowas sollte vermieden werden. Genauso wichtig ist es auch, dass das Kind einen aufgeräumten Arbeitsplatz hat, dass da nicht alles voll liegt mit Spielsachen oder anderen Dingen, die dann ganz schnell ablenken, weil sie erstmal interessanter sind als die Mathehausaufgabe. Und ebenfalls ist es wichtig, wenn man jetzt mehr Kinder noch hat, dass jedes Kind ein Stück weit Ruhe für seine Arbeit findet. Dass es das Gefühl hat, wir befinden uns jetzt alle in einer Arbeitsphase und ich verpasse draußen nichts im Familienalltag. Also wenn es draußen spannender ist, weil gerade ein Brettspiel gespielt wird, dann ist es natürlich schwer, sich auf die Hausaufgabe zu konzentrieren. Wichtiger wäre es dann, dass ich weiß, ich verpasse nichts und kann mich fokussieren. Wenn ich fertig bin, kann ich wieder mitmachen.
1: Mhm. Wann spricht man denn eigentlich bei Kindern von einer wirklichen Konzentrationsschwäche?
2: Eigentlich erst dann, wenn Kinder sich permanent gar nicht konzentrieren können. Wenn sie also auch Dinge, die ihnen eigentlich Spaß machen, nicht konzentriert ausüben können. Wenn auch da die Aufmerksamkeitsspanne deutlich unter 15 Minuten liegt, dann würde ich das schon mal anderweitig abklären lassen.
1: Danke an Grundschullehrerin Viola Patricia Herrmann. 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
1: Mit Nils, hallo. Wenn die deutsche Nationalmannschaft bei der Fußball-WM spielt, dann steht Julian Nagelsmann als Trainer an der Seitenlinie. Aber wer ist Julian Nagelsmann? Julian Nagelsmann ist ein vergleichsweise junger Trainer. Er ist nur ein paar Jahre älter als manche Spieler. Das liegt daran, dass er schon sehr früh aufhören musste, Fußball zu spielen. Der Grund war eine schwere Knieverletzung. Aber Fußball sollte weiter seine Leidenschaft bleiben. Schon mit 20 Jahren fing er an, als Scout gegnerische Mannschaften zu beobachten und zu analysieren. Und zwar für die zweite Mannschaft des FC Augsburg. Sie wurde damals von Thomas Tuchel trainiert, der ja später so große Mannschaften wie Bayern München, Paris Saint-Germain und den FC Chelsea trainierte. Jetzt ist er Trainer der englischen Nationalmannschaft. Tuchel war richtig angetan von den Analysen von Nagelsmann und wollte, dass der in sein Trainerteam kommt. Nach einigen Stationen als Jugendtrainer war es dann im Jahr 2015 soweit. Nagelsmann durfte zum ersten Mal eine Profimannschaft in der ersten Fußball-Bundesliga trainieren, nämlich die TSG Hoffenheim. Da war er 28 Jahre alt. Er rettete die Mannschaft vor dem Abstieg und erreichte in der darauffolgenden Saison Platz 4. Seine nächste Station war dann RB Leipzig. Hier war er auch sehr erfolgreich und erreichte das Halbfinale in der Champions League. Das war natürlich auch den Bayern aufgefallen. Sie kauften Nagelsmann für 20 Millionen Euro aus seinem Vertrag. So viel Geld war in der Bundesliga noch nie für einen Trainer bezahlt worden. Der Rest ist schnell erzählt. Bei Bayern München wurde Nagelsmann nicht glücklich. Nach nicht einmal 2 Jahren endete dort sein Engagement. Und seit knapp 3 Jahren ist Julian Nagelsmann nun Bundestrainer.
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1: Wir machen unseren Kindern morgens für die Schule die Brotdose fertig, packen die leckersten Sachen rein, sind sehr stolz auf uns. Und dann kommen die Kinder am Nachmittag nach Hause und die Brotdose ist noch voll. Wie kann das denn bitte sein? Radio Teddy Familienexpertin Henriette Grünert. Ich meine, ich habe ja jetzt nicht jeden Morgen Zeit, um die abgefahrensten Gurkensternchen auszuschneiden oder die Erdbeerblümchen, um die Brotbüchse vielleicht für mein Kind noch attraktiver zu machen. Was kann ich denn alternativ machen?
2: Und ich glaube, dass es darum tatsächlich auch nicht geht. Ich glaube auch nicht, dass sie leer wäre, wenn da jetzt die Erdbeerblümchen drin sind. Ich kenne das von unserer Tochter auch. Ne? Die ist immer voll, aber immer hungrig. Sie hat mir das mal erklärt, sie hat tatsächlich zu wenig Zeit, was manchmal ein Moment sein kann, ne, dass die irgendwie 5 Minuten Frühstückspause haben und dann irgendwie ein Haps reingeht und dann sind die aber auch so mit anderen Dingen beschäftigt. Und das ist auch was, was ich bei ihr merke. Ne? Das ist einfach so viel andere Beschäftigung über den Tag. Ich glaube, ich würde eher danach gucken, dass es Dinge sind, die man schnell so in den Mund stecken kann, nicht irgendwie das große Brötchen, wo man irgendwie noch in die Hand und abbeißen und lange kauen und irgendwie so lange damit beschäftigt ist, sondern was schnell, gesundes, gut füllt, ne, und aber irgendwie auch einen Moment vorhält. Vielleicht auch mal was ganz anderes probieren. Vielleicht kann man ja auch mal sagen, ich gebe dir ein Glas mit Müsli oder so eine Plastikschachtel mit Müsli mit, mal so irgendwie so was ganz anderes, ne, was vielleicht auch dann so, dann gucken die anderen wieder und sagen, hey Mensch, was hast denn du damit? Ne, vielleicht ist das wieder so ein Moment. Aber ansonsten glaube ich, einfach dann nachfüttern, in Anführungsstrichen. Und vielleicht auch nicht zu viel einpacken. Vielleicht auch das Kind morgens sagen lassen, ne, was möchtest du mit reinhaben, auch wenn einem das dann erstmal irgendwie komisch vorkommt. Das kann man auch mal probieren.
1: Danke an Radio Teddy Familienexpertin Henriette Grünert.

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3: Mit Alexander Kanja. Hallo zusammen und das sind die wichtigsten Meldungen des Tages. Am Wochenende können wir alle einen Blick hinter die Kulissen der Bundesregierung werfen. Beim Tag der offenen Tür haben alle Ministerien und auch das Bundeskanzleramt geöffnet. Hier können wir sehen, wie und wo Politik gemacht wird. Erwartet werden auch Stars aus Sport und Raumfahrt. Toni Kroos und Oliver Kahn werden kommen und auch unsere beiden Astronauten Matthias Maurer und Astro Alex, sagte der Vize-Regierungssprecher Steffen Mayer am gelben Radio-Teddy-Mikrofon.
4: Es gibt im Gesundheitsministerium ein Teddybär-Krankenhaus. Da kann man also sein Kuscheltier vorbeibringen und das wirklich mal verarzten, auch mit Mitarbeitern aus der Charité, aus einem großen Krankenhaus. Es gibt Kindertheater. Im Forschungsministerium sind echte Astronauten vor Ort. Ich habe auch gehört, der kleine Major Tom wird vor Ort sein. Es gibt Torwandschießen. Im Finanzministerium ist Sean das Schaf unterwegs. Also man merkt schon, es ist überall was geboten.
3: Und natürlich sind auch die wichtigsten Politikerinnen und Politiker da.
4: Es sind fast alle Mitglieder der Bundesregierung auch vor Ort, machen Talks auf Bühnen, stehen für Fragen zur Verfügung. Und auch der Bundeskanzler wird am Sonntag um 16 Uhr im Bundeskanzleramt für Fragen zur Verfügung stehen. Da kann man den Bundeskanzler also auch direkt treffen.
3: Der genaue Ablaufplan und alle anderen Infos rund um die Veranstaltungen stehen auf www.bundesregierung.de. Vor der Küste Neuguineas haben Forscher eine neue Haiart entdeckt. Sie ist verwandt mit dem Bambushai. Dieser kleine Hai kann nicht nur schwimmen, er läuft auch auf seinen Vorderflossen über den Meeresboden. Die meiste Zeit liegt er aber nur rum und deswegen nennen ihn die Ureinwohner Neuguineas auch den faulen Hai. Fliegt eine Erdnuss durchs Weltall? Nein, jetzt kommt kein Witz. Gemeint ist ein Asteroid, der aussieht wie eine Erdnuss. Die NASA-Raumsonde Lucy ist an ihm vorbeigeflogen und hat ihn untersucht. Auf seiner Oberfläche kann früher wahrscheinlich Wasser gewesen sein. Allerdings ist das schon sehr lange her. Der Asteroid entstand bei einem Zusammenstoß zu einer Zeit, als es auf der Erde noch Dinosaurier gab. Beim Online-Shopping ist der Einkauf oft nur mit ein paar Klicks erledigt. Ein Widerruf vom im Internet geschlossenen Vertrag war bisher dagegen nicht so leicht möglich. Jetzt geht das einfacher. Ab sofort sind Online-Shops dazu verpflichtet, auf ihrer Webseite einen gut sichtbaren Widerrufsbutton zu platzieren. Von dort aus gelangt man auf eine weitere Seite, um den Widerruf zu bestätigen. Damit soll der Schutz vor ungewollten Verträgen und Einkäufen verbessert werden. Soweit die Meldungen und die Radio Teddy Nachrichten zum Nachhören jederzeit in der Radio Teddy App und überall, wo es Podcasts gibt.
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1: Auch diese Nacht ist wieder tropisch bei Temperaturen zwischen 23 und 16 Grad. Trotzdem die beste Zeit, um mal durchzulüften zu Hause. Vor allem in der Westhälfte kann es dazu auch mal gewittern, sonst bleibt's aber meist trocken. Samstag geht dann die Schwitzehitze weiter mit viel Sonne und 30 bis 38 Grad.
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1: Sandra hier vom Radio Teddy Vormittag. Hier geht's jetzt wieder um Elternthemen.
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1: Puh, also ich hab's mir ja fast gedacht. Über 90% von euch, liebe Eltern, helfen den Kindern beim Zimmer aufräumen, auch wenn die das eigentlich alleine machen sollten. Das besagt unser Abstimmungsergebnis auf den Radio Teddy Social Media Kanälen. Und dass wir Eltern immer wieder helfen, wenn unsere Kinder das Zimmer aufräumen sollen, das ist auch gar nicht ungewöhnlich. Wir fragen mal nach bei Radio Teddy Familienexpertin Henriette Grünert. Henriette, warum ist es so schwierig, unsere Kinder dazu zu motivieren, das Zimmer alleine aufzuräumen?
3: Da gibt es ein paar Sachen. Also zum einen, glaube ich, ist wichtig, erstmal ein Ordnungssystem zu etablieren, was Kinder verstehen. Denn Kinder verstehen nicht unter Ordnung, was wir unter Ordnung verstehen. Wenn wir unser Wohnzimmer aufräumen, dann haben wir irgendwie Sachen, wo die Sachen hingehören, packen das dazu und dann ist erledigt. Das ist bei Kindern häufig nicht so. Aufräumen ist auch oft, ich schiebe es einfach weg und sehe es nicht mehr. Dann ist es auch schon ordentlich. So der Klassiker, alles liegt unterm Bett oder alles ist irgendwie in den Schrank gestopft und wenn man den Schrank aufmacht, fällt einem alles entgegen. Also das ist dann so Kinderordnungssystem und dann sind die auch ganz stolz und sagen, guck mal, ich habe aufgeräumt, weil es ist nämlich weg. Das heißt, da würde ich gucken, ein Ordnungssystem zu etablieren. Vielleicht wirklich Boxen mit Bildern drauf, mit Legosteinen, mit den Puppen, mit den Kostümen, damit sie wissen, was gehört wohin. Dann würde ich auch gucken, gibt es vielleicht Tage, wo nicht aufgeräumt werden muss, wo es auch Chaos sein darf, weil am Ende ist es auch nicht unser Zimmer. Und am Anfang, wenn so die Kinder überhaupt lernen aufzuräumen, das auch wirklich zusammen zu machen. Und Ecke für Ecke.
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1: Mit Nils, hallo. Am Wochenende heizen wieder viele Familien die Grills an. Und eine Sache darf dann natürlich nie fehlen: Ketchup. Kahn fragt, wer hat denn den Ketchup erfunden? Ketchup erfunden haben die Chinesen. Den Tomatenketchup hat ein Mann in den USA erfunden. Aber erstmal kurz vorneweg: Der Ketchup und das Ketchup ist beides erlaubt. Und beides richtig. So steht es im Duden. Und ursprünglich kommt Ketchup eben aus China. Vor mehr als 500 Jahren gab es dort schon Soßen, die Ketchup hießen. Meistens waren das aber Fischsoßen und Sojasoßen. Seefahrer haben Ketchup mit nach England gebracht und dort stand das Wort vor gut 300 Jahren schon in einem Wörterbuch. Die würzige Soße mit Tomaten vermischt und so den Tomatenketchup erfunden, hat aber ein Mann in den USA, nämlich Henry John Heinz. Das war im Jahr 1876 und der Ketchup der Firma, die er gegründet hat, wird heute angeblich immer noch nach demselben Rezept hergestellt. Inzwischen kennt jeder auf der ganzen Welt Tomatenketchup. Und er wird ja auch von vielen, vielen unterschiedlichen Firmen hergestellt und in verschiedenen Geschmacksrichtungen. Scharf mit Curry, mit extra viel Tomaten oder gemischt mit Mayonnaise. Da ist eigentlich für jeden was dabei.
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1: Heute geht's um die Wohlfühlatmosphäre im und rund ums Kinderbett. Über das Schlafverhalten unserer Vorfahren weiß man, dass sie entweder splitterfasernackt oder mit einem Kleidungsstück, das sie auch am Tage getragen haben, ins Bett gekrochen sind. Schlafmedizinerin Dr. Samia Little-Elk hat einen Tipp für uns, in welcher Kleidung unsere Kinder am besten schlafen.
2: Ein gemütlicher Schlafanzug, wo die Kinder sich drin wohlfühlen, worin die Kinder nicht zu sehr schwitzen und ihnen auch nicht kalt ist. Und das muss man so ein bisschen gucken. Da sind die Kinder auch ein bisschen unterschiedlich. Der eine mag es lieber kühler, der andere lieber wärmer. Und dann gibt es Kinder, die finden so Frotti-Schlafanzüge total toll. Andere finden die kratzig. Und da muss man so ein bisschen auch auf die Kinder mithören.
1: Können denn so die Klamotten, die das Kind zum Schlafen trägt, auch so ein bisschen dem Körper signalisieren? Jetzt hast du wieder deinen Frotti-Schlafanzug an, jetzt wirst du langsam müde.
2: Absolut. Also ein Schlafanzug anziehen kann ja auch ein schönes Ritual sein und ein Teil eines Einschlafrituals, wenn man das zusammen macht und dann gibt es die Gute-Nacht-Geschichte, ein Zudecken und so, ne, und einen Gute-Nacht-Kuss. Das heißt, allein das Schlafanzug anziehen als Teil eines Rituals kann Geborgenheit schaffen. Ja, und dann gibt es ja auch süße Motive für Kinder. Vielleicht schlafen sie dann in ihrem Superhelden-Outfit sozusagen und haben ihren Superhelden vorne drauf. Und auch das schafft tatsächlich Geborgenheit und Sicherheit.
1: Also geliebte Nachtwäsche kann für eine bessere Schlafatmosphäre sorgen. Vielen Dank an Schlafmedizinerin Dr. Samia Little-Elk. 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
3: Mit Alexander Kanja. Hallo zusammen und das sind die wichtigsten Meldungen des Tages. Am Wochenende können wir alle einen Blick hinter die Kulissen der Bundesregierung werfen. Beim Tag der offenen Tür haben alle Ministerien und auch das Bundeskanzleramt geöffnet. Hier können wir sehen, wie und wo Politik gemacht wird. Erwartet werden auch Stars aus Sport und Raumfahrt. Toni Kroos und Oliver Kahn werden kommen und auch unsere beiden Astronauten Matthias Maurer und Astro Alex, sagte der Vize-Regierungssprecher Steffen Mayer am gelben Radio-Teddy-Mikrofon.
4: Es gibt im Gesundheitsministerium ein Teddybär-Krankenhaus, da kann man also sein Kuscheltier vorbeibringen und das wirklich mal verarzten, auch mit Mitarbeitern aus der Charité, aus einem großen Krankenhaus. Es gibt Kindertheater, im Forschungsministerium sind echte Astronauten vor Ort. Ich habe auch gehört, der kleine Major Tom wird vor Ort sein. Es gibt Torwandschießen, im Finanzministerium ist Sean das Schaf unterwegs. Also man merkt schon, es ist überall was geboten.
3: Und natürlich sind auch die wichtigsten Politikerinnen und Politiker da.
4: Es sind fast alle Mitglieder der Bundesregierung auch vor Ort, machen Talks auf Bühnen, stehen für Fragen zur Verfügung. Und auch der Bundeskanzler wird am Sonntag um 16 Uhr im Bundeskanzleramt für Fragen zur Verfügung stehen. Da kann man den Bundeskanzler also auch direkt treffen.
3: Der genaue Ablaufplan und alle anderen Infos rund um die Veranstaltungen stehen auf www.bundesregierung.de. Vor der Küste Neuguineas haben Forscher eine neue Haiart entdeckt. Sie ist verwandt mit dem Bambushai. Dieser kleine Hai kann nicht nur schwimmen, er läuft auch auf seinen Vorderflossen über den Meeresboden. Die meiste Zeit liegt er aber nur rum und deswegen nennen ihn die Ureinwohner Neuguineas auch den faulen Hai. Fliegt eine Erdnuss durchs Weltall? Nein, jetzt kommt kein Witz. Gemeint ist ein Asteroid, der aussieht wie eine Erdnuss. Die NASA-Raumsonde Lucy ist an ihm vorbeigeflogen und hat ihn untersucht. Auf seiner Oberfläche kann früher wahrscheinlich Wasser gewesen sein. Allerdings ist das schon sehr lange her. Der Asteroid entstand bei einem Zusammenstoß zu einer Zeit, als es auf der Erde noch Dinosaurier gab. Beim Online-Shopping ist der Einkauf oft nur mit ein paar Klicks erledigt. Ein Widerruf vom im Internet geschlossenen Vertrag war bisher dagegen nicht so leicht möglich. Jetzt geht das einfacher. Ab sofort sind Online-Shops dazu verpflichtet, auf ihrer Webseite einen gut sichtbaren Widerrufsbutton zu platzieren. Von dort aus gelangt man auf eine weitere Seite, um den Widerruf zu bestätigen. Damit soll der Schutz vor ungewollten Verträgen und Einkäufen verbessert werden. Soweit die Meldungen und die Radio Teddy Nachrichten zum Nachhören jederzeit in der Radio Teddy App und überall, wo es Podcasts gibt.
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1: Auch diese Nacht ist wieder tropisch bei Temperaturen zwischen 23 und 16 Grad. Trotzdem die beste Zeit, um mal durchzulüften zu Hause. Vor allem in der Westhälfte kann es dazu auch mal gewittern, sonst bleibt es aber meist trocken. Samstag geht dann die Schwitzehitze weiter mit viel Sonne und 30 bis 38 Grad.
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1: Mit Schlafmedizinerin Dr. Samia Little-Elk spreche ich über den gesunden Kinderschlaf. Und gerade die Eltern der kleineren Kinder, die träumen vom Ausschlafen am Wochenende. Vielleicht die Kinder doch mal am Tag vorher später hinlegen? Sammy, was sagst du? Kann das später ins Bett bringen, längeres Ausschlafen am Morgen fördern?
2: Nicht unbedingt. Also wenn das Kind zum Beispiel noch einen Mittagsschlaf braucht, kann es sein, dass es relativ früh wach wird und dann eben mittags nochmal schlafen muss. Man darf aber den idealen Einschlafzeitpunkt nicht verwechseln mit der Tatsache, dass das Kind vielleicht Probleme hat, abends runterzufahren. Das ist also ganz wichtig, dass wir darauf achten, dass die Kinder wirklich so 2 Stunden vorm Schlafengehen auch Zeit haben und Gelegenheit runterzufahren.
1: Hast du da irgendwelche idealen Tätigkeiten und schönen Dinge, die man machen kann in diesen 2 Stunden? Also ich schätze mal, das sind auch 2 Stunden nach dem Abendessen.
2: Richtig. Das heißt, also im Grunde kann man mit dem Abendessen schon den Abend einläuten, wo man dann auch zum Beispiel Fernsehen eher vermeidet, Tablets, Handys auch ausmacht. Dieser Lichteinfluss blockiert das Schlafhormon und dadurch wird der Schlafzeitpunkt noch weiter nach hinten hinausgezögert. Außerdem sind die Kinder aufgeregt, wenn die abends noch irgendwelche Computerspiele spielen. Man sollte nach Möglichkeit, wenn es geht, Streits vermeiden, kurz vorm Schlafen gehen. Also sich immer auch vertragen, bevor die Kinder ins Bett gehen. Man sollte schweres Essen am Abend vermeiden, aber auch vermeiden, dass das Kind hungrig ins Bett geht. Das ist auch wichtig. Ja, und dann macht man eben so Aktivitäten wie Vorlesen, vielleicht noch ein Gesellschaftsspiel spielen, aber vor allen Dingen irgendwann einkuscheln und vorlesen. Sowas ist immer super.
1: Also abendliches Vorlesen und viel Geborgenheit hilft den Kindern, besser zur Ruhe zu kommen. Danke an Radio Teddy Familienexpertin, Schlafmedizinerin Dr. Samia Little-Elk. Und noch mehr spannende Themen rund um den Familienalltag gibt es jeden Vormittag hier bei Radio Teddy von Montag bis Freitag 10 bis 14 Uhr. 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
1: Mit Nils, hallo. Bei der Fußball-Weltmeisterschaft trifft Deutschland morgen im zweiten Gruppenspiel auf die Elfenbeinküste. Wo liegt die Elfenbeinküste und wie erfolgreich ist seine Fußballnationalmannschaft? Die Elfenbeinküste ist ein Land in Westafrika. Wie der Landesname verrät, hat es eine Küste, und zwar am Atlantischen Ozean. Offiziell heißt das Land, auch in Deutschland, Côte d'Ivoire. Das ist Französisch und bedeutet auch nichts anderes als Elfenbeinküste. Französisch ist auch die Amtssprache, weil das Land mal eine französische Kolonie war. Daneben werden aber 77 andere westafrikanische Sprachen gesprochen. Größte Stadt der Elfenbeinküste ist Abidjan. Die Hauptstadt heißt Yamoussoukro. An den Küsten herrscht tropisches Klima. Es gibt Regenwälder, in denen viele verschiedene Tierarten leben. Das größte Tier ist der Elefant, dessen Stoßzähne aus Elfenbein es auch in den Landesnamen geschafft haben. Die ivorische Fußballnationalmannschaft ist die Fußball-Landesauswahl der Elfenbeinküste. Dreimal war das Land schon bei einer WM-Endrunde dabei, zwischen 2006 und 2014. Die größten Erfolge bei internationalen Turnieren waren die Titel bei der afrikanischen Kontinentalmeisterschaft. 1992, 2015 und 2024 ist die Elfenbeinküste Afrikameister geworden. Zuletzt also vor 2 Jahren im eigenen Land.
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0: Liebe Eltern, Sandra hier vom Radio Teddy Vormittag. Und jeden Tag zwischen 10 und 2 spreche ich mit euch über die Familie.
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0: Ich bin ja wirklich nicht oft sprachlos, aber wenn mein 6-jähriger Sohn Hannes mich mit meinen eigenen Argumenten schlägt, wie beispielsweise, Mama, mach die Jacke zu, es ist kalt oder du erkältest dich, dann stehe ich manchmal da und weiß nicht so richtig, was ich sagen soll. Und auf der einen Seite ist das ja ziemlich clever von unseren Kindern, uns mit den eigenen Argumenten zu schlagen. Auf der anderen Seite sind wir ja immer noch die Erwachsenen und die Eltern. Und da geht's ja manchmal auch um Erziehungsgeschichten. Henriette Grünert, du als unsere Radio-Teddy-Familienexpertin. Wie bringe ich meinem Kind denn bei, da eine Grenze, dass es da auch eine Grenze gibt?
2: Ich finde, diese Sachen, wenn wir erklären, warum wir Sachen wollen, dann wird es einfacher. Wenn wir sagen, das wird gemacht, weil ich das jetzt so sage, dann stelle ich mich als Kind vor und denke, ja, aber wieso? Also warum? Weil du es besser weißt oder weil das alle so machen oder weil du das jetzt... Also wir wollen nicht, dass das Kind das nur tut, weil es es von uns erwartet, aber gar nicht versteht, warum. Ne? Weil dann ziehen wir uns so Kinder dran, die irgendwann vielleicht im Job auch irgendwie immer die Anweisung brauchen und gar nicht mehr selber denken können. Das heißt, da würde ich immer gucken zu erklären, warum will ich das von dir? Ne? Und dann am Ende, natürlich gibt es Situationen, wo die Grenze ganz klar ist, die zum Beispiel gefährlich sind, ohne Frage. Aber es gibt vielleicht auch Situationen, wo man die Argumente des Kindes hören kann und dann eben auch sagen kann, stimmt, du hast eigentlich recht.
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3: Guten Morgen, meine Lieben. Schön, dass ihr hier schon so früh mit am Start seid. Und während die Sonne so ganz langsam gerade erwacht, starten wir jetzt hier ganz gemütlich mit Abenteuern zum Mitlauschen in unser großes Sommerwochenende. In 20 Minuten heißt es hier: Löffel gespitzt, Kuschelhase Felix meldet sich von seiner Zeitreise. Er hüpft gerade von einem Zeitalter ins nächste, vom Mittelalter über die Steinzeit bis hin zu den alten Griechen. Und aus welchem Jahrhundert er sich heute meldet, dranbleiben und gleich mitlauschen ab 5.20 Uhr. Vorher versammeln sich hier alle Bauernhoftiere zum großen Gesangswettbewerb. Wer am Ende das Rennen macht, hört ihr jetzt im großen Finale von Krimi-Maus-Oskar, der Gesangswettbewerb. Viel Spaß!

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1: La la la la la.
2: Musik liegt in der Luft. Überall auf dem Bauernhof wird eifrig geprobt und getrellert. Schließlich steht der alljährliche Gesangswettbewerb im Kuhstall an. Das Ereignis schlechthin, dem alle Tiere des Hofes und der umliegenden Felder und Wälder schon seit Monaten entgegenfiebern.
3: Was ist denn passiert, Minka?
1: Meine Stimme! Irgendwas stimmt nicht mehr mit meiner Stimme!
3: Hast du denn eine Idee, wie das passiert sein könnte?
1: Naja, ich probe schon seit einer Weile meinen neuen Song, den ich heute Abend beim Wettbewerb aufführen wollte. Alles lief gut. Bis vorhin, als ich eine Flasche Leckerwasser getrunken habe.
3: Du vermutest also, dass der Inhalt der Flasche für den misslichen Zustand deines Singorgans verantwortlich ist?
1: Was soll es sonst sein? Irgendjemand muss meine leckere Leckerwasserflasche gegen ein ganz scheußliches Gesöff ausgetauscht haben.
3: Hast du denn eine Vermutung, wer dir die falsche Flasche untergeschoben haben könnte?
1: Na, einer meiner Konkurrenten beim heutigen Auftritt natürlich.
4: Wer sind denn die anderen Teilnehmer?
1: Da wären zum einen Metallica. Das ist eine Schaf-Boy-Band. Außerdem treten die Gänse dieses Jahr an. Dann wäre da noch der Igel. Obwohl ich denke, der hat nichts mit der Sache zu tun.
3: Eigentlich wollten wir uns nur kurz mit dir unterhalten, Herr Igel. Ich bin Kommissar Oskar und das ist meine Assistentin
1: Evi.
5: Kommissare, sehr erfreut.
3: Durch das Fenster hier hast du ja eine prima Sicht zum Kuhstall auf der anderen Seite. Dort probt Minka.
5: Ja, und?
3: Ist dir in den letzten Stunden jemand aufgefallen, der den Stall betreten hat?
5: Nein, war alles ruhig. Was ist denn überhaupt passiert? Stimmt etwas nicht mit Minka?
3: Naja, sie hat ein paar Probleme mit ihrer Stimme. Womöglich kann sie gar nicht beim Wettbewerb antreten.
5: Was? Das ist ja schrecklich. Die Arme. Ich sag ja immer, man sollte seine Trinkflasche nie aus den Augen lassen. Wie schnell kann das zu einem Missgeschick führen?
3: Du trinkst oft aus deiner Flasche, wie ich feststelle.
5: Ja, ja, damit meine Stimme nicht austrocknet.
3: Minka benutzt eine ganz ähnliche.
5: So? Kann schon sein. Ich habe mehrere davon. Genau wie etliche andere Tiere auf dem Bauernhof. Die Dinger gab's vor einiger Zeit mal im Sonderangebot zu kaufen. Jeder könnte also die Flaschen vertauscht haben. War's das jetzt? Da hinten sehe ich nämlich meine Fotografen anrücken.
3: Danke. Deine Aussagen waren sehr aussagekräftig.
4: Viel Glück bei deinem Auftritt, Stachel. Ich werde auf jeden Fall für dich stimmen. Puh, das ist ein kniffliger Fall. Ich habe keine Ahnung, wer der Täter sein könnte. Die Schafgruppe oder die Gangstergänse?
3: Du hast den Igel vergessen.
4: Aber nein. Hast du seine Stimme nicht gehört? Damit gewinnt Stachel den Wettbewerb auf jeden Fall. Der hätte es gar nicht nötig, seine Widersacher mit miesen Tricks aus dem Rennen zu werfen.
3: Wolltest du nicht etwas weniger voreingenommen sein? Bei einer guten Ermittlung zählen nur Beweise, keine Mutmaßungen.
4: Ja, schon. Aber wir haben keine Beweise, um einen der Verdächtigen zu überführen.
3: Doch, haben wir.
4: Haben wir?
3: Es gibt da allerdings noch eine Sache, die ich nicht ganz verstehe. Aber um dieses Geheimnis zu lüften, werden wir dem Täter eine Falle stellen. Und ihn mit seinen eigenen Waffen schlagen.
0: Und jetzt geht's weiter.
2: Endlich ist es soweit. Der Gesangswettbewerb beginnt in wenigen Augenblicken. Der Saal ist voll. Das Publikum sitzt gespannt auf den Sitzen in freudiger Erwartung eines glanzvollen Ereignisses. Knurrhund, der Moderator der Show, zupft noch kurz seine Krawatte zurecht. Dann betritt er die Bühne. Die Sänger sind ganz aufgeregt und fiebern ihrem Auftritt entgegen. Nur Minka, der Schwan, sitzt völlig betrübt in ihrer Garderobe und ist den Tränen nahe.
6: Wir beginnen den Abend mit der Startnummer 1, die Band Metallica. Auch bekannt als die schwarzen Schafe vom Bauernhof. Applaus.

0: Und? Wie sieht es aus, Dr. Lampe?
1: In meiner jahrelangen Tätigkeit als Hasen-, Nasen- und Ohrenarzt ist mir so ein außergewöhnlicher Fall noch nicht untergekommen. Zu meiner Schande muss ich gestehen, völlig ahnungslos zu sein, welche Substanz Minkas Stimme ruiniert hat. Daher weiß ich leider auch nicht, welches Gegenmittel ich ihr verabreichen soll.
2: Eine Katastrophe! Mit diesem Gekrächze kann ich doch nicht vor das Publikum treten.
3: Metallica haben gerade ihren Auftritt beendet. Jetzt watscheln die Gangstergänse auf die Bühne. Haltet euch schon mal die Lauscher zu.
4: Nach dem Motto, es kann ja nur besser werden, hier die Startnummer 2. Die Gangstergänse.

0: Jo, jo. Gänse sind cool, alle anderen voll doof.
1: Du liebe Güte, zu meiner Zeit klangen die Männerchöre aber noch etwas anders.
2: Uff, endlich vorbei. Jetzt bin ich gespannt, wie die Darbietung von Stachel dem Igel wird.
3: Hast du alles so gemacht, wie ich es dir erklärt hatte, Efi?
2: Ja, yep, Auftrag ausgeführt.
3: Dann schauen wir mal, was passiert. Kommt, hinter der Bühne kriegen wir mehr vom Auftritt mit.
2: Ja.
4: Der Igel ist sichtlich nervös, als er vor das Mikrofon tritt. Zuvor hat er noch schnell einen letzten kräftigen Schluck aus seiner Trinkflasche genommen. Dann ist es endlich soweit.
5: So, nachdem uns die Ohren bluten und die Augen tränen, kommen wir zum nächsten Künstler. Und der leisen Hoffnung, dass wir den Tiefpunkt schon hinter uns gelassen haben. Bitte freut euch auf den neuen Stern am Pophimmel, Stachel. Stachel.

0: Das kann ich dir sagen, Stachel. Wir haben dich reingelegt.
1: Die Krimi-Maus. Was geht hier vor?
2: Raus mit der Sprache. Was wird hier gespielt?
0: Du hast Minkas Getränk vertauscht, damit sie nicht mehr singen kann.
1: Was? Dafür gibt es keine Beweise.
0: Doch, die gibt es.
2: Ach, gibt es?
1: Tatsächlich?
0: Zuerst haben wir die Schafe befragt. Doch diese hatten gar keinen Grund, Minka zu schaden und fielen daher schnell aus dem Kreis der Verdächtigen. Den Gangstergänsen hingegen wäre eine so heimtückische Tat zuzutrauen gewesen. Nur so hätten sie überhaupt eine Chance gehabt, nicht auf dem letzten Platz zu landen.
3: Was war denn an unserem Gesang schlecht? Hä?
4: Ja, genau.
0: Die Gänse hatten aber ein Alibi, ohne es überhaupt zu wissen. Die Tür zum Pferdestall, der ihnen als Proberaum gedient hat, quietscht erbärmlich. Sie hätten also den Stall zur Tatzeit gar nicht unbemerkt verlassen können.
5: Stimmt. Ich habe nichts gehört.
0: Bleibst also nur du als Täter übrig, Stachel. Dein Bau ist nicht weit von Minkas Proberaum entfernt. Von deinem Fenster aus konntest du wunderbar beobachten, wann Minka den Stall verlassen hat. Du bist unbemerkt hinübergerannt, um dein Verbrechen zu begehen.
1: Das sind doch nur Unterstellungen. Was beweist das schon?
0: Eine Aussage hat dich letztendlich überführt. Du sagtest, jeder könnte die Flasche vertauscht haben. Dabei war in unserem Gespräch niemals davon die Rede. Du konntest also nur davon wissen, weil du selbst es warst, der dem Schwan eine fremde Flüssigkeit untergejubelt hat. Nur eine Frage konnte ich nicht beantworten. Warum warst du auf einmal so ein guter Sänger, während Minka dir zuvor noch eine quäkige Fiepstimme bescheinigt hatte? Mir kam da so ein Verdacht. Um ihn zu bestätigen, habe ich meine Assistentin vorhin beauftragt, sich heimlich in deine Garderobe zu schleichen, um deine Trinkflasche auszutauschen.
6: Ich hoffe, dafür komme ich nicht ins Gefängnis.
0: Du hast in der letzten Stunde reines Wasser getrunken.
1: Wasser?
0: Du hattest eigentlich etwas anderes eingefüllt, nicht wahr? Deshalb klingt deine Stimme jetzt auch nicht mehr so schön wie heute Nachmittag bei unserer Befragung.
2: Raus mit der Sprache! Was wird hier gespielt?
1: Na gut, ich gestehe. Seit einigen Tagen nehme ich eine spezielle Teemischung aus Kratzkraut zu mir. Ein altes Geheimrezept meines Großvaters, das eine quäkende Stimme, wie ich sie nun mal habe, in etwas Wohlklingendes verwandelt.
2: Dann hast du beim Wettbewerb also geschummelt.
1: Ich wollte auch mal auf der großen Bühne stehen und von allen als Popstar angehimmelt werden. So wie Minka.
0: Aber wieso hast du ihr etwas von dem Kratzkraut untergeschoben?
1: Das war gar nicht meine Absicht. Ich habe sie heute Mittag besucht, um ihr Glück für den Auftritt zu wünschen. Und irgendwie hat sie versehentlich nach meiner Flasche gegriffen und daraus getrunken. Offenbar hat das Kratzkraut bei ihr das genaue Gegenteil bewirkt. Ihre schöne Stimme ist unanhörbar geworden.
7: Aber warum hast du sie denn nicht sofort gewarnt? Dann wäre alles nicht so schlimm gekommen.
0: Weil dann seine Schummelei aufgeflogen wäre.
1: Richtig. Es tut mir so leid.
2: Und wie können wir Minka jetzt helfen? Ihr Auftritt steht noch bevor.
1: Das Kratzkraut wirkt nicht sehr lange. Es reicht, wenn Minka ein paar Mal mit lauwarmem Leitungswasser gurgelt. Dann sollte sie ihre normale Stimme wiedererlangen.
8: Das ist alles? Ich eile sofort in die Garderobe des Schwans und beginne mit der Behandlung.
2: Und spute dich, das Publikum wartet nämlich schon auf die letzte Darbietung des Abends.

Was für ein entzückender Gesang. Kein Wunder, dass der Schwan den Wettbewerb auch dieses Jahr wieder gewonnen hat. Und der Igel? Tja, für den wurde die perfekte Strafe gefunden.

0: La.
1: Und jetzt alle zusammen.
0: La.
1: Das ist zum Stachelraufen mit euch. Ihr seid komplett unmusikalisch.
2: Tja, keiner hat behauptet, den Gangstergänsen Gesangsunterricht zu erteilen, wäre ein Zuckerschlecken.
1: Da hätte mich der Knurrhund besser vom Hof gejagt. Die Strafe wäre weniger hart gewesen. Also, nochmal von vorne. La!
0: La!
3: Komm, Efi, wir verziehen uns.
2: Ja, nicht, dass wir noch einen Hörschaden davontragen.

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1: Bei der letzten Klassenfahrt ist etwas Seltsames passiert. Plötzlich, wie von Geisterhand, war Sophies Kuschelhase Felix mitten im Museum verschwunden. Das war sehr, sehr schlimm. Denn Sophie und Felix kannten sich schon ewig. Um genau zu sein, sie kannten sich, seit sie gemeinsam in der Babywiege gelegen hatten. Auch als Sophie größer wurde, durfte er immer noch bei ihr im Bett schlafen. Der Kuschelhase und Sophie waren unzertrennlich. Nur einmal war Felix ohne Sophie auf eine Weltreise gegangen. Aber da hatte er ihr von überall her Briefe geschickt. Und am Nikolausabend war er wieder nach Hause gekommen. Felix ist auch der Einzige, der von Sophies Geheimplan weiß. Wenn sie groß ist, will sie die Elefanten in Afrika beschützen. Davon weiß sonst niemand. Gleich am nächsten Tag fährt Mama mit Sophie zum Museum, um alles noch einmal gründlich nach Felix zu durchsuchen. Sie können den kleinen Hasen nirgendwo entdecken. Aber da liegt etwas vor dem alten Bild. Etwas, das aussieht wie ein bunter Briefumschlag. Sophie rennt hin und hebt ihn auf. Mama, sieh nur, ruft sie. Ein echter Brief von meinem Felix. Aus dem Land der Prinzessinnen und Ritter, steht hinten drauf. Aufgeregt öffnet Sophie den Brief.
2: Liebste Sophie, ich hoffe sehr, dieser Brief erreicht dich. Ich bin furchtbar durcheinander. Da stehe ich doch vor diesem Bild im Museum und plötzlich bin ich nicht mehr da, sondern hier. Ich glaube fast, das hier ist hinter dem Mond, denn ich habe noch kein Auto gesehen. Und weißt du was, Sophie? Gestern habe ich gedacht, ich träume. Da kam doch tatsächlich ein Pferd vorbei. Unterm Sattel hatte es ein buntes Betttuch. Und im Sattel saß sowas wie eine extra große Blechdose. Nur halt mit einem Schwert in der Hand. Ich habe ihre Spur verfolgt. Sie ritten in eine richtige Burg mit vielen Wachtürmen und einer Zugbrücke. Davor standen Wächter mit Helmen und spitzen Lanzen. Stell dir vor, Sophie, ich bin trotzdem in den Burghof gelangt und bin viele, viele Treppen in den Burgturm hinaufgestiegen. Dann trat eine Art Fee herein. Vielleicht war es auch eine echte Prinzessin. Sie ist fast so hübsch wie du. Ach, du fehlst mir so, Sophie. Herzliche Grüße von Felix. PS, wenn ich doch nur wüsste, wie ich hierher gelangt bin. Und wo bin ich bloß?
1: Sophie liest den Brief gleich zweimal. Dann zeigt sie ihn ihrer Mama. Die überfliegt den Brief und sagt dann verblüfft: Also ich glaube, dein Felix ist im Mittelalter gelandet. Nun schaut sie sich das alte Bild, vor dem sie steht, ganz genau an. Tatsächlich, da ist ein Ritter auf einem Pferd zu sehen. Der Ritter sieht ein bisschen aus wie die Blechdose, von der Felix geschrieben hat. Und das Pferd trägt einen roten, wehenden Umhang. Stumm vor Staunen zeigt Sophie auf das Bild. Wie ist Felix da hineingeraten? Flüstert sie. Und wie kommt Felix nur aus dem tiefsten Mittelalter wieder zurück zu ihr? Die Zeit vergeht. Doch dann, an einem Montag, kommt ein alter Mann auf den Schulhof. Sophie erkennt ihn sofort. Es ist der Museumswärter. Und er hält einen Brief in der Hand. Hallo, ruft Sophie und rennt zu ihm hin. Außer Atem zeigt sie auf den Briefumschlag und fragt, ist er für mich? Der Museumswärter nickt. Oh, danke, ruft Sophie. Sie öffnet den Briefumschlag und beginnt zu lesen. März an einer wilden Küste.
2: Hallo, liebe Sophie. Stell dir vor, jetzt bin ich schon wieder ganz woanders gelandet, an einer wilden Küste. Darum tragen die Leute hier bestimmt so etwas wie Töpfe auf den Köpfen. Manche dieser Töpfe haben sogar Kuhhörner links und rechts.
1: Ist da denn noch etwas in dem Briefumschlag?
3: Und jetzt geht's weiter.
1: Ja, Sophie zieht vorsichtig einen vergilbten Zettel heraus. Darauf sieht sie ein Drachenschiff mit allem, was dazugehört. Dem Schiffsrumpf, dem Mast mit dem viereckigen Segel und die Ruder hinter den runden Schildern. Dann liest Sophie gespannt weiter.
2: Ich habe inzwischen auch ein Dorf entdeckt. Glaubst du mir, dass alle Häuser einen Strohhaufen als Dach haben? Und in einem Haus scheppert es immer laut. Und weißt du auch warum? Weil darin so ein bärtiger Schmied am Feuer steht und auf etwas herumhämmert, bis es fast aussieht wie ein Schwert. Tagsüber wird hier gefischt und gekocht. Wenn es abends so richtig lecker riecht, dann kommen alle Leute in das größte Haus. Hier essen und trinken sie zusammen. Rate mal, woraus sie trinken, Sophie. Die trinken nicht aus Gläsern, sondern aus Kuhhörnern. Ja, aus Kuhhörnern. Nach dem Abendessen tritt jemand vor und erzählt Geschichten. Die müssen sehr spannend sein, denn alle hören ganz gespannt zu. Ich bin ziemlich froh, dass ich Papier und Stifte in meinem Rucksack dabei habe. Denn so etwas gibt es, glaube ich, hier überhaupt nicht. Wie gut, dass ich dir schreiben kann. Gruß und Kuss von deinem Felix.
1: Sophie schaut noch verträumt auf den Brief. Da reißt die Schulglocke sie aus ihren Gedanken. Mit dem Brief in der Hand läuft sie zum Klassenzimmer. So schnell, dass sie fast ihre Lehrerin umgerannt hätte. Hoppla, nicht so eilig, ruft die und fragt leise. Na, gibt es inzwischen etwas Neues von deinem Felix? Sophie blickt sich um. Es ist alles so merkwürdig. Felix schreibt von Leuten mit Töpfen auf den Köpfen, flüstert sie und zeigt auf den Brief. So ein Zufall, ruft die Lieblingslehrerin erstaunt. Gerade heute wollte ich euch etwas über die Wikinger erzählen. Die trugen nämlich genau solche Helme. Sophie hört gespannt zu und erfährt, dass die Wikinger früher im hohen Norden an den Küsten lebten, Sagen von ihren Göttern erzählten, hervorragende Schiffsbauer waren und mit ihren Drachenbooten schon lange vor Kolumbus in Amerika gelandet sind. Ach, wäre es schön, wenn Felix auf einem Drachenboot zu mir zurücksegeln würde, denkt Sophie. Aber sie ahnt, dass ihr allerliebster Kuschelhase noch viel mehr Abenteuer erleben will. Dann beginnen die Osterferien. Sophie fährt mit Papa ins Museum. Doch so sehr sie auch suchen, da ist kein Brief von Felix. Lange steht Sophie vor dem alten Ritterbild. Komm nach Hause, Felix, flüstert sie traurig. Es ist gut, dass Sophie auf dem Nachhauseweg Papas Hand halten kann. Zu Hause wartet eine Überraschung. Im Garten liegen alte Bretter. Wofür? Daraus soll ein Drachenboot werden. Ein Glück, dass Sophie den Schiffsbauplan von den Wikingern hat. Ihre Geschwister helfen kräftig mit. Sie sägen und hämmern die Bretter zusammen. Aus einem alten, gestreiften Bettlaken näht Julius ein Segel. Der Besenstiel wird zum Schiffsmast und die Schippe wird zum Ruder. Lena findet auf dem Dachboden zwei Helme und Nikolas sucht im Keller nach den Farbeimern. Dann pinselt Sophie in Schönschrift den Namen Wikinger 1 auf den Schiffsrumpf. Jetzt ist es endlich soweit. Das Drachenschiff ist fertig. Es ist wunderschön geworden und alle sind ganz stolz auf ihr Werk. Mama und Papa sind zur Schiffstaufe eingeladen und danach stechen Sophie und ihre Geschwister in See. Lena trägt sogar einen Topfell mit zwei Holzhörnern auf dem Kopf, wie ein echter Wikinger. Das gestreifte Segel flattert im Wind und es wird eine wilde Fahrt auf dem Gartenozean.

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1: Autsch, ich hab mich auf mein Schwert.

0: als Sophie schon fast jede Hoffnung auf eine Nachricht von Felix aufgegeben hat, kommt ein Anruf aus dem Museum. Dort ist endlich ein neuer Briefumschlag gefunden worden. Darauf steht in Krakelschrift: Präriepost von Felix Haase. Wie geheimnisvoll dieser Briefumschlag aussieht. Eine seltsame Figur mit einem Vogelgesicht ist darauf zu sehen und eine rauchende Pfeife, die mit Federn geschmückt ist. Wo mag Felix das alles nur entdeckt haben, denkt Sophie und öffnet den Umschlag. April in der weiten Prärie.
1: Meine allerliebste Sophie, ich weiß ja auch nicht, wie es passiert ist, aber jetzt bin ich plötzlich bei den Indianern. Und dies hier sind die echten. Nicht so verkleidete wie zu Karneval oder in Filmen. Ich wünschte, du wärst auch hier. Die Indianer wohnen in Zelten. Sie sind aus Lederhäuten und Stöcken gemacht. Damit der Rauch abziehen kann, ist oben ein Loch. Wenn ich nachts auf meiner Schlafmatte liege, kann ich dadurch in den Sternenhimmel gucken. In klaren Nächten kann ich viele, viele Sterne in der Ferne funkeln sehen. Ob du sie auch siehst und dann an mich denkst? Weißt du was? Wenn ich wieder zu Hause bin, dann könnten wir doch auch zelten gehen. Aber jetzt möchte ich noch etwas hier bleiben. Es gibt sogar wilde, zottige Kühe hier. Keine Sorge, ich bin schon vorsichtig.
0: Sophie muss schmunzeln, als sie das liest. Denn die zottigen Kühe, von denen Felix schreibt, sind sicherlich Büffel. Und mit denen ist bestimmt nicht zu spaßen. Wie gut, dass Felix vorsichtig sein will, denkt sie und liest seinen Brief weiter.
1: Manchmal ziehen die Indianer in ein anderes Tal, dann bauen sie ihre Zelte ab. Sie haben Hunde, die ihnen beim Schleppen helfen. Das ist ein Glück, denn wenn sie umziehen, müssen sie alles mitnehmen, was sie haben. Komisch, ich habe noch gar keine Pferde gesehen. Und stell dir vor, die Indianer hier können mit den Indianern von anderen Stämmen ohne Worte reden. Sie machen einfach Zeichen mit den Händen. Das finde ich alles super spannend. Auch wie sie Spuren und Fährten erkennen und richtig lesen können. Das möchte ich auch mal lernen. Trotzdem fehlst du mir, Sophie. Pass gut auf dich auf. Das wünscht sich dein Felix.
0: Sophie blickt verträumt von dem Brief auf. Was ihr Kuschelhase so alles erlebt. Und er schreibt, dass er zelten möchte, wenn er wieder zu Hause ist. Wenn das keine guten Nachrichten sind, sie freut sich schon darauf. Als Mama und Papa später zum Gute-Nacht-Sagen hereinkommen, fragt Sophie: Stimmt es, dass die Indianer keine Pferde hatten? Nikolas ruft dazwischen: Aber in Cowboy-Filmen, da haben sie immer welche.
2: Und wie es weitergeht, erfahrt ihr natürlich hier bei Radio Teddy. Macht es euch gemütlich. 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Gleich geht's weiter mit Hörspielen, Spaß und Geschichten.

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2: Hier ist Dicker, ich hab euch was mitgebracht. Passt mal auf, diese Woche ging es richtig ab. Sommerluft aus Spanien, Leute, die

0: High Five, euer Dicker.
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1: Erinnert ihr euch noch an die kleine Schreinerwerkstatt in dem Münchner Hinterhof? Seit über einem Jahr teilt Schreinermeister Florian Eder sie nun schon mit einem frechen, rothaarigen Kobold, dem Pumuckl. Er gehört zur Werkstatt wie die alten Maschinen und Arbeitsbänke, die Eder von seinem verstorbenen Onkel Franz übernommen hat. An die Eigenheiten seines kleinen Mitbewohners hat sich Eder natürlich längst gewöhnt. Zum Beispiel, dass nur er den Pumuckl sehen kann. Sobald sich ein Fremder auch nur nähert, wird der Kobold sofort unsichtbar. Die Zeit auf dem Land fühlt sich für Eder so an, als wäre er nach Hause gekommen. Tagsüber ist er mit seinen alten Freunden zusammen und für ihn vergehen die Tage auf dem Land wie im Flug. Dagegen verbringt der Pumuckl die Tage größtenteils allein im Taubenschlag. Er nutzt die Pappe einer Klopapierrolle als Fernglas und bewacht damit den Maibaum im Hof. Kurz vor dem lang ersehnten Maifest kommt Burgi nach Feierabend zu Eder in die leere Werkstatt. Stolz zeigt er ihr, dass der Antrieb des Maibaumkarussells wieder funktioniert. Burgi freut sich, aber sie will mit Eder über etwas anderes sprechen.
2: Flori, ich brauche jemanden, der sich reinfuchst, der auch einmal eine Überstunde macht.
1: Burgis Angebot, ihre Werkstatt zu übernehmen, schmeichelt Eder. Aber er weiß noch nicht, was er ihr antworten soll. Jetzt sieht der Pumuckl, dass der Maibaum auf dem Anhänger liegt und der Anhänger noch am Traktor hängt. Dann müsste er ihn doch zu Eder zurückbringen können. Schließlich ist er ja auch schon mal Auto gefahren. Damit ihm die Diebe nicht in die Quere kommen, schiebt der Kobold den Riegel der Bauwagentür vor und schließt sie ein.
3: Oh, ein genialistischer Plan.
1: Dann springt er auf den Traktor und schaltet ihn ein. Er schiebt einen schweren Stein aufs Gaspedal und rollt mit dem Maibaum los. Der Traktor rumpelt durch ein geschlossenes Scheunentor, fährt quer über eine Wiese und nimmt dabei eine Wäscheleine mit. Pumuckl wird mulmig zumute. Im Bauwagen hören Georg, Martina und Silvio den Traktor. Sie verdächtigen die Kinder und wollen hinterher. Doch die Bauwagentür ist abgeschlossen. Und beim Versuch, durchs kleine Fenster zu klettern, bleibt Silvio darin stecken. Also wirft sich Georg mit aller Kraft gegen die Bauwagentür und sprengt sie aus den Angeln. Doch er hat zu viel Schwung und landet kopfüber im Misthaufen.
4: Also mit euch zwei Deppen kann man wirklich nicht einmal einen Maibaum klauen.
1: Unterdessen hat der Pumuckl mit dem Traktor die Dorfstraße erreicht und jetzt macht ihm die Fahrt sogar Spaß.
3: Der Kobold, der Hut zum Fuß. Ich fahr ganz ohne Fuß. Den Baum bringt ich zu Eder hin. Hubbeli, hub, blink, blink.
1: Doch die Dorfstraße ist leicht abschüssig und der Traktor fährt immer schneller. Das gefällt dem Pumuckl gar nicht.
3: Jetzt kannst du gerne wieder etwas langsamer trecken. Hörst du nicht? Du sollst langsamer trecken.
1: Der Kobold hupt, damit ihm der Traktor gehorcht. Doch der fährt einfach mitten durch einen Hühnerstall und steuert danach geradewegs auf den Dorfteich zu. Der Pumuckl protestiert.
0: Und jetzt geht's weiter.
3: Ach, nicht da lang. Du sollst da lang. Was machst du denn? Spinnst du? Hörst du mal großartig weh, du Mann, du!
1: Doch alles Schimpfen ist umsonst. Der Traktor durchbricht einen Zaun und rumpelt das Seeufer hinunter. Der Pumuckl springt rechtzeitig an Land. Doch der Traktor fährt geradewegs ins Wasser. Und während er dort langsam untergeht, bleibt der Anhänger am Ufer stehen. Nur der Fuß des Maibaums hängt im See. Und die Spitze, die ist beim Unfall abgebrochen. Der Pumuckl ist trotzdem zufrieden.
3: Also wie ich das wieder hinbekommen habe. Jetzt muss der Baum nur noch aus dem See raus.
1: Unterdessen kehrt Eda aus dem Wirtshaus in die leere Schreinerei zurück und denkt über Burgis Angebot nach. Soll er ihre Werkstatt übernehmen? Ist das seine große Chance? Eda träumt ein wenig und stellt sich in einem Selbstgespräch seine erfolgreiche Zukunft vor.
5: Schreinerei Eda?
6: Grüß Gott. Wir haben einen Riesenauftrag für Sie. Sie müssen den Flughafen neu einrichten.
5: Den Flughafen?
6: Ja, der Flughafen. Wir brauchen eine komplett neue Inneneinrichtung. Können Sie das?
5: Ja, also eigentlich bin ich ja bis 2040 ausgebucht, aber mein Gott, den Flughafen, den schieben wir schon mal mit rein. Wie legen wir den budgetmäßig so?
1: Inzwischen ist auch der Kobold in die Schreinerei geschlüpft und reißt Eda brutal aus seinen Träumen.
7: Was machst du denn da?
5: Was? Nix? Wieso? Warum schleichst denn du so?
7: Lass mal, ich hab den Baum zurückgetreckert.
5: Du hast was?
7: Ja, der ganz allein im See. Der Baum, also er steht, er schwimmt. Nein, er sieht. Das bin ich auch. Was soll ich das denn erklären?
5: Hä?
7: Egal, am besten, du kommst gleich mit, und zwar sofort.
1: Mit dem Fahrrad fahren Eda und sein Kobold zum Dorfteich. Und hier sieht der Schreiner die Bescherung.
5: Was du das?
7: Was? Nein, das war der Trecker. Der ist so krumm und schief geeiert. Und dann ist er schwimmen gegangen. Einfach so. Also unerhört.
5: Sag mal, spinnst du?
7: Aber wieso? Ich hab den Baum gerettet. Weil diese gemeinen Diebe den geklaut haben.
5: Ja, aber Pumuckl, der Baum, der muss ja geklaut werden.
7: Was? Wieso?
5: Das ist Tradition. Das Nachbarsdorf klaut den Maibaum und bringt ihn am 1. Mai wieder. Und damit man dann aufstehen kann, spendiert man den Diebe was, eine Brotzeit oder ein Fassel Bier oder sowas.
7: Was? Die kriegen auch noch Bier? Jetzt wird's aber vorn höher als hinten.
5: Das sind doch keine richtigen Diebe.
7: Geklaut bleibt geklaut.
1: Entsetzt sieht Eda die abgebrochene Spitze des Maibaums.
5: Mein Gott. Wie erklär ich jetzt das die Leute aus dem Dorf?
7: Mir doch egal.
5: Sag mal, was ist denn bloß los mit dir, ha?
7: Mit mir? Warum denn mit mir? Was ist denn bloß los mit dir? Seit wir hier auf diesem blöden Bauernhof sind, bist du nur noch komisch. Du rennst mir nicht mehr richtig zu. Du gehst immer nur schwimmen und Flügel annähern.
5: Ja, und du machst hier das grässliche Chaos.
7: Und dann tust du auch noch so komisch mit dir selber telefonieren. Ich bin der Hügler. Den Flughafen mache ich ganz alleine.
5: Ich bin nicht komisch.
7: Ach, bist du?
5: Ich bin wie immer. Aber du bist durchdraht und zwar vollkommen.
7: Gib doch zu, dass du hier gar nicht mehr weg willst. Dass du hierbleiben willst bei deinen komischen Freunden.
5: Ja, und was war, wenn's so war?
7: Dumm wär das. Ganz dumm. Wenn das so weitergeht, dann pack ich meine 7, 9, 11 Sachen und geh zurück in meine Werkstatt. Und du kommst gefälligst mit. Und dann will ich, dass du mir Frühstück ans Bett bringst und abends nicht blöd herumflügelhornierst.
5: Ja, du, immer nur du. Aber was ich möchte, was ich mir wünschen darf, das interessiert überhaupt nicht.
7: Ja, so ist das halt, wenn man einen Kobold hat. Wer hat denn sein dummes Klopfholz bei mir geworfen, damit ich an diesem blöden Leimtopf kleben bleibe und sichtbar werde?
5: Ja. Wenn ich gewusst hätte, was mir erwartet, dann hätte ich gar nicht geschmissen.
7: Oh.
1: Der Satz tut dem Pumuckl weh und ihm steigen Tränen in die Augen.
7: Und ich wäre nicht kleben geblieben, wenn ich gewusst hätte, was für ein kleiner, gemeiner Schreinermeister du bist, der die eine Sache sagt und etwas ganz anderes meint.
5: Ach so, was denn bitte, hä?
7: Karussell wolltest du mir bauen, damit ich als Erster damit fahren kann. Und jetzt habe ich den Baum zurückgebracht, weil es ohne Baum gar kein Karussell gibt. Und jetzt gibst du mir die Schuld, dass der Baum da im See liegt und schwimmt. Du denkst nur an dich und nie an mich, du gemeiner Egoist.
5: Ja, Pumuckl, ist schon recht. Weißt du was? Leck mich doch einfach am. Du weißt schon.
1: Eda hat genug und steigt wütend auf sein Fahrrad. Jetzt wird der Kobold unsichtbar, weil Hanna, Kathi und Philipp zum Dorfteich kommen. Sie stellen ihre Fahrräder ab und bestaunen den kaputten Maibaum.
8: Oida!
9: Wo ist denn der da reingekommen?
8: Wahnsinn! Was ist denn da passiert?
10: Oh, die Feuerwehr!
8: Scheiße, kommt Sommer ab!
10: Nix da! Wir bleiben da! Schließlich haben doch wir den Baum zurückgebracht.
9: Wir? Spinnst du?
8: Der ist kaputt, was das Ärger gibt.
10: Ärger schon, aber der rentiert sich.
1: Denn am 1. Mai wird das ganze Dorf stolz sein, dass die Kinder den Baum zurückgebracht haben. Und während die drei am Unfallort auf die Feuerwehr warten, erreicht Eda mit dem Fahrrad den Nitzinger Hof und stapft wütend die Stufen zum Gartenhaus hoch. Er geht verärgert ins Bett. Doch am nächsten Morgen tut ihm der Streit mit dem Kobold fast schon wieder leid. Denn der ist in der Nacht nicht nach Hause gekommen, was Ida am leeren Bettchen bemerkt. Doch er hat keine Zeit, nach dem Pumuckl zu suchen, denn heute ist der 1. Mai und er muss zum Dorfplatz. Hier steht bereits der Maibaum und seine abgebrochene Spitze ist mit bunten Bändern geschmückt. Unten dreht sich das alte Kinderkarussell, das Ida mit seinen Kollegen repariert hat. Ohne den Pumuckl. Dabei wollte er doch als Erster damit fahren. Neben dem Maibaum spielt die Blaskapelle. Lustlos spielt Ida mit, denn der Streit mit dem Pumuckl liegt ihm auf der Seele. Der Kobold hat die Nacht im Hühnerstall verbracht und wird vom Hahn geweckt.
7: Also ich hab vielleicht einen Quatsch geträumt,
11: dass der Ida gar nicht mehr zurück in unsere Werkstatt will.
7: Also das war vielleicht ein dummer Traum.
11: Was ist denn das für eine Musik? Wo kommt die denn her?
7: Das Maifest! Das Maifest!
1: Der Kobold läuft zum Festplatz und klettert auf das Dach eines Zuckerwattestands. Von hier oben kann er alles gut sehen.
7: Euch das Chaos, eine schön sich das dreht. Und es fährt ohne mich. Warum fährt es denn ohne mich? Ich wollte doch als Erstes damit fahren.

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1: Endlich gefunden. Und wer ist es? Unser Flori Eder.
2: Das ganze Dorf sieht zu Eder, die auf seinem Stuhl unwohl ein Stückchen tiefer rutscht. Und oben auf dem Zuckerwattestand traut der Pumuckl seinen Ohren nicht.
1: Was? Und weil der Flori hier zu uns gehört, bleibt ihm doch nichts übrig, als bei uns zu bleiben. Weil wir ihn nämlich nicht mehr gehen lassen, unser Flori. Also zeigt's ihm, dass er hier bleiben muss. Flori, Flori, Flori.
3: Er will hier bleiben. Das war gar kein dummer Traum. Mein armes Pumuckl-Leben.
2: Traurig springt der Kobold vom Zuckerwattestand und läuft zurück ins Gartenhaus. Hier plättert er auf den Küchentisch.
3: Ein paar Tage, hat er gesagt. Nur ein paar Tage. Und jetzt will er für immer hier bleiben, aber nicht mit mir. Dann gehe ich eben allein zurück in unsere Werkstatt. Wollte jeder noch bleiben, wo er will. Und dich baue ich auch nicht mehr, du blödes Karussell.
2: Wütend schiebt er das Spielzeugkarussell vom Küchentisch auf den Boden.
3: Zerbrich du nur!
2: Unterdessen hat Burgi auf dem Festplatz Eder zu sich auf die Bühne geholt.
4: Ja, also gut. Liebe Burgi, vielen Dank für die netten Worte. Das Herrichten vom Karussell, das hat mir Spaß gemacht. Und vielen Dank für dein tolles Angebot, dein Nachfolger auf dem Nitzinghof zu werden. Das ist wirklich eine große Ehre für mich.
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4: Guten Morgen, ihr Lieben. Richtig cool, dass ihr hier schon so früh mit am Start seid. Und bevor euer großes Familiensommerwochenende mit Spiel und Spaß so richtig losgeht, werden wir hier ganz in Ruhe wach mit Hörspielen und Geschichten. Einige von euch dürfen vielleicht heute sogar extra lang wach bleiben, denn heute spielt die deutsche Fußballnationalmannschaft ja wieder. Und zur Vorbereitung habe ich in dieser Stunde zwei sportliche Hörspiele für euch dabei. Ab 6.40 Uhr geht's zu Conny ins Fußballcamp. Conny und ihre Schulklasse lernen, wie man Fußball spielt und vor allem, was Fairplay ist. Und vorher ist ja auch Benjamin Blümchen im Fußballfieber. Die Fußball-WM begeistert auch ihn total. Also gibt's im Neustädter Zoo ein großes Fußballfest. Und wir sind jetzt mit dabei. Viel Spaß mit dem vierten Teil von Benjamin Blümchen, der Fußballpokal.

0: Was bisher geschah?
1: Hallo, ihr Lieben. Schön, dass ihr wieder mit dabei seid. Was ist hier nur los? Warum spielen plötzlich alle Fußball? Ach, na klar. Heute Abend ist dieses große Fußballfinale und da ist ganz Neustadt im Fußballfieber.
2: Oh, was war denn das? Hoppla, da steht ein Transporter.
3: Und aus dem Motorraum kommt schwarzer Qualm.
2: Ja.
1: Jetzt spricht Benjamin den Fahrer an. Der ist ganz aufgeregt.
4: Wenn Sie wüssten, was ich in dem Transporter habe. Den Pokal für das Endspiel.
5: Ihr Wagen muss schleunigst in eine Werkstatt.
2: Was mache ich in der Zwischenzeit mit dem Pokal?
4: Der Pokal muss irgendwo sicher verwahrt werden.
6: Und ich weiß auch schon, wo.
1: Kinder, ist das aufregend. Der echte Pokal für das große Fußballfinale bei Benjamin zu Hause. Und Karl? Der holt etwas aus seinem Haus, das er zu Benjamin hinüberträgt. Aber das sieht aus wie...
3: Der Pokal!
6: Nanu, ist das derselbe Pokal noch einmal?
7: Derselbe wohl kaum, eher der gleiche. Das ist nur ein billiger Fanartikel.
6: Oh. Auf Karls Pokal steht unten was drauf, das auf dem echten nicht steht. Das heißt, hergestellt in Neustadt. Hm.
3: Wo kommt der echte Pokal denn her?
7: Aus Italien. Den hat ein berühmter Bildhauer entworfen.
6: Jetzt stellen Sie sich alle in einen Kreis. Sie wählen zwei Mannschaften und wollen wirklich Fußball spielen. So richtig mit zwei Toren und so. Ich kann hier nicht rumsitzen. Ich muss raus. Was mache ich denn bloß mit dem Pokal? Ich nehme ihn mit. So.
1: Na, ob das so eine gute Idee ist? Benjamin läuft mit dem Pokal nach draußen. Er schließt die Tür und... Was macht er denn jetzt? Er stellt den Pokal neben der Eingangstür ab und geht zu den anderen.
6: Ich mache auch mit! Türe!
3: Was? Das geht doch nicht!
6: Na klar geht das!
3: Und der Pokal?
6: Na, den habe ich an meiner Tür gut im Blick.
8: Moment! Das ist doch nicht etwa der Pokal.
9: Doch, Butlerchen, das ist der. Aber das ist eine lange Geschichte.
3: Was war das?
6: Was hat denn da so gescheppert?
7: Keine Ahnung.
6: Kam das Scheppern von meinem Haus?
5: Ja, Herr Blümchen, da war jemand.
6: Wer denn?
5: Wenn ich das wüsste.
1: Und da bemerkt Benjamin es als Erster.
6: Ah, der Pokal. Der Pokal ist weg.
3: Er wurde gestohlen.
6: Oh nein.
8: Nur um das klarzustellen. Wir reden hier wirklich von dem Pokal? Dem Pokal aller Pokale, der heute wichtiger ist als alles andere?
9: Von genau dem.
8: Dann müssen wir ihn zurückholen.
6: Ich glaube, der Pokal wurde gar nicht mitgenommen. Es ist jemand dagegen gestoßen. Jemand, der aus dem Haus gelaufen ist. Und dann ist der Pokal umgefallen und hier hinter das Gebüsch gerollt. Der Pokal hat sich den kleinsten Kratzer abgekriegt.
3: Jetzt lässt du ihn aber nicht mehr aus den Augen.
6: Nein, nein.
7: Und dann wirst du allerdings auf das Fußballspielen verzichten müssen.
6: Was? Nein!
3: Beides geht nun mal nicht. Den Pokal nicht aus den Augen lassen und Fußball spielen.
6: Doch!
1: Da ist er wieder. Mit seinem Wanderrucksack auf dem Rücken. Und der ist prall gefüllt. Denn darin ist der Pokal.
6: So habe ich den Pokal immer bei mir und er kann nicht beim Fußballspielen geklaut werden.
3: Super, Benjamin.
8: Dann kann es ja endlich weitergehen.
6: Und ob? Tada!
1: Und dann setzen die Freunde ihr Spiel fort. Benjamin ist auf dem Rücken gelandet und auf dem Rücken hatte er den prall gefüllten Rucksack mit dem Pokal. Ganz so prall sieht der Rucksack jetzt allerdings nicht mehr aus.
9: Das war einmal der Pokal.
3: Jetzt ist der total platt.
2: Oh nein, meine Nerven.
1: Die Freunde eilen mit dem verbeulten Pokal in den Schuppen. Karl holt die Nachbildung des Pokals aus seinem Haus, damit sie vor Augen haben, wie der echte Pokal ausgesehen hat. Mit einem Gummihammer und Zangen machen sie sich an die Arbeit.
0: Und jetzt geht's weiter.
7: Hier, oh Mann, hier.
3: Das muss doch egal. Das wird nichts.
2: Wir machen es nur noch schlimmer.
3: Oh, Feuer.
7: Er ist kaum noch als Pokal zu erkennen.
9: Naja, vielleicht geht er als Kunstwerk durch.
8: Also der Herr Baron würde sich so etwas sicher nicht in seine Villa stellen.
2: Außerdem will die Siegermannschaft keine Kunst, sondern den Pokal. Oh. Hört ihr das?
3: Das ist ein Wagen. Doch nicht etwa.
2: Oh nein.
1: Da muss ich mal nachsehen. Ja. Da hinten fährt tatsächlich ein Wagen durch das Zootor. Paul Paulis Pokaltransporter. Benjamin und seine Freunde haben ihn jetzt auch gesehen.
2: Jetzt ist alles aus.
3: Nicht doch, Benjamin.
7: Wir hätten alle besser aufpassen können.
2: Oh, das ist ja lieb von euch, aber ich war es, der Paul das Versprechen gegeben hat.
9: Ja, ich habe es noch genau im Ohr. Sie sagten, dem Pokal wird nichts passieren, so wahr ich Benjamin Blümchen heiße.
2: Müssen Sie das jetzt auch noch so laut wiederholen?
9: Entschuldigung.
2: Ach ja. Ach, was für eine Schande. Das Einzige, was man von dem Pokal noch erkennen kann, ist das Wort Neustadt.
3: Was? Wo?
2: Na hier.
3: Ach, stimmt. Neustadt kann man noch lesen.
2: Nur die Made ist weg. Ich meine, das Maid, das... Moment. Maid in Neustadt?
3: Aber das stand doch auf Karls Fanartikel.
7: Auf dem echten Pokal steht es jedenfalls nicht.
9: Oh, sensationell! Und was bedeutet das? Ich bin ganz durcheinander.
2: Was das bedeutet? Das bedeutet...
10: Hallo? Ich sehe jemanden! Herr Blümchen!
2: Ja, wir sind noch kurz im Schuppen und kommen gleich zu meinem Haus.
10: Gut, ich warte am Transporter.
9: Raus mit der Sprache. Was hat das zu bedeuten?
2: Oh, ganz einfach, dass ich den falschen Pokal verbeult habe, also den nachgemachten.
9: Oh, Sie meinen, die Pokale sind vertauscht worden? Aber wann? Und wie?
3: Beim Foto machen. Da habe ich die Pokale hin und her geschoben.
2: Ja.
9: Wir haben auch noch den Tisch gedreht.
2: Wie?
7: Und nach dem Foto habe ich den echten Pokal mitgenommen und die Nachbildung in Benjamins Haus gelassen.
2: Genau so muss das gewesen sein. Das heißt, der kaputte ist der falsche und der heile hier ist der echte Pokal.
3: Hä?
8: Ich weiß nicht, wie es Ihnen geht, Frau Meier und Herr Tierlieb, aber ich verstehe nur Bahnhof und Bratkartoffeln.
5: Ach, trösten Sie sich, James. Mir geht es genauso.
11: Mir auch. Ich hoffe nur, dass man uns bald alles in Ruhe erzählt.
2: Das machen wir. Aber am wichtigsten ist jetzt, der Pokal ist noch ganz. Hurra! Hurra!
1: Kinder, was bin ich erleichtert. Und die anderen sind es auch. Aber niemand ist so erleichtert wie Benjamin selbst. Strahlend stolziert er mit dem richtigen heilen Pokal hinaus aus dem Schuppen, wo Paul Pauli neben seinem Transporter wartet.
2: Hier ist der Pokal. Schön sieht er aus, nicht?
7: Ja, schön wie eh und je.
2: Ja, ganz unverbeult und ohne jeden Kratzer.
7: Na, das will ich doch hoffen. Wären Sie dann so gut?
2: Na klar. Hier haben Sie den Pokal.
7: Ich bin Ihnen so dankbar. Aber nun muss ich mich sputen. Auf Wiedersehen.
12: Auf Wiedersehen.
2: Karl?
7: Ja, Benjamin?
2: Eines tut mir jetzt leid.
7: Was denn?
6: Ich habe zwar nicht den echten Pokal verbeult, aber deinen...
7: Ach, weißt du, so gefällt er mir sogar noch besser. Jetzt erinnert er mich immer an diese verrückte Geschichte, die wir gemeinsam erlebt haben.
1: Ja, verrückt war diese Geschichte. Das heißt, sie ist ja noch nicht zu Ende. Eigentlich ging es hier um ein Fußballfest und das kann nun unbeschwert gefeiert werden. Die Freunde tragen die Leckereien auf die Zoowiese, die Grillkohle wird angezündet, Frau Meier schaltet den Beamer ein und dann fiebern alle beim Finalspiel mit. In der Halbzeit erzählt Benjamin Butler James die Geschichte von Paul Pauli und dem Pokal.
6: Wir haben gerade Frau Kolumna erzählt, was wir auf unserem Fußballfest machen wollen. Da hat es plötzlich Ping gemacht. Auf der Straße. Und dann hat es so komisch gerochen.
1: Na, das kennen wir ja. Und auch den Teil der Geschichte mit dem Foto in Benjamins Haus, den wiederum Frau Meier und Herr Tierlieb nicht kennen. Als Benjamin seine Erzählung beendet hat, folgt auch schon die zweite Halbzeit. Und die wird noch einmal richtig spannend. Doch noch gespannter sind die Freunde danach.
9: Da, jetzt kommt's!
6: Ja, da ist er, der Pokal.
7: Alle Welt schaut zu, wie er überreicht wird.
3: Wahnsinn! Und der war hier bei uns im Zoo.
11: Ich muss sagen, so eine Aufregung brauche ich nicht ein zweites Mal.
8: Ich kann auch gut drauf verzichten.
5: Aber es war wirklich sensationell, wie Frau Kolumna immer so schön sagt.
9: Ja, nur leider darf ich über diese Sensation nicht berichten. Aus Rücksicht auf Paul Pauli.
6: Und doch auch ein bisschen aus Rücksicht auf mich, oder?
9: Oh, natürlich. Oh, wobei es mich in den Fingern juckt. Weltberühmter Pokal verirrt sich nach Neustadt und wird von einem Elefanten verbeult.
6: Bitte nicht darüber schreiben.
9: Keine Sorge, Herr Blümchen. Ich kann schweigen.
6: Danke, Frau Kolumna.
3: Außerdem war es ja sowieso nicht der echte Pokal.
9: Ja, ja. Aber wisst ihr was? Eigentlich juckt es mich gar nicht in den Fingern. Mich juckt es. Das ist ja eigenartig.
6: Was ist eigenartig?
9: Mich juckt es in den Füßen. Oder eher in den Beinen. Da sind nur... Ich werde ganz zappelig.
3: Klare Sache. Sie wurden auch befallen.
9: Befallen wovon?
6: Na, von der akuten Kikaritis. Oh,
9: tatsächlich? Und was kann man dagegen tun?
3: Etwas, das wir sowieso machen wollten.
6: Und das ist... Fußballspiel!
9: Bin ich jetzt auch dabei?
1: Nach der ganzen Aufregung wollen alle Fußball spielen, also ich mache es mir lieber gemütlich. Was ist das? Da. Seht ihr das? Ach so, das könnt ihr ja nicht. Meine Beine sind ganz zappelig, kein Zweifel. Ich habe ebenfalls die Kikeritis. Und wie wir gehört haben, hilft dagegen nur eines. Tja, dann werde ich wohl mit allen im Zoo zusammen Fußball spielen müssen. Also dann, ihr Lieben, tschüss, bis zum nächsten Mal.
6: Töre! Du, Otto, was hast du denn da für ein Buch?
3: Darin dreht sich alles um Fußball.
6: Toll. Und was steht da drin?
3: Naja, zum Beispiel, warum England als Mutterland des Fußballs gilt.
6: Wahrscheinlich, weil die dort das Spiel erfunden haben, oder nicht?
3: Nein, weil dort zum ersten Mal genaue Regeln für das Fußballspielen aufgestellt worden sind.
6: Ach so.
3: Und weil es in England den ersten Fußballverein und den ersten Fußballverband gegeben hat.
6: Aha. Ja, aber wer hat das Spiel denn nun erfunden?
3: So genau kann man das gar nicht sagen. Es gab so ähnliche Spielarten schon früher in China, im alten Griechenland, bei den Römern und in Mittelasien.
6: Und woher weiß man das?
3: Das kann man auf alten Abbildungen und Malereien auf Vasen sehen.
6: Und was sieht man da genau?
3: Na, wie zwei Mannschaften um einen Ball kämpfen, den sie mit Füßen treten.
6: Mehr nicht?
3: Auch wie sie miteinander gekämpft haben.
6: Ui, du meinst, sie haben sich gegenseitig gefoult.
3: Ja, Sogar ziemlich hart, sodass es immer wieder Verletzte gab.
6: Oh, das ist aber nicht so schön.
3: Nein, das stimmt. Heutzutage ist das zum Glück anders. Es gibt ganz viele Regeln und die Schiedsrichter passen auf.
6: Verletzungen gibt es aber manchmal immer noch.
3: Schon, aber dann wird der faulende Spieler bestraft. Mit einer gelben oder einer roten Karte zum Beispiel.
6: Aha. Was du alles weißt.
3: Und ihr wisst das jetzt auch, wenn ihr gut zugehört habt.
6: Töre!
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0: Hallihallo, ihr hört die Frank und seine Freunde Radioshow. Am Mikrofon Frank und das
1: Zappeltier. Hallo.
0: Wir lernen das Alphabet. Unser Alphabet hat ja 26 Buchstaben. Und heute, yippie, yippie, ja, yo. Heute lernen wir den Buchstaben
1: Y.
0: Yippie, richtig.
1: Frank.
0: Ja, Zappel?
1: 25 Buchstaben haben wir schon gemacht, Frank. Und ich kenne mit jedem Buchstaben eine Maus.
0: Du kennst mit jedem Buchstaben eine Maus? Also heute die Y-Maus oder wie? Und dann die A-Maus und B-Maus oder was, Zappel?
1: Nee. Zum Beispiel A, die Akrobatenmaus, B, die Boxermaus, C, die Clownmaus, D, die Dosenmaus, E, die Elefantenmaus, F, die Fotomaus, G, wie Gummimaus, H wie Hochseilmaus, I wie Indianermaus, J wie Jojo-Maus, Frank.
0: Das ist ein gutes Spiel, da kenne ich auch. K wie die Kuschelmaus oder L wie die Lümmelmaus, M wie die Motorradmaus.
1: Und N wie die Nasenmaus.
0: Ja.
1: O wie die Orchestermaus, B wie die Purzelmaus, Q wie die
0: Quasselmaus, das weiß ich, Zappel.
1: Ah ja, und R wie die Rennmaus, S wie die Saltomaus,
0: T wie die Tanzmaus,
1: und U wie die Uhrenmaus,
0: V wie die Vielfraß-Zappelmaus,
1: W wie die Wassermaus,
0: X wie die X-Maus,
1: ja, die trägt immer ein T-Shirt an, wo nix draufsteht,
0: und Y wie die
1: Y-Maus, die trägt ein T-Shirt, wo ein Y draufsteht.
0: Super, Zappel, was man mit dem Alphabet alles machen kann. Und heute, Zappel, lernen wir den Buchstaben Y. Kannst du uns nach der nächsten Musik erklären, wie ein Y aussieht?
1: Eine meiner leichtesten Übungen, Frank.
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1: Macht schlau.

0: Da sind wir wieder. Ihr hört die Frank und seine Freunde Radioshow mit Frank und eigentlich dem Zappeltier, aber das Zappeltier ist gerade beschäftigt.
1: Oh, ja, oh, das tut so gut. Oh.
0: Wir lernen ja heute den Buchstaben Y. Und das Zappeltier macht Yoga. Yoga fängt nämlich mit dem Buchstaben Y an.
1: Oh, warte, Frank. Da bin ich wieder.
0: Zappel, ich wusste gar nicht, dass du Yoga kannst.
1: Ja, manchmal mache ich das in den Pausen, um mich zu entspannen.
0: Zappel, super.
1: Und ich habe mir Gedanken gemacht.
0: Was hast du dir für Gedanken gemacht?
1: Ich sollte euch doch erklären, wie ein Y aussieht.
0: Aha, beim Yoga hast du dir also Gedanken gemacht. Da sind wir ganz gespannt. Wie sieht denn ein Y eigentlich aus?
1: So, ich stell mich ganz gerade hin. Beide Füße aneinander.
0: Okay, ich mach das nach. Ich stell mich hin. Gut, beide Füße aneinander und dann?
1: Strecke ich beide Arme nach oben.
0: Beide Arme nach oben habe ich. Das sieht jetzt aus wie so ein langer Strich.
1: Ja, und jetzt etwas zu den Seiten mit den Armen.
0: Aha, etwas zu den Seiten. Ja, oh, du hast recht. Das sieht ja aus wie ein Y.
1: Natürlich, Frank. Ich habe mir doch auch Gedanken gemacht beim Yoga.
0: Toll, Zappel. Das können wir alle einmal ausprobieren zu Hause vorm Spiegel.
1: Einfach die Füße zusammen und die Arme nach oben und etwas zur Seite dabei. Da seid ihr alle ein Y.
0: Der Buchstabe Y. Es gibt nicht viele Wörter, die mit dem Buchstaben Y beginnen. Meistens sind das dann Fremdwörter oder Eigennamen.
1: Oh, Eigennamen?
0: Ja, Eigennamen. Wie zum Beispiel das Y selber. Also Y schreibt man Y.
1: Y schreibt man Y?
0: Ja, das ist der einzige Buchstabe im Alphabet, der genauso geschrieben wird, wie er gesprochen wird.
1: Oh, also Y wird mit am Anfang mit Y geschrieben und dann P-S-I-L-O-N?
0: Richtig, Zappel. Y, wie man spricht.
1: Der einzige Buchstabe, den man so schreibt, wie man spricht. Das ist lustig, Frank. Radio Teddy macht Spaß.
0: Macht schlau.

0: Juhu, da sind wir wieder. Ihr hört die Frank und seine Freunde Radioshow. Wir lernen heute den Buchstaben Y.
1: Kennst du noch ein Wort, das mit Y anfängt?
0: Ja, ich kenne ein Tier.
1: Oh,
0: ein Yak.
1: Ein Yak? Was ist das denn, Frank?
0: Ein Yak ist eine Rinderart und eines der wenigen Tiere, welches mit dem Buchstaben Y beginnt.
1: Kennst du noch ein Tier, das mit Y beginnt?
0: Ich kenne eine Hundeart, eine Hunderasse, die mit dem Y beginnt. Nämlich den Yorkshire Terrier.
1: Ruff, ruff.
0: Ja, Zappel.
1: Ja, ich kenne auch ein Tier, das mit Y beginnt.
0: Wie heißt dein Tier?
1: Yeti.
0: Ja, Zappel, Yeti ist ja eigentlich kein Tier, sondern ein Schneemensch, ein behaartes Fabelwesen.
1: Und Fußspuren hat man am Himalaya gefunden.
0: Oh, Himalaya wird auch mit Y geschrieben.
1: Yeti am Himalaya. 2 Y, Frank.
0: Da kann man auch bestimmt gut Urlaub machen, aber mir ist das ein bisschen zu weit. Ich kenne auch ein ganz tolles Urlaubsland mit Y. Hier in Deutschland. Bayern.
1: Oh, ja, stimmt. Bayern wird auch mit Y geschrieben. Yes.
0: Yes auch. Das ist Englisch und heißt ja. Yes.
1: Yes. Frank.
0: Ich kenne auch eine Insel mit Y.
1: Eine Insel mit Y?
0: Die ist auch ganz toll.
1: Welche denn?
0: Sylt.
1: Oh, Sylt.
0: Sylt schreibt man mit Y.
1: Frank, ich kenne auch eine Stadt mit Y.
0: Welche?
1: In Amerika. New York.
0: New York. Ich war noch niemals in New York.
1: Ich auch nicht, Frank. Aber da können wir doch mal hinfahren, so übers Meer, mit einer Yacht.
0: Yacht wird auch mit Y geschrieben.
1: Yippie.
0: Super, dann melden wir uns im Yachtclub an.
1: Ja.
0: Dann fahren wir zum Yachthafen.
1: Ja.
0: Dann fahren wir mit unserer Yacht.
1: Einfach mal nach Amerika.
0: Nach New York.
1: Ja, New York. Vielleicht können wir auch in England vorbeifahren, einfach bei York. Das gibt's nämlich auch.
0: York, genau. Und da können wir Englisch sprechen.
1: So wie yes. Ja, auf Deutsch.
0: Weißt du eigentlich, was gelb, also die Farbe gelb, auf Englisch heißt?
1: Ja, klar, Frank. Ich hab doch eine Tante in England, die heißt Jasmin und die fährt Taxi. Und das Taxi ist gelb. Und dann sagt sie immer Yellow Taxi.
0: Ja, richtig, Yellow. Yellow heißt auf Deutsch gelb.
1: Und in Amerika können wir den Yankee Doodle singen.
0: Yankee Doodle, was ist denn das?
1: Das ist ein Lied.
0: Zappel. Weiter geht's mit richtiger Musik hier bei Radio Teddy.

0: Ihr hört die Frank und seine Freunde Radioshow mit Frank und dem Zappeltier am Mikrofon. Wir lernen heute den Buchstaben Y. Kennst du noch Wörter, die mit dem Buchstaben Y beginnen oder in denen Y vorkommt?
1: Frank, ich kann mir das doch nicht alles hier aus dem Zylinder ziehen.
0: Richtig, Zappel. Zylinder wird mit Y geschrieben.
1: Oh. Du, Frank, mir fällt ein Wort ein.
0: Wie heißt das Wort?
1: Pyramide.
0: Pyramide wird auch mit Y geschrieben. Und die stehen ja oft in Ägypten.
1: Die stehen in Ägypten, genau. Und Ägypten wird auch mit Y geschrieben, Frank.
0: Toll, ich wusste gar nicht, dass uns so viele Wörter einfallen, die mit dem Buchstaben Y beginnen.
1: Zum Beispiel Cowboyhut.
0: Super duper toll.
1: Das Y begeistert uns immer mehr, Frank. Es wird uns immer sympathischer, Frank.
0: Da hast du recht, Zappel. Und ein Wort fällt mir noch ein.
1: Welches denn, Frank?
0: Da warst du schon. Damals in Zappelhausen, deine Schule.
1: Oh, auf dem Zappel-Gymnasium. Na klar, Frank.
0: Gymnasium mit Y, richtig. Zappel?
1: Ja?
0: Schau mal auf die Uhr.
1: Oh, du, Frank, mir fällt doch noch ein Wort ein, auch wenn es schon spät ist. Weißt du, welche Währung man in Japan hat, also welches Geld man da hat?
0: Man bezahlt in Japan mit Yen.
1: Ja, Yen wird auch mit Y geschrieben.
0: Ja, Yen auch mit Y. Oh, Zappel, das war eine super Sendung. Ich habe so viel über den Buchstaben Y gelernt und kann heute Nacht bestimmt super toll schlafen und träumen.
1: Und ich auch. Da ziehe ich extra meinen zappelgrünen Pyjama an. Oh, Frank.
0: Pyjama auch mit Y.
1: Eine Sache habe ich noch, Frank. Ich habe Hunger.
0: Sag schnell.
1: Ja, Hunger. Ja, Hunger. Ich möchte Gyros essen.
0: Gyros, ja. Gyros mit Y. Zappel. Grandios.
1: Ja, ich weiß. Und jetzt würde ich sagen,

0: Ist doch klar.
1: Was bisher geschah.
2: Conny und das Fußballcamp.
3: Wer von euch spielt gerne Fußball?
4: Ich? Oh ja, ich.
3: Prima.
5: Ich auch, aber nur ganz selten.
6: Spinnst du? Nimm die Hand runter. Wieso meldest du dich?
3: Wir fahren nächste Woche in dein Fußballcamp. Ganz kurzfristig ist dort ein Platz frei geworden und eure Eltern haben alle zugestimmt.
5: Ein richtiges Fußballcamp.
6: Fußballcamp? Ich will Pony reiten.
2: Jetzt wird trainiert. Sie üben Pässe. Immer zu zweit schießen sie den Ball hin und her.
6: Spiel rüber.
5: Super, es hat geklappt.
2: Mit den kurzen Pässen klappt es bei Conny und Anna schließlich schon ganz gut. Aber je weiter sie auseinandergehen, desto schwieriger wird es.
5: Oh Mann, zu weit.
6: Oh Mann, schon wieder.
2: Und statt den Ball hin und her zu spielen, laufen sie dem Ball irgendwann nur noch nach, weil der immer ganz woanders landet als gewollt. Zur Pause werden alle Bälle wieder ins Netz gelegt. Und nach der Pause liegen da plötzlich zwischen all den anderen Bällen ein rosa-rot angepinselter Fußball. Die Farbe ist fast noch frisch.
7: Wer war das?
8: Das waren wir.
7: Und wieso?
8: Naja, wir Jungs spielen in der Pause doch immer noch etwas Fußball und die Mädchen ja jetzt auch.
9: Ja, wir haben unsere eigene Mannschaft. Also wenn schon, dann Frauschaft.
8: Gut, dann eben Frauschaft. Und da dachten wir, die Mädchen brauchen ihren eigenen Ball. Einen echten Mädchenfußball in rosa.
10: Wir hatten bloß keine rosa Glitzersternchen mehr.
9: Sehr witzig.
7: Ihr bringt mich da auf eine Idee. Heute Nachmittag spielen die Jungs und die Mädchen mal getrennt.
11: Ja. Oh ja!
12: Super!
7: Und mit diesem hübschen rosaroten Ball, damit spielen die Jungs. Hier! Viel Spaß!
6: Ach, eigentlich schade. Der Ball hätte so gut zu meinen pinken Schuhen gepasst.
2: Für das große Finale am Sonntag, zu dem auch die Eltern eingeladen sind, stellen Frau Blonka und Herr Wenker jetzt nach dem letzten Training eine endgültige Teamliste auf. Alle Jungs und Mädchen werden nach ihren spielerischen Fähigkeiten beurteilt, die Frau Blonka und Herr Wenker in den letzten Tagen gesammelt haben, und die werden auf die entsprechenden Teams verteilt. So werden am Sonntag alle Teams gegeneinander spielen, bis nur noch die besten drei übrig sind. Und endlich kommen Frau Blonka und Herr Wenker auf den Trainingsplatz zurück.
13: Wir haben versucht, die alten Teams nicht völlig auseinanderzureißen. Alle werden neue, aber auch vertraute Spieler und Spielerinnen im Team haben.
2: Conny freut sich, als sie die Aufstellung für das Team 1 sieht. Es spielen Serafina, Conny, Malik, Torben und Nora.
5: Oh, toll! Wir spielen wieder zusammen. Super!
9: Ja, high five!
2: Gerade will Conny mit Serafina abklatschen, da schlägt stattdessen Malik ein.
8: Ja, das finde ich auch total toll.
2: Vor dem Abendessen schaut Conny noch schnell nach ihrem Trikot. Die Sonne hat leider nur wenig geholfen. Also geht Conny mit Billy und Anna nach dem Essen noch einmal in den Waschraum und versucht, den Fleck herauszuwaschen.
6: Und? Geht's weg, Conny? Funktioniert?
14: Mist! Ich scheuere und rubble hier rum und nichts passiert. Ganz geht der Fleck nicht mehr weg.
6: Diese blöde Xenia!
14: Was hat die nur gegen mich?
6: Ich glaube, das ist wegen Malik.
14: Wegen Malik? Wieso?
9: Weil er beim Essen nicht neben Xenia sitzt, sondern neben dir.
14: Wir sitzen zusammen, weil wir in einem Team sind. Das ist alles. Und wenn der Platz neben Serafina frei gewesen wäre, hätte er sich dorthin gesetzt.
6: Da bin ich mir nicht ganz so sicher.
14: Wie seid ihr denn drauf?
9: Wir haben nur beobachtet. Und Beobachtung ist die Grundlage der Wissenschaft.
14: So ein Quatsch.
2: Als es dämmert, macht Herr Wenke ein Lagerfeuer. Beide Klassen sitzen zusammen.
13: Frau Reisig und ich können euch mit einer großen Portion Marshmallows überraschen, die ihr grillen könnt.
5: Auch nicht schlecht.
1: Und jetzt geht's weiter.
2: Marshmallows. Das wollen natürlich alle. Schnell sind die Stöcke verteilt und die ersten Marshmallows aufgespießt. Über den Feuer werden sie größer und größer. Billy probiert als Erste.
5: Der sieht doch schon gut aus.
2: Conny ist fast fertig, als Xenia ihren Spieß so gegen den von Conny schlägt, dass Connys Marshmallow im Feuer landet.
5: Hey, was soll das?
9: Ups, Entschuldigung. Lecker.
2: Conny atmet tief durch. Xenia ist es einfach nicht wert, dass sie sich von ihr den Abend vermiesen lässt. Conny macht sich in aller Ruhe ein neues Marshmallow. Vorsichtig dreht sie den Spieß, damit es von allen Seiten schön durch und fluffig wird.
14: Fertig. Nur noch pusten, damit es ein bisschen abkühlt.
0: Oh, dein Marshmallow sieht hervorragend aus. Der gehört mir.
11: Lecker.
8: Xenia, du machst Conny sofort zwei neue Marshmallows.
0: Ich? Ich denke ja gar nicht daran, Malik.
8: Doch, du machst das.
2: Xenia beißt sich auf die Lippen. Dann steckt sie zwei Marshmallows auf ihren Spieß. Die fertigen Marshmallows reicht sie nicht etwa Conny, sondern Malik.
0: Hier.
8: Danke. Hier, Conny, deine Marshmallows.
14: Danke, Malik. Aber ich esse lieber meine. Das nächste ist eh gerade fertig.
8: Können wir nicht tauschen? Zwei gegen das eine von dir. Bitte.
14: Nee, Malik. Mein Marshmallow ist bestimmt 1000-mal besser als Xenias.
8: Das könnte sein. Warte mal. Dann teilen wir eben.
14: Einverstanden, Malik.
8: Hier.
2: Und während Conny das Marshmallow nimmt und Maliks ihres gibt, schaut Xenia, als habe sie in eine saure Zitrone gebissen. Am nächsten Tag wird nach dem Aufwärmen vor allem gespielt. Als Vorbereitung für das große Turnier morgen.
7: Kinder, heute habt ihr die gute Gelegenheit, als Team zusammenzuwachsen.
2: Das ist gar nicht so einfach, wenn man einen Torben im Team hat. Der rennt, sobald er den Ball hat, im Alleingang zum Tor. Auch wenn andere viel besser stehen. Das fällt nicht nur Conny auf. In der Pause spricht Serafina ihn an.
12: Du bist hier nicht allein auf dem Platz, Torben.
8: Ja, genau. Gib doch mal ab. Dann machen wir garantiert auch mehr Tore. Ja, aber wenn ich schon mal den Ball hab...
12: Dann behältst du ihn auch. Voll die Fußballlogik.
8: Ja, klar doch.
12: Das war ironisch, du Dödel.
8: Ach so.
14: Wir wollen alle mal den Ball. Allein deswegen ist das cool, hin und her zu spielen. Außerdem sehen die Gegner auch, was du machst und gehen alle auf dich, wenn du den Ball hast.
8: Mhm. Und am Ende gibt es so eher ein Tor für die als für uns.
15: Gut, okay. Ich denk dran.
2: Naja, so richtig gut klappt es nach der Pause auch noch nicht. Aber immerhin besser als vorher. Malik spielt ganz anders. Er scheint immer den Überblick zu haben und spielt diejenigen an, die die beste Position haben. Genauso versucht Conny es dann auch. Aber gleichzeitig auf den Ball, auf das gegnerische und auf das eigene Team zu achten, ist gar nicht so leicht. Als Conny gerade losrennt, um sich den Ball zu holen, stolpert sie über ein Bein. Sie und Ella purzeln zu Boden.
16: Das tut so weh. Ah,
7: da ist man mal kurz auf dem Nebenplatz und schon geht hier das Theater los. Was ist passiert?
16: Conny hat mir ein Bein gestellt.
14: Wer hat hier wem ein Bein gestellt?
16: Du mir.
14: Nein, du mir.
7: Warte, Ella, ich helf dir hoch.
14: Dankeschön.
7: Und, geht's wieder?
16: Ja, ich glaube ja.
7: Wer hat es gesehen?
16: Ich?
8: Ich auch. Es war ganz klar Ella.
16: Gar nicht. Die lügen doch.
7: Und von der Gegenseite, wer hat da was gesehen?
2: Niemand meldet sich. Obwohl Conny ganz sicher ist, dass wenigstens Wiebke es mitbekommen haben müsste. Aber die hält natürlich zu ihrer Klassenkameradin.
13: Los, kommt, spielt weiter.
7: Und das Foul?
13: Aussage gegen Aussage.
7: Also gut. Egal, wer es war. Hier stellt keiner dem anderen mehr ein Bein. Verstanden?
8: Es muss keine heißen. Das waren die Mädchen.
2: Frau Vlonka ignoriert den Einwand. Sie pfeift das Spiel wieder an und bleibt am Rande des Spielfeldes stehen. Conny lässt sie dabei nicht aus den Augen. Nach dem Seitenwechsel passiert es. Conny rast zum Ball. Von der anderen Seite her kommt Wiebke. Conny rennt noch schneller, um den Ball als erstes zu bekommen. Doch als sie im Lauf ausholt, um mit Schwung den Ball zu spielen, rutscht sie aus, genau in Wiebke hinein.
7: Und da das nicht dein erstes Foul war, bekommst du jetzt die gelbe Karte. noch sowas, Conny, dann bekommst du die rote Karte und wirst für den Rest des Turniers gesperrt.
5: Aber ich bin ausgerutscht.
7: Erzähl mir nicht, dass das ein Versehen war.
5: Doch, ich hab's gesehen. Wegen der Schuhe. Conny hat ja nur ganz normale Turnschuhe, ohne Stollen.
7: Also ich bin hier die Schiedsrichterin. Und was ich gesehen habe, habe ich gesehen. Und ich kann mir auch schon denken, wer da vorhin wem das Bein gestellt hat. Och Mensch, hast du dir wehgetan, Wiebke?
5: Ja.
11: Wiebke nickt. Dass auch Conny sich wehgetan hat, scheint Frau Blonka nicht zu interessieren. Bevor sie weiterspielen, dreht sie sich noch einmal zu Conny um.
7: Wir sind hier nicht beim Rugby, Conny. Lass meine Mädchen in Ruhe.
11: Conny hat kein bisschen Lust mehr auf Fußball. Trotzdem reißt sie sich zusammen. Es sind nur noch 5 Minuten bis Spielende. Aber jedes Mal, wenn Conny zum Ball rennt, hat sie das Gefühl, die anderen weichen ihr aus. So, als ob sie gefährlich wäre. Dadurch kommt sie zwar leichter an den Ball und ihr Team gewinnt, doch richtig darüber freuen kann sich Conny nicht. Im nächsten Team, gegen das Connys Team gleich spielen wird, sind Anna und noch 2 aus Connys Klasse. Alex und Salim, der steht im Tor. Und dann noch Livia aus Maliks Klasse. Und ausgerechnet Xenia. Die rennt ganz dicht an Conny vorbei, als sie aufs Spielfeld läuft.
17: Ich mach dich fertig.
5: Du hast mir gerade noch gefehlt.
11: Nach dem Anpfiff läuft erst einmal alles glatt. Nora ergattert.

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3: Ist glatt. Nora ergattert den Ball, spielt ihn zu Conny, die passt zu Torben, der mal wieder alleine zum Tor pest und schießt. Der Ball knallt gegen den Pfosten.
4: Trotzdem, das war gar nicht mal so schlecht.
3: Salim ist erleichtert, dass der Pfosten ihm die Arbeit abgenommen hat. Im hohen Bogen schießt er den Ball zurück aufs Spielfeld. Conny rennt los, gibt alles. Sie kann ihn kriegen. Doch mitten im Lauf grätscht Xenia in sie hinein. Beide Mädchen fallen und überschlagen sich. Connys Lippe blutet und alle Knochen tun ihr weh. Benommen setzt sie sich auf. Xenia liegt noch am Boden.
5: Mein Fuß, au, aua.
3: Alle stehen fassungslos um die beiden Mädchen herum. Frau Blonka kommt angerannt. Sie ist nur einen Moment nicht bei der Sache gewesen, weil Ella sie um ein Pflaster gebeten hatte. Und nun das.
6: Aua!
7: Schon wieder? Conny, jetzt reicht's!
5: Frau Blanca!
7: Dies hier ist die rote Karte. Und die ist nicht nur rot, die ist dunkelrot. Du gehst sofort vom Platz.
4: Aber ich hab gar nichts gemacht. Das war Xenia.
7: Das ist ja wohl der Gipfel der Unverschämtheit.
4: Die ist mit voller Absicht in mich hineingegrätscht.
7: Du kannst deine Sachen packen. Du hast im Fußballcamp nichts mehr verloren. Wir werden deinen Eltern Bescheid geben, dass sie dich hier abholen sollen.
4: Was?
7: Das hättest du dir früher überlegen sollen. Und nicht, dass du denkst, damit wäre es getan. Das hier wird ein Nachspiel haben. Darauf kannst du dich verlassen.
4: Aber es war wirklich Xenia.
5: Das tut so weh.
7: Du packst sofort deine Sachen, Conny.
8: Xenia, mein armes Mädchen.
7: Ist ja gut.
4: Ich war das nicht.
5: Oh Mann, das ist nicht fair.
4: Conny macht sowas nicht.
5: Nie und nimmer.
7: Nett, dass ihr Conny helfen wollt. Doch für mich ist die Sache klar.
4: Aber so war es nicht.
3: Conny rennt zum Gruppenhaus.
5: Conny!
3: Billy und Anna wollen hinterher. Aber Frau Blonka pfeift mit ihrer Trillerpfeife.
7: Hier geblieben, sonst gibt's für euch auch gleich die rote Karte.

0: Tränen laufen über Connys Wangen, während sie ihre Sachen in die Reisetasche stopft. Xenia und ihre Freundin Ella haben es auf sie abgesehen. Und diese blöde Frau Blonka glaubt natürlich nur ihren Schülerinnen.
1: Das ist sowas von unfair. Und jetzt muss ich als Einzige nach Hause. Obwohl, in so einem blöden Camp will ich auch gar nicht bleiben. Aber zu Hause sitzen, während alle anderen hier sind? Und das völlig zu Unrecht. Nee, das will ich auch nicht.
0: Es klopft an der Tür. Schnell wischt Conny sich übers Gesicht.
1: Ja?
2: Hallo, Conny.
0: Frau Reisig schaut Conny groß an. Und es ist, als ob ihr Blick einen großen Wasserhahn aufgedreht hätte. Auch wenn Conny es nicht will, strömen ihr die Tränen jetzt nur so über das Gesicht.
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10: Mit Alexander Kanja. Guten Morgen. Am Wochenende können wir alle einen Blick hinter die Kulissen der Bundesregierung werfen. Beim Tag der offenen Tür haben alle Ministerien und auch das Bundeskanzleramt geöffnet. Hier können wir sehen, wie und wo Politik gemacht wird. Erwartet werden auch Stars aus Sport und Raumfahrt. Toni Kroos und Oliver Kahn werden kommen und auch unsere beiden Astronauten Matthias Maurer und Astro Alex, sagte der Vize-Regierungssprecher Steffen Mayer am gelben Radio-Teddy-Mikrofon.
11: Es gibt im Gesundheitsministerium ein Teddybär-Krankenhaus. Da kann man also sein Kuscheltier vorbeibringen und das wirklich mal verarzten, auch mit Mitarbeitern aus der Charité, aus einem großen Krankenhaus. Es gibt Kindertheater. Im Forschungsministerium sind echte Astronauten vor Ort. Ich habe auch gehört, der kleine Major Tom wird vor Ort sein. Es gibt Torwandschießen. Im Finanzministerium ist Sean das Schaf unterwegs. Also man merkt schon, es ist überall was geboten.
10: Und natürlich sind auch die wichtigsten Politikerinnen und Politiker da.
11: Es sind fast alle Mitglieder der Bundesregierung auch vor Ort, machen Talks auf Bühnen, stehen für Fragen zur Verfügung. Und auch der Bundeskanzler wird am Sonntag um 16 Uhr im Bundeskanzleramt für Fragen zur Verfügung stehen. Da kann man den Bundeskanzler also auch direkt treffen.
10: Der genaue Ablaufplan und alle anderen Infos rund um die Veranstaltungen stehen auf www.bundesregierung.de. Vor der Küste Neuguineas haben Forscher eine neue Haiart entdeckt. Sie ist verwandt mit dem Bambushai. Dieser kleine Hai kann nicht nur schwimmen, er läuft auch auf seinen Vorderflossen über den Meeresboden. Die meiste Zeit liegt er aber nur rum und deswegen nennen ihn die Ureinwohner Neuguineas auch den faulen Hai. Soweit die Meldungen und die Radio-Teddy-Nachrichten zum Nachhören jederzeit in der Radio-Teddy-App.
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12: An diesem Wochenende sind einige Autobahnabschnitte voll gesperrt. Darunter die A1 Bremen Richtung Lübeck zwischen Hamburg-Harburg und Hamburg-Stillhorn. A3 Passau-Nürnberg in beiden Richtungen zwischen Hengersberg und Kreuz-Deggendorf. Und die A61 Hockenheim Richtung Ludwigshafen zwischen Dreieck-Hockenheim und Speyer.
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14: Spielplatz, Fahrradtour, Ausflug, Spaziergang, geht heute alles wunderbar. Aber am allerschönsten ist doch der Sprung ins Wasser heute, oder? Sonne und bis zu 34 Grad bekommen wir. Ich hoffe, ihr könnt euch irgendwo abkühlen.
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14: Mit Sandra, Hallöchen. Und wer von euch heute schon vor dem Frühstück die ersten Abenteuer erlebt hat, der ist bei uns jetzt genau richtig. Denn während viele jetzt noch gemütlich unter der Bettdecke liegen, suchen wir die ersten wachen Kids des Wochenendes. 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Liebe Kids, eure Wochenend-Frühaufsteher-Aufgabe lautet: klopft 3-mal gegen die Fensterscheibe. So, jetzt anrufen und beweist mir, dass ihr wach seid. 0331 7 und 6 mal die 2. Alle Mitmachregeln findet ihr auf radioteddy.de. 0331 7 und 6 mal die 2. So, und telefonieren geht im Sitzen ja auch mit Zahnbürste im Mund.
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14: absolut einmalig. Wir putzen so lange, wie der Radio Teddy Zahnputzit läuft. Und gute Laune gibt's gleich noch obendrauf von Leonie und Calum Scott mit Stay.

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0: Radio Teddy läuft bei euch am Samstag und ich bin ja erstaunt. Wie kann man denn schon so früh schon so wach sein?
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0: Früh aufstehen lohnt sich hier bei Radio Teddy auch am Wochenende. Ihr zeigt uns, dass ihr wirklich aufgestanden seid und werdet Radio Teddy Wochenend-Frühaufsteher und gewinnt dann mit etwas Glück ein Ticket für die ganze Familie für das Bade- und Saunaparadies Maya Mare in Halle an der Saale. Da gibt's tosende Wasserfälle, geheimnisvolle Geysire und lebendige Fontänen in einer 1300 Quadratmeter großen Schwimmlandschaft. 0331 7 und 6 mal die 2. Mitmachregeln stehen auf radioteddy.de. Wer ist denn da schon wach und auf Leitung 5?
2: Freda.
0: Hallo Freda, wie alt bist denn du und woher kommst du?
2: Ich bin 11 Jahre alt und komme aus Berlin.
0: Super Freda, und du bist schon so früh wach?
2: Ja, ich bin schon seit 5.11 Uhr wach wegen der Hitze.
0: Oh Gott, und was hast du jetzt in der ganzen Zeit gemacht, also außer Radio Teddy gehört?
2: Also ja, ich habe mir sofort das Radio angemacht.
0: Sehr gut.
2: Habe ich was gemalt und lag einfach nur mal im Bett, weil es warm war.
0: Und jetzt meinst du, kannst du unsere Frühaufsteheraufgabe des Tages natürlich schon eindeutig meistern, ne?
2: Ja, ich bin hier auch schon am Fenster.
0: Du bist schon am Fenster. Dann lautet deine Frühaufsteheraufgabe: Klopfe dreimal laut ans Fenster. Na, das war ja wohl eindeutig. Herzlichen Glückwunsch, liebe Frieda. Du gewinnst ein Ticket für die ganze Familie für das Bade- und Saunaparadies Maya Mare in Halle an der Saale.
2: Danke.
0: Na, aber total gerne geschehen. Und das nächste Familienticket für einen Ausflug ins Badeparadies gibt es schon am nächsten Samstag um 7 Uhr. Nur hier bei Radio Teddy.

0: Radio Teddy läuft bei euch um kurz vor 19:30 am Samstag. Ich bin Sandra, hallöchen. Wir verbringen jetzt hier bis 12 Uhr die Zeit miteinander. Und ich habe eine coole Idee vielleicht, wenn das nächste Mal bei euch Langeweile herrscht. Wie wäre es mit einem neuen Hobby? Wir stellen euch vielleicht euer nächstes Lieblingshobby vor. Gleich um 7.40 Uhr. Und dazu gibt's coole Hits für Eltern und Kids. Wir hören nämlich den Sommerhit 2025, der auch in diesem Jahr noch geht. Die Handtricks mit Golden und ihr kriegt Michael Schulte. Gleich nach 19:30.
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2: Mit Nils, hallo. Zweimal täglich Zähne putzen, das muss sein, das wissen wir ja alle. Aber wie ist es bei den Tieren? Müssen die auch Zähne putzen? Das fragt Emmy. Für Pferde gibt es richtige Zahnbürsten. Also wer meint, er muss seinem Pferd die Zähne putzen, kann das machen. Ob das wirklich nötig ist, ist allerdings eine andere Frage. Auch Hunden kann man die Zähne putzen, kein Witz. Das muss man ihnen aber von klein auf beibringen und nicht jeder Hund mag das. Das funktioniert dann mit einer speziellen Hundezahnbürste und Zahnpasta. Wenn er das nicht mag, kann man ihm aber auch spezielle Kauknochen geben. Kümmert man sich gar nicht um die Zähne, kann der Hund Zahnfleischentzündungen bekommen. Er hat Schmerzen und die Zähne können auch ausfallen. Wichtig ist deshalb, den Tierarzt regelmäßig die Zähne angucken zu lassen. Und das Gleiche gilt für Katzen. Auch sie können Zahnschmerzen bekommen und deshalb gibt es für sie auch spezielles Futter. Zähneputzen bei Katzen würde ich nicht ausprobieren, das mögen die nämlich gar nicht. In freier Natur lassen sich einige Tiere die Zähne putzen, zum Beispiel Krokodile von Vögeln, den sogenannten Krokodilwächtern. Die meisten Tiere kommen aber tatsächlich ohne Zahnpflege aus.
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4: Mit dem Kauf regionaler Produkte, am besten direkt vom Bauernhof, tun wir nicht nur unserer Gesundheit etwas Gutes, sondern schonen durch kurze Transportwege auch die Umwelt und das Klima. Genießt die Jahreszeiten auf dem Teller. Im Frühling zum Beispiel Spargel und Spinat. Im Sommer Tomaten, Radieschen und frisches Obst. Im Herbst Kürbis in der Suppe und im Winter Porree, Grünkohl und rote Beete. Ein Saisonkalender in der Küche zeigt euch immer, welche Produkte gerade geerntet werden.
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4: Die Bedeutung deutscher Städtenamen. Erfurt. Auch der Name Erfurt hat mit einem Fluss zu tun. Die den Ort durchfließende Gera hieß früher zumindest in diesem Abschnitt anders. Es handelt sich um eine Furt an der Erpesa, die dunkelbraune.

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2: An diesem Wochenende sind einige Autobahnabschnitte voll gesperrt. Darunter die A1 Bremen Richtung Lübeck zwischen Hamburg-Harburg und Hamburg-Stillhorn. A3 Passau-Nürnberg in beiden Richtungen zwischen Hengersberg und Kreuz-Deggendorf und die A61 Hockenheim Richtung Ludwigshafen zwischen Dreieck Hockenheim und Speyer.
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5: Spielplatz, Fahrradtour, Ausflug, Spaziergang, geht heute alles wunderbar. Aber am allerschönsten ist doch der Sprung ins Wasser heute, oder? Sonne und bis zu 34 Grad bekommen wir. Ich hoffe, ihr könnt euch irgendwo abkühlen.
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5: Guten Morgen, meine Lieben. Schön, dass ihr schon wach seid. Noch ist es übrigens schön kühl da draußen. Wir können die Fenster noch mal aufreißen und die ganze frische Luft reinlassen. Und dazu vielleicht eine kleine Inspiration für ein neues Hobby bekommen. Wie wär's? Gibt's gleich in 10 Minuten. Davor gibt's blitzeblanke, saubere Zähne.
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5: So, los. Wir schrubben die Zähne gemeinsam, solange wieder Radio Teddy Zahnputz-Hit läuft. Und zwar jetzt zu Michael Schulte.

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2: Viele Familien von euch gerade auf dem Weg zum Hobby der Kids. Neue Inspiration gefällig? Kriegt ihr hier bei uns beim Radio Teddy Verein der Woche. Stellen wir euch jede Woche einen neuen Verein vor. Und in dieser Woche ist das der RSV Hansa 90. Frini, 12 Jahre alt, aus Frankfurt-Oder, ist stolzes Mitglied. Erzähl mal, warum macht Ringen bei dir im Verein so viel Spaß?
3: Also wir haben Turniere und Wettkämpfe. Wir hatten letztens erst unsere deutsche Meisterschaft. Und da habe ich auch teilgenommen. Ja, und unser Spruch ist RSV, stark wie Sau.
2: Wow, was für ein cooler Spruch. Was seid ihr für eine Truppe? Seid ihr alle so in deinem Alter, so 12 oder?
3: So erste Klasse bis zur, also dann geht's hoch, meist bis zur 8. Und dann geht's an die Sportschule hier in Frankfurt.
2: Und ihr sucht noch neue Mitglieder, ja? Wie viele seid ihr denn aktuell?
3: Wir sind 80, aber wir wollen 100.
2: Ja, dann seid ihr hier bei Radio Teddy genau richtig. Also, liebe Familien, der RSV.
3: Stark wie
2: ein Bauch. Der RSV Hansa 90 in Frankfurt-Oder braucht noch neue Mitglieder und ist der Radio Teddy Verein der Woche. Und der nächste Verein ist vielleicht schon eurer. 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
1: Das ist richtig cool.
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3: Und der kommt von unserem deutschen Superpop-Sternchen Leonie. Zusammen mit den beiden skandinavischen Popstars Markus und Martinus gibt's eine Sommersingle, die ihresgleichen sucht. Die schreit sozusagen richtig nach guter Laune und warmen Nächten. Hier sind Leonie und Markus und Martinus mit Moonlight.

Leonie zusammen mit Markus und Martinus und Moonlight, die Radio Teddy Superstars in dieser Stunde. Und mit coolen Hits für Eltern und Kids geht's gleich weiter. Bibi Rexha mit New Religion und ihr bekommt natürlich Taylor Swift. Und pst, gleich teste ich euer Verkehr.

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1: Mit Angie, Hallöchen. Eine Abkühlung von der Sommerhitze gibt's hier bei uns in NRW, zum Beispiel am See oder in Freibädern. Wer tauchen kann, entdeckt dabei sogar die spannende Unterwasserwelt. Und das Tauchen könnt ihr zu Hause in der Badewanne üben, am besten zusammen mit Mama oder Papa. Lasst etwas Wasser übers Gesicht laufen, erst mit geschlossenen und dann mit geöffneten Augen. Taucht dann erst eure Nase und euren Mund ins Wasser und atmet ganz viele Blubberblasen aus. Probiert dann mit dem ganzen Gesicht unter Wasser eure Augen zu öffnen und Blubberblasen auszuatmen. Und wenn das gut klappt, taucht ihr im Freibad am besten erstmal in einem flacheren Becken. Und noch mehr Tipps für Kids für euch zum Nachhören bei Radio Teddy Plus.
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13: Die Bedeutung deutscher Städtenamen. Ingolstadt. Der Name zeigt, dass hier einmal Franken gesiedelt haben müssen. Der Name geht auf den fränkischen Namen Ingold zurück.

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1: Mit Alexander Kanja. Guten Morgen. Am Wochenende können wir alle einen Blick hinter die Kulissen der Bundesregierung werfen. Beim Tag der offenen Tür haben alle Ministerien und auch das Bundeskanzleramt geöffnet. Hier können wir sehen, wie und wo Politik gemacht wird. Erwartet werden auch Stars aus Sport und Raumfahrt. Toni Kroos und Oliver Kahn werden kommen und auch unsere beiden Astronauten Matthias Maurer und Astro Alex, sagte der Vize-Regierungssprecher Steffen Mayer am gelben Radio-Teddy-Mikrofon.
2: Es gibt im Gesundheitsministerium ein Teddybär-Krankenhaus, da kann man also sein Kuscheltier vorbeibringen und das wirklich mal verarzten, auch mit Mitarbeitern aus der Charité, aus einem großen Krankenhaus. Es gibt Kindertheater, im Forschungsministerium sind echte Astronauten vor Ort. Ich habe auch gehört, der kleine Major Tom wird vor Ort sein. Es gibt Torwandschießen, im Finanzministerium ist Sean das Schaf unterwegs. Also man merkt schon, es ist überall was geboten.
1: Und natürlich sind auch die wichtigsten Politikerinnen und Politiker da.
2: Es sind fast alle Mitglieder der Bundesregierung auch vor Ort, machen Talks auf Bühnen, stehen für Fragen zur Verfügung. Und auch der Bundeskanzler wird am Sonntag um 16 Uhr im Bundeskanzleramt für Fragen zur Verfügung stehen. Da kann man den Bundeskanzler also auch direkt treffen.
1: Der genaue Ablaufplan und alle anderen Infos rund um die Veranstaltungen stehen auf www.bundesregierung.de. Vor der Küste Neuguineas haben Forscher eine neue Haiart entdeckt. Sie ist verwandt mit dem Bambushai. Dieser kleine Hai kann nicht nur schwimmen, er läuft auch auf seinen Vorderflossen über den Meeresboden. Die meiste Zeit liegt er aber nur rum und deswegen nennen ihn die Ureinwohner Neuguineas auch den faulen Hai. Soweit die Meldungen und die Radio Teddy Nachrichten zum Nachhören jederzeit in der Radio Teddy App.
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3: An diesem Wochenende sind einige Autobahnabschnitte voll gesperrt. Darunter die A1 Bremen Richtung Lübeck zwischen Hamburg-Harburg und Hamburg-Stillhorn. A3 Passau-Nürnberg in beiden Richtungen zwischen Hengersberg und Kreuz-Deggendorf. Und die A61 Hockenheim Richtung Ludwigshafen zwischen Dreieck Hockenheim und Speyer.
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5: Spielplatz, Fahrradtour, Ausflug, Spaziergang, geht heute alles wunderbar. Aber am allerschönsten ist doch der Sprung ins Wasser heute. Oder Sonne und bis zu 34 Grad bekommen wir. Ich hoffe, ihr könnt euch irgendwo abkühlen.
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5: Mit Sandra, Hallöchen um kurz nach 8. Schön, dass ihr schon wach seid an diesem sonnigen Samstag. Und heute ist ja Tag der Verkehrssicherheit, ne? Und deswegen testen wir jede Stunde euer Verkehrswissen. Beantwortet einfach die Verkehrssicherheitsfrage richtig und gewinnt mit ein bisschen Glück einen Gutschein im Wert von über 100 Euro für alles, was es rund ums Fahrrad gibt. Also ruft an, seid dabei. 0331 7 und 6 mal die 2. Mitmachregeln gibt's auf radioteddy.de. Jetzt Telefonhörer nehmen. 0331 7 und 6 mal die 2. Und für euch gibt's jetzt Musik aus Toy Story 5 von Taylor Swift.
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0: Hallöchen, Radio Teddy ist bei euch an diesem, dass er heute noch wird, sehr heißen Samstag. Jetzt geht's aber erstmal um euer Wissen.
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0: Ob auf dem Schulweg, auf dem Roller oder mit dem Fahrrad, jeden Tag seid ihr, liebe Kids, ja im Straßenverkehr unterwegs. Aber wie gut kennt ihr euch denn eigentlich da dann so mit den Regeln aus? Heute ist Tag der Verkehrssicherheit und deshalb testen wir jede Stunde euer Wissen. Beantwortet einfach die Verkehrssicherheitsfrage richtig und gewinnt mit ein bisschen Glück einen Gutschein im Wert von über 100 Euro für alles rund ums Fahrrad. Mitmachen könnt ihr jetzt unter 0331 7 und 6 mal die 2. Mitmachregeln findet ihr auf radioteddy.de. Wer ist denn da jetzt an Leitung 3?
3: Leni. Leni und ich komme aus Dresden.
0: Leni, erzähl mir mal, wie kommst denn du jeden Tag zur Schule?
3: Also ich fahre jeden Morgen mit dem Fahrrad.
0: Du fährst jeden Morgen mit dem Fahrrad? Na, ich wette, dann bist du ja Verkehrsspezialist, oder?
3: Ja, wir hatten auch letztens Fahrradprüfung.
0: Okay, also dann dürfte unsere Verkehrssicherheitsquizfrage ja überhaupt gar kein Problem für dich sein. Und die kommt jetzt, hör gut zu.
1: Du sitzt im Auto, der Motor startet, es fährt los. Was ist das Wichtigste? A. Dass du richtig angeschnallt bist. B. Kontrollieren, ob du die Chipstüte auch nicht vergessen hast.
0: Na, was glaubst du, Leni?
3: Ich glaube A.
0: Es ist... Antwort A ist natürlich richtig. Herzlichen Glückwunsch, du gewinnst einen Gutschein im Wert von über 100 Euro für Fahrradzubehör.
3: Dankeschön.
0: Total gerne geschehen und wir spielen natürlich weiter. Gleich in der nächsten halben Stunde.
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0: Radio Teddy läuft bei euch am Samstag. Einen schönen guten Morgen, Sandra hier. Ich freue mich, dass ihr schon mit dabei seid. Von mir kriegt er gleich coole Hits für Eltern und Kids. Taylor Swift ist am Start und die tolle Stimme von Alex Warren. Außerdem haltet ihr bitte euer Verkehrswissen im Kopf und den Telefonhörer in der Hand bereit. Gleich spielen wir nämlich noch eine Runde das Verkehrssicherheitsquiz um kurz nach 8:30 hier bei Radio Teddy. Und jetzt gibt's noch eine Runde aus der Kategorie: Wer hat's eigentlich erfunden?
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2: Mit Nils, hallo. Am Wochenende heizen wieder viele Familien die Grills an. Und eine Sache darf dann natürlich nie fehlen: Ketchup. Kahn fragt, wer hat denn den Ketchup erfunden? Ketchup erfunden haben die Chinesen. Den Tomatenketchup hat ein Mann in den USA erfunden. Aber erstmal kurz vorneweg: Der Ketchup und das Ketchup ist beides erlaubt. Und beides richtig. So steht es im Duden. Und ursprünglich kommt Ketchup eben aus China. Vor mehr als 500 Jahren gab es dort schon Soßen, die Ketsiap hießen. Meistens waren das aber Fischsoßen und Sojasoßen. Seefahrer haben Ketsiap mit nach England gebracht und dort stand das Wort vor gut 300 Jahren schon in einem Wörterbuch. Die würzige Soße mit Tomaten vermischt und so den Tomatenketchup erfunden hat aber ein Mann in den USA, nämlich Henry John Heinz. Das war im Jahr 1876 und der Ketchup der Firma, die er gegründet hat, wird heute angeblich immer noch nach demselben Rezept hergestellt. Inzwischen kennt jeder auf der ganzen Welt Tomatenketchup. Und er wird ja auch von vielen, vielen unterschiedlichen Firmen hergestellt. Und in verschiedenen Geschmacksrichtungen. Scharf mit Curry, mit extra viel Tomaten oder gemischt mit Mayonnaise. Da ist eigentlich für jeden was dabei.
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8: Die Bedeutung deutscher Städtenamen. Düsseldorf. Der Name leitet sich vom Fluss Düssel her, was die Rauschende bedeutet.

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1: An diesem Wochenende sind einige Autobahnabschnitte voll gesperrt. Darunter die A1 Bremen Richtung Lübeck zwischen Hamburg-Harburg und Hamburg-Stillhorn. A3 Passau-Nürnberg in beiden Richtungen zwischen Hengersberg und Kreuz-Deggendorf. Und die A61 Hockenheim Richtung Ludwigshafen zwischen Dreieck Hockenheim und Speyer.
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4: Spielplatz, Fahrradtour, Ausflug, Spaziergang geht heute alles wunderbar. Aber am allerschönsten ist doch der Sprung ins Wasser heute, oder? Sonne und bis zu 34 Grad bekommen wir. Ich hoffe, ihr könnt euch irgendwo abkühlen.
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4: Rot, Gelb, Grün. Aber welche Antwort ist die richtige? Heute am Tag der Verkehrssicherheit testen wir jede Stunde euer Verkehrswissen mit unserer Verkehrssicherheitsfrage. Wenn ihr die richtig beantwortet, dann habt ihr die Chance auf einen Gutschein im Wert von über 100 Euro. Und damit könnt ihr euch alles kaufen, was zum Fahrrad dazugehört. Jetzt anrufen, aber erstmal mich. 0331 7 und 6 mal die 2. Mitmachregeln gibt's auf radioteddy.de. 0331 7 und 6 mal die 2. Und während ihr die Nummer wählt und es bei mir hier in der Leitung leuchtet, hört ihr jetzt Alex Warren und Fever Dream.

0: Radio Teddy ist an bei euch, das Familienradio für den ganzen Tag. Und wie heißt es immer so schön? Augen auf im Straßenverkehr.
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0: Heute am Tag der Verkehrssicherheit wollen wir genau herausfinden, wie gut ihr euch auskennt und testen euer Wissen jede Stunde. Beantwortet einfach die Verkehrssicherheitsfrage richtig und gewinnt mit ein bisschen Glück einen Gutschein im Wert von über 100 Euro, damit ihr euch alles rund ums Fahrrad kaufen könnt. Die Telefonnummer lautet 03317 und 6 mal die 2. 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Wer ist denn hier auf Leitung 12?
3: Ich heiße Viva und ich komme aus Berlin.
0: Aus Berlin. Und wie alt bist du?
3: 6.
0: Du bist 6. Gehst du noch in den Kindergarten oder schon in die Schule?
3: Ich komme dieses Jahr in die Schule.
0: Ui, und kennst du denn schon den Weg zu deiner Schule?
3: Ja, aber ich kann den noch nicht gehen, weil da eine große Kreuzung.
0: Da werden deine Eltern dich sicherlich erstmal begleiten, oder?
3: Ja.
0: Viga, wie gut kennst du dich denn schon im Straßenverkehr aus? Was meinst du?
3: Naja, so mittel.
0: Okay, dann schauen wir mal, ob du unsere Verkehrssicherheitsfrage jetzt richtig beantworten kannst, okay?
3: Okay.
0: Also, es geht los. Gut zuhören.
1: Was sollte man beim Radfahren immer dabei haben? A. Sein Lieblingskuscheltier. B. Einen passenden Fahrradhelm.
0: Na, was meinst du, Viga?
3: B.
0: Du meinst, es ist B? Und soll ich dir mal was sagen? Das ist richtig. Herzlichen Glückwunsch. Du gewinnst einen Gutschein im Wert von über 100 Euro und kannst dein Fahrrad so richtig flott machen.
3: Ja. Ja.
0: Sehr, sehr gerne geschehen. Und wir spielen weiter. Die nächste Chance gibt's wieder um 10 nach 10 hier bei Radio Teddy.
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4: Ja, und dieser Song hätte eigentlich fast nie das Licht der Welt erblickt. 12 Jahre ist es nämlich her, dass Super-DJ Martin Garrix und Weltstar Ed Sheeran gemeinsam an dem Song gearbeitet haben. Dann verschwand der Track einfach in der Schublade. Und jetzt ist er endlich wieder raus da. Zwei absolute Ausnahmekünstler. Einer aus der Dance-Welt, einer aus dem Pop. Hier sind Martin Garrix und Ed Sheeran mit Repeat It.

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28: Die Bedeutung deutscher Städtenamen. Hildesheim. Namensgeber ist wahrscheinlich ein Hildwin, der hier einmal lebte und größere Bedeutung gehabt haben muss.

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1: Mit Benedikt Maurer. Hallo zusammen. Heute ist es wieder soweit. Deutschland steht vor dem nächsten großen WM-Test. Nach dem starken 7:1 gegen Curaçao trifft die DFB-Elf nun auf die Elfenbeinküste. Experten sehen Deutschland zwar als Favoriten, sie warnen aber vor der schnellen Offensive der Elfenbeinküste. Mit einem Sieg könnte sich das Team von Bundestrainer Julian Nagelsmann schon vorzeitig für das Achtelfinale qualifizieren. Überraschungsauftritt für Angela Merkel in den USA. Die frühere Bundeskanzlerin war bei der Eröffnung des neuen Obama-Museums in Chicago dabei. Dabei wurde sie mit großem Applaus begrüßt. Das Museum erinnert an die Zeit des ehemaligen US-Präsidenten Barack Obama. Auch Angela Merkel spielt darin eine Rolle und ist Teil der Ausstellung. Die beiden galten während ihrer Amtszeiten als enge Partner und

0: trafen sich nun bei der feierlichen Eröffnung wieder. Große Überraschung für Musikfans. In Paris wurde ein bisher unbekanntes Notenheft von Mozart entdeckt. Das 44 Seiten lange Heft lag jahrelang in einer Bibliothek, ohne dass jemand seine Bedeutung erkannte. Fachleute sagen, dass der Fund zu den wichtigsten Mozart-Entdeckungen der vergangenen Jahrzehnte gehört. Die Noten zeigen, wie Wolfgang Amadeus Mozart vor mehr als 240 Jahren Musik unterrichtete. Eine kleine Eibe im Allgäu könnte der älteste Baum Deutschlands sein. Der Baum steht auf einer Alm bei Oberstaufen und soll etwa 1000 Jahre alt sein. Damit wäre er schon gewachsen, als es viele heutige Städte noch gar nicht gab. Jetzt wurde die sogenannte Ureibe als deutscher Nationalerbebaum ausgezeichnet. Fachleute wollen damit besonders alte Bäume besser schützen. Die neu entdeckten Musikstücke sollen schon morgen zum ersten Mal öffentlich aufgeführt werden. Soweit die Meldungen und die Radio Teddy Nachrichten zum Nachhören, jederzeit in der Radio Teddy App.
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0: An diesem Wochenende sind einige Autobahnabschnitte voll gesperrt. Darunter die A1 Bremen Richtung Lübeck zwischen Hamburg-Harburg und Hamburg-Stillhorn. A3 Passau-Nürnberg in beiden Richtungen zwischen Hengersberg und Kreuz-Deggendorf. Und die A61 Hockenheim Richtung Ludwigshafen zwischen Dreieck Hockenheim und Speyer.
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3: Spielplatz, Fahrradtour, Ausflug, Spaziergang, geht heute alles wunderbar. Aber am allerschönsten ist doch der Sprung ins Wasser heute, oder? Sonne und bis zu 34 Grad bekommen wir. Ich hoffe, ihr könnt euch irgendwo abkühlen.
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3: Guten Morgen, Sandra hier. Kurz nach 9 ist es schön, dass ihr am Start seid und das lohnt sich, denn jetzt heißt es wieder Film ab. Wir checken euer Filmwissen. Beantwortet einfach die Filmgeheimnisfrage der Woche und gewinnt mit etwas Glück ein Familienticket für den Film Meine Freundin Conny Abenteuer mit Kranich Klaus. Einlösbar in den drei Berliner Kinos Movimento, Zentral und Toni. Inklusive leckerer Getränke und kühler Snacks. Nee, andersrum, leckerer Snacks und kühler Getränke. Also meldet euch jetzt noch ganz schnell an auf radioteddy.de und dann quizt mit uns in 10 Minuten. Jetzt gibt's erstmal den sympathischen Typen aus Wuppertal. Hier ist Kamrat.
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0: 6.7.
1: Guten Morgen, Radio Teddy läuft bei euch. Sandra hier. Schön, dass ihr schon mit am Start seid heute an diesem wunderschönen Samstag. Kann vielleicht heute mal ein-, zweimal gewittern zwischendrin, aber so ein Regentänzchen macht doch richtig Spaß, oder? Und vielleicht tanzt ihr ja auch jetzt gleich vor Freude.
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3: Wir machen euch hier zu absoluten Kinoprofis und checken hier jeden Samstag euer Filmwissen. Beantwortet einfach die Filmgeheimnisfrage der Woche und gewinnt damit etwas Glück. Ein Familienticket für den Film Meine Freundin Conny, Abenteuer mit Kranich Klaus. Einlösbar in den drei Berliner Kinos Movimento, Zentral und Toni. Snacks und Getränke inklusive. Und um den Film dreht sich hier auch gleich die Frage. Und angemeldet auf radioteddy.de hat sich auch Milena, 10 Jahre alt, aus Berlin. Hallöchen!
4: Hallo!
3: Warum gehst du denn so gerne ins Kino?
4: Weil da immer so lustige und spannende Filme kommen.
3: Welcher
4: und der Popcorn-Geruch.
3: Der Popcorn-Geruch, der allerbeste. Welcher ist dein liebster Platz im Kino? Bist du dir die ganz vorne sitzt oder?
4: Also in der Mitte.
3: Bester Blick, bester Sound. Sehr cool. Ich merke, du bist auf jeden Fall leidenschaftliche Kinogängerin. Bist du auch bereit für deine Kinofrage?
4: Ja.
3: Wie heißt Connys Kater? A. Mau oder B. Lilly?
4: Mau.
3: Du bist ja schnell. Ja dann, das ist natürlich vollkommen richtig. Herzlichen Glückwunsch.
4: Dankeschön.
3: Sehr, sehr gern. Warum wusstest du das so schnell?
4: Weil ich immer früher Conny geguckt habe und mit meiner kleinen Schwester auch.
3: Ich merke, du bist absoluter Conny-Profi. Ja, dann umso besser. Herzlichen Glückwunsch. Du gewinnst ein Familienticket, einlösbar in den drei Berliner Kinos Movimento, Zentral und Toni. Ganz viel Spaß im Kino für dich und deine Familie. Und die nächste Runde Radio Teddy Filmfüchse spielen wir am nächsten Samstag schon. Da habe ich dann die nächste Filmgeheimnisfrage für euch. Also meldet euch ganz schnell an auf radioteddy.de.

0: Nur noch ein paar Stunden, dann spielt die deutsche Fußballnationalmannschaft gegen die Elfenbeinküste heute Abend. Und wir klären gleich mal, wer ist eigentlich der Typ, der da am Spielfeldrand steht und die Jungs immer anschreit? Julian Nagelsmann, der Nationaltrainer. Wer ist der Typ eigentlich? Das klären wir jetzt hier bei Radio Teddy.
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2: Mit Nils, hallo. Wenn die deutsche Nationalmannschaft bei der Fußball-WM spielt, dann steht Julian Nagelsmann als Trainer an der Seitenlinie. Aber wer ist Julian Nagelsmann? Julian Nagelsmann ist ein vergleichsweise junger Trainer. Er ist nur ein paar Jahre älter als manche Spieler. Das liegt daran, dass er schon sehr früh aufhören musste, Fußball zu spielen. Der Grund war eine schwere Knieverletzung. Aber Fußball sollte weiter seine Leidenschaft bleiben. Schon mit 20 Jahren fing er an, als Scout gegnerische Mannschaften zu beobachten und zu analysieren. Und zwar für die zweite Mannschaft des FC Augsburg. Sie wurde damals von Thomas Tuchel trainiert, der ja später so große Mannschaften wie Bayern München, Paris Saint-Germain und den FC Chelsea trainierte. Jetzt ist er Trainer der englischen Nationalmannschaft. Tuchel war richtig angetan von den Analysen von Nagelsmann und wollte, dass der in sein Trainerteam kommt. Nach einigen Stationen als Jugendtrainer war es dann im Jahr 2015 soweit. Nagelsmann durfte zum ersten Mal eine Profimannschaft in der ersten Fußball-Bundesliga trainieren, nämlich die TSG Hoffenheim. Da war er 28 Jahre alt. Er rettete die Mannschaft vor dem Abstieg und erreichte in der darauffolgenden Saison Platz 4. Seine nächste Station war dann RB Leipzig. Hier war er auch sehr erfolgreich und erreichte das Halbfinale in der Champions League. Das war natürlich auch den Bayern aufgefallen. Sie kauften Nagelsmann für 20 Millionen Euro aus seinem Vertrag. So viel Geld war in der Bundesliga noch nie für einen Trainer bezahlt worden. Der Rest ist schnell erzählt. Bei Bayern München wurde Nagelsmann nicht glücklich. Nach nicht einmal 2 Jahren endete dort sein Engagement. Und seit knapp 3 Jahren ist Julian Nagelsmann nun Bundestrainer.
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4: Nach dem Naschen sollten unsere Kinder nicht sofort die Zähne putzen. Zucker wird nämlich von den Mundbakterien zu Säuren abgebaut, die den Zahnschmelz kurzfristig entmineralisieren und empfindlicher für Kariesbakterien machen. Deshalb am besten 20 bis 30 Minuten warten und dann den Zahnschmelz mit einer geeigneten Kinderzahncreme remineralisieren. Der beste Zeitpunkt zum Naschen ist nach den Hauptmahlzeiten. So können sich die Zähne bis zum nächsten Putzen gut erholen.
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16: Die Bedeutung deutscher Städtenamen. Aachen. Im weitesten Sinne von aqua, das ist lateinisch und bedeutet Wasser. Der Name bezieht sich auf die heißen Quellen dort.

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1: Spielplatz, Fahrradtour, Ausflug, Spaziergang, geht heute alles wunderbar. Aber am allerschönsten ist doch der Sprung ins Wasser heute, oder? Sonne und bis zu 34 Grad bekommen wir. Ich hoffe, ihr könnt euch irgendwo abkühlen.
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1: Hallo, am Samstag, Sandra hier. Und ihr habt doch sicherlich schon die Zähne geputzt, oder? Seid ihr durch mit Frühstück? Naja, selbst wenn nicht, können wir nachher auch nochmal zusammen machen. Und wir putzen ja sowieso schon jeden Tag zusammen die Zähne mit dem Radio Teddy Zahnputz-Sit. Und samstags, da checken wir dann euer Zahnputzwissen. Ihr bekommt die Quizfrage der Woche und gewinnt dann mit etwas Glück 2 Dentinox Zahnputz-Sets mit der neuen Zahnpasta Mundflora Plus, Mikrokombion-Komplex, Sanduhr, Zahnradiergummi, Knautschball in Zahnform und viele mehr für noch viel mehr Spaß beim Zähneputzen. Meldet euch einfach jetzt ganz schnell noch an auf radioteddy.de und quiz dann mit uns in 10 Minuten. Jetzt gibt's erstmal Taylor Swift und Toy Story 5 in einem.

0: Radio Teddy ist an bei euch. Ihr habt also schon mal alles richtig gemacht. Sandra hier, hallöchen. Und jetzt geht's um eine wichtige Frage, um eure Zähne.
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2: Jeden Tag putzen wir ja schon gemeinsam die Zähne mit dem Radio Teddy Zahnputz-Hit. Und immer samstags, da machen wir euch sogar zu richtigen Zahnputz-Profis. Beantwortet hier die Quizfrage der Woche und gewinnt mit ein bisschen Glück 2 Dentinox Zahnputz-Sets. Mit der neuen Zahnpasta Mundflora Plus Mikrobiomkomplex. Sandos mit dabei, Zahnradiergummi, Knautschballen, Zahnform und für noch mehr Spaß beim Zähneputzen. Und angemeldet auf radioteddy.de hat sich auch Paula, 11 Jahre alt aus München. Hallo!
3: Hallo!
2: Wie putzt du am liebsten deine Zähne?
3: Also ich putze sie immer mit Radio Teddy jeden Morgen.
2: Haha, das ist natürlich die völlig richtige Antwort schon mal. Und was macht dir dabei am meisten Spaß?
3: Also wenn die Musik kommt, dann tanze ich auch mit. Also das, wenn ich tanze, das macht mir sehr Spaß. Die Mama ist manchmal meistens dann noch im Bad dabei.
2: Und tanzt sie mit?
3: Ein bisschen.
2: Du kriegst sie animiert und überzeugt.
3: Ja.
2: Sehr gut. Ich merke, du bist absoluter Zahnputz-Profi. Bist du auch bereit für deine Zahnputzfrage?
3: Ja.
2: Okay. Was hilft zusätzlich zur Zahnbürste? A, die Handseife oder B, die Zahnseide?
3: Ich würde mal sagen B, die Zahnseide, weil das die restlichen Essensteilchen aus den Zähnen holt.
2: Sagt es dein Zahnarzt oder deine Zahnärztin auch immer zu dir, dass man es benutzen soll?
3: Ja.
2: Und machst du es?
3: Ja.
2: Manchmal.
3: Ja.
2: So geht's mir auch. Aber deine Antwort ist natürlich völlig richtig. Herzlichen Glückwunsch.
3: Dankeschön.
2: Du gewinnst 2 Dentinox Zahnputz-Sets. Ganz, ganz viel Spaß. Und nächsten Samstag gibt's schon die nächste Zahnputzfrage für euch. Also meldet euch ganz schnell an auf radioteddy.de. Und für noch mehr Spaß im Badezimmer gibt's ja sowieso jeden Morgen den Radio Teddy Zahnputz-Hit. Also schaltet ein und seid dabei ab 6 Uhr.

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4: Sein aktuelles Album Beautiful Reasons ist erst Mitte April rausgekommen und jetzt schon ein absoluter Knaller. Zahlreiche Radio Teddy Top Hits wie Broken Sunshine, Beautiful Reason, Half of My Heart, Afterlife, 5 AM sind drauf. Und jetzt haut Michael Schulte die nächste Single raus. Track 4 von dem Album heißt Lovesick und passt sowas von perfekt zum Sommer. Hier ist er, Radio Teddy Superstar, Michael Schulte.

0: Ihr habt Michael Schulte gehört, den Radio Teddy Superstar in dieser Stunde mit seiner aktuellen Single Lovesick. Und jetzt geht's gleich um euer Verkehrswissen. Liebe Kids, haltet den Telefonhörer bereit. Ich möchte euch nämlich eine Verkehrssicherheitsfrage stellen und wenn ihr die richtig beantwortet, bekommt ihr einen richtig fetten Gutschein und könnt euch coolen Kram rund ums Fahrrad kaufen. Jetzt gleich um 10 nach 10 und ihr bekommt coole Hits für Eltern und Kids von Taylor Swift und Leonie hier bei Radio Teddy.
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4: Mit Angie,
5: Hallöchen.
4: Mit diesem Rezept hier landet ihr bei kleinen und großen Fußballfans immer einen Volltreffer. Wir backen Fußballpfannkuchen. Rührt dafür euer liebstes Pfannkuchenrezept zusammen und lasst den Teig etwa eine halbe Stunde lang ruhen. Währenddessen legt ihr schon mal kleine dünne Wurstscheiben bereit. Die sorgen später dafür, dass eure Pfannkuchen wie Fußbälle aussehen. Backt zusammen mit Mama oder Papa den Teig in einer Pfanne und legt die Wurstscheiben wie die schwarzen Felder des Balls darauf. Fertig sind eure Fußballpfannkuchen. Das war's. Viel Spaß und guten Appetit.
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11: Die Bedeutung deutscher Städtenamen. Halle an der Saale. Der Namenszusatz an der Saale ist klar, aber Halle selbst? Die verbreitete These, dies habe etwas mit Salz zu tun, ist wohl sprachwissenschaftlich nicht haltbar. Wahrscheinlich dürfte der Name auf ein indogermanisches Wort für Abhang oder Senke zurückzuführen sein.

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1: Mit Benedikt Maurer. Hallo zusammen. Heute ist es wieder soweit. Deutschland steht vor dem nächsten großen WM-Test. Nach dem starken 7:1 gegen Curaçao trifft die DFB-Elf nun auf die Elfenbeinküste. Experten sehen Deutschland zwar als Favoriten, sie warnen aber vor der schnellen Offensive der Elfenbeinküste. Mit einem Sieg könnte sich das Team von Bundestrainer Julian Nagelsmann schon vorzeitig für das Achtelfinale qualifizieren. Überraschungsauftritt für Angela Merkel in den USA. Die frühere Bundeskanzlerin war bei der Eröffnung des neuen Obama-Museums in Chicago dabei. Dabei wurde sie mit großem Applaus begrüßt. Das Museum erinnert an die Zeit des ehemaligen US-Präsidenten Barack Obama. Auch Angela Merkel spielt darin eine Rolle und ist Teil der Ausstellung. Die beiden galten während ihrer Amtszeiten als enge Partner und trafen sich nun bei der feierlichen Eröffnung wieder. Große Überraschung für Musikfans. In Paris wurde ein bisher unbekanntes Notenheft von Mozart entdeckt. Das 44 Seiten lange Heft lag jahrelang in einer Bibliothek, ohne dass jemand seine Bedeutung erkannte. Fachleute sagen, dass der Fund zu den

0: wichtigsten Mozart-Entdeckungen der vergangenen Jahrzehnte gehört. Die Noten zeigen, wie Wolfgang Amadeus Mozart vor mehr als 240 Jahren Musik unterrichtete. Die neu entdeckten Musikstücke sollen schon morgen zum ersten Mal öffentlich aufgeführt werden. Eine kleine Eibe im Allgäu könnte der älteste Baum Deutschlands sein. Der Baum steht auf einer Alm bei Oberstaufen und soll etwa 1000 Jahre alt sein. Damit wäre er schon gewachsen, als es viele heutige Städte noch gar nicht gab. Jetzt wurde die sogenannte Ureibe als deutscher Nationalerbebaum ausgezeichnet. Fachleute wollen damit besonders alte Bäume besser schützen. Soweit die Meldungen und die Radio Teddy Nachrichten zum Nachhören, jederzeit in der Radio Teddy App.
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0: An diesem Wochenende sind einige Autobahnabschnitte voll gesperrt. Darunter die A1 Bremen Richtung Lübeck zwischen Hamburg-Harburg und Hamburg-Stillhorn. A3 Passau-Nürnberg in beiden Richtungen zwischen Hengersberg und Kreuz-Deggendorf. Und die A61 Hockenheim Richtung Ludwigshafen zwischen Dreieck-Hockenheim und Speyer.
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3: Spielplatz, Fahrradtour, Ausflug, Spaziergang, geht heute alles wunderbar. Aber am allerschönsten ist doch der Sprung ins Wasser heute, oder? Sonne und bis zu 34 Grad bekommen wir. Ich hoffe, ihr könnt euch irgendwo abkühlen.
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3: Mit Sandra, Hallöchen, um kurz nach 10 am sonnigen Samstag. Ihr packt vielleicht jetzt gerade den Rucksack, weil ihr euch mit dem Fahrrad auf den Weg zum Badesee machen wollt. Einen Moment noch bitte. Wir wollen erst noch mal euer Verkehrswissen checken, liebe Kids. Heute am Tag der Verkehrssicherheit stellen wir nämlich jede Stunde eine knifflige Frage. Und wer richtig liegt, kann einen Fahrradgutschein im Wert von über 100 Euro gewinnen. Also los, ab zum Telefon 0331 7 und 6 mal die 2. Mitmachregeln gibt's auf radioteddy.de. 0331 7 und 6 mal die 2. Und damit der Weg zum Telefon tanzen funktioniert, kommt jetzt Leonie zusammen mit Calum Scott.

0: Als ihr heute Morgen das Radio angestellt habt, habt ihr schon mal alles richtig gemacht. Denn es läuft Radio Teddy, das Familienradio für den ganzen Tag. Und jetzt möchte ich wieder wissen, wie gut ihr euch auskennt da draußen.
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0: Und wer mit dem Fahrrad unterwegs ist, der braucht ja nicht nur starke Beine, sondern muss auch die Verkehrsregeln kennen. Heute könnt ihr zeigen, was ihr drauf habt, liebe Kids. Denn heute ist der Tag der Verkehrssicherheit und wir testen jede Stunde euer Wissen. Beantwortet einfach die Verkehrssicherheitsfrage jetzt gleich richtig und gewinnt mit ein bisschen Glück einen Gutschein im Wert von über 100 Euro für alles rund ums Fahrrad. Ihr spielt jetzt mit unter 0331 7 und 6 mal die 2. Die Mitmachregeln findet ihr auf radioteddy.de. Und ich gehe jetzt hier mal an Leitung 7. Sandra hier von Radio Teddy, wer ist denn da am Telefon?
3: Ich bin Eleonora aus Berlin.
0: Hallo Eleonora, ich grüße dich. Wie alt bist denn du?
3: 8.
0: Du bist 8. Du gehst schon in die Schule, ne?
3: Ja.
0: Ja, wie kommst du denn zur Schule? Gehst du zu Fuß oder fährst du mit dem Fahrrad oder bringen dich Mama und Papa?
3: Ich fahre mit dem Fahrrad und ich gehe auch zu Fuß.
0: Okay, also wenn du schon alleine auf dem Weg zur Schule bist, dann bin ich mir sicher, dass du ein echter Verkehrsprofi bist, oder?
3: Ja.
0: Dann hör jetzt mal ganz genau zu. Hier kommt deine Verkehrssicherheitsfrage.
1: Was kannst du tragen, um auf der Straße oder auch auf dem Fahrrad für die anderen Verkehrsteilnehmenden gut sichtbar zu sein? A. Eine Warnweste. B. Ein Faschingskostüm, das fällt auf jeden Fall auf.
0: Was glaubst du, Eleonora? A oder B?
3: A.
0: Du sagst A. Und ich kann dir mal sagen, das ist richtig. Herzlichen Glückwunsch, für dich gibt's einen Gutschein für über 100 Euro. Da kannst du dein Fahrrad so richtig fit machen.
3: Danke.
0: Nichts lieber als das, liebe Eleonora. Und wir spielen weiter. Die nächste Chance, die gibt's schon um 10 nach 11 hier bei Radio Teddy.
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0: Radio Teddy ist an bei euch. Sandra hier mit euch bis 12 Uhr. Und damit ihr den heißen Tag heute gut übersteht, bekommt ihr gleich coole Hits für Eltern und Kids nach 10:30. Und zwar von Leonie, von Alle Farben und von Michael Schulte. Und heute Abend wird's ja wieder spannend. Die deutsche Fußballnationalmannschaft spielt gegen die Elfenbeinküste. Aber wer ist das eigentlich, diese Elfenbeinküste? Fragen über Fragen. Jetzt gibt's Antworten.
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2: Mit Nils, hallo. Bei der Fußball-Weltmeisterschaft trifft Deutschland heute im zweiten Gruppenspiel auf die Elfenbeinküste. Wo liegt die Elfenbeinküste und wie erfolgreich ist seine Fußballnationalmannschaft? Die Elfenbeinküste ist ein Land in Westafrika. Wie der Landesname verrät, hat es eine Küste, und zwar am Atlantischen Ozean. Offiziell heißt das Land, auch in Deutschland, Côte d'Ivoire. Das ist Französisch und bedeutet auch nichts anderes als Elfenbeinküste. Französisch ist auch die Amtssprache, weil das Land mal eine französische Kolonie war. Daneben werden aber 77 andere westafrikanische Sprachen gesprochen. Größte Stadt der Elfenbeinküste ist Abidjan. Die Hauptstadt heißt Yamoussoukro. An den Küsten herrscht tropisches Klima. Es gibt Regenwälder, in denen viele verschiedene Tierarten leben. Das größte Tier ist der Elefant, dessen Stoßzähne aus Elfenbein es auch in den Landesnamen geschafft haben. Die ivorische Fußballnationalmannschaft ist die Fußball-Landesauswahl der Elfenbeinküste. Dreimal war das Land schon bei einer WM-Endrunde dabei, zwischen 2006 und 2014. Die größten Erfolge bei internationalen Turnieren waren die Titel bei der afrikanischen Kontinentalmeisterschaft. 1992, 2015 und 2024 ist die Elfenbeinküste Afrikameister geworden. Zuletzt also vor 2 Jahren im eigenen Land.
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4: Nach besonderen Anlässen wandert meist viel Geschenkpapier in die Tonne. Warum daraus nicht mal eine schöne Geschenkbox selbst basteln? Dazu bekleben wir einen alten Schuhkarton mit den Geschenkpapierresten und kreieren aus Naturmaterialien wie Blättern, Blüten oder Muscheln ein einzigartiges Design. So entsteht ein persönliches, nachhaltiges Geschenk, das die Schönheit der Natur verewigt.
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13: Die Bedeutung deutscher Städtenamen. Bergisch Gladbach. Der Namensteil Bergisch kommt von den Grafen von Berg. Bei Gladbach handelt es sich um einen veränderten, glattgemachten Bach, die Strunde.

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2: Bildschirmzeit ist jetzt vorbei.
3: Den Satz kennt ihr. Die Bildschirmzeit ist jetzt vorbei. Und jetzt hört man ihn sogar im Film Toy Story 5. Es ist leider ganz einfach. Bonnie bekommt ein Tablet geschenkt. Und schon wieder etwas, das ihr kennt. Das Tablet bestimmt den Tag, das Spielzeug bleibt liegen.
4: Wir sind verloren!
5: Die Technik übernimmt unser Zuhause.
3: Woody, Buzz Lightyear, Jessie und Co. wollen sich das aber nicht gefallen lassen. Vielleicht schaffen sie ja ein friedliches Miteinander mit Lilypad. Ach, und übrigens, wenn ihr in Toy Story 5 die Stimme der Kuschelpuppe erkennt, ja, dann habt ihr recht. Es ist meine liebe Morgenshow-Kollegin Christina. Viel Spaß im Kino.
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7: Spielplatz, Fahrradtour, Ausflug, Spaziergang geht heute alles wunderbar. Aber am allerschönsten ist doch der Sprung ins Wasser heute, oder? Sonne und bis zu 34 Grad bekommen wir. Ich hoffe, ihr könnt euch irgendwo abkühlen.
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7: Hallo am sonnigen und heißen Samstag. Sandra hier. Ich bin mir sicher, ihr packt schon langsam die Badetasche, holt die Badeklamotten von gestern von der Leine, schaut, ob die Handtücher schon trocken sind und wir begleiten euch auf dem Weg zum Freibad. Mit ganz wichtigen Tipps zu den Baderegeln, die jeder auswendig singen sollte. Tim macht es gleich nochmal vor. Um 10.40 Uhr. Jetzt Superstar Michael Schulte auf dem Weg zum Abkühlen mit 5 a.m.
0: Hierbei

Bei 32 Grad und mehr, die wir heute hier in Deutschland bekommen, kühlt so ein Sprung ins kalte Wasser vermutlich am besten ab. Und damit wir alle in diesem Jahr Bescheid wissen, wie wir uns im Strandbad, am See oder im Freibad zu verhalten haben, kommen jetzt hier die aktuellen Baderegeln. Gesungen von Tim.

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4: Olivia Rodrigo meldet sich zurück und zwar mit einem fantastischen Vorgeschmack auf ihr neues Album. Am 12. Juni kommt ihr neues Album raus und dieser Song wird drauf sein. Hier ist Olivia Rodrigo, der Radio Teddy Superstar in dieser Stunde mit Drop Dead.

0: Das war sie, Olivia Rodrigo, der Radio Teddy Superstar in dieser Stunde mit ihrer Single Drop Dead. Und jetzt geht's gleich um euch, um euer Wissen aus dem Straßenverkehr. Ihr könnt einen Gutschein im Wert von über 100 Euro gewinnen, wenn ihr meine Frage richtig beantwortet. Gleich um 11:15. Und zum Abkühlen gibt's natürlich coole Hits für Eltern und Kids von Harry Styles und Taylor Swift. Gleich nach 11 hier bei Radio Teddy.
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2: Jui, was für ein heißes Sommerwochenende. Genießt die Abkühlung im Wasser.
3: Oha, was für eine Affenhitze.
2: Ach Tim.
3: Na, das heißt doch so. Ob die Affenhitze wirklich was mit Affen zu tun hat, klären wir nach dem Wochenende 7:45. Und für dich, liebe Christina, gibt's eine weitere neue Aufgabe.
2: Jetzt hör bitte auf, irgendwann bist du doch mal dran.
3: Ja, aber noch nicht jetzt. Passend zur Fußball-WM darfst du WM-Snacks erraten.
2: Ah, okay, ich habe eine Idee. Ratet mit und schaltet ein, die Radio Teddy WM-Challenge 6:40 Uhr.
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4: Mit Angie, Hallöchen. Eine Abkühlung von der Sommerhitze gibt's hier bei uns in NRW, zum Beispiel am See oder in Freibädern. Wer tauchen kann, entdeckt dabei sogar die spannende Unterwasserwelt. Und das Tauchen könnt ihr zu Hause in der Badewanne üben, am besten zusammen mit Mama oder Papa. Lasst etwas Wasser übers Gesicht laufen, erst mit geschlossenen und dann mit geöffneten Augen. Taucht dann erst eure Nase und euren Mund ins Wasser und atmet ganz viele Blubberblasen aus. Probiert dann mit dem ganzen Gesicht unter Wasser eure Augen zu öffnen und Blubberblasen auszuatmen. Und wenn das gut klappt, taucht ihr im Freibad am besten erstmal in einem flacheren Becken. Und noch mehr Tipps für Kids für euch zum Nachhören bei Radio Teddy Plus.
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16: Die Bedeutung deutscher Städtenamen. Koblenz. Der römische Name war ursprünglich Confluentes, die Zusammenfließenden, was sich hier auf die Mündung der Mosel in den Rhein bezieht.
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18: Mit Benedikt Maurer. Hallo zusammen. Heute ist es wieder soweit. Deutschland steht vor dem nächsten großen WM-Test. Nach dem starken 7:1 gegen Curaçao trifft die DFB-Elf nun auf die Elfenbeinküste. Experten sehen Deutschland zwar als Favoriten, sie warnen aber vor der schnellen Offensive der Elfenbeinküste. Mit einem Sieg könnte sich das Team von Bundestrainer Julian Nagelsmann schon vorzeitig für das Achtelfinale qualifizieren. Überraschungsauftritt für Angela Merkel in den USA. Die frühere Bundeskanzlerin war bei der Eröffnung des neuen Obama-Museums in Chicago dabei. Dabei wurde sie mit großem Applaus begrüßt. Das Museum erinnert an die Zeit des ehemaligen US-Präsidenten Barack Obama. Auch Angela Merkel spielt darin eine Rolle und ist Teil der Ausstellung. Die beiden galten während ihrer Amtszeiten als enge Partner und trafen sich nun bei der feierlichen Eröffnung wieder. Große Überraschung für Musikfans. In Paris wurde ein bisher unbekanntes Notenheft von Mozart entdeckt. Das 44 Seiten lange Heft lag jahrelang in einer Bibliothek, ohne dass jemand seine Bedeutung erkannte. Fachleute sagen, dass der Fund zu den wichtigsten Mozart-Entdeckungen der vergangenen Jahrzehnte gehört. Die Noten zeigen, wie Wolfgang Amadeus Mozart vor mehr als 240 Jahren Musik unterrichtete. Die neu entdeckten Musikstücke sollen schon morgen zum ersten Mal öffentlich aufgeführt werden. Eine kleine Eibe im Allgäu könnte der älteste Baum Deutschlands sein. Der Baum steht auf einer Alm bei Oberstaufen und soll etwa 1000 Jahre alt sein. Damit wäre er schon gewachsen, als es viele heutige Städte noch gar nicht gab. Jetzt wurde die sogenannte Ureibe als deutscher Nationalerbebaum ausgezeichnet. Fachleute wollen damit besonders alte Bäume besser schützen. Soweit die Meldungen und die Radio Teddy Nachrichten zum Nachhören jederzeit in der Radio Teddy App.
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18: An diesem Wochenende sind einige Autobahnabschnitte voll gesperrt. Darunter die A1 Bremen Richtung Lübeck zwischen Hamburg-Harburg und Hamburg-Stillhorn. A3 Passau-Nürnberg in beiden Richtungen zwischen Hengersberg und Kreuz-Deggendorf. Und die A61 Hockenheim Richtung Ludwigshafen zwischen Dreieck-Hockenheim und Speyer.
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13: Spielplatz, Fahrradtour, Ausflug, Spaziergang geht heute alles wunderbar. Aber am allerschönsten ist

0: Doch der Sprung ins Wasser heute oder Sonne und bis zu 34 Grad bekommen wir. Ich hoffe, ihr könnt euch irgendwo abkühlen.
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0: Ist das jetzt schon heiß um kurz nach 11 an diesem sonnigen Samstag? Sandra hier, hallöchen. So, und jetzt mal aufgepasst. Heute ist ja Tag der Verkehrssicherheit und wir testen jede Stunde euer Verkehrswissen. Kennt ihr die richtige Antwort auf unsere Verkehrssicherheitsfrage? Wenn ihr jetzt sagt, na sichi, dann ruft er jetzt an und sichert euch die Chance auf einen Gutschein im Wert von über 100 Euro für alles rund ums Fahrrad. 0331 7 und 6 mal die 2. Mitmachregeln gibt's auf radioteddy.de. Ihr wählt jetzt 0331 7 und 6 mal die 2. Und ich spiele euch Taylor Swift mit dem Soundtrack von Toy Story 5.

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0: Es ist der heiße Samstag heute. Radio Teddy läuft bei euch. Und ob auf dem Schulweg, auf dem Roller oder mit dem Fahrrad, jeden Tag seid ihr ja im Straßenverkehr unterwegs, liebe Kids. Aber wie gut kennt ihr euch eigentlich aus mit den Regeln da?
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0: Heute ist Tag der Verkehrssicherheit und deshalb testen wir jede Stunde euer Wissen. Ihr beantwortet ganz einfach unsere Verkehrssicherheitsfrage richtig und gewinnt dann mit ein bisschen Glück einen Gutschein im Wert von über 100 Euro für alles rund ums Fahrrad. Mitmachen könnt ihr jetzt unter 0331 7 und 6 mal. Die zwei Mitmachregeln findet ihr auf radioteddy.de. Und ich gehe ans Telefon und zwar jetzt an Leitung 8. Sandra hier von Radio Teddy, wer ist denn da?
3: Hallo, hier ist die Diana und der Oskar.
0: Hallo ihr zwei, hallo Oskar.
4: Hallo.
0: Hallo Oskar, wie alt bist denn du?
4: 7.
0: Du bist 7 und kennst du dich schon richtig gut aus im Straßenverkehr?
4: Ja, geht.
0: Ja, geht. Okay, möchtest du mal versuchen mit unserer Verkehrssicherheitsfrage?
4: Ja.
0: Alles klar, dann hörst du jetzt gut zu, ja? Achtung, geht los Oskar.
5: Wie überquert man am sichersten einen Zebrastreifen? A. Über einen Zebrastreifen kann man einfach ohne zu schauen gehen. B. Du bleibst immer erstmal stehen und verschaffst dir einen Überblick.
0: Ich bin mir sicher, Oskar, das weißt du, oder?
4: Ja. B.
0: Es ist B, sagst du? Ja. Damit hast du natürlich vollkommen recht. Herzlichen Glückwunsch, Oskar. Du bekommst einen Gutschein und damit kannst du für dein Fahrrad im Wert von über 100 Euro was kaufen.
4: Danke.
0: Bitteschön. Ja. Und die nächste Runde Verkehrssicherheitsquiz gibt's schon in einer Stunde um 10 nach 12 mit Luisa.
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0: Ich weiß ja nicht, wie es euch geht, aber bei mir war es letzte Woche so, der Terminkalender war so voll, es war so stressig, ich habe gar nicht so richtig alles mitgekriegt, was in dieser Woche so passiert ist. Und falls es euch genauso geht, dann kriegen wir gleich nochmal eine kleine Erinnerungsstütze von unserem rappenden Nashorn-Dicker, der Wochenrückblicksticker, den gibt's gleich um 11.40 Uhr. Radio Teddy läuft bei euch, die Sonne scheint, wir haben gute Laune. Aber warum eigentlich?
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2: Mit Nils, hallo. Wenn die Sonne scheint, bekommt man ja richtig gute Laune. Paula fragt, woran das liegt, dass wir bei gutem Wetter automatisch auch besser drauf sind. Das liegt vor allem an unseren Hormonen, also den Botenstoffen, die in unserem Körper unterwegs sind und ihm praktisch sagen, was er machen soll. Wenn es draußen immer grau ist, dann schüttet unser Körper besonders viel Melatonin aus. Das ist unser Schlafhormon. Wenn besonders viel davon im Körper ist, dann fühlen wir uns müde und abgespannt und bekommen schlechte Laune. Aber bei Sonnenschein gewinnt das Serotonin die Oberhand. Das ist das Glückshormon. Es führt dazu, dass wir aktiver sind, das heißt irgendwie wacher und fitter. Dieses Serotonin lässt uns neue Energie tanken, sogar richtig euphorisch werden. Es stärkt unsere Abwehrkräfte. Das heißt, wir werden nicht so schnell krank. Und ja, es macht vor allem gute Laune. Um Serotonin herzustellen, braucht unser Körper Vitamin D. Und das Gute ist, auch das bildet unser Körper, wenn die Sonne scheint. Unsere Haut muss nur von Sonnenstrahlen getroffen werden und schon bildet unser Körper Vitamin D. Praktisch als Vorstufe zum Glückshormon. Also, die Sonne setzt nun uns richtig etwas in Bewegung. Wir sind voller Tatendrang, haben Lust rauszugehen und viel zu unternehmen.
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6: Kinderzahnbürsten sollten regelmäßig gewechselt werden, am besten alle 2 bis 3 Monate. Spätestens, sobald die Borsten ausgefranst sind. Auch nach einer Erkältung ist ein Austausch sinnvoll. Damit die Zahnbürste hygienisch bleibt, wird sie nach dem Putzen gründlich abgespült und mit dem Kopf nach oben getrocknet.
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Die Bedeutung deutscher Städtenamen. Erfurt. Auch der Name Erfurt hat mit einem Fluss zu tun. Die den Ort durchfließende Gera hieß früher zumindest in diesem Abschnitt anders. Es handelt sich um eine Furt an der Erpesa, die dunkelbraune.

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1: An diesem Wochenende sind einige Autobahnabschnitte voll gesperrt. Darunter die A1 Bremen Richtung Lübeck zwischen Hamburg-Harburg und Hamburg-Stillhorn. A3 Passau-Nürnberg in beiden Richtungen zwischen Hengersberg und Kreuz-Deggendorf. Und die A61 Hockenheim Richtung Ludwigshafen zwischen Dreieck-Hockenheim und Speyer.
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4: Spielplatz, Fahrradtour, Ausflug, Spaziergang geht heute alles wunderbar. Aber am allerschönsten ist doch der Sprung ins Wasser heute. Oder Sonne und bis zu 34 Grad bekommen wir. Ich hoffe, ihr könnt euch irgendwo abkühlen.
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4: Sandra hier, Hallöchen, kurz vor dem Mittag und es ist wirklich schon unverschämt heiß draußen. Bleibt im Schatten, nehmt euch ein kühles Getränk und lasst euch gleich von unserem rettenden Nashorn Dicker nochmal vormachen, was diese Woche alles so passiert ist. Der Wochenrückblicksticker, den gibt's gleich nach der Sandburg-Fiesta von Dizzy Disco. Jetzt erstmal gute Laune beim Sonnenschein mit Leonie und Caleb Scott.

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0: Radio Teddy läuft bei euch und jetzt ist die Woche ja schon fast rum und man kann einfach nicht alles mitbekommen, was so passiert die ganze Woche über. Dafür haben wir unser rippendes Nashorn Dicker und der blickt jetzt nochmal zurück, was alles so war in dieser Woche.
1: Hier ist Dicker, ich hab euch was mitgebracht. Passt mal auf, diese Woche ging es richtig ab. 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Schwitze, Hitze und wir schmelzen wie Eis. Ganz viel trinken, auch die Bäume finden's cool. Ab an den See oder ab in den Pool. 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Doch auch gefrorene Früchte und Duschen finden sie spitze. 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Badehose an und Arsch.

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4: Die Berliner Jungs von Fastboy melden sich zurück und das mit einer richtig außergewöhnlichen Single. Sie selbst sagen über ihre Musik, das ist eine melancholisch zuversichtliche Hymne über das Erwachsenwerden, über Umwege, Verluste und die leise Gewissheit, dass am Ende alles gut wird. Hier sind Fastboy mit Beautiful Life.

Coole Nummer von Fastboy Beautiful Life, der Radio Teddy Superstar in dieser Stunde. So, und zur Abkühlung kommt jetzt Luisa und die bringt coole Hits für Eltern und Kids mit. Nico Santos ist mit dabei und mein persönlicher Sommerhit 2026, Bebe Rexha mit New Religion. Außerdem nehmt ihr jetzt gleich den Telefonhörer in die Hand, euer ganzes Verkehrswissen, und dann kriegt ihr einen richtig coolen Preis. Jetzt gleich ab 12 hier bei Radio Teddy.

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3: Mit Angie, Hallöchen. Fußballstimmung am Essenstisch gibt's mit einer knusprigen Spielfeldpizza. Dafür braucht ihr tiefgekühlten Spinat, Pizzateig, Tomatensauce und euren Lieblingsbelag. Als erstes taucht ihr den Spinat auf. Legt dann den Teig auf ein mit Backpapier ausgelegtes Backblech und bestreicht ihn mit Tomatensauce. Lieblingsbelag drauf und komplett mit Spinat bedecken. Pizza im Ofen backen und zum Schluss mit Frischkäse noch den Mittelkreis, Mittellinie und die Tore aufmalen. Paprikawürfel werden zu Spielern und Torwarten und fertig ist eure Spielfeldpizza. Das war's. Viel Spaß und guten Appetit.
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1: Mit Benedikt Maurer. Hallo zusammen. Heute ist es wieder soweit. Deutschland steht vor dem nächsten großen WM-Test. Nach dem starken 7:1 gegen Curaçao trifft die DFB-Elf nun auf die Elfenbeinküste. Experten sehen Deutschland zwar als Favoriten, sie warnen aber vor der schnellen Offensive der Elfenbeinküste. Mit einem Sieg könnte sich das Team von Bundestrainer Julian Nagelsmann schon vorzeitig für das Achtelfinale qualifizieren. Überraschungsauftritt für Angela Merkel in den USA. Die frühere Bundeskanzlerin war bei der Eröffnung des neuen Obama-Museums in Chicago dabei. Dabei wurde sie mit großem Applaus begrüßt. Das Museum erinnert an die Zeit des ehemaligen US-Präsidenten Barack Obama. Auch Angela Merkel spielt darin eine Rolle und ist Teil der Ausstellung. Die beiden galten während ihrer Amtszeiten als enge Partner und trafen sich nun bei der feierlichen Eröffnung wieder. Große Überraschung für Musikfans. In Paris wurde ein bisher unbekanntes Notenheft von Mozart entdeckt. Das 44 Seiten lange Heft lag jahrelang in einer Bibliothek, ohne dass jemand seine Bedeutung erkannte. Fachleute sagen, dass der Fund zu den wichtigsten Mozart-Entdeckungen der vergangenen Jahrzehnte gehört. Die Noten zeigen, wie Wolfgang Amadeus Mozart vor mehr als 240 Jahren Musik unterrichtete. Die neu entdeckten Musikstücke sollen schon morgen zum ersten Mal öffentlich aufgeführt werden. Eine kleine Eibe im Allgäu könnte der älteste Baum Deutschlands sein. Der Baum steht auf einer Alm bei Oberstaufen und soll etwa 1000 Jahre alt sein. Damit wäre er schon gewachsen, als es viele heutige Städte noch gar nicht gab. Jetzt wurde die sogenannte Ureibe als deutscher Nationalerbebaum ausgezeichnet. Fachleute

0: Städte wollen damit besonders alte Bäume besser schützen. Soweit die Meldungen und die Radio Teddy Nachrichten zum Nachhören jederzeit in der Radio Teddy App.
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0: An diesem Wochenende sind einige Autobahnabschnitte voll gesperrt. Darunter die A1 Bremen Richtung Lübeck zwischen Hamburg-Harburg und Hamburg-Stillhorn. A3 Passau-Nürnberg in beiden Richtungen zwischen Hengersberg und Kreuz-Deggendorf. Und die A61 Hockenheim Richtung Ludwigshafen zwischen Dreieck Hockenheim und Speyer.
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3: Die Flasche ist auf eurem Wochenendausflug heute euer bester Freund. Der Sommer gibt weiterhin richtig Gas, bis zu 35 Grad haben wir. Dazu lacht die Sonne vom Himmel. Aber behaltet den Himmel im Blick. Zwischendurch können sich auch dicke Wolken bilden und die können mit Sommergewittern unterwegs sein. Und morgen? Da bleibt der Sommer auf seiner Gartenliege. Wieder viel Sonnenschein und bestes Planschbeckenwetter.
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3: Hallihallo, Luisa hier für euch an diesem Samstag. Ihr hüpft gerade von Schattenplatz zu Schattenplatz und dabei, na klar, Radio Teddy in eurem Familienradio. Mit cooler Musik für heiße Tage, Nico Santos und All Time High mit dabei. Und mit Bibi Rexha und New Religion, ein echter Social Media Hit in der Playlist. Und im Radio Teddy nachgefragt, da beschäftigen wir uns gleich mit einem Tier, das eigentlich ganz langsam unterwegs ist und trotzdem jetzt am schnellsten war. Welches es ist, erfahrt ihr in knapp 30 Minuten. Jetzt heißt es erstmal, aufgepasst im Straßenverkehr. Heute ist der Tag der Verkehrssicherheit. Deswegen testen wir jede Stunde euer Wissen. Beantwortet die Verkehrssicherheitsfrage richtig und gewinnt mit ein bisschen Glück einen Gutschein im Wert von über 100 Euro für alles rund ums Fahrrad. Ruft an und seid dabei. 0331 7 und 6 mal die 2. Alle Mitmachregeln auf radioteddy.de. 0331 7 und 6 mal die 2.

0: Luisa hier für euch am Wochenende am Start. Ihr sucht euch gerade noch ein schönes Schattenplätzchen und währenddessen sorge ich dafür, dass ihr hier sicher von A nach B bekommt. Nämlich gleich mit Musik von Kamrad unterstützt. Hug Yourself. Die Nummer, die schickt er uns gleich vorbei. Und vorher, da machen wir jetzt erstmal eine Familie glücklich.
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0: Den ganzen Tag über überprüfen wir euer Verkehrswissen. Macht mit und ratet, welche Verkehrssicherheitsfrage die richtige Antwort bietet. Wir quizzen gleich mit einer Familie. Ihr macht mit, ruft an und seid dabei. 0331 7 und 6 mal die 2. Alle Mitmachregeln gibt's auf radioteddy.de. 0331 7 und 6 mal die 2. Und da schaue ich mal, an welche Leitung gehe ich denn jetzt hier ran? Leitung Nummer 2. Hallo, wer ist denn da?
3: Hallo, hier sind die Julia.
4: Ja, und Samuel.
0: Hallo ihr drei. Und wo geht's für euch hin heute am warmen Wochenende?
3: Wir kaufen jetzt noch einmal ein paar
4: Fußballschuhe für mich und noch normale Schuhe für mich.
0: Ah, da wird geflüchtet vor der Hitze ins klimatisierte Einkaufszentrum, kann ich verstehen. Ich wünsche euch ganz viel Spaß beim Shoppen. Und ich höre, ihr seid ja im Auto unterwegs zum Schuhshopping. Na dann, seid ihr ja hoffentlich bestens vorbereitet für unsere Verkehrssicherheitsfrage. Die habe ich jetzt nämlich. Achtung! Okay.
1: Wie zeigst du im Straßenverkehr an, dass du auf dem Fahrrad nach rechts oder links abbiegen möchtest? A. Du streckst rechtzeitig den linken oder rechten Arm zur Seite aus. B. Du nimmst einen Fuß von der Pedale und streckst ihn aus.
0: Und was ist die richtige Antwort?
4: A.
0: Oh, das ist richtig. Herzlichen Glückwunsch. Ihr gewinnt einen Gutschein. Ihr gewinnt einen Gutschein im Wert von über 100 Euro für euer nächstes Fahrradzubehör.
3: Super, vielen Dank.
0: Sehr, sehr gerne. Ich wünsche euch ganz viel Spaß damit. Und die nächste Gewinnchance, die bekommt ihr in der nächsten Stunde.
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0: Radio Teddy läuft bei euch, während es heute zur Ausnahme meinen Eis zum Mittagessen gab. Spaghetti-Eis. Ist ja fast wie Nudeln. Und hier geht's gleich weiter mit Musik, die euch Abkühlung schafft. Taylor Swift mit dabei. Außerdem Social-Media-Hit von Ray Dalton. Blood Running habe ich in der Playlist. Und im Radio Teddy nachgefragt. Da beschäftigen wir uns jetzt erstmal mit etwas, was sonst ganz langsam unterwegs ist. Und jetzt auf einmal ganz schnell.
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2: Mit Nils, hallo. Wie schnell ist die schnellste Schnecke? Das möchte Tara wissen. Nun, so richtig schnelle Schnecken, die gibt's nicht. Alle sind im Schneckentempo unterwegs. Also ganz langsam. Aber tatsächlich gibt es lahme und flotte Schnecken. Schnecken auf dem Land, wie die Bernsteinschnecke, schaffen gerade mal 2 Zentimeter in einer Minute. Die Bernsteinschnecke lebt bei uns auf feuchten Wiesen oder in Mooren. Die bekannte Weinbergschnecke ist schneller. Sie schafft in einer Minute rund 7 Zentimeter. Und es gibt Schneckenarten, die sogar 11 Zentimeter pro Minute rennen. Jetzt haben wir von Schnecken auf dem Land gesprochen. Das heißt ja wohl, dass es auch Wasserschnecken gibt. Ja, die gibt es. Und die sind richtig flott. Die Wellhornschnecke, die in der Nordsee lebt, kann 16 Zentimeter in der Minute schaffen. Und das sind immer noch keine Weltmeister unter den Schnecken. Es sind freischwimmende Schnecken, die 12 Meter pro Minute schnell sind. Also, bei dem Tempo wird er mir richtig schwindelig, oder?
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14: Die Bedeutung deutscher Städtenamen. Frankfurt am Main. Hier gab es eine von den Franken genutzte Furt.

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1: Die Trinkflasche ist auf eurem Wochenendausflug heute euer bester Freund. Der Sommer gibt weiterhin richtig Gas. Bis zu 35 Grad haben wir. Dazu lacht die Sonne vom Himmel. Aber behaltet den Himmel im Blick. Zwischendurch können sich auch dicke Wolken bilden. Und die können mit Sommergewittern unterwegs sein. Und morgen? Da bleibt der Sommer auf seiner Gartenliege. Wieder viel Sonnenschein und bestes Planschbeckenwetter.
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1: Hallihallo, Luisa hier für euch. Das Sommerwetter macht auch heute einfach keine Pause. Die Sonne scheint und die Eisvorräte, die werden immer kleiner. Vielleicht steht bei euch ja später auch noch eine Abkühlung unterm Gartenschlauch auf dem Programm. Für die musikalische Abkühlung sorge ich mit coolen Hits in eurer Wochenend-Playlist.

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1: Überall summen und flattern die Tiere über die Blumenwiese, egal ob Bienen, Hummeln oder Schmetterlinge. Aber was passiert eigentlich auf so einer Blumenwiese, wenn wir Menschen nicht in der Nähe sind? Genau das hören wir jetzt in den neuen coolen Kinderhit von den Giraffenaffen und der Giraffenaffen-Gang. Blumenwiese, hier bei Radio Teddy.

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3: Ihr habt euch ein Eis geschnappt und sucht den nächsten Schattenplatz im Garten. Dabei Radio Teddy bei euch auf den Ohren. Luise hier für euch am Samstag am Start. Und gleich gibt's die passende Musik für diesen heißen Sommertag. Und weil heute Verkehrssicherheitstag ist, schauen wir mal, wie fit ihr bei den wichtigsten Verkehrsregeln seid. Gleich geht's weiter mit unserem Verkehrssicherheitsquiz um 10 nach.
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3: Mit Angie.
12: Hallöchen.
3: Mit diesem Rezept hier landet ihr bei kleinen und großen Fußballfans immer einen Volltreffer. Wir backen Fußballpfannkuchen. Rührt dafür euer liebstes Pfannkuchenrezept zusammen und lasst den Teig etwa eine halbe Stunde lang ruhen. Währenddessen legt ihr schon mal kleine dünne Wurstscheiben bereit. Die sorgen später dafür, dass eure Pfannkuchen wie Fußbälle aussehen. Backt zusammen mit Mama oder Papa den Teig in einer Pfanne und legt die Wurstscheiben wie die schwarzen Felder des Balls darauf. Fertig sind eure Fußballpfannkuchen. Das war's. Viel Spaß und guten Appetit.
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14: Beim Gärtnern und Pflanzen ist torffreie Blumenerde die bessere Wahl. Denn Torf ist ein fossiler Rohstoff, dessen Abbau den Lebensraum vieler Pflanzen und Tiere zerstört. Komposterde ist die klimafreundliche Alternative. Sie schützt die Natur, speichert Wasser und hält den Boden nährstoffreich und locker. So sorgt ihr für umweltfreundlichen Blütenzauber im Garten und auf dem Balkon.
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4: Mit Benedikt Maurer. Hallo zusammen. In wenigen Stunden trifft in New Jersey Deutschland auf die Elfenbeinküste. Gegen die Elfenbeinküste wartet ein Gegner, der schnell, kräftig und gefährlich nach vorne spielt. Nach dem 7:1 Start gegen Curaçao will das DFB-Team wieder angreifen und den nächsten Sieg holen. Damit wäre das Achtelfinale schon fast sicher. Aber Vorsicht, die Elfenbeinküste hat ihr erstes Spiel gewonnen und kann richtig gut kontern. Für Deutschland wird das die erste echte Bewährungsprobe im Turnier. Bei der großen Hitze wird es jetzt auch für die Tiere schwer. Mehrere Naturschutzverbände hatten dazu aufgerufen, im Sommer Vogeltränken aufzustellen. Schon eine flache Schale mit frischem Wasser reicht. Wichtig ist aber, das Wasser muss jeden Tag gewechselt und die Schale sauber gemacht werden, damit sich keine Keime bilden. Die Tränke sollte außerdem an einem sicheren Ort stehen, damit Vögel beim Trinken oder Baden nicht von Katzen überrascht werden. So bekommen nicht nur Vögel, sondern auch andere Tiere wie Igel oder Eichhörnchen dringend nötiges Wasser in heißen Tagen. Heute startet der Tag der offenen Tür der Bundesregierung. Dort haben alle Ministerien und auch das Bundeskanzleramt geöffnet. Hier können wir sehen, wie Politik gemacht wird. Welches Programm auch für Fußballfans interessant sein kann, erzählt uns Vize-Regierungssprecher Steffen Mayer am gelben Radio-Teddy-Mikrofon.
5: Fußball ist überall Thema, ist ja gerade die Fußball-WM und deshalb ist das natürlich auch bei uns Thema. Wir haben ehemalige Nationalspieler vor Ort, wie zum Beispiel Oliver Kahn. Wir haben die Fußball-Weltmeisterin Nia Künzer im Kanzleramt auf der Bühne. Es gibt Torwandschießen und ja, also Fußballfans sind sehr, sehr willkommen.
4: Der genaue Ablaufplan und alle anderen Infos rund um die Veranstaltungen stehen auf www.bundesregierung.de. Soweit die Meldungen und die Radio Teddy Nachrichten zum Nachhören, jederzeit in der Radio Teddy App.
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4: An diesem Wochenende sind einige Autobahnabschnitte voll gesperrt. Darunter die A1 Bremen Richtung Lübeck zwischen Hamburg-Harburg und Hamburg-Stillhorn. A3 Passau-Nürnberg in beiden Richtungen zwischen Hengersberg und Kreuz-Deggendorf. Und die A61 Hockenheim Richtung Ludwigshafen zwischen Dreieck-Hockenheim und Speyer.
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8: Die Trinkflasche ist auf eurem Wochenendausflug heute euer bester Freund. Der Sommer gibt weiterhin richtig Gas, bis zu 35 Grad haben wir. Dazu lacht die Sonne vom Himmel. Aber behaltet den Himmel im Blick. Zwischendurch können sich auch dicke Wolken bilden und die können mit Sommergewittern unterwegs sein. Und morgen? Da bleibt der Sommer auf seiner Gartenliege. Wieder viel Sonnenschein und bestes Planschbeckenwetter.
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8: Hallihallo, Luisa hier für euch. Ihr entscheidet euch gerade für die zweite Runde Wasserschlacht. Und ich spiele euch die passende Musik dazu. Dicker, der möchte einen Ice Ice Baby. Und mit Leonie und Callum Scott mit Stay ist die gute Laune vorprogrammiert. Im Radio Teddy nachgefragt, da klären wir aber gleich erstmal, ob das aus dem Blumenbeet kommt oder doch nur

0: Papa ist, der im Liegestuhl eingeschlafen ist. Können Blumen eigentlich schlafen? Wir klären's in gut 20 Minuten. Vorher aber aufgewacht und aufgepasst. 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

0: schlürft gerade den letzten Rest der lecker kalten Limo aus eurem Glas, währenddessen Radio Teddy bei euch auf den Ohren. Luisa hier am Samstag für euch. Hallihallo. Und gleich machen wir hier weiter mit richtig guter Musik. Alle Farben. Star-DJ mit dabei. Baby Goodbye. Vorher überprüfen wir aber erstmal euer Verkehrswissen.
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0: 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Und ich gehe jetzt mal ans Telefon. Hallo, hier ist Luisa von Radio Teddy.
3: Hallo Luisa, hier ist der Papa Basti und die Hanna.
0: Hallo ihr beiden. Und wie seid ihr so im Verkehr unterwegs? Zu Fuß, mit dem Fahrrad, Bus, Bahn, Auto?
4: Also manchmal mit dem Bus und manchmal auch mit Fahrrad.
0: Dann überprüfen wir jetzt dein Verkehrswissen oder euer Verkehrswissen. Ich habe hier die Verkehrssicherheitsfrage für euch.
1: Wie viele Personen dürfen auf einem Fahrrad fahren? A. Eine erwachsene Person plus ein Kind. B. Bis zu zwei erwachsene Personen und bis zu drei Kinder.
4: A.
0: Und das ist richtig. Herzlichen Glückwunsch. Du gewinnst einen Gutschein im Wert von über 100 Euro für Fahrradzubehör.
3: Das ist der Wahnsinn. Super.
0: Herzlichen Glückwunsch euch. Ich wünsche euch ganz viel Spaß dann beim Fahrradzubehör aussuchen. Und die nächste Chance auf einen Gutschein habt ihr schon in der nächsten Stunde.
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0: wird gerade im Pool noch trainiert, wie lange man denn die Luft anhalten kann. Und währenddessen läuft hier Radio Teddy mit eurer besten Sommer-Playlist. Kaigo mit am Start habe ich gleich. Außerdem Hände frei machen. Frank und seine Freunde sind am Start mit 6-7. Und im Radio Teddy nachgefragt, klären wir jetzt erstmal, ob Schnarchen eigentlich aus dem Blumenbeet oder von Papa daneben vom Liegestuhl kommt.
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2: Mit Nils, hallo. Amelie fragt, können Blumen schlafen? Also Amelie, die Blumen schlafen zwar nicht richtig und schnarchen um die Wette, aber sie ruhen sich tatsächlich aus. Wenn es Nacht wird, dann klappen einige Pflanzen nämlich ihre Blüten oder ihre Blätter herunter. Das hat etwas mit dem Licht zu tun. Beim Enzian zum Beispiel im rauen Hochgebirge, da reicht schon eine kleine Wolke, die sich vor die Sonne schiebt und der Enzian rollt seine Blüten zusammen. Einige Pflanzen ticken aber genau andersherum. Nachtbiolen zum Beispiel, die haben ihre Öffnungszeiten ganz auf nachtaktive Eulenfalter und Schwärmer abgestimmt. Und dann gibt es auch noch Blumen, die reagieren nicht auf Licht, sondern auf die Temperatur. Schneeglöckchen, Narzissen oder Tulpen, die halten ihr Nektarbuffet bei Kälte geschlossen. Es fliegen dann ja sowieso keine Bienen und zusammengerollt überstehen die Blüten Schnee und Frost viel besser. Also, auch bei den Blumen gibt es Langschläfer und Frühaufsteher. Aber fast jede Blumenart hört auf ihre innere Uhr und hält sich ziemlich genau an ihre Wach- und Schlafzeiten. Mit einer Ausnahme. Wenn es regnet, dann bleiben viele Blüten geschlossen. So schützen die Blumen ihren empfindlichen Blütenstaub, der bei gutem Wetter von Käfern oder Bienen von Blüte zu Blüte getragen wird. Für viele Blumen ist das wichtig, um sich vermehren zu können. Wenn keine Insekten unterwegs sind, in der Nacht oder bei Regen, dann bleiben die Blüten eben geschlossen.
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1: An diesem Wochenende sind einige Autobahnabschnitte voll gesperrt. Darunter die A1 Bremen Richtung Lübeck zwischen Hamburg-Harburg und Hamburg-Stillhorn. A3 Passau-Nürnberg in beiden Richtungen zwischen Hengersberg und Kreuz-Deggendorf. Und die A61 Hockenheim Richtung Ludwigshafen zwischen Dreieck-Hockenheim und Speyer.
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4: Die Trinkflasche ist auf eurem Wochenendausflug heute euer bester Freund. Der Sommer gibt weiterhin richtig Gas, bis zu 35 Grad haben wir. Dazu lacht die Sonne vom Himmel. Aber behaltet den Himmel im Blick. Zwischendurch können sich auch dicke Wolken bilden und die können mit Sommergewittern unterwegs sein. Und morgen? Da bleibt der Sommer auf seiner Gartenliege. Wieder viel Sonnenschein und bestes Planschbeckenwetter.
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4: Hallihallo, Luisa hier für euch. Das Sommerwetter macht auch heute einfach keine Pause. Die Sonne scheint und die Eisvorräte, die werden immer kleiner. Vielleicht steht bei euch ja später auch noch eine Abkühlung unterm Gartenschlauch auf dem Programm. Für die musikalische Abkühlung sorge ich mit coolen Hits in eurer Wochenend-Playlist.

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1: Christina, bevor wir zum letzten Mal in dieser Woche aus dem Wohnmobil steigen und die nächste Stadt oder das nächste Land erkunden, Frage an dich, wie hat es dir bisher gefallen?
2: Sehr gut, ich mag es, Urlaub zu machen. Macht Spaß.
1: Schön. Heute wird es nochmal so richtig, richtig warm. Wo steht das Wohnmobil heute?
3: Das fühlt sich ja fast wie eine Zeitreise an. Also man spürt einfach die Geschichte der Stadt. Zum Beispiel haben ja hier die ersten Olympischen Sommerspiele stattgefunden. Und man sagt auch, hier sei die Wiege der Demokratie. Den Namen hat die Stadt übrigens von einer Göttin. Und zwar die Göttin der Weisheit.
2: Ja. Okay, kenne mich sehr gut aus mit griechischer Mythologie. Auch römische Mythologie, aber in dem Fall geht es um Griechenland. Wiege der Demokratie. Ich hatte auch noch Geschichte-Leistungskurs. Und was wolltest du genau noch mal wissen? Stadt oder Land?
1: Die Stadt.
2: Göttin der Weisheit. Athene! Wir sind in Athen!
1: Ja!
2: Anfangs dachte ich erst an Venedig, als ich den Anfang gehört habe. Und dann kamen die Fakten. Glück gehabt.
1: Und falls ihr jetzt von dem Radio denkt, oh Mensch, das klingt ja so richtig schön interessant. Ja, in Athen gibt es auch ganz viele Orangenbäume, die ihr dort beim Spaziergang entdecken könntet. Die Früchte aber bitte nicht essen, denn es sind Bitterorangen. Die sind nicht für den Verzehr geeignet. Die sehen nur super aus.
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2: Ihr planscht gerade im Pool oder im Planschbecken oder ihr traut euch nur mit dem großen Zeh mal ganz kurz ins Wasser zu dippen. Währenddessen Radio Teddy auf euren Ohren. Eloisa hier für euch am Start. Ich begleite euch durch den Nachmittag. Ihr könnt euch freuen. Jede Menge sommerliche Musik habe ich gleich für euch am Start. Und wir testen gemeinsam euer Verkehrswissen. Schließlich ist heute Verkehrssicherheitstag. Ja, gleich um 10 nach.
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3: Jui, was für ein heißes Sommerwochenende. Genießt die Abkühlung im Wasser.
4: Oh, was für eine Affenhitze.
3: Ach Tim.
4: Na, das heißt doch so. Ob die Affenhitze wirklich was mit Affen zu tun hat, klären wir nach dem Wochenende kurz vor 7:30. 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
3: Jetzt hör bitte auf, irgendwann bist du doch mal dran.
4: Ja, aber noch nicht jetzt. Passend zur Fußball-WM darfst du WM-Snacks erraten.
3: Ah, okay, ich habe eine Idee. Ratet mit und schaltet ein, die Radio Teddy WM-Challenge um 6.40 Uhr.
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3: Mit Angie, Hallöchen. Eine Abkühlung von der Sommerhitze gibt's hier bei uns in NRW, zum Beispiel am See oder in Freibädern. Wer tauchen kann, entdeckt dabei sogar die spannende Unterwasserwelt. Und das Tauchen könnt ihr zu Hause in der Badewanne üben, am besten zusammen mit Mama oder Papa. Lasst etwas Wasser übers Gesicht laufen, erst mit geschlossenen und dann mit geöffneten Augen. Taucht dann erst eure Nase und euren Mund ins Wasser und atmet ganz viele Blubberblasen aus. Probiert dann mit dem ganzen Gesicht unter Wasser eure Augen zu öffnen und Blubberblasen auszuatmen. Und wenn das gut klappt, taucht ihr im Freibad am besten erstmal in einem flacheren Becken. Und noch mehr Tipps für Kids für euch zum Nachhören bei Radio Teddy Plus.
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3: Mit Benedikt Maurer. Hallo zusammen. In wenigen Stunden trifft in New Jersey Deutschland auf die Elfenbeinküste. Gegen die Elfenbeinküste wartet ein Gegner, der schnell, kräftig und gefährlich nach vorne spielt. Nach dem 7:1 Start gegen Curaçao will das DFB-Team wieder angreifen und den nächsten Sieg holen. Damit wäre das Achtelfinale schon fast sicher. Aber Vorsicht, die Elfenbeinküste hat ihr erstes Spiel gewonnen und kann richtig gut kontern. Für Deutschland wird das die erste echte Bewährungsprobe im Turnier. Bei der großen Hitze wird es jetzt auch für die Tiere schwer. Mehrere Naturschutzverbände hatten dazu aufgerufen, im Sommer Vogeltränken aufzustellen. Schon eine flache Schale mit frischem Wasser reicht. Wichtig ist aber, das Wasser muss jeden Tag gewechselt und die Schale sauber gemacht werden, damit sich keine Keime bilden. Die Tränke sollte außerdem an einem sicheren Ort stehen, damit Vögel beim Trinken oder Baden nicht von Katzen überrascht werden. So bekommen nicht nur Vögel, sondern auch andere Tiere wie Igel oder Eichhörnchen dringend nötiges Wasser in heißen Tagen. Heute startet der Tag der offenen Tür der Bundesregierung. Dort haben alle Ministerien und auch das Bundeskanzleramt geöffnet. Hier können wir sehen, wie Politik gemacht wird. Welches Programm auch für Fußballfans interessant sein kann, erzählt uns Vize-Regierungssprecher Steffen Mayer am gelben Radio-Teddy-Mikrofon.
4: Fußball ist überall Thema, ist ja gerade die Fußball-WM und deshalb ist das natürlich auch bei uns Thema. Wir haben ehemalige Nationalspieler vor Ort, wie zum Beispiel Oliver Kahn. Wir haben die Fußball-Weltmeisterin Nia Künzer im Kanzleramt auf der Bühne. Es gibt Torwandschießen und ja, also Fußballfans sind sehr, sehr willkommen.
3: Der genaue Ablaufplan und alle anderen Infos rund um die Veranstaltungen stehen auf www.bundesregierung.de. Soweit die Meldungen und die Radio-Teddy-Nachrichten zum Nachhören, jederzeit in der Radio-Teddy-App.
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3: An diesem Wochenende sind einige Autobahnabschnitte voll gesperrt. Darunter die A1 Bremen Richtung Lübeck zwischen Hamburg-Harburg und Hamburg-Stillhorn. A3 Passau-Nürnberg in beiden Richtungen zwischen Hengersberg und Kreuz-Deggendorf. Und die A61 Hockenheim Richtung Ludwigshafen zwischen Dreieck-Hockenheim und Speyer.
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7: Die Trinkflasche ist auf eurem Wochenendausflug heute euer bester Freund. Der Sommer gibt weiterhin richtig Gas. Bis zu 35 Grad haben wir. Dazu lacht die Sonne vom Himmel. Aber behaltet den Himmel im Blick. Zwischendurch können sich auch dicke Wolken bilden und die können mit Sommergewittern unterwegs sein. Und morgen? Da bleibt der Sommer auf seiner Gartenliege. Wieder viel Sonnenschein und bestes Planschbeckenwetter.
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7: Hallihallo, Luisa hier für euch. Ihr haltet noch kurz die Füße ins Planschbecken für die Abkühlung zwischendurch. Und für Abkühlung in eurer Wochenend-Playlist sorge ich mit coolen Hits. Zwei Superstars habe ich gleich mit dabei. Harry Styles, American Girls nach Taylor Swift. Und ja, für viele ist heute Abend wieder Fußball angesagt. Deutschland spielt bei der WM gegen die Elfenbeinküste. Und ich denke ja, dass es gar nicht so schwer wird für unsere Mannschaft. Währenddessen sagen aber viele anderen, ja, naja, die Elfenbeinküste, die könnten ein Favorit sein. Naja, mal abwarten. Zu den Favoriten beim Fußball, da zählt auch immer wieder Spanien. Und Angeberwissen zu dieser Mannschaft gibt's in knapp 30 Minuten im Radio Teddy nachgefragt. Jetzt aber erstmal aufgepasst, alle Fahrradverrückten da vom Radio. Heute ist der Tag der Verkehrssicherheit. 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

0: Radio Teddy läuft bei euch in den Wochenendradios. Ihr tragt gerade die dritte Schicht Sonnencreme auf und ich spiele euch richtig gute Musik. Gleich geht's hier weiter mit Leonie und Anton, der hat eine Idee, wo wir unseren Urlaub verbringen könnten. Auf Balkonien. Und im Radio Teddy nachgefragt, da sorgen wir für Fußballangeberwissen, aber vorher sorgen wir für Verkehrssicherheit.
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0: 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Und da gehe ich mal an Leitung 2. Hallo.
3: Hallo, hier ist Laura.
0: Hallo, Laura. Und Laura, wo bist du an diesem Wochenende so unterwegs?
3: Im Garten.
0: Im Garten? Habt ihr da auch ein Planschbecken zur Abkühlung stehen?
3: Ja.
0: Cool. Dann hüpf mal für mich mit rein. Ich habe nämlich leider keinen Garten mit Planschbecken und bin neidisch auf alle, die einen haben. Also kühl mich mal mit ab. Laura, bevor es für dich jetzt reingeht ins Planschbecken, testen wir erstmal dein Verkehrswissen.
4: Worauf musst du achten, wenn du die Straße überqueren möchtest? A. Du schaust nach links, rechts und wieder nach links. B. Du schaust nur einmal nach rechts und kannst dann gehen.
0: Na, was sagst du? Und das ist natürlich richtig. Herzlichen Glückwunsch. Du gewinnst einen Gutschein im Wert von über 100 Euro für Fahrradzubehör.
5: Wow, cool.
0: Sehr gerne. Ganz viel Spaß beim Aussuchen. Und die nächste Chance auf einen Gutschein, die habt ihr in der nächsten Stunde. Hier geht's jetzt gleich weiter mit Angeber-Fußballwissen zur Super-Fußballnation Spanien.
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6: Mit Nils, hallo. Eine der Favoritenmannschaften bei der Fußball-WM ist Spanien. Was sollten wir über das Fußballland Spanien wissen? Spanien ist ein Land im Südwesten Europas. Es hat zwei lange Küsten, wo man im Sommer an den Stränden entspannen und auch herrlich Urlaub machen kann. Die längere Küste ist am Mittelmeer, die kürzere am Atlantik. Die Hauptstadt von Spanien ist Madrid, aber es gibt auch viele andere schöne Städte wie Barcelona, Valencia oder Sevilla. Ein berühmtes Wahrzeichen von Spanien ist die Sagrada Familia in Barcelona. Eine riesige Kirche, die von dem Architekten Antoni Gaudí entworfen wurde. Es gibt aber auch viele alte Burgen und Schlösser in Spanien, die man besichtigen kann. Das Essen in Spanien ist auch sehr lecker. Man kann zum Beispiel Tapas probieren. Das sind kleine Gerichte, die oft als Vorspeisen oder Snacks serviert werden. Es gibt Tapas mit Schinken, Käse, Oliven, gegrilltem Gemüse, Fisch oder Fleisch. Die Menschen in Spanien sind sehr freundlich und feiern gerne Feste. Zum Beispiel gibt es das Tomatina-Festival, bei dem die Leute Tomaten aufeinander werfen. Oder die Feria de Abril in Sevilla, wo man Flamenco tanzen kann. Auch Fußball ist ein wichtiger Teil der spanischen Kultur. Das Land ist sehr erfolgreich. Die spanische Nationalmannschaft, oder wie sie in der Landessprache heißt, Selección de Fútbol de España, hat schon eine Weltmeisterschaft und vier Europameisterschaften gewonnen. Zuletzt vor zwei Jahren im Finale in Berlin und ist damit der aktuelle Europameister. Spanien hat auch einige der besten Fußballvereine der Welt, wie zum Beispiel Real Madrid und den FC Barcelona.
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11: Wenn unser Kind trotz regelmäßigen Zähneputzens immer wieder Karies bekommt, lohnt es sich, die Zahnroutine mal genauer unter die Lupe zu nehmen. Oft werden die Zahnzwischenräume nicht gründlich gereinigt oder die Zahnpasta ist für Kinder ungeeignet. Häufiges Snacken, Naschereien und süße Getränke erhöhen das Kariesrisiko zusätzlich. Ein Gespräch beim Zahnarzt kann helfen, einen individuellen Plan für die Zahngesundheit unseres Kindes aufzustellen.
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18: Die Bedeutung deutscher Städtenamen. Trier. Trier ist eine der ältesten deutschen Städte, wenn nicht die älteste. Der Name leitet sich von Augusta Treverorum ab, was die Stadt des Augustus im Land der Trever bedeutet.
19: Wenn sich die Igel küssen, dann müssen sie ganz, ganz fein behutsam sein. Von den Igelstacheln sticht sonst schnell eine ins Gesicht. Aua!
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20: An diesem Wochenende sind einige Autobahnabschnitte voll gesperrt. Darunter die A1 Bremen Richtung Lübeck zwischen Hamburg-Harburg und Hamburg-Stillhorn. A3 Passau-Nürnberg in beiden Richtungen zwischen Hengersberg und Kreuz-Deggendorf. Und die A61 Hockenheim Richtung Ludwigshafen zwischen Dreieck Hockenheim und Speyer.
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23: Die Trinkflasche ist auf eurem Wochenendausflug heute euer bester Freund. Der Sommer gibt weiterhin richtig Gas. Bis zu 35 Grad haben wir. Dazu lacht die Sonne vom Himmel. Aber behaltet den Himmel im Blick. Zwischendurch können sich auch dicke Wolken bilden. Und die können mit Sommergewittern unterwegs sein. Und morgen? Da bleibt der Sommer auf seiner Gartenliege. Wieder viel Sonnenschein und bestes Planschbeckenwetter.
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23: Hallihallo, Luisa hier für euch am Samstag. Sonnenbrille auf, kaltes Getränk in unmittelbarer Reichweite und vielleicht schon ein bisschen Vorfreude auf das WM-Spiel heute Abend. So kann der Tag doch weitergehen. Und fürs musikalische Sommerfeeling sorge ich jetzt mit der ultimativen Sommerplaylist.

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1: Tim, Christina, immer im Wechsel stellen Tim und ich uns gegenseitig verrückte Aufgaben. Buch oder Blödsinn? Ich werde dir Titel vorlesen und du musst mir sagen, ob es dieses Buch gibt oder ob ich es mir ausgedacht habe.
2: Okay.
1: Tims Tornadotröte. Hier geht es darum, dass der junge Tim eine besondere magische Tröte hat. Und mit dieser Tröte beamt er sich sozusagen in fantastische Welten und erlebt aufregende Abenteuer. Tims Tornadotröte.
2: Also, ich würde mich sehr, sehr doll freuen, wenn es dieses Buch geben würde. Aber das klingt jetzt für mich zum allerersten Mal in dieser Woche wirklich so richtig ausgedacht.
1: Okay.
2: Deswegen würde ich sagen, es ist kein Buch.
1: Weil dein Name da drin vorkommt, oder?
2: Ja, das ist mir ein zu großer Zufall. Also klar, es gibt ja auch Tim und Struppi, ne? Ja. Tim Thaler und.
1: Anton und Rüdiger.
2: Und nee, aber ich würde sagen, das ist mir zu viel Fantasy mit dieser magischen Tröte. Ich sage es Blödsinn.
1: Tims Tornadotröte ist Blödsinn.
2: Ha!
1: Damit hast du deinen Punkt bekommen.
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2: Draußen flimmert die Luft, die Sonne gibt alles und das nächste Eis ist bestimmt schon in Aussicht. Schön, dass ihr dabei seid. Radio Teddy und Luisa hier für euch. Gleich gibt's Musik mit ganz viel Sommerfeeling und passend zum Verkehrssicherheitstag machen wir den kleinen Verkehrssicherheitscheck. Wie sicher seid ihr eigentlich unterwegs im Straßenverkehr? Wir finden's raus um 10 nach.
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5: Mit Angie, Hallöchen. Fußballstimmung am Essenstisch gibt's mit einer knusprigen Spielfeldpizza. Dafür braucht ihr tiefgekühlten Spinat, Pizzateig, Tomatensauce und euren Lieblingsbelag. Als erstes taucht ihr den Spinat auf. Legt dann den Teig auf ein mit Backpapier ausgelegtes Backblech und bestreicht ihn mit Tomatensauce. Lieblingsbelag drauf und komplett mit Spinat bedecken. Pizza im Ofen backen und zum Schluss mit Frischkäse noch den Mittelkreis, Mittellinie und die Tore aufmalen. Paprikawürfel werden zu Spielern und Torwarten und fertig ist eure Spielfeldpizza. Das war's. Viel Spaß und guten Appetit.
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0: echte Bewährungsprobe im Turnier. Bei der großen Hitze wird es jetzt auch für die Tiere schwer. Mehrere Naturschutzverbände hatten dazu aufgerufen, im Sommer Vogeltränken aufzustellen. Schon eine flache Schale mit frischem Wasser reicht. Wichtig ist aber, das Wasser muss jeden Tag gewechselt und die Schale sauber gemacht werden, damit sich keine Keime bilden. Die Tränke sollte außerdem an einem sicheren Ort stehen, damit Vögel beim Trinken oder Baden nicht von Katzen überrascht werden. So bekommen nicht nur Vögel, sondern auch andere Tiere wie Igel oder Eichhörnchen dringend nötiges Wasser in heißen Tagen. Heute startet der Tag der offenen Tür der Bundesregierung. Dort haben alle Ministerien und auch das Bundeskanzleramt geöffnet. Hier können wir sehen, wie Politik gemacht wird. Welches Programm auch für Fußballfans interessant sein kann, erzählt uns Vize-Regierungssprecher Steffen Mayer am gelben Radio-Teddy-Mikrofon.
1: Fußball ist überall Thema, ist ja gerade die Fußball-WM und deshalb ist das natürlich auch bei uns Thema. Wir haben ehemalige Nationalspieler vor Ort, wie zum Beispiel Oliver Kahn. Wir haben die Fußball-Weltmeisterin Nia Künzer im Kanzleramt auf der Bühne. Es gibt Torwandschießen und ja, also Fußballfans sind sehr, sehr willkommen.
0: Der genaue Ablaufplan und alle anderen Infos rund um die Veranstaltungen stehen auf www.bundesregierung.de. Soweit die Meldungen und die Radio Teddy Nachrichten zum Nachhören, jederzeit in der Radio Teddy App.
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0: An diesem Wochenende sind einige Autobahnabschnitte voll gesperrt. Darunter die A1 Bremen Richtung Lübeck zwischen Hamburg-Harburg und Hamburg-Stillhorn. A3 Passau-Nürnberg in beiden Richtungen zwischen Hengersberg und Kreuz-Deggendorf. Und die A61 Hockenheim Richtung Ludwigshafen zwischen Dreieck-Hockenheim und Speyer.
3: Die Trinkflasche ist auf eurem Wochenendausflug heute euer bester Freund. Der Sommer gibt weiterhin richtig Gas, bis zu 35 Grad haben wir. Dazu lacht die Sonne vom Himmel. Aber behaltet den Himmel im Blick. Zwischendurch können sich auch dicke Wolken bilden und die können mit Sommergewittern unterwegs sein. Und morgen? Da bleibt der Sommer auf seiner Gartenliege. Wieder viel Sonnenschein und bestes Planschbeckenwetter.
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3: Hallihallo, Luisa am Start für euch am Samstag. Ihr habt Mama und Papa, die kleine Schwester mit dabei und seid gerade auf dem Weg ins Freibad. Einmal ins Wasser hüpfen und abkühlen. Und damit im Auto schon die kleine Sommerparty steigt, sind ich und Herr Mayer in der Playlist mit Balla Balla. Hört ihr gleich nach Kamrat und Hug Yourself? Ja, und wenn ihr gerade schon so entspannt im Auto sitzt, dann ist dieser Tag heute für euch auch wichtig. Heute ist nämlich der Tag der Verkehrssicherheit. 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

0: Ecke, Schuss, Tor. Na, hoffentlich hört sich das heute Abend, wenn die Nationalmannschaft wieder aufläuft, genauso gut an und wir können jubeln. Jetzt bringen wir erstmal eine Familie zum Jubeln.
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0: 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Und ich gehe jetzt mal ans Telefon. Hallo, hier ist Luisa.
3: Hallo, hier ist die Marlene.
0: Hallo Marlene. Und Marlene, mit was bist du im Straßenverkehr unterwegs?
3: Mit dem Fahrrad gerade.
0: Oh, wie sieht dein Fahrrad aus?
3: Das ist neongelb und hat grüne Streifen.
0: Oh, wie cool. Also Marlene, ich sehe, du bist mit dem Fahrrad unterwegs, hast ein richtig cooles Fahrrad auch noch, mit dem du unterwegs sein kannst. Und dann habe ich jetzt hier die Verkehrssicherheitsfrage für dich. Bist du bereit?
3: Ja.
1: Wie oft ist ein Kindersitz nach einem Unfall noch zu gebrauchen? A. Er ist gar nicht mehr zu gebrauchen. B. Solange er von außen noch gut aussieht, kann man ihn einfach weiter benutzen.
0: Oh, bisschen schwerer. Ist fast eine Autofahrfrage.
3: Ich glaube... Ah.
0: Und die Antwort ist natürlich vollkommen richtig. Herzlichen Glückwunsch.
3: Danke.
0: Du gewinnst einen Gutschein im Wert von über 100 Euro für Fahrradzubehör. Und ihr könnt auch gewinnen, denn in der nächsten Stunde lösen wir schon die nächste Verkehrssicherheitsfrage.
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0: Ihr liegt im Garten und beobachtet die Wolken am Himmel vorbeiziehen. Währenddessen Radio Teddy auf euren Ohren. Hallihallo, Luisa hier am Samstagnachmittag für euch. Und gleich machen wir weiter mit dem amtierenden Sommersong Golden von den Handtricks. Außerdem eine Social Media Banger in der Playlist. Bibi Rexha und New Religion. Vorher, da klären wir aber erstmal eine wichtige Frage zu Vögeln.
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2: Mit Nils, hallo. Leonie möchte gern wissen, warum fallen Vögel, wenn sie schlafen, nicht vom Baum? Wenn wir Menschen müde sind, dann legen wir uns ins Bett. Die Vögel aber schlafen im Sitzen. Und damit sie nicht runterfallen, hilft ihnen ein Greifreflex. Wenn sich die Vögel auf einen Ast setzen und in die Hocke gehen, spannt sich durch ihr Körpergewicht automatisch eine Sehne in ihrem Fuß. Und diese zieht die Zehen fest zusammen und der Vogel kann nicht vom Baum fallen. Wenn der Vogel dann ausgeschlafen hat und wieder weiterfliegen möchte, dann muss er seine Zehen extra strecken. Dazu macht er einfach ein paar Flügelschläge. Dadurch liegt sein Körpergewicht nicht mehr auf der Sehne, die Sehne entspannt sich wieder und seine Zehen lassen den Ast los. Übrigens, damit Vögel im Schlafen nicht von Feinden wie Katzen überrascht und gefangen werden, schlafen sie oft nur mit einer Hirnhälfte. Während sie ein Auge geschlossen haben, ist das andere auf der wachen Hirnhälfte geöffnet. Und damit beobachten die Vögel ständig ihre Umgebung.
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16: Die Bedeutung deutscher Städtenamen. Osnabrück. Osna ist ein alter Name, zumindest eines Teilabschnitts der Hase. An der Stelle, an der Osnabrück entstand, gab es eine Brücke darüber.
17: Hier kommt der allerbeste Badewannenschaum. So ein klarer Fall, du badest gerne, aber sag mal, kennst du schon den allerneuesten Badewannen-Hit? Nimm viel Schaum und

0: Trinkflasche ist auf eurem Wochenendausflug heute euer bester Freund. Der Sommer gibt weiterhin richtig Gas. Bis zu 35 Grad haben wir. Dazu lacht die Sonne vom Himmel. Aber behaltet den Himmel im Blick. Zwischendurch können sich auch dicke Wolken bilden. Und die können mit Sommergewittern unterwegs sein. Und morgen? Da bleibt der Sommer auf seiner Gartenliege. Wieder viel Sonnenschein und bestes Planschbeckenwetter.
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0: Hallihallo, Luisa hier für euch am Start. Heute Abend, da kleben wieder viele vorm Fernseher. Deutschland spielt das zweite Spiel bei der Fußball-WM. Und bis die Deutschen wieder kicken, spiele ich euch gute Musik zum Wartezeitverkürzen.

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1: Urlaubsfeeling und Partystimmung in einem Song? Das geht. 2023 haben der Kinderliedermacher Daniel Dorfkind und die Band Piano Papa den Kinderhit Pipa Papagei veröffentlicht. Jetzt, 3 Jahre später, hat der Song nochmal ein Party-Update bekommen. Fette Beats und noch mehr Party. Perfekt für euren nächsten Kindergeburtstag. 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Hier bei Radio Teddy.

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2: Draußen flimmert die Luft, die Sonne gibt alles und das nächste Eis ist bestimmt schon in Aussicht. Schön, dass ihr dabei seid. Radio Teddy und Luisa hier für euch. Gleich gibt's Musik mit ganz viel Sommerfeeling und passend zum Verkehrssicherheitstag machen wir den kleinen Verkehrssicherheitscheck. Wie sicher seid ihr eigentlich unterwegs im Straßenverkehr? Wir finden's raus um 10 nach.
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5: Mit Angie, Hallöchen. Mit diesem Rezept hier landet ihr bei kleinen und großen Fußballfans immer einen Volltreffer. Wir backen Fußballpfannkuchen. Rührt dafür euer liebstes Pfannkuchenrezept zusammen und lasst den Teig etwa eine halbe Stunde lang ruhen. Währenddessen legt ihr schon mal kleine dünne Wurstscheiben bereit. Die sorgen später dafür, dass eure Pfannkuchen wie Fußbälle aussehen. Backt zusammen mit Mama oder Papa den Teig in einer Pfanne und legt die Wurstscheiben wie die schwarzen Felder des Balls darauf. Fertig sind eure Fußballpfannkuchen. Das war's. Viel Spaß und guten Appetit.
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3: Die erste echte Bewährungsprobe im Turnier. Bei der großen Hitze wird es jetzt auch für die Tiere schwer. Mehrere Naturschutzverbände hatten dazu aufgerufen, im Sommer Vogeltränken aufzustellen. Schon eine flache Schale mit frischem Wasser reicht. Wichtig ist aber, das Wasser muss jeden Tag gewechselt und die Schale sauber gemacht werden, damit sich keine Keime bilden. Die Tränke sollte außerdem an einem sicheren Ort stehen, damit Vögel beim Trinken oder Baden nicht von Katzen überrascht werden. So bekommen nicht nur Vögel, sondern auch andere Tiere wie Igel oder Eichhörnchen dringend nötiges Wasser in heißen Tagen. Heute startet der Tag der offenen Tür der Bundesregierung. Dort haben alle Ministerien und auch das Bundeskanzleramt geöffnet. Hier können wir sehen, wie Politik gemacht wird. Welches Programm auch für Fußballfans interessant sein kann, erzählt uns Vize-Regierungssprecher Steffen Mayer am gelben Radio-Teddy-Mikrofon.
4: Fußball ist überall Thema, ist ja gerade die Fußball-WM und deshalb ist das natürlich auch bei uns Thema. Wir haben ehemalige Nationalspieler vor Ort, wie zum Beispiel Oliver Kahn. Wir haben die Fußball-Weltmeisterin Nia Künzer im Kanzleramt auf der Bühne. Es gibt Torwandschießen und ja, also Fußballfans sind sehr, sehr willkommen.
3: Der genaue Ablaufplan und alle anderen Infos rund um die Veranstaltungen stehen auf www.bundesregierung.de. Soweit die Meldungen und die Radio-Teddy-Nachrichten zum Nachhören, jederzeit in der Radio-Teddy-App.
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3: An diesem Wochenende sind einige Autobahnabschnitte voll gesperrt. Darunter die A1 Bremen Richtung Lübeck zwischen Hamburg-Harburg und Hamburg-Stillhorn. A3 Passau-Nürnberg in beiden Richtungen zwischen Hengersberg und Kreuz-Deggendorf. Und die A61 Hockenheim Richtung Ludwigshafen zwischen Dreieck-Hockenheim und Speyer.
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7: Die Trinkflasche ist auf eurem Wochenendausflug heute euer bester Freund. Der Sommer gibt weiterhin richtig Gas. Bis zu 35 Grad haben wir. Dazu lacht die Sonne vom Himmel. Aber behaltet den Himmel im Blick. Zwischendurch können sich auch dicke Wolken bilden. Und die können mit Sommergewittern unterwegs sein. Und morgen? Da bleibt der Sommer auf seiner Gartenliege. Wieder viel Sonnenschein und bestes Planschbeckenwetter.
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7: Mit Luisa, hallihallo. Ihr steht gerade vorm Tiefkühler und entscheidet, welches Eis wird da gleich gegriffen. Wird's Zitrone oder doch lieber Schoki? Ganz egal, Hauptsache Abkühlung. Und für eure Abkühlung in der Wochenend-Playlist sorge ich mit extra coolen Hits. Leonie und Callum Scott, die standen erst noch gemeinsam auf der Konzertbühne. Jetzt sind sie schon hier mit bei uns mit ihrem Song Stay. Und Alex Warren mit Fever Dream ist auch mit dabei. Und jetzt hingehört und aufgepasst. 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

0: Radio Teddy läuft für euch am Samstagnachmittag. Ihr springt noch mal kurz in den Pool und sorgt für Abkühlung. Und ich sorge für richtig gute Musik dazu. Izzy singt Pommes oder Eis, gibt's gleich. Vorher überprüfen wir euer Verkehrswissen.
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0: Heute ist der Tag der Verkehrssicherheit und deswegen testen wir jede Stunde euer Wissen. Beantwortet die Verkehrssicherheitsfrage richtig und gewinnt mit ein bisschen Glück einen Gutschein im Wert von über 100 Euro für alles rund ums Fahrrad. 0331 7 und 6 mal die 2. 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Und ich gehe jetzt hier mal an Leitung Nummer 4. Hallo.
3: Hallo.
0: Hallo, wer ist denn da?
3: Die Mia.
0: Hallo Mia. Und Mia, womit bist du so im Straßenverkehr unterwegs?
3: Mit dem Fahrrad.
0: Wie sieht dein Fahrrad aus?
3: So pink.
0: Oh, cool. Richtiges Mädelsrad. Hm.
3: Ja.
0: Dann kennst du dich ja wahrscheinlich auch super aus im Straßenverkehr. Ich habe jetzt hier die Verkehrssicherheitsfrage für dich.
4: Wie lange müssen Kinder im Auto im Kindersitz mitfahren? A. Sobald man laufen kann, darf man ohne Kindersitz fahren. B. Bis 12 Jahre oder größer als 1,50 Meter.
0: Und was sagst du?
3: B.
0: Oh, das ist richtig. Herzlichen Glückwunsch. Du gewinnst einen 100-Euro-Gutschein für Fahrradzubehör. Da kannst du dein Fahrrad auf jeden Fall noch mehr aufpeppen.
3: Danke.
0: Viel Spaß wünsche ich dir damit. Und ihr könnt auch noch mal gewinnen. In der nächsten Stunde ist es noch mal soweit. Dann testen wir wieder euer Verkehrswissen.
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1: Mit Nils, hallo. Bei der Fußball-Weltmeisterschaft trifft Deutschland heute im zweiten Gruppenspiel auf die Elfenbeinküste. Wo liegt die Elfenbeinküste und wie erfolgreich ist seine Fußballnationalmannschaft? Die Elfenbeinküste ist ein Land in Westafrika. Wie der Landesname verrät, hat es eine Küste, und zwar am Atlantischen Ozean. Offiziell heißt das Land, auch in Deutschland, Côte d'Ivoire. Das ist Französisch und bedeutet auch nichts anderes als Elfenbeinküste. Französisch ist auch die Amtssprache, weil das Land mal eine französische Kolonie war. Daneben werden aber 77 andere westafrikanische Sprachen gesprochen. Größte Stadt der Elfenbeinküste ist Abidjan. Die Hauptstadt heißt Yamoussoukro. An den Küsten herrscht tropisches Klima. Es gibt Regenwälder, in denen viele verschiedene Tierarten leben. Das größte Tier ist der Elefant, dessen Stoßzähne aus Elfenbein es auch in den Landesnamen geschafft haben. Die ivorische Fußballnationalmannschaft ist die Fußball-Landesauswahl der Elfenbeinküste. Dreimal war das Land schon bei einer WM-Endrunde dabei, zwischen 2006 und 2014. Die größten Erfolge bei internationalen Turnieren waren die Titel bei der afrikanischen Kontinentalmeisterschaft. 1992, 2015 und 2024 ist die Elfenbeinküste Afrikameister geworden. Zuletzt also vor 2 Jahren im eigenen Land.
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12: Die Bedeutung deutscher Städtenamen. Salzgitter. Am Namen erkennt man, dass es hier schon früh Salzabbau gab.
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14: Die Trinkflasche ist auf eurem Wochenendausflug heute euer bester Freund. Der Sommer gibt weiterhin richtig Gas. Bis zu 35 Grad haben wir. Dazu lacht die Sonne vom Himmel. Aber behaltet den Himmel im Blick. Zwischendurch können sich auch dicke Wolken bilden. Und die können mit Sommergewittern unterwegs sein. Und morgen? Da bleibt der Sommer auf seiner Gartenliege. Wieder viel Sonnenschein und bestes Planschbeckenwetter.
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14: Hallihallo, Luisa hier für euch. Das Sommerwetter macht auch heute einfach keine Pause. Die Sonne scheint und die Eisvorräte, die werden immer kleiner. Vielleicht steht bei euch ja später auch noch eine Abkühlung unterm Gartenschlauch auf dem Programm. Für die musikalische Abkühlung sorge ich mit coolen Hits in eurer Wochenend-Playlist.
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2: Ihr planscht gerade im Pool oder im Planschbecken oder ihr traut euch nur mit dem großen Zeh mal ganz kurz ins Wasser zu dippen. Währenddessen Radio Teddy auf euren Ohren. Luisa hier für euch am Start. Ich begleite euch durch den Nachmittag. Ihr könnt euch freuen. Jede Menge sommerliche Musik habe ich gleich für euch am Start. Und wir testen gemeinsam euer Verkehrswissen. Schließlich ist heute Verkehrssicherheitstag. Ja, gleich. Um 10 nach.
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5: Mit Angie, hallöchen. Eine Abkühlung von der Sommerhitze gibt's hier bei uns in NRW, zum Beispiel am See oder in Freibädern. Wer tauchen kann, entdeckt dabei sogar die spannende Unterwasserwelt. Und das Tauchen könnt ihr zu Hause in der Badewanne üben, am besten zusammen mit Mama oder Papa. Lasst etwas Wasser übers Gesicht laufen, erst mit geschlossenen und dann mit geöffneten Augen. Taucht dann erst eure Nase und euren Mund ins Wasser und atmet ganz viele Blubberblasen aus. Probiert dann mit dem ganzen Gesicht unter Wasser eure Augen zu öffnen und Blubberblasen auszuatmen. Und wenn das gut klappt, taucht ihr im Freibad am besten erstmal in einem flacheren Becken. Und noch mehr Tipps für Kids für euch zum Nachhören bei Radio Teddy Plus.
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16: Mit Benedikt Maurer. Hallo zusammen. In wenigen Stunden trifft in New Jersey Deutschland auf die Elfenbeinküste. Gegen die Elfenbeinküste wartet ein Gegner, der schnell, kräftig und gefährlich nach vorne spielt. Nach dem 7:1 Start gegen Curaçao will das DFB-Team wieder angreifen und den nächsten Sieg holen. Damit wäre das Achtelfinale schon fast sicher. Aber Vorsicht, die Elfenbeinküste hat ihr erstes Spiel gewonnen und kann richtig gut kontern. Für Deutschland wird das die erste echte Bewährungsprobe im Turnier. Bei der großen Hitze wird es jetzt auch für die Tiere schwer. Mehrere Naturschutzverbände hatten dazu aufgerufen, im Sommer Vogeltränken aufzustellen. schon eine flache Schale mit frischem Wasser reicht. Wichtig ist aber, dass

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3: Fußball ist überall Thema, ist ja gerade die Fußball-WM und deshalb ist das natürlich auch bei uns Thema. Wir haben ehemalige Nationalspieler vor Ort, wie zum Beispiel Oliver Kahn. Wir haben die Fußball-Weltmeisterin Nia Künzer im Kanzleramt auf der Bühne. Es gibt Torwandschießen und ja, also Fußballfans sind sehr, sehr willkommen.
4: Der genaue Ablaufplan und alle anderen Infos rund um die Veranstaltungen stehen auf www.bundesregierung.de. Soweit die Meldungen und die Radio-Teddy-Nachrichten zum Nachhören, jederzeit in der Radio-Teddy-App.
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4: An diesem Wochenende sind einige Autobahnabschnitte voll gesperrt. Darunter die A1 Bremen Richtung Lübeck zwischen Hamburg-Harburg und Hamburg-Stillhorn. A3 Passau-Nürnberg in beiden Richtungen zwischen Hengersberg und Kreuz-Deggendorf. Und die A61 Hockenheim Richtung Ludwigshafen zwischen Dreieck-Hockenheim und Speyer.
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7: Die Trinkflasche ist auf eurem Wochenendausflug heute euer bester Freund. Der Sommer gibt weiterhin richtig Gas. Bis zu 35 Grad haben wir. Dazu lacht die Sonne vom Himmel. Aber behaltet den Himmel im Blick. Zwischendurch können sich auch dicke Wolken bilden. Und die können mit Sommergewittern unterwegs sein. Und morgen? Da bleibt der Sommer auf seiner Gartenliege. Wieder viel Sonnenschein und bestes Planschbeckenwetter.
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7: Papa, Mama, großer Bruder, alle haben sie sich heute eine Abkühlung gegönnt im Freibad. Und jetzt geht's ein bisschen müde, aber glücklich zurück nach Hause. Mit dabei Radio Teddy, Luisa hier für euch und eure liebste Playlist auf den Ohren. Ein Song, wo wir alle mal kurz die Hände freimachen sollten für den besten Move, den das Internet hervorgebracht hat. 6-7 von Frank und seinen Freunden hört ihr gleich. Vorher Superstar-Mucke von Taylor Swift. Und im Radio Teddy nachgefragt, da dreht sich alles um unseren Spielmacher, unseren Mann von der Seitenlinie, der beim letzten Spiel 3 T-Shirts durchgeschwitzt hat. Julian Nagelsmann. Wer er so ist und wie er Bundestrainer wurde, hört ihr in knapp 20 Minuten. Jetzt gibt's aber erstmal wieder Verkehrswissen. 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

Radio Teddy läuft für euch und jetzt hier der Song, für den ihr den absoluten Internet-Move braucht. Frank und seine Freunde. 6-7!

0: Radio Teddy läuft für euch. Luisa hier am Start. Schön, dass ihr mit dabei seid. Und wir machen euch heute ein bisschen verkehrssicherer. Jetzt ist schon die nächste Familie dran.
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0: Heute ist der Tag der Verkehrssicherheit und deswegen testen wir jede Stunde euer Wissen. 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Hi, wer ist denn da am Telefon?
3: Hallo, Amelie.
0: Hallo Amelie, ich habe die Verkehrssicherheitsfrage für dich. Sie lautet folgendermaßen.
1: Was braucht dein Fahrrad unter anderem, um verkehrssicher zu sein? A. Reflektoren an den Pedalen. B. Eine Handyhalterung.
0: Na, was sagst du?
3: A.
0: Und das ist richtig. Und damit gewinnst du, Amelie, einen Gutschein im Wert von über 100 Euro für Fahrradzubehör. So schnell kann's gehen.
3: Juhu.
0: Ich wünsche dir ganz viel Spaß beim Fahrradzubehör aussuchen. Und wir machen hier jetzt weiter mit Musik. Nico Santos, All Time High. Das sind coole Hits für Eltern und Kids.
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0: Ihr streckt euch auf der Gartenliege nochmal aus. Währenddessen läuft Radio Teddy bei euch. Luisa hier für euch am Nachmittag am Start. Schön, dass ihr mit dabei seid. Und gleich machen wir hier weiter mit richtig guter Musik für gute Laune mit dabei. Herha, ich gönn mir Eiscreme. War heute bestimmt auch euer Motto an diesem warmen Tag. Und Leonie und Callum Scott sorgen für den Sonnenschein mit Stay. Hört ihr gleich hier bei Radio Teddy. Vorher gibt's aber erstmal Angeberwissen zu unserem Trainer.
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2: Mit Nils, hallo. Wenn die deutsche Nationalmannschaft bei der Fußball-WM spielt, dann steht Julian Nagelsmann als Trainer an der Seitenlinie. Aber wer ist Julian Nagelsmann? Julian Nagelsmann ist ein vergleichsweise junger Trainer. Er ist nur ein paar Jahre älter als manche Spieler. Das liegt daran, dass er schon sehr früh aufhören musste, Fußball zu spielen. Der Grund war eine schwere Knieverletzung. Aber Fußball sollte weiter seine Leidenschaft bleiben. Schon mit 20 Jahren fing er an, als Scout gegnerische Mannschaften zu beobachten und zu analysieren. Und zwar für die zweite Mannschaft des FC Augsburg. Sie wurde damals von Thomas Tuchel trainiert, der ja später so große Mannschaften wie Bayern München, Paris Saint-Germain und den FC Chelsea trainierte. Jetzt ist er Trainer der englischen Nationalmannschaft. Tuchel war richtig angetan von den Analysen von Nagelsmann und wollte, dass der in sein Trainerteam kommt. Nach einigen Stationen als Jugendtrainer war es dann im Jahr 2015 soweit. Nagelsmann durfte zum ersten Mal eine Profimannschaft in der ersten Fußball-Bundesliga trainieren, nämlich die TSG Hoffenheim. Da war er 28 Jahre alt. Er rettete die Mannschaft vor dem Abstieg und erreichte in der darauffolgenden Saison Platz 4. Seine nächste Station war dann RB Leipzig. Hier war er auch sehr erfolgreich und erreichte das Halbfinale in der Champions League. Das war natürlich auch den Bayern aufgefallen. Sie kauften Nagelsmann für 20 Millionen Euro aus seinem Vertrag. So viel Geld war in der Bundesliga noch nie für einen Trainer bezahlt worden. Der Rest ist schnell erzählt. Bei Bayern München wurde Nagelsmann nicht glücklich. Nach nicht einmal 2 Jahren endete dort sein Engagement. Und seit knapp 3 Jahren ist Julian Nagelsmann nun Bundestrainer.
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16: Die Bedeutung deutscher Städtenamen. Chemnitz. Die Stadt ist nach dem gleichnamigen Fluss benannt. Dessen Name kommt wiederum vom sorbischen Kamenica, was Steinbach bedeutet.

0: Die Trinkflasche ist auf eurem Wochenendausflug heute euer bester Freund. Der Sommer gibt weiterhin richtig Gas. Bis zu 35 Grad haben wir. Dazu lacht die Sonne vom Himmel. Aber behaltet den Himmel im Blick. Zwischendurch können sich auch dicke Wolken bilden. Und die können mit Sommergewittern unterwegs sein. Und morgen? Da bleibt der Sommer auf seiner Gartenliege. Wieder viel Sonnenschein und bestes Planschbeckenwetter.
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0: Hallihallo, Luisa hier für euch am Samstag. Sonnenbrille auf, kaltes Getränk in unmittelbarer Reichweite und vielleicht schon ein bisschen Vorfreude auf das WM-Spiel heute Abend. So kann der Tag doch weitergehen. Und fürs musikalische Sommerfeeling sorge ich jetzt mit der ultimativen Sommer-Playlist.
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1: Jeden Morgen stellen wir uns gegenseitig eine verrückte Aufgabe. In dieser Woche ist Christina dran. Und eigentlich müsste ich ja sie zu dir sagen, Christina, in dieser Woche.
2: Sie?
1: Ja, weil du eine Hoheit bist. Du warst in der 6. Klasse Märchenerzählkönigin Deutschlands.
2: Oh ja, da wurde ich gekürt. Genau. Ja, stimmt.
1: Und genau deswegen teste ich diese Woche, wie gut du die Märchen kennst. Ich habe im Märchenbuch rumgekleckert und dadurch fehlen mir da so ein paar Stellen.
2: Ach so, okay.
1: Und du erkennst hoffentlich, was in dem Märchen nicht ganz richtig ist.
2: Okay.
1: Heute geht's um Aschenputtel, liebe Christina.
2: Oh, auch bekannt als Cinderella.
1: Aschenputtel lebt mit ihrer bösen Stiefmutter und den zwei Stiefschwestern zusammen und muss die schwersten Arbeiten im Haus erledigen. Zu den königlichen Bällen darf sie nicht mitkommen, erscheint aber mit Hilfe einer guten Fee trotzdem in prächtiger Kleidung. Der Prinz tanzt nur mit ihr, doch sie flieht rechtzeitig, bevor der Zauber der Fee sich um Mitternacht auflöst. Am Ende des Abends verliert sie auf der Treppe einen ihrer Handschuhe. Der Prinz sucht sie im ganzen Land, aber nur Aschenputtel passt dieser Handschuh.
2: Fast, Tim, fast. Aber es ist kein Handschuh, es ist ein gläserner Schuh.
1: Und das ist richtig.
2: Ja.
1: Herzlichen Glückwunsch, Christina.
2: War aber sehr niedlich mit dem Handschuh.
1: Ja.
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2: Ihr seid zurück aus dem Freibad, macht's euch jetzt zu Hause gemütlich, stellt euch noch einen kleinen Snack bereit und wir versorgen euch hier mit richtig schöner Musik und ganz vielen Geschichten. Und für alle, die heute lange aufbleiben dürfen, euch wünsche ich ganz viel Spaß beim Fußballspiel schauen.
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4: 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Ob die Affenhitze wirklich was mit Affen zu tun hat, klären wir nach dem Wochenende kurz vor 7:30. Und für dich, liebe Christina, gibt's eine weitere neue Aufgabe.
3: Jetzt hör bitte auf, irgendwann bist du doch mal dran.
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2: Mit Angie, hallöchen. Fußballstimmung am Essenstisch gibt's mit einer knusprigen Spielfeldpizza. Dafür braucht ihr tiefgekühlten Spinat, Pizzateig, Tomatensoße und euren Lieblingsbelag. Als erstes taucht ihr den Spinat auf. Legt dann den Teig auf ein mit Backpapier ausgelegtes Backblech und bestreicht ihn mit Tomatensoße. Lieblingsbelag drauf und komplett mit Spinat bedecken. Pizza im Ofen backen und zum Schluss mit Frischkäse noch den Mittelkreis, Mittellinie und die Tore aufmalen. Paprikawürfel werden zu Spielern und Torwarten und fertig ist eure Spielfeldpizza. Das war's. Viel Spaß und guten Appetit.
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3: Hallöchen zusammen, ich freue mich, dass ihr alle da seid. Wir kühlen uns jetzt hier nämlich ab von der Affenhitze mit coolen Hörspielen und Geschichten zum Entspannen. Und dafür habe ich jetzt meinen Geschichtenkoffer für euch dabei und da greife ich jetzt mal rein und schaue mal, was es da heute so für Geschichten gibt. Aha, wir besuchen den kleinen Wassermann am Mühlenweiher. Auch da ist der Sommer endlich angekommen. Die Mühlenweiher-Bewohner bereiten sich aufs große Sommerfest vor. Doch ein Geschenk könnte die Feier ins Wanken bringen. Ab 18.40 Uhr geht's los. Und mit einer Geschichte müssen wir ja auch noch starten. Also greife ich jetzt nochmal in meinen Geschichtenkoffer und wir starten im Freizeitpark. Max und seine Schulklasse machen einen richtig tollen Ausflug in den Freizeitpark. Doch wie spukfest sind Max und seine Klassenkameraden eigentlich? Finden wir es heraus. Es geht in die Geisterbahn.

0: Veteran eigentlich? Finden wir es heraus. Es geht in die Geisterbahn. Jetzt im dritten Teil von Max und der Geisterspuk. Viel Spaß!
1: Was bisher geschah?
2: Hallo.

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1: Heute war es endlich soweit. Die 3A machte den versprochenen Schulausflug in den Freizeitpark bei Rabenkirchen.
2: Lass uns direkt zur Geisterbahn gehen. Klar, die Geisterbahn will ich auf jeden Fall kennenlernen.
3: Ich auch.
4: Und ich auch.
5: Da vorne, da an der Burgruine, da ist der Eingang.
4: Zum Glück ist die Warteschlange nicht so lang.
5: Ich schlage vor, wir fahren zweimal. Spätestens in der zweiten Runde sind eure Hosen nass.
6: Top. Ich halte dagegen. Auch nach 3 Runden wird meine Hose noch so trocken sein wie jetzt.
5: Du wirst schon sehen. Hier, die Stufen rauf. Da geht's los.
1: Als Max auf der letzten Stufe angekommen war, kontrollierte eine Frau ihre Armbänder. Sie mussten noch warten, bis eine Gruppe Jugendlicher vor ihnen abgefahren war. Max Bauch begann es zu kribbeln. Sie standen jetzt ganz vorne in der Reihe. Endlich fuhr wieder ein Zug ein.
4: Boah, der sieht aber ganz schön gruselig aus.
5: Ja, nicht? Der Totenkopf da vorne am Zug, der hat schon was.
7: Ja, und guck mal die 2 rotglühenden Augenhöhlen. Wie der faucht.
5: Na, macht euch schon in die Hosen.
6: Ha, Kinderkram. Lass uns lieber einsteigen.
7: Na, dann mal los. Salima und ich sitzen hinten im ersten Wagen.
4: Au ja.
2: Dann sitzen Jamal und ich hinter euch im zweiten Wagen.
5: Und ich gehe nach hinten in den zweiten Wagen. So, kann losgehen.
1: Endlich fuhr der Zug an.
7: Oh, jetzt geht's los.
1: Er ratterte auf ein geschlossenes Tor zu. Direkt davor wurden sie alle von einem Blitz geblendet. Dann öffnete sich das Tor und die Bahn zuckelte in die Dunkelheit.
6: Boah, ich hätte doch den letzten Schokokuss weglassen sollen.
2: Oh, das ist ja wirklich super hier. Guck mal, neben den Schienen, da laufen jede Menge kleine Tierchen.
4: Spinnen, Schlangen und Krebse und so ein Zeug.
5: Ja, und die leuchten so schön grün und gelb hier im Dunkeln.
1: Jetzt kamen sie in das Land der Hexen. Kleine Hütten standen hier links und rechts neben den Schienen. Ein großes Spinnennetz versperrte der Bahn den Weg. Der Zug hielt an. Plötzlich kam eine Hexe aus dem Schornstein eines Häuschens geschossen und sauste auf ihrem Besen genau auf Max und seine Freunde zu. Salima schrie vor Schreck auf. Max hielt den Atem an und duckte sich. Gleichzeitig tippte Nico ihn von hinten auf die Schulter. Nico hatte ihn so erschreckt, dass sich Max tatsächlich fast in die Hose gemacht hätte. Die Hexe sauste knapp über ihre Köpfe hinweg, flog einen schönen Bogen und schickte dann einen blitzenden Zauberstrahl aus Licht genau auf das Spinnennetz. Das Netz wurde zerfetzt und die Bahn ruckelte weiter. Wieder wurden Max und die anderen von einem Blitz geblendet.
7: Oh, das war nicht schlecht. Wirklich nicht.
6: Oh, mir ist schlecht. Und zwar tierisch.
2: Guck mal, da sind Piraten, die ihre Köpfe unter den Armen tragen.
6: Mir egal. Ich muss raus hier, aber schnell.
2: Hast du dir etwa in die Hose gemacht?
6: Quatsch, aber mir ist echt übel.
2: Zu viele Schokoküsse.
6: Sag bloß dieses Wort nicht mehr.
7: Na, wieder besser, Jamal?
6: Ja, es geht wieder.
8: Bist du beim Mittagessen gleich mit dabei?
6: Oh, bitte. Ich kann nichts mehr von Essen hören. Nee, ich trinke nur ein Schlückchen Leitungswasser.
9: Oder Kamillentee.
6: Bäh.
8: Am besten setzt du dich einfach mal hin und machst ein bisschen Pause, damit sich dein Magen beruhigen kann.
6: Ich glaube auch.

0: Jetzt trudelten auch die anderen Schülerinnen und Schüler der Klasse ein und setzten sich auf die Stühle und Bänke vor dem Imbiss am Riesenrad. Max wollte sich neben Nico setzen. Er drehte sich um, konnte ihn aber nicht entdecken.
1: Weißt du, wo Nico ist, Paulina?
2: Keine Ahnung.
1: Hat jemand von euch Nico gesehen? Frag ich eben Frau Geisburg. Frau Geisburg, haben Sie Nico gesehen?
2: Nein, Max. Vielleicht ist er auf der Toilette.
1: Kann sein. Na, ich such mal weiter.
2: Gut.
1: Wo steckt Nico?
2: Ich weiß nicht. Meinst du, ihm ist was passiert?
1: Keine Ahnung. Ich weiß nur, dass Nico nicht so einfach abhauen und uns hier alleine sitzen lassen würde. Und außerdem hat Lukas recht. Nico hat die Gutscheine von seinem Onkel. Warum ist er nicht zum Treffpunkt gekommen?
2: Tja, und wo haben wir ihn überhaupt verloren?
1: Sei mal ruhig.
3: Ich wiederhole, Nico aus der 3A, bitte kommen sofort zum Informationsschalter am Riesenrad.
2: So, jetzt heißt es abwarten und Nico suchen. Wer fertig ist mit Essen, kann losgehen und Nico suchen. Aber bitte in Zweiergruppen. Jamal und ich bleiben hier, falls er auftaucht.
4: Ich bin schon fertig.
1: Wir müssen ihn finden. Paulina und ich gehen schon mal los.
2: Wenn ihr ihn gefunden habt, kommt bitte sofort zurück.
5: Klar, machen wir es. Komm, Max.
1: Ja.
5: Ich weiß, wo wir suchen müssen.
1: Ich auch. Da, wo wir ihn zuletzt gesehen haben. Bei der Geisterbahn.
6: Und jetzt geht's weiter.
1: Da.
5: Was ist?
1: Da ist Nico und da ist er nicht mehr. Ich glaube, gleich breche ich zusammen.
5: Wo ist Nico? Und wieso ist er schon wieder weg?
0: Max und Pauline standen am Fotostand vor dem Ausgang der Geisterbahn. Die Leute, die mit der Bahn gefahren waren, konnten Fotos von sich kaufen. Die Lichtblitze, die sie vor dem Tor und nach dem Spinnennetz geblendet hatten, waren die Blitzlichter eines versteckten Fotoapparats. Eigentlich war das eine ganz lustige Idee. Auf dem Bild vor dem Tunnel sahen die meisten Kinder und Erwachsenen in den Bahnen noch entspannt und fröhlich aus. Aber auf dem zweiten Bild, das direkt hinter dem Spinnennetz geknipst wurde, standen allen die Haare zu Berge. Die Augen waren weit aufgerissen, manche kniffen sie auch zu. Andere hielten sich die Hände vors Gesicht. Aber die meisten starrten einfach mit offenem Mund ins Leere. Auch von der Bahn, in die Max mit seinen Freunden eingestiegen war, gab es diese Fotos.
7: Na, habt ihr es euch doch noch überlegt?
5: Ja, noch nicht ganz.
1: Guck mal, Pauline. Hier auf dem ersten Bild sitzen wir alle fünf in dem Zug.
5: Genau. Nico sitzt hier hinten und grinst wie ein Pfannkuchen.
1: Naja, er weiß ja auch, dass da eine Kamera installiert ist.
5: Richtig.
1: Und jetzt guck dir mal das zweite Foto an.
5: Oh, das... Das darf doch nicht wahr sein. Auf dem Bild sind Salima und ich. Und wir sehen ziemlich ängstlich aus. Hinter uns bist du mit offenem Mund und Jamal, der schon ziemlich grün im Gesicht ist. Und dahinter im zweiten Wagen, da ist nichts mehr. Aber da sollte doch Nico zu sehen sein. Der hat doch da gesessen.
1: Nico hat da gesessen, richtig. Aber auf dem Foto ist er nicht zu sehen. Wieso?
5: Vielleicht hat er sich während der Aufnahme gebückt.
1: Nee. Guck mal, die leere Sitzbank ist voll und klar zu erkennen. Und da müsste eigentlich Nico drauf sitzen.
5: Also am Eingang vor dem Tunnel war er noch da. Das zeigt deutlich das erste Foto.
1: Nico ist aber nicht aus dem Tunnel herausgekommen. Das zeigt ganz klar das zweite Foto.
5: Und das heißt?
1: Nico ist in der Geisterbahn verschwunden.
5: Was ist da in der Geisterbahn passiert? Wann hast du den Nico zuletzt gesehen oder gehört?
1: Keine Ahnung. Ich habe vor dem Tunnel noch mit ihm gesprochen, aber dann war ich zu sehr mit den Geistern und der Hexe beschäftigt. Außerdem hat Jamal dauernd neben mir herumgejammert.
5: Wir müssen die Bilder Frau Geisburg zeigen.
1: Genau. Aber warte mal, ich habe da eine Idee.
5: Lass hören.
1: Naja, es könnte doch sein.
5: Was ist denn los? Riechst du jetzt komplett durch? Was gibt's denn da zu lachen?
1: Nichts, aber es könnte doch sein, dass Nico... Naja, wir hatten doch gewettet.
5: Ja und? Von der Wette ist Jamal speiübel geworden.
1: Nein, ich meine die zweite Wette. Wir hatten doch gewettet, dass wir uns nicht in die Hose machen.
5: Was hat das mit Nico zu tun? Meinst du, er hat sich in die Hose gemacht und traut sich jetzt nicht mehr raus?
1: Nein, das nicht, aber Es könnte doch sein, dass Nico nur einen Scherz machen wollte und dann...
5: Max, das ist doch Quatsch. Nico macht zwar jede Menge Späßchen, aber wer einen Spaß macht, der löst sich doch nicht mitten in der Geisterbahn in Luft auf.
1: Eben. Und darum müssen wir nochmal mit der Geisterbahn fahren.
5: Wie bitte?
1: Ja, vielleicht ist Nico ja noch drin.
5: Meinst du das ernst?
1: Ja, aber ich fahre auch alleine, wenn du nicht willst.
5: Hör mal, glaubst du etwa, ich lasse dich alleine mit einer Geisterbahn fahren, in der Leute verschwinden? Wir müssen Frau Geisburg alarmieren.
1: Nein, Pauline, überleg doch mal. Nico kennt sich aus im Park. Sein Onkel arbeitet doch hier. Außerdem wollte er nicht, dass Frau Geisburg etwas von unserer Wette mitkriegt. Bestimmt will er uns nur an der Nase herumführen. Wenn wir jetzt die Erwachsenen holen, dann verpfeifen wir Nico dadurch vielleicht.
5: Also, ich weiß nicht.
7: Na, habt ihr euch jetzt entschieden?
5: Ja, nein, wir wollen die Fotos nicht. Glaube ich.
7: Na gut, dann eben nicht.
1: Komm.
5: Ja.
1: Wir fahren nur eine Runde zum Nachgucken und wenn wir ihn nicht finden, dann holen wir Frau Geisburg.
5: Wie du meinst. Ich hoffe nur, dass wir beide da heil wieder rauskommen.

0: Als ihr Zug kam, setzte sich Max auf die hintere Bank im zweiten Wagen.
1: Muss das sein?
2: Na klar. Nico ist von dieser Bank verschwunden. Und wir suchen ihn da, wo wir ihn zuletzt gesehen haben. Auf dieser Bank. Nun komm schon, wir sind doch zu zweit.
0: Pauline setzte sich seufzend neben Max. Im Wagen vor ihnen war eine Reihe frei. Ganz vorne saß ein Vater mit seiner Tochter. Endlich zuckelte der Zug los. Wieder blitzte es. Und diesmal hatte auch Max die Kamera entdeckt. Sie hing rechts über dem Tor.
3: Oh, ist das dunkel hier. Oh. Da sind wieder diese hässlichen Krabbeltierchen.
2: Nico, bist du da?
4: Nico?
3: Was ist denn das da? Oh, Käfer!
2: Nico, wo bist du?
3: Pass
4: auf, wir fahren jetzt auf die Mauer zu.
2: Ja, Achtung, jetzt kommt die Kurve.
4: Mann, ist das knapp. Und vielleicht ist Nico ja an dieser Stelle aus dem Zug geschleudert worden. Er ist aufgestanden, wollte Jamala schnappen und dann, zack, bumm, war weg.
2: Nee, so schnell ist der Zug nun auch wieder nicht. Und das Blöde ist, in diesem Halbdunkel kann ich auch keine Spur von Nico entdecken.
4: Wir müssen eben doch Frau Geisburg alarmieren.
2: Jetzt noch nicht.
4: Langsam kommen wir ins Hexenland.
2: Psst, sei mal ruhig.
4: Was ist denn?
2: Ich hab was wimmern gehört. Ganz leises, aber deutliches Wimmern. Nico? Das kommt von irgendwo hier links.
4: Wo bist du, Nico? Sollen wir Frau Geisburg holen?
5: Nein, muss nicht. Ich hänge hier fest. Ihr müsst vor dem Spinnennetz aussteigen. Es ist ganz einfach. Geht links raus. Aber achtet auf die Hexe. Und dann kommt ihr rüber zu mir.
2: In Ordnung. Wir sind am Spinnennetz.
4: Ja, im Hexenhaus ist noch alles ruhig.
2: Los, jetzt raus!
4: Ja! Max? Max, pass auf, die Hexe kommt genau zu.
2: Duck dich, Pauline. Leg dich auf den Boden. Wir nehmen den Schieben, schnell.
4: Ja.
2: Oh Mann, das war knapp.
4: Boah, das kannst du wohl sagen.
2: Die war so dicht. Ich dachte, die rasiert mir die Haare ab.
0: Jetzt drehte sich die Hexe und schoss ihren Lichtstrahl auf das Spinnennetz, das mit einem Knall zerfetzt wurde. Der Zug fuhr weiter. Das Mädchen, das vorne mit ihrem Vater saß, schrie vor Schreck so laut, dass die beiden von Max und Paulines Verschwinden gar nichts mitbekamen. Dann war der Zug in der Dunkelheit verschwunden. Die Hexenpuppe sauste auf dem Weg, auf dem sie gekommen war, zurück in den Schornstein. Dann ging das Licht im Hexenhaus aus. Auch die Lampen in den übrigen Hütten erloschen. Es war pechschwarze Nacht um Max und Pauline.
4: Max? Max, bist du noch da?
2: Ja, ich mach nur gerade meine Taschenlampe los. Ah, da habe ich sie. Und es wird Licht.
4: Ach, schön. Gut, dass du deine Lampe immer dabei hast.
2: Ja, nicht? Aber jetzt auf zu Nico. Wir müssen hier in diese Richtung zurückgehen. Aber sehen kann ich nicht viel.
4: Ja, alles ist vollgestellt mit Wänden und Kulissen und irgendwelchem Gestänge.
2: Dann gehen wir einfach immer an den Schienen entlang zurück.
4: Gut.
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7: Was ist das denn?
8: Was ist was?
7: Was meinst du? Hier auf dem Wasser ist was. Sieht irgendwie, verzaubert aus. So wie gemalt.
0: Was bisher geschah?
7: Das ist ja wie ein Regenbogen, der auf der Oberfläche schwimmt.
8: Oh nein. Ich fürchte, dieser Regenbogen ist nicht so harmlos, wie er aussieht.
7: Ich habe so bunte Farben schon mal in der Pfütze gesehen. Das war an einer Tankstelle.
8: Gut beobachtet. Das hat wohl dieselbe Ursache. Öl.
7: Öl. Hier? Auf dem schönen Badesee? Das ist ja eine Riesenschweinerei.
9: Hallo und herzlich willkommen bei Was ist was Junior? Die drei Freunde, Toni, Karim und Jonas, gehen nicht nur zusammen zur Schule, gemeinsam setzen sie sich für den Schutz der Natur ein. Ausgerechnet an diesem schönen, sauberen Badesee haben sie nun eine schlimme Entdeckung gemacht. Und die ärgert die Naturfüchse gewaltig. Das Öl muss ja irgendwie ins Wasser gekommen sein. Natürlich wollen die drei den Fall so schnell wie möglich aufklären und weitere Umweltschäden verhindern. Aber hört selbst.
8: Ich fürchte, das ist wirklich ein Ölfilm. Das Öl ist leichter als Wasser. Deshalb schwimmt es oben.
10: So eine Sauerei! Wer macht denn sowas? Öl in ein sauberes Gewässer kippen.
9: In diesem Moment ist das Martinshorn zu hören. 3 Einsatzfahrzeuge der Feuerwehr biegen mit Blaulicht auf dem Parkplatz zum See ein. Die Kinder erkennen aus der Ferne einen Einsatzleitwagen, ein Löschfahrzeug und einen Gerätewagen. Rasch verabschieden sich Toni, Karim und Jonas, denn sie möchten dabei sein, wenn die Feuerwehr ihre Arbeit aufnimmt.

0: Kinder merken, dass sich Tonis Mutter gerade mit der Einsatzleiterin Jasmin unterhält und halten sich daher ein wenig im Hintergrund. Während die Feuerwehrleute zügig ihre Ausrüstung aus dem Fahrzeug holen, erklärt Jasmin, welche Gegenstände entladen werden.
1: Mit den Absperrbändern kennzeichnen wir die Einsatzstelle. Wenn die Kollegen von der Polizei kommen oder vom Umweltamt, wissen die gleich, wo sie hin müssen.
2: Und was ist das da, was aussieht wie ein Schlauch?
1: Das ist ein spezielles Vlies zum Aufsaugen des Öls von der Wasseroberfläche. Und was da rangerollt kommt, ist ein Auffangbehälter. In ihn kommen die Vliese nach dem Einsatz. Also, nachdem sie Öl aufgenommen haben. Das ist dann Gefahrgut und muss sehr achtsam transportiert entsorgt werden.
3: Wie schädlich ist das Öl denn für die Natur?
1: Ein Tropfen Öl kann mehrere hundert Liter Wasser verunreinigen, also untrinkbar machen. Man sagt, um die 600 Liter.
3: 600 Liter? Au, Backe.
4: Das sind ja, 6 volle Badewannen.
2: Oh. Und das wegen eines einzigen Tropfens.
4: Und hast du eine Vermutung, was genau passiert ist?
1: Oh, das kann alles Mögliche gewesen sein. Vielleicht war jemand bei Holzfällerarbeiten weiter oben am Bachlauf unvorsichtig. Und Öl ist aus einer Kettensäge ausgelaufen. Genauso gut kann ein alter Traktor Motorenöl verloren haben. Dazu... Oh, meine Kollegen geben mir ein Zeichen. Andi, Matteo, geht schon mal zum Schilf da hinten und schaut mal, wie weit der Ölfilm reicht.
5: In Ordnung.
6: Machen wir.
1: Die beiden schauen sich jetzt die Verschmutzung mal an. Und wenn sich der Verdacht bestätigt und da ein Ölteppich treibt, werden wir das Vlies am Ufer neben dem Baum da vorne einsetzen und mit Leinen befestigen, damit es nicht wegschwimmt. Dann sollte sich das Vlies nach und nach vollsaugen und das Öl aufnehmen.
3: Und dann?
1: Dann funken wir die Leitstelle an. Routinemäßig werden dann noch die Kollegen von der Polizei verständigt.
3: Und was machen die von der Polizei dann?
1: Die werden Ort, Zeit und Art der Verschmutzung aufnehmen. Mehr können die Kollegen wohl erstmal nicht tun, solange es keine weiteren Hinweise oder Zeugen gibt. Mhm. Ach ja, ich schätze auch mal, ein Vertreter des Umweltamtes sollte sich die Sache anschauen. Der trägt hier dann die Verantwortung und sagt uns, was noch zu tun ist. Mhm. Ob zum Beispiel eine Firma eingeschaltet wird, um das Erdreich am Ufer auszubaggern.
4: Warum denn das?
1: Na, nur für den Fall, dass Öl dort angeschwemmt wurde. Das ist ja pures Gift und darf nicht hier in der Natur verbleiben. Es würde Schaden anrichten an Tieren, Menschen und Pflanzen.
3: Boah, voll spannend, so ein Einsatz.
1: Ja, so viel kann ich euch sagen. Langweilig wird einem nicht bei der Feuerwehr.
6: Jasmin, kannst du mal kommen?
1: Klar. Ihr seht schon, der Einsatz beginnt jetzt so richtig.
2: Wir lassen dich dann mal machen.
4: Das war super interessant. Falls wir noch mehr rausfinden, melden wir uns.
1: Sehr gut. Wenn ihr irgendwas findet, das Öl enthalten könnte, haltet euch besser fern und
4: ruft die Feuerwehr. 112.
1: Ich sehe schon. Ihr wisst Bescheid.
7: Und jetzt geht's weiter.
0: Die Naturfüchse machen sich auf die Suche nach weiteren Hinweisen. Sie stapfen an der Flussweide vorbei, an der sie den Angler getroffen haben. Von dort aus geht es weiter am Bachlauf entlang. Toni behält dabei die Wasseroberfläche genau im Blick. Karim nimmt das Ufer ins Visier und Jonas hat einen Sonderauftrag. Er hält Ausschau nach dem vermissten Kater.
4: Juppi! Juppi!
8: Immer noch kein Kater weit und breit.
3: Was ist denn, Karim? Warum bleibst du stehen?
4: Genau! Ich wäre auch fast in dich reingelaufen.
3: Da! Zwischen dem hohen Gras am Ufer glänzt was.
4: Sollten wir da vielleicht die Feuerwehr rufen?
8: Ich nehme erstmal einen Stock und schieb das Gras vorsichtig zur Seite. Dann sehen wir ja.
4: Vielleicht ist das ein Kanister.
3: Dann wäre der Fall gelöst.
8: Das ist ziemlich klein für einen Kanister. Nee, nur eine Dose. Die liegt sicher schon lange hier.
3: Stimmt. Völlig ausgebleicht.
8: Ich fisch sie raus und pack sie in eine Tüte. Dann schmeißen wir sie später weg.
4: Na, so ein Reinfall. Jetzt sind wir immer noch nicht weiter.
0: In diesem Moment düst ein Flugzeug hoch am Himmel über sie hinweg und verschwindet in einer Wolkendecke.
4: Aber das Öl wird ja wohl kaum vom Himmel runtergeregnet sein.
8: Ich denke, das können wir ausschließen. Die Flugzeugabgase sind am Ende ja einfach heiße Luft.
3: Die schlecht fürs Klima ist. Aber hey,
4: Lassen Flugzeuge nicht manchmal in Notfällen Treibstoff ab?
8: Kerosin meinst du, oder?
4: Stimmt, so heißt der Treibstoff.
8: Ich habe gelesen, dass Kerosin verdampft, bevor es die Erdoberfläche erreicht.
4: Na, dann können wir das wohl ausschließen. Naja, vielleicht haben wir ja mehr Glück bei der Katersuche.
5: Also wäre ich eine Katze, würde ich mir bei der Hitze einen Schattenplatz suchen.
8: Oh, ich auch, ich habe riesigen Durst.
4: Puh, und ich erst.
5: Man kann sich gar nicht vorstellen, dass es bis zum Morgen noch geregnet hat.
8: Juppie!
0: Während sich die Kinder weiter vom See entfernen, macht der Bach nun eine Biege. Auf einer leichten Anhöhe befindet sich eine Schrebergartenkolonie. Viele Häuschen mit gepflegten kleinen Gärten. Zunächst ist dort niemand zu sehen.
8: Wo kommt denn die Musik her? Ich glaube, von dem Gartenhaus da drüben.
4: Wir könnten da ja mal fragen, ob jemand etwas beobachtet hat.
0: Gesagt, getan. Die drei laufen zu einem Schrebergarten, in dem viele bunte Blumen wachsen. Eine ältere Dame mit großem Sonnenhut steht auf einer Leiter und pflückt Birnen vom Baum. Am Ast neben ihr hängt ein Radio.
8: Entschuldigung.
7: Oh, hallo. Ich mach mal das Streichkonzert aus. So. Hallo nochmal. Macht ihr einen Ausflug?
8: Wir sind die Naturfüchse, Umweltdetektive.
7: Oh, das ist ja eine Ehre. Umweltdetektive habe ich noch nie getroffen. Ich bin übrigens Valeria.
8: Wir wollten fragen, ob Sie heute vielleicht etwas beobachtet haben.
4: Auf dem Bach ist nämlich Öl geschwommen.
8: Bis in den Müllsee.
7: Auweia. Davon habe ich ja gar nichts mitbekommen. Habe ab 9 Uhr den Garten gegossen, Unkraut entfernt und Birnen gepflückt. War wieder mal völlig in meiner Welt.
9: Hey, schau mal da drüben. Du meinst die Metallfässer in dem Nachbargarten? Da könnte doch Öl drin sein.
8: Oder drin gewesen sein. Das könnte ja die Böschung runtergelaufen sein.
4: Aber würde man das nicht riechen?
7: Ach, ihr interessiert euch für die Fässer. Das Grundstück gehört alten Freunden von uns. Maya und Richard.
4: Der Angler Rick?
7: Genau der. Die beiden haben die gebrauchten Stahlfässer geschenkt bekommen. Da füllen sie einfach Erde rein und pflanzen Salat, Karotten, Tomaten.
8: Hochbeete, verstehe.
4: Also kein Öl?
7: Öl? Nein, das wüsste ich. Hm. Und sowas ist dir verboten.
4: Wir haben also immer noch keine Spur. Verflixt und zugehext.
8: Verhext und zugenicht.
4: Ich glaube, das geht anders. Aber ja, ihr habt recht.
8: Gibt es irgendwelche Autos, die hier an den Bach fahren?
7: Autos? Ganz sicher nicht. Aber der Bauer fährt da drüben auf dem Acker und düngt die Felder. Ach, das erklärt natürlich nicht das Öl im Wasser. Hab ihn hier auch länger nicht gesehen. Und heute schon gar nicht.
4: Dreifach
7: Aber hey, ich kann euch ein paar Birnen mitgeben. Die versüßen euch sicher die Detektivarbeit.
8: Birnen? Wie lecker!
4: Oh ja, danke.
7: Ja, für jeden 2. Ach. Und ich finde es einfach großartig, dass ihr euch so für die Umwelt einsetzt.
4: Leider ohne Erfolg.
8: Bislang.
7: Nicht aufgeben, Kinder. Das wird schon.
0: Toni, Karim und Jonas bedanken sich noch einmal bei Valeria und wollen schon weiter am Bach entlanglaufen. Da fällt Jonas noch etwas ein.
8: Haben Sie vielleicht eine Katze gesehen?
7: Oh, hier streichen ein Haufen Katzen rum. Wie heißt es so schön? Viele Mäuse, viele Katzen.
8: Wir suchen einen ganz bestimmten Kater. Einen mit einem gelben Band um den Hals.
4: Eine europäische Kurzhaarkatze.
7: Oh ja. So eine ist heute Morgen tatsächlich hier herumgeschlichen.
4: Echt? Haben Sie gesehen, wo Juppie hingelaufen ist?
7: Ach, Juppie heißt der Gute. Ja, der hat sich erschreckt, als ich das Radio angemacht habe.
4: Oh.
7: Soweit ich es gesehen habe, ist er zum Bachlauf runtergeflitzt und dann zum Königswald. Hat sich sicher einen Schattenplatz gesucht.
4: Ja, das ist verständlich.
8: Danke, das hilft uns weiter.
4: Ja, beim Katerfall zumindest.
8: Das heißt, wir laufen diesmal nicht der Nase nach?
4: Dann würden wir ja gegen den Zaun laufen.
8: Es gibt Ausnahmen von Obers Regel.
4: Na dann, juppie!
10: Tobi.
0: Inzwischen ist es Mittag geworden. Die Sonne steht hoch am Himmel und es ist so heiß, dass die Luft flimmert. Die drei Freunde sind dem Bach gefolgt. Und der führt sie nun mitten hinein in ein Waldstück.
4: Puh, hier ist es angenehmer. Endlich Schatten.
5: Endlich kann ich mal die Mütze abnehmen. Und wie das raschelt unter den Füßen.
4: Die gute Nachricht ist schon mal, hier ist kein Öl auf dem Bach.
5: Wer auch immer der ölige Schmutzfink war, ist vielleicht längst schon über alle Berge.
2: Aber wir geben nicht auf.
5: Nee, sicher nicht. Also noch nicht.
4: Ich würde sagen, wir folgen dem Bach einfach durch den Wald.
5: Juppi!
2: Hä?
4: Klingt nicht gerade nach Juppi.
5: Na, den kennen wir doch.
2: Und wie wir den kennen, das ist doch Heinrich,
5: unser Labrador-Kumpel. Oh, wie er sich freut.
4: Du bist so ein braves Hundi.
2: Und wo unser Heinrich ist,
4: da ist auch Lina nicht weit.
0: Lina ist die Försterin im Königswald und eine Freundin der Naturfüchse. Gemeinsam haben sie schon einige Abenteuer erlebt. Dabei haben sich Toni, Karim und Jonas auch mit dem Labrador Heinrich angefreundet. Der lässt sich von den Umweltdetektiven nun genüsslich streicheln.
11: Oh, hallo ihr drei. Was macht ihr denn hier?
4: Wir untersuchen einen neuen Fall.
2: Eigentlich sogar zwei.
11: Ui, wie aufregend. Worum geht es denn diesmal? Sagt bloß, irgendwer hat wieder Müll im Wald abgeladen.
2: Kein Müll. Aber der Schaden ist wohl genauso schlimm.
0: Unsere Naturfüchse berichten der Försterin, was sie am See und später auch am Bach entdeckt haben.
2: Hast du vielleicht unterwegs irgendwas Auffälliges entdeckt?
4: Frische Reifenspuren vielleicht?
5: Oder ein Kanister?
4: Oder sogar verdächtige Fässer?
11: Nee, da hätte ich sofort die Feuerwehr eingeschaltet. Aber lasst uns doch zusammen weiter am Bach entlang laufen und schauen, ob wir irgendwas Auffälliges entdecken.
4: Oh ja, super!
2: 8 Augen sehen mehr als 6. Ich meine natürlich 10 Augen sehen mehr. Sorry, Heinrich.
5: Und 5 Nasen sehen noch mehr. Also hören, riechen.
11: Heinrich ist eben eine super Spürnase.
0: Schon stapfen unsere Umweltdetektive mit Lina und Heinrich den Bach entlang durch den Wald. Der Labrador hat seine Nase immer auf Bodenhöhe und schnüffelt eifrig.
5: Tja, gleich sind wir am Waldrand.
2: Und immer noch keine Spur vom Öl.
4: Was liegt denn weiter nördlich vom Wald?
11: Erst kommt da ein Reiterhofgelände. Und wenn man weiter am Bach entlang geht, macht man eine kleine Zeitreise.
4: Wirklich?
2: Cool.
11: Ja, dort befindet sich ein ehemaliges Fabrikgelände. Da stehen die Reste der alten Färberei, Weberei und Spinnerei. Und dahinter kommen irgendwann Gleise und ein Güterbahnhof.
5: Was ist denn das überhaupt? Ein Spinnerei?
2: Eine Spinnerei. Da wurde was gesponnen aus Wolle, oder?
11: Genau. Dort wurden aus Baumwollfasern Garne gesponnen. Also letztlich Fäden.
5: Klingt ja alles so wie aus dem Mittelalter.
11: Ganz so lange her ist es nicht. Seit 20 Jahren wird dort nicht mehr gearbeitet. Seitdem verfällt das Gelände. Abgerissen wurde es aber noch nicht. Vielleicht wird ja mal ein Freilichtmuseum daraus. Und naja, in der Zwischenzeit haben sich Tiere und Pflanzen dort einquartiert.
4: Klingt ein bisschen gruselig.
11: Keine Sorge, da ist nichts, wovor man Angst haben müsste.
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0: was bisher geschah.
1: Ein langer, ein heißer, ein sonnendurchfluteter Sommertag geht zur Neige. Muss doch mal schauen, was meine Freunde, der kleine Wassermann und der Wassermannvater, an diesem herrlichen Sommerabend treiben. Blub.
2: Schau, Vater, da ist ja der Karpfen Zyprinus, ganz in rötliches Licht getaucht. Hallo, Zyprinus.
3: Guten Abend.
1: Einen wunderschönen Sommerabend. Blub, blub, blub, blub.
2: Willst du etwa auch den Nebelfrauen zuschauen? Gehörst du etwa zu ihren stillen Verehrern?
4: Blub, blub, blub. Ach, was? Was redest du denn da? Blub, blub, blub, blub, blub.
5: Guten Abend, alle miteinander. Guten Abend, kleiner Herr Wassermann-Kuak.
6: Guten Abend, großer Herr Wassermann-Kuak.
7: Guten Abend, Herr Karpfen-Zyprinus-Kuak.
5: Willst wohl ein Tänzchen wagen mit den Damen?
4: Kuak. Ach, die vier frechen Frösche sind auch hier. Beim Zander, was redet ihr denn da für dummes Zeug?
2: Lass dich nicht ärgern, Zyprinus.
1: Am nächsten Morgen überlegen die beiden Wassermänner, wer zum Fest einzuladen ist. Während der Wassermannvater alle Namen aufschreibt, kann ich durchs Fenster den kleinen Wassermann mit allerlei Gläsern und Flaschen hantieren sehen.
3: An die Verwandten, die weiter weg wohnen, senden wir unsere schnellsten Forellen als Boten. Bei den anderen sollten wir persönlich vorbeischauen.
2: Dürfen die vier frechen Frösche auch kommen?
3: Ja. Deine Freunde solltest du unbedingt alle einladen.
2: Oh ja. Der Karpfen Zyprinus natürlich.
3: Selbstverständlich.
2: Und Bockert, den Biber, der seit ein paar Wochen in der Nähe wohnt. Lieber, ehrenwerter Herr Karpfen Zyprinus, hiermit habe ich die große Ehre, dich als ersten hochverehrten Gast zu unserem Wassermann-Sommerfest hier im Mühlenweiher einzuladen.
4: Blub, blub, blub. Ja, danke.
2: Aber Zyprinus, was ist denn los? Freust du dich denn gar nicht?
1: Blub, blub, blub, blub, blub, blub, blub, blub, blub, blub, blub, blub, blub.
2: Sag mal, welche Wasserlaus ist dir denn über die Leber gelaufen?
1: Entschuldige, kleiner Wassermann. Es ist nett von dir, mich einzuladen.
2: Oh!
1: Schon wieder. Ist das nicht ein Elend? Blub, blub, blub, blub, blub, blub. Am Steg, den der Müller neu gebaut hat, baden den ganzen lieben langen Tag die Menschen. Blub, blub, blub, blub, blub, blub, blub, blub, blub. Wie soll unser Einst da in Ruhe sein Fressen suchen?
2: Bist du hungrig? Zyprinus, schau nur, wie ungeschickt sich die Menschen anstellen. Sie strampeln wie Frösche, aber kommen im Wasser überhaupt nicht vom Fleck.
1: Blub, blub, blub. Nicht zum Hinsehen ist das. Diese dummen Menschen.
4: Aber was viel schlimmer ist, jetzt werde ich mich wohl wieder den Rest des Tages im Schlingpflanzendickicht verstecken müssen.
2: Ach, Zyprinus, du grummelst ja schon wie eine alte Miesmuschel.
1: Miesmuschel? Ich? Blub, blub, blub, blub, blub.
2: Da müsste sich doch was machen lassen.
1: Blub, blub, blub, blub, blub. Elend ist das.
2: Ich glaube, ich habe da eine Idee. Auf Wiedersehen, Zyprinus. Ich muss jetzt zu Bockert, dem Biber.
1: Zum Biber?
2: Ja, Den möchte ich auch zu unserem Fest einladen. Außerdem? Du wirst schon sehen.
4: Warte mal! Was für eine Idee denn? Aber kleiner Wassermann, so warte doch. So warte doch. Blub, blub, blub, blub, blub, blub, blub, blub, blub. In meinem Alter ist man ja keine Forelle mehr. Ja, als ich jung war.
1: Weg ist er. Er will zum Biber? Ah ja. Vor wenigen Wochen ist der junge Bockert in die leerstehende Biberburg am Ablauf des Mühlenweihers eingezogen, hat alles neu hergerichtet. Aus Baumstämmen und Ästen hat er einen festen Damm gebaut und das Wasser zu einem richtigen kleinen See aufgestaut. Blub, blub, blub, blub, blub. Ein Baumeister ist er. Das muss man ihm lassen. Und der kleine Wassermann hat gleich Freundschaft mit ihm geschlossen. Aber was beim Hecht, was hat der scheue Biber damit zu tun, dass ich wieder in Ruhe mein Futter suchen kann?
4: Blub, blub. Soll ich jetzt etwa Sägespäne verspeisen? Blub, blub, blub, blub, blub.
2: Hallo. Hier sieht es so anders aus als beim letzten Mal. Habe ich mich etwa verschwommen? Nein, hier liegt die Birke. Die hat Bockert damals gerade gefällt. Daran erinnere ich mich. Ja, da ist die Biberburg. Hallo. Ob er noch schläft? Hallo? Hallo, Biber Bockert. Hallo.
0: Ach, du bist das, kleiner Wassermann. Ja, so. Sei gegrüßt. Ich dachte schon, ein Menschenjunges hätte sich hierher verirrt. Aber dann habe ich dich erkannt. An deiner roten Mitzelzitze. Ja, ach was, Zitzelmüpfe. Na, Müpfel, Zipfel, an dem Ding da eben auf deinem Kopf.
2: An meiner Zipfelmütze.
0: Ja, nee, an deiner Nasenspitze. Mir macht keiner was vor. Komm mal mit.
2: Ich wollte...
0: Hier, sieh dir das an. Na, was siehst du?
2: Ja.
0: Na?
2: Ein Biberdamm.
0: Ja, natürlich, einen Biberdamm. Aber nicht irgendeinen Biberdamm, nein, meinen Biberdamm. Aber hier, an dieser Stelle, an dieser kniffligen Stelle, was siehst du hier, hm?
7: Und jetzt geht's weiter.
0: Ja, genau. Der Damm ist aus Erlenstämmen und Ästen gebaut. Mit etwas Birkenzweigen dazwischen. Natürlich. Aber genau an dieser Stelle habe ich die wunderschöne Astgabel einer Buche eingearbeitet. Jaha! Feinste Sägearbeit meiner vorzüglichen Schneidezähne. Was glaubst du wohl, was dieser Damm aushält? Das macht mir so schnell keiner nach.
2: Das ist...
0: Ja?
2: Unglaublich?
0: Ja, nicht wahr?
2: Bockert?
0: Ja?
2: Du bist wirklich ein großer Sägemeister.
0: Danke.
2: Kannst du mir vielleicht helfen? Ich wollte dem Karpfen Cyprinus eine Freude machen.
0: Dem Karpfen Cyprinus? Dem alten Karpfen Cyprinus eine Freude machen? Ja, aber ja. Wir könnten ihm einen Spazierstock schnitzen. Aus feinstem Haselnussholz. Zum Spazierenschwimmen. Ob ihn das freuen tät? Oder ein Floß bauen?
2: Ein Floß? Warum nicht? Ein Floß! Oh, Bockert! Ein Floß für dich und mich! Ein Floß für uns beide, mit dem wir in die weite Welt fahren können. Bockert, das stelle ich mir großartig vor. Aber das müssen wir verschieben. Leider. Heute habe ich nämlich eine dringende Bitte an dich. Kannst du den Steg des Müllers abnagen?
0: Abnagen? Jo! Nichts leichter als das. So ein Bootsteg anzuknabbern ist doch kein Problem. Weiches Holz, das... Sagtest du den Steg des Müllers?
2: Ja.
0: Nein. Das geht nicht.
2: Weißt du, Cyprinus kann nicht mehr in Ruhe sein Futter suchen, weil die Menschen den ganzen Tag von dem neuen Steg des Müllers ins Wasser springen. Der Steg muss weg. Ich dachte, du könntest...
0: Kleiner Wassermann, das geht nicht. Ich würde dir ja gern helfen, aber das ist für mich zu gefährlich. Der Müller würde mich aus meiner Burg verjagen, wenn ich den Steg zerstöre.
2: Meinst du, das würde er wirklich?
0: Ja, ganz bestimmt.
2: Oh, das möchte ich nicht.
0: Aber warum sägst du ihn nicht selbst ab? Tut mir wirklich leid. Glaub mir.
2: Naja, schade. Das war eine so gute Idee. Aber ich verstehe dich schon. Irgendwie. Eigentlich bin ich ja hergekommen, um dich zu unserem Sommerfest einzuladen. Wenn der Mond ganz rund ist, feiern wir im Mühlenweiher beim Wassermannhaus ein Sommerfest. Kommst du?
0: Wenn ich dir damit eine Freude mache?
2: Oh ja, eine große Freude sogar.
0: Gut, ich werde da sein. Aber jetzt wird es Zeit, Für einen Biber wie mich, sich an die Arbeit zu machen. Und für einen Wassermannjungen wie dich ist es wohl allerhöchste Zeit, sich auf den Heimweg zu machen.
2: Oh, ja, der Vater wartet bestimmt schon. Gute Nacht, Bogart.
0: Gute Nacht, kleiner Wassermann. Und bis zum Vollmond.

0: Nach einer lauen Nacht ist ein neuer Sommertag angebrochen. Blub, blub, blub, blub, blub. So früh am Morgen, lange bevor die ersten Badegäste kommen, ist es noch herrlich ruhig hier im Weiher. Blub, blub, blub. Ein bisschen Frühsport tut gut. Gut geschlafen habe ich nämlich nicht. Blub, blub. Hab immerzu daran denken müssen, dass der kleine Wassermann womöglich irgendetwas ausheckt. Blub, blub, blub, blub, blub, blub, blub. Hab mich die halbe Nacht im Schlamm hin und her gewälzt und jetzt juckt der Sand zwischen meinen Schuppen. Blub, blub. Ich will doch mal durch die Schilfvorhänge des Wassermannhauses spähen, ob der kleine Wassermann schon wach ist. Blub, blub, blub, blub, blub. Na sowas. Sein Bett ist leer. Und weit und breit ist keine rote Zipfelmütze zu sehen. Hat er mich etwa heranschwimmen sehen und will mit mir Verstecken spielen? Blub, blub, blub, blub, blub, blub, blub. Im Schlafzimmer ist er nicht. Und auch nicht im Gang. Ah, der Wassermannvater ist auch schon wach. Er steht in der Küche und sucht offenbar etwas im Werkzeugkasten.
1: Guten Morgen, Zyprinus.
0: Guten Morgen, guten Morgen. Ja, wo ist denn der kleine Wassermann so früh am Morgen?
1: Ah, gestern Abend hat er gesagt, er müsse sich heute in aller Frühe unbedingt mit den vier frechen Fröschen treffen. Und da ist er wohl los, bevor ich noch die Augen richtig aufgemacht habe. Aber was er vorhat, weiß ich nicht. Wahrscheinlich hacken sie eine Überraschung aus für übermorgen. Wo ist denn bloß meine Säge? Wollte für unser Fest noch ein paar Bänke aus den alten Brettern bauen, die der Müller in den Weiher geworfen hat.
0: Blub, blub, blub, blub, blub, blub, blub, blub, blub, blub. Er will sich mit den vier frechen Fröschen treffen? Ja, hat er wohl keine Zeit für seinen alten Freund Zyprinus, blub, blub.

0: Seid ihr bereit? Quack!
1: Wir sind bereit!
2: Die frechen Frösche!
0: Nummer 1!
3: Nummer 2!
4: Nummer 3!
0: Nummer 4!
2: Das sind wir!
3: Braucht mal ein Freund Hilfe?
4: Einen guten Rat?
0: Eine freche Tat?
2: Mit uns jederzeit!
3: Psst! Da kommt er!
4: Kleiner Wassermann!
0: Hier sind wir!
5: Hast du sie?
6: Ja, hier! Das war eine gute Idee von euch. Hoffentlich merkt der Vater nicht, dass ich mir seine Säge ausgeliehen habe. Aber es ist ja für einen guten Zweck.
0: Nun nix wie los!
2: Mit der Säge auf zum Stege!
1: Quack, quack, quack, quack, quack.
6: Cyprinus wird Augen machen. Bestimmt freut er sich sehr, wenn endlich keine Menschen mehr von diesem dummen Steg ins Wasser springen können, weil ich ihn einfach heimlich abgesägt habe.
4: Sehr unauffällig bist du ja nicht mit der roten Mütze.
0: Du solltest dir besser ein Seerosenblatt als Tarnkappe aufsetzen, kleiner Wassermann. Quack.
6: Dann kann ich aber nicht sägen. Ihr müsst eben gut aufpassen und mich rechtzeitig warnen, wenn der Müller kommt.
0: Aber ja!
3: Dazu sind wir da!
4: Ja, ja, ja, ja! Quack, quack!
5: Und nun mach fix! Hier sehe ich nichts.
0: Nix und niemand hier im Grünland!
3: An dieser Stelle nur eine Libelle!
4: Nur zwei Teichhühner schmusen hier zwischen den Seerosen.
6: Oh, geht das schwer!
5: Niemand dreht sich.
4: Nichts bewegt sich.
0: Auch der Steg nicht.
4: Kommst du voran, kleiner Wassermann?
6: Es ist schwerer, als ich gedacht habe. Ich habe gerade mal eine klitzekleine Kerbe geschafft.
5: Komm, wir helfen dir.
4: Ja, wir sind alle vier. Ritsche, Ratsche, Ritsche, Ratsche. Wer will fleißige Frösche sehen?
0: Sie sägen den Steg ab im Handumdrehen.
4: Kuckuckuck. Quack, quack, quack, quack, quack,
2: wir sägen ab den Steg.
5: Hier von rechts, von hinten.

0: mit Geschick
1: und etwas Glück. Quack, quack, quiek, quack, quack, quiek. Wir sägen den Stiel ab, Stück für Stück.
2: Hey, rück mal!
3: Quack. Lass mich mal ran, quack, quack.
1: Ich zeig, was ich kann.
4: Ich seh gar nichts, wenn ihr mir vor der Nase rumhüpft.
1: Quack, quack, quack, quack, quack, quack, quack, quack, quack.
4: Und wer hält denn jetzt überhaupt Wache?
2: Na, Nummer 3!
1: Nein, Nummer 2!
3: Quack, Nummer 4!
0: Also ich bin hier!
5: Oh! Ja, ist denn das zu fassen?
4: Au!
5: Was machst du denn da, du Lausebengel?
4: Der Müller!
6: Rückzug! Quack, quack, quack, quack, quack, quack, quack.
5: Na warte! Gleich hab ich dich!
2: Los, geschwind, bis auf den Grund!
3: Hier unter den Fels!
0: Tu so, als wärst du ein Wels!
1: Oh je, oh je!
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8: Hallöchen hier am Samstagabend. Ich freue mich, dass ihr alle mit dabei seid. Und ich hoffe vor allem, dass ihr euch ein bisschen abkühlen konntet heute von dieser Affenhitze da draußen. Zum Beispiel mit einem leckeren Eis oder mit Planschen im See. Das Eis, das verabschieden wir gleich auf jeden Fall. In einer halben Stunde haben wir hier eine Verabredung mit unserer Zahnbürste. Um 19.30 Uhr strubbeln wir die letzten Krümelchen von Eiswaffeln und auch vielleicht von Pommes von unseren Zähnchen. Am Waschbecken mit dabei sind auch immer einer eurer liebsten Superstars. Seid gerne mit dabei um 19.30 Uhr. Vorher lauschen wir hier einer tierisch tollen Freundschaftsgeschichte. Die sprechende Fledermaus Chandra und Menschenjunge Hendrik sind unzertrennlich und immer füreinander da. Und welches Abenteuer heute auf die beiden wartet, hört ihr direkt nach. Coole Hits für Eltern und Kids. Fußball-WM-Stimmung am Abendbrotstisch gibt's gleich mit Ich und Herr Meier und Balla Balla. Vorher Sommerbeats von Jennifer Lopez und David Guetta. Hier ist Safe.

0: Schando.
1: Was bisher geschah?
2: Familiennachwuchs. Die Sonne strahlt ins Fenster. Jendrik räumt sein Zimmer auf und klebt ein schönes Werbeposter mit einer transsilvanischen Burgenlandschaft an seine Zimmerwand. Schandor schaukelt an der Deckenlampe.
3: Komisch, der Mann da im Hof schaut immer hier hoch. Ich glaube, eure Klingel ist kaputt,
2: ruft Schandor und schlägt hektisch mit den Flügeln, um das Schaukeln zu stoppen.
4: Wieso? Fragt Jendrik und blickt aus dem Fenster.
2: Sofort rennt er aus dem Zimmer und schreit freudig durch die ganze Wohnung.
5: Papa, Papa ist da!
2: Tom, der gerade mit freier Pizzateig knetet, rennt seinem großen Bruder hinterher. Er hat klebrige Hefeteigreste an beiden Händen. Jendrik reißt die Wohnungstür auf. Von unten sind viele Schritte zu hören. Freier will Jendrik noch zurückhalten, aber er stürmt die Treppe hinunter seinem Vater entgegen.
3: Jendrik, bleib bitte hier, ich muss dir noch etwas sagen,
2: ruft sie, aber er hört nicht. Im Gegenteil, er nimmt immer gleich zwei Stufen auf einmal. Und dann sieht er ihn. Da steht sein Vater und neben ihm seine neue Frau Carmen. Sie hält ein Baby auf dem Arm. Jendrik erstarrt.
3: Hallo Papa,
2: sagt er verdattert. Ein leises Klopfen ist zu hören. Es ist Tom.
3: Jendrik, darf ich rein? Ich will mich auch einschließen.
2: Jendrik wischt sich die restlichen Tränen mit dem Ärmel aus dem Gesicht und Schandor flattert wieder zurück zum Bücherregal und versteckt sich. Jendrik schiebt die Kiste ein Stück zur Seite. Tom und Lupo quetschen sich durch den Spalt. Als die beiden im Zimmer sind, zerrt Jendrik erneut die Kiste vor die Tür. Die beiden Brüder sitzen nun nebeneinander auf dem Bett und auch Lupo springt auf die Matratze.
3: Puh, Pia, die hat nicht einmal Haare auf dem Kopf, sagt Tom. Unsere halbe Schwester ist voll doof.
2: Viele Babys haben eine Glatze, antwortet Jendrik.
3: Ja, aber die kann noch nicht mal sprechen. Und laufen kann sie auch nicht. Die kann überhaupt nichts.
2: Neugierig schaut Lupo zum Bücherregal und wedelt aufgeregt mit dem Schwanz. Jendrik steht auf und öffnet das Fenster.
3: Und die arme Mama, die sitzt jetzt mit Papa und seiner neuen Frau und dem blöden Baby allein in der Küche.
2: Jendrik nickt. Er wischt sich wieder die Tränen aus den Augen.
3: Arme Mama, wiederholt Tom leise und drückt Lupo ganz fest an sich.
2: Jendrik schnieft, atmet tief durch und schiebt dann langsam die Seemannskiste beiseite.
3: Wir sollten sie lieber nicht allein lassen. Komm, wir gehen lieber zu ihr.
2: Jendrik ist gerade nicht zum Diskutieren zumute. Er will seine Ruhe haben. Obwohl es noch früh am Abend ist, hat er sich schon in seine Bettdecke eingemummelt. Früher habe ich mir das immer gewünscht, dass ich bei Papa wohne. Aber mit Mama und Tom. Nicht mit so einer blöden Halbschwester und einer bescheuerten neuen Frau. Jendrik streichelt Schandor am Bauch.
3: Ich hab dich lieb.
6: Ich dich auch,
2: antwortet Schandor und krabbelt mit unter die Decke.
3: Und deine Eltern haben dich bestimmt auch beide sehr lieb.
2: Wo ist Frau Schmidt? Der erste Schultag nach den Ferien beginnt hektisch. Freier, Jendrik, Schandor und Tom haben alle vier verschlafen. Tom, weil er dachte, Jendrik hätte den Wecker gestellt. Und Jendrik, weil er dachte, seine Mutter hätte den Wecker gestellt. Freier hat den Wecker gestellt, aber im Halbschlaf wieder ausgedrückt. Schandor hat bei Jendrik unter der Bettdecke so tief geschlafen wie schon lange nicht mehr. Die Fledermaus musste sich nach der vielen Aufregung der letzten Tage erst einmal richtig erholen. So bleibt keine Zeit zum Frühstücken und Jendrik kommt gleich am ersten Schultag zu spät. Auf dem Weg zur Schule stellt er sich Frau Schmidts Gesichtsausdruck vor, wenn er das Klassenzimmer betritt. Schandor ist schon vor ihm in der Schule. Sein direkter Luftlinienweg über die Dächer der Stadt ist wesentlich zeitsparender als Jendriks Weg mitten durch den zähen Straßenverkehr. Er bezieht wieder seinen vertrauten gemütlichen Rollokasten. Als er durch seinen Spalt in die Klasse lugt, sieht er, dass direkt unter ihm zwei andere Kinder sitzen. Als Jendrik mit einem Apfel in der rechten Hand und einem Joghurtbecher samt Löffel in der linken Hand hereinkommt, staunt er nicht schlecht. Statt Frau Schmidt steht da ein schlanker, hochgewachsener junger Mann.
7: Guten Tag.
0: Einige kennen mich ja schon vom Sehen. Mein Name ist Herr Lersico. Ich bin jetzt der neue Schuldirektor und derzeit auch euer Klassenlehrer. Setz dich bitte auf deinen Platz.
4: Jendrik sieht erstaunt, dass seine Schulbank hinten im Klassenzimmer nicht frei ist. Aber Lilly winkt ihn rasch zu sich. Sie hat extra den Sitz neben sich freigehalten.
0: Jendrik hängt seinen Schulranzen an den Haken der Bank, verstaut sein Frühstück und setzt sich neben Lilly.
2: Was ist denn los? Wo ist Frau Schmidt? Flüstert Jendrik.
0: Sie ist krank, antwortet Lilly. Friedrich sitzt mit Bernhard vor den beiden. Friedrich dreht sich um, lehnt seinen Arm auf Jendriks Tisch und sagt,
5: Quatsch, die ist nicht krank. Ich habe die gestern auf dem Rad im Park gesehen. Da sah sie quietschfidel aus.
0: Komisch, wundert sich Jendrik. Auch wenn er verblüfft über den neuen Schuldirektor ist, freut er sich endlich, Lilly wiederzusehen. Jendrik schaut sich alle anderen Kinder in der Klasse an. Er ist der einzige Junge, der neben einem Mädchen sitzt. Aber das stört ihn überhaupt nicht. Im Gegenteil, er ist sogar stolz. Es gibt nur ein Problem. Die Schulbank steht falsch. Er will mit Lilly unter Schandors Rollokasten sitzen.
2: Danke für deine Postkarte und den Brief, flüstert Lilly.
0: Jendrik grinst. Der neue Klassenlehrer schaut Jendrik und Lilly streng an, ermahnt sie, still zu sein und fährt fort.
3: Wir werden hier einiges ändern. Euer Klassendurchschnitt ist viel zu schlecht. Wir müssen das Niveau der Klasse drastisch verbessern.
0: Friedrich plappert einfach los, ohne sich zu melden.
5: Was heißt Niveau und was ist drastisch?
0: Manche Kinder lachen, aber der neue Lehrer findet das gar nicht lustig.
1: Und jetzt geht's weiter.
3: Melde dich bitte, wenn du Fragen hast. Niveau bedeutet Bildungsstand. Den müssen wir hier sehr verbessern. Und damit fangen wir jetzt gleich an. Holt eure Federmappen heraus.
0: Der neue Direktor steht vorne und redet und redet. Die Schüler müssen mitschreiben, stillsitzen, zuhören und alle spüren, dass die Stunden mit ihm nicht sehr lustig sein werden.
3: Schule ist keine Ausflugsbahn. Hier werden die Weichen für eure Zukunft gestellt, sagt er mit ernster Miene und fügt hinzu. Ob ihr später eine Führungskraft werdet, die sagt, was zu tun ist, oder ob ihr Angestellte seid, die tun müssen, was gesagt wird, das legt ihr jetzt schon mit euren Noten fest.
0: Friedrich quatscht wieder los, ohne sich zu melden.
5: Sind Sie nicht selbst Angestellter? Da waren Sie wohl nicht so gut in der Schule.
0: Wieder bringt Friedrich die ganze Klasse zum Lachen.
3: Bei mir meldet ihr euch, und da ich dich bereits einmal ermahnt habe, gibt es jetzt einen Eintrag ins Klassenbuch.
0: Friedrich stöhnt. Gleich in der ersten kurzen Pause fragt Jendrik Lilly, ob sie sich mit ihm nach hinten unter den Rollokasten setzt.
2: Wir müssen nur die Plätze mit den anderen tauschen.
0: Aber Lilly will nicht.
2: Warum willst du denn so weit nach hinten in die Ecke?
0: Da sind wir weg von Friedrich und Bernhard, antwortet Jendrik und freut sich, dass er nicht einmal gelogen hat.
2: Lilly will trotzdem nicht.
3: Ich überlege es mir noch.
2: Aber bitte nicht zu lange, sagt Jendrik.
0: Dann geht der Unterricht weiter. Jendrik gibt sich große Mühe, allem zu folgen. Aber er kann sich einfach nicht konzentrieren. Er denkt an Norwegen, an Freier, an Lilly, an Tom, sogar über den halbstarken Friedrich denkt er nach. Auch Schandor kann sich nicht auf den Unterricht konzentrieren. Er ist unruhig, weil sein Freund falsch sitzt. Aus Wut darüber bewirft er einen Jungen unter sich mit kleinen Steinchen, die er mühselig aus der Wand im Rollokasten pult.
3: »Na, wartet, ich werde euch schon vertreiben«, zischt Schandor und zielt und trifft. »Ey, was soll das?« ruft der Schüler unter ihm und sieht seinen Sitznachbarn wütend an. »Warum bewirfst du mich mit Steinchen?«
0: Der andere Junge streitet alles ab. Schandor wirft erneut einen kleinen Stein.
3: »Spinnst du, was soll das?«
2: »Ich war das nicht«, streiten sich die Jungen.
0: Tatsächlich wirkt Schandors heimtückische Aktion, denn der Lehrer befiehlt den beiden, sich ganz nach vorne zu setzen, damit er sie besser im Blick haben kann.
3: »So, jetzt ist der Platz wieder frei«, freut sich Schandor. »Und nun zu den Hausaufgaben«, fährt Herr Lersico fort und verteilt kopierte Aufgabenblätter.
0: Die Kinder stöhnen. Es sind so viele Aufgaben wie noch nie.
3: »Alle Hausaufgaben sind vollständig bis morgen zu erledigen.«
0: Große Aufregung im Klassenzimmer.
3: »Solange ich hier bin, wird gemacht, was ich sage«, befiehlt der Lehrer.
0: Jendrik streckt seinen Arm.
3: »Wann kommt Frau Schmidt denn eigentlich wieder?«
0: »Möglicherweise überhaupt nicht mehr«, entgegnet Herr Lersico und grinst. Gemurmel kommt im Klassenzimmer auf. Und jetzt Ruhe! Diese Nachricht macht auch Sandor ganz nervös. Wenn Jendrik nun jeden Tag so viel lernen muss, haben wir gar keine Zeit mehr für Abenteuer. Das kann ich nicht zulassen, denkt er sich. Sandors Rollokasten hat zwei Zugänge. Einen zum Klassenzimmer und einen hinaus auf den Schulhof. Schule ist heute sowieso doof und deshalb krabbelt er zur Schulhofseite hinaus. Er hebt sich wild flatternd in die Lüfte und fliegt über die Dächer der Stadt geradewegs zu einem kleinen Haus, in dem Jendriks alte Lehrerin am Stadtrand lebt. Vor dem Haus klammert sich Sandor an einem Ast fest und staunt. Frau Schmidt sitzt auf ihrer Terrasse, steckt ein weißes Taschentuch in einen Zylinder und zieht dann mehrere bunte Tücher, die alle aneinander geknotet sind, wieder heraus. Die alte Lehrerin ist eine richtig gute Zauberin und sie sieht überhaupt nicht krank aus. Also kann sie auch morgen wieder in die Schule, denkt Sandor, oder? Nach dem Unterricht trödeln Jendrik und Lilly auf dem Nachhauseweg. Das ärgert Sandor, der inzwischen von seinem Spionageausflug zurückgekehrt ist und seinem Freund nun dringend etwas wirklich Wichtiges zu erzählen hat. Ohne dass Lilly ihn bemerkt, folgt Sandor den beiden. Jendrik sieht Sandor, ist aber mit Lilly so ins Gespräch vertieft, dass er gar nicht darauf reagiert, als Sandor ihm von einer Dachrinne aus aufgeregt zuwinkt. Immer wieder bleiben die beiden stehen und kommen nur im Schneckentempo vorwärts. Das nervt Sandor. Er saust extra tief ein paar Runden über die Köpfe der beiden, aber Jendrik winkt nur ab und Lilly scheint überhaupt keine Augen im Kopf zu haben. »Mein Vater hat mich gefragt, ob ich in Norwegen bei ihm wohnen möchte«, erzählt Jendrik. »Was? Willst du etwa wegziehen?« Jendrik gefällt das Gefühl, dass Lilly ihn hier bei sich haben will. Ihr sorgenvoller Gesichtsausdruck beeindruckt ihn. Es macht ihn sogar ein bisschen stolz. Und jetzt spielt er. »Ja, vielleicht gehe ich zu ihm«, antwortet Jendrik lässig. »Norwegen ist doch cool.« Lilly bleibt wie angewurzelt stehen und zischt ihn an. »Und du bist gemein!« Dann rennt sie einfach davon. Jendrik ist völlig verdattert. »Lilly! Lilly, warte!« Aber sie reagiert nicht, dreht sich nicht um und flitzt um die Ecke. Als Jendrik sie so davonrennen sieht, tut es ihm sofort leid, was er gerade gesagt hat. Sandor hingegen findet dieses kleine Lilly-Problem jetzt überhaupt nicht so wichtig. Er flattert auf Jendriks Schulter und befiehlt, »Jendrik, du musst mich unbedingt morgen um 9:45 in Herrn Lersikos Büro einschleusen. Da trifft sich Frau Schmidt mit deinem neuen Direktor. Sie ist gar nicht richtig krank.« »Was?« Jendrik staunt, woher Sandor das alles weiß. Sandor erzählt ausgiebig von seinem heimlichen Besuch bei Jendriks Lehrerin, ihren Zauberdarbietungen und wie diese dann plötzlich durch einen Anruf von Schuldirektor Lersiko unterbrochen wurde. »Ja.« »Ich muss dich in sein Büro schmuggeln«, stimmt Hendrik zu. »Und dann erfahren wir, was wirklich passiert ist.« Nachdem er den jungen Herrn Lersiko kennengelernt hat, findet Jendrik die olle Frau Schmidt eigentlich gar nicht mehr so übel. Es ist alles nicht so einfach. Zu Hause läuft Freier mit Lupo an der Leine dem Hausverwalter über den Weg. Sie ist sehr erstaunt, denn als sie gerade erklären will, warum sie den Hund noch nicht bei ihm angemeldet hat, winkt dieser nur freundlich ab und antwortet gelassen, dass dies überhaupt kein Problem sei. Er freue sich für sie und die Kinder. Herr Dr. Belz habe schon alles für sie geregelt. Freier ist sprachlos. Gerade als Jendrik aus der Schule zurückkommt, ruft sie Hans wütend an. Sandor ist nicht dabei. Er dreht draußen noch eine Runde, um Jagd auf einige fliegende Leckerbissen zu machen. Kurzlebende Eintagsfliegen, dickköpfige Dickkopffliegen, faule Faulfliegen und zickige Schnepfenfliegen. »Nein, ich komme gut alleine klar«, faucht Freier ins Telefon. »Und ich brauche deine Hilfe nicht. Hinter meinem Rücken mit dem Vermieter zu verhandeln, das passt mir überhaupt nicht.« Jendrik begrüßt sie mit einem kurzen Kopfnicken und sie weist mit dem Zeigefinger in ihr Zimmer. »Papa hat dir geschrieben.« Jendrik geht an Freier vorbei und setzt sich direkt an ihren Computer. Jendriks Vater hat ihm eine sehr lange E-Mail und viele Fotos von Norwegen gesendet. Es sind sehr schöne Bilder. Ein großes Holzhaus mit einer großen weißen Holzveranda und Fensterläden. Jendrik hätte dort ein großes Zimmer mit einem eigenen Balkon. Sein Vater schreibt, dass für Jendrik und Tom das Haus jederzeit offen stünde. Freya kommt dazu und sieht still auf den Bildschirm. »Ich wollte dir nur sagen, dass ich verstehen kann, dass du deinen Papa vermisst«, sagt sie schließlich und seufzt. Sie ist in Gedanken also gar nicht mehr bei Hans. »Ich will nicht, dass du zu deinem Papa ziehst, aber wenn du es möchtest, würde ich das akzeptieren. Es ist ja auch etwas ganz Besonderes, die Möglichkeit zu haben, im Ausland zu leben. Und ich hätte dich trotzdem immer lieb. Immer. Ich möchte nur, dass du das weißt.« »Ja, ich weiß«, Jendrik sieht seine Mutter an. »Ich habe euch auch beide sehr lieb.« »Tja«, Jendriks Mutter hebt entschuldigend die Arme, »es ist eben alles nicht so einfach.« »Liebst du denn Papa überhaupt nicht mehr?«, fragt Jendrik. »Nein«, kommt es wie aus der Pistole geschossen, »zwischen uns beiden ist zu viel passiert.« Freya verzieht ihren Mund zu einem schiefen Lächeln. »Aber natürlich bleiben wir über euch Kinder immer miteinander verbunden. Irgendwie müssen wir ja miteinander klarkommen.« Dann geht sie wieder aus ihrem Zimmer. »Toll von Hans, dass er das mit Lupo geregelt hat, stimmt's?«, ruft Jendrik hinter ihr her. Freya stöhnt auf. Draußen im Flur räumt sie die Schuhe ordentlich in die Abstellkammer. »Nein, er hätte es mit mir besprechen sollen«, ruft sie zurück. »Ich kenne ihn kaum und er mischt sich sofort in mein Leben ein. Das tut man nicht.«
3: »Ach, gibt es hier schon wieder Streit?«, meckert Chandor.
0: Er hängt kopfüber am Fensterrahmen von Freyas Zimmer und hat alles mit angehört.
3: »Ich finde Hans nett und er ist verliebt in Freya. Er muss es ihr einfach noch ein bisschen länger beweisen.«
7: »Naja, ich weiß nicht«, entgegnet ihm Jendrik. »Da könnte Superman kommen und meine Mutter hätte trotzdem was zu meckern.«
0: Chandor fliegt auf Jendriks Schulter und gemeinsam gehen sie aus Freyas Zimmer in Jendriks Zimmer. Jendrik muss Hausaufgaben machen. Den ganzen Tag Schule und dann auch noch so viele Hausaufgaben. Seine Mutter hatte recht. Es ist eben alles nicht so einfach.
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1: Hallöchen und guten Abend am Samstagabend. Und wir sorgen jetzt hier für blitzeblanke Zähnchen nach dem Abendbrot. Und wie das mit doppelt so viel Spaß funktioniert, das zeige ich euch jetzt.
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1: Ob Wackelzahn, Milchzahn, kleiner oder großer Zahn, sie alle werden jetzt hier so richtig sauber mit dem Radio Teddy Zahnputz-Hit. Eure liebsten Superstars sorgen für den richtigen Mitschrubbelbeat und ihr putzt einfach so lange mit, wie der Hit läuft. Nico Santos ist heute für euch da mit seinem Song All Time High. Also Zahnbürste geschnappt, auf die Plätzchen, fertig und los geht's mit Schrubbeln.

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1: Fertig!

0: Hallo liebe Radio-Teddy-Freunde, hier ist Yvonne mit der Sendung Ulk, der kleine Sternjunge. Und der kleine Sternjunge ist mal wieder nicht pünktlich. Oh, da kommt gerade eine Nachricht von Ulk.
1: Hallo Lallo, hier ist Ulk, der kleine Sternjunge. Mit wem spreche ich da bitte?
0: Na, mit wem sprichst du wohl, Ulk? Hier ist Yvonne. Hallo, wo bist du denn?
1: Im Moment, ich muss erst noch mal die Radio-Teddy-Freunde begrüßen. Hallo ihr da draußen, ich grüße euch aus dem X-Raket. Und das ist auch schon die Antwort auf deine Frage, meine liebe Yvonne.
0: Ja, aber warum bist du denn noch im X-Raket? Unsere Sendung hat schon begonnen.
1: Ja, tut mir leid, ich bin ja auch quasi auf dem Weg zu euch. Ich war noch gerade auf Ulkanien, meinem Heimatplaneten bei Stern 251. Und da habe ich etwas gesammelt und gefunden. Und das bringe ich dir jetzt mit, meine liebe Yvonne. Eine Überraschung.
0: Oh, du hast eine Überraschung für mich?
1: Ja.
0: Ah, da bin ich aber mal gespannt. Kannst du mir nicht ein bisschen schon was verraten?
1: Es ist klein. So klein wie ein kleines Geldstück. Und es ist ganz bunt und rund.
0: Vielleicht ein Edelstein?
1: Nein.
0: Eine Murmel?
1: Nein, keine Murmel, was viel, viel Besseres. Oh, ich bin schon so aufgeregt.
0: Na, dann werde ich einfach mal warten und lass mich überraschen, wenn du gleich hier bist.
1: Ja, pass mal auf, ich werde jetzt mal das X-Raket landen. Ich schwebe nämlich schon über dem Radio-Teddy-Funkhaus.
0: Na, dann beeil dich, ich bin nämlich ganz gespannt.
1: Okay, ihr hört gleich die Landung und dann komme ich schon reingewackelt. Also bis gleich.
0: Bis gleich.

0: Lieben da draußen und hallo, meine liebe Yvonne.
1: Na, da bist du ja. Komm, zeig mir mal deine Überraschung. Ich bin schon ganz gespannt.
0: So, ich halte jetzt mal hier beide Hände hin, so zur Faust geballt. Und du suchst dir jetzt eine Hand aus.
1: Links.
0: Wo ist denn links?
1: Naja, da, wo der Daumen rechts ist.
0: Von mir aus oder von dir aus gesehen?
1: Komm,
0: ich zeig einfach drauf.
1: Ich zeig's dir. Hier ist links.
0: Oh, ist die richtige Hand. Also auf drei. Eins, zwei, drei. Tada!
1: Oh, was ist das denn? Das ist ja winzig klein.
0: Naja, es sieht aus wie eine bunte Murmel, ne?
1: Ja.
0: Ist aber keine Murmel. Ja, ihr lieben Radio-Teddy-Hörer, es ist ein...
1: Na komm schon, komm schon.
0: Soll ich's verraten?
1: Naja.
0: Es ist ein Samen, ein Pflanzensamen, und zwar von einer vulkanischen Kartoffelpflanze.
1: Oh, sehen die Kartoffeln aus wie hier auf der Erde?
0: Naja, so ähnlich, aber sie sind ganz bunt. Jede Kartoffel hat eine andere Farbe.
1: Mhm. Na, das ist ja cool.
0: Ja, ja, Vulkanien ist schon sehr bunt. Mhm.
1: Aber die müssen wir ja einpflanzen.
0: Ja, hast du einen Topf und Erde?
1: Ja, zu Hause, Ulk.
0: Oh, da muss ich gleich nochmal ganz schnell losfliegen und von zu Hause aus unserem Garten einen Blumentopf holen und Pflanzenerde. Und was brauchen wir noch, Yvonne?
1: Eine Gießkanne und eine kleine Schippe vielleicht.
0: Okay, bringe ich mit. Also ich düse in Überlichtgeschwindigkeit und bin gleich wieder da.
1: Beeil dich.
0: Bis gleich.
1: Bis gleich.

0: Hallo liebe Radio-Teddy-Freunde, hier ist Yvonne mit der Sendung Ulk, der kleine Sternenjunge. Ulk hat uns heute was ganz, ganz Tolles mitgebracht von Ulkanien. Er hat uns einen ganz kleinen Samen mitgebracht und jetzt ist er gerade losgeflogen, um zu Hause einen großen Topf mit Erde zu besorgen, damit wir den Samen einpflanzen können. Jetzt hoffentlich kommt er bald zurück. Da bist du ja schon, Ulk. Ui, da hast du aber einen großen Topf gebracht.
1: Der ist so groß wie ich, der Topf, ne?
0: Meinst du, den brauchen wir für so einen kleinen Samen?
1: Naja, die Pflanze wächst ja noch, ne? Meine schöne ulkanische Kartoffelpflanze.
0: Na gut, dann werden wir die jetzt mal gemeinsam einpflanzen.
1: Ich habe auch Erde besorgt. Moment, ich hole mal den Sack, der steht noch vor der Tür. Sekunde.
0: Meine Güte, wie viel Erde hast du denn mitgebracht?
1: Na, den ganzen Sack von zu Hause, ne?
0: Na gut, also hast du auch eine Schippe dabei?
1: Ja, bitteschön, hier aus der Tüte. Da ist die Schippe drin. So, und hier ist noch eine kleine Kindergießkanne von Ulk, dem kleinen Sternjungen. Bitteschön.
0: Prima, also jetzt werden wir ein bisschen Erde erstmal in den Topf reinschütten. Komm mal her, das machen wir zusammen. Warte mal, das reicht schon. Jetzt müssen wir doch den Samen bestimmt reinsetzen, oder?
1: Ja, pass auf, ich mache mit der Schippe hier so ein kleines Loch. So, da packen wir dann den Samen rein. So, jetzt hole ich noch ganz schnell ein bisschen Wasser. Einen Moment, bin gleich wieder da.
0: Jetzt bin ich ja mal gespannt. Vielleicht kommt er mit einer Riesengießkanne hier an, ne?
1: Nein, das ist doch meine kleine Kindergießkanne, das habe ich doch schon gesagt. So, guck mal, jetzt hier. Gießen, ja?
0: Ja, jetzt
1: willst
0: gieß
1: du?
0: Mal.
1: Ist doch dein Samen.
0: Na gut, komm, wir gießen zusammen.
1: Okay.
0: Und?
1: So.
0: Oh, ich glaube, das reicht aber, oder?
1: Super. So, jetzt können wir noch den Samen mit ein bisschen Erde zudecken. Wunderbar. So, und ich denke, in ein paar Tagen wird sich dann ein erster Sprössling bilden, weißt du, mit dann kommt so eine kleine Spitze von der Yvonne!
0: Ja?
1: Guck mal.
0: Ach, guck mal, die wächst ja schon.
1: Die wächst ja jetzt schon.
0: Das ist ja unglaublich.
1: Und die wird ganz schnell groß.
0: Das gibt's doch nicht. So schnell kann doch keine Pflanze wachsen.
1: Uiuiuiui. Ich glaube, das liegt an eurer Erdenerde, ne? Oh, guck mal, die rankt schon um die Mikrofonständer drumherum und
0: sag
1: um
0: mal,
1: die Bildschirme.
0: Sag mal, Ulk, kannst du das irgendwie stoppen?
1: Ich wüsste jetzt nicht wie.
0: Guck mal, wie schnell die wächst. Die ist ja schon bis zur Decke hochgewachsen.
1: Oh, und da wachsen jetzt auch schon die ersten bunten ulkanischen Kartoffeln.
0: Guck mal, das ist doch unglaublich. Das ganze Studio ist schon zugewachsen.
1: Pass auf, ich weiß, wie ich das unterbrechen kann. Ich muss eine von den bunten Kartoffeln abpflücken.
0: Ja, und welche Farbe?
1: Rot wie meine Haare.
0: Aha.
1: Da oben ist eine. Ich komm auch ran. Kannst du mich ein bisschen hochheben, Yvonne?
0: Na komm her. Ja.
1: Oh, guck mal, jetzt hört sie auf zu wachsen. Ich würde sagen, wir pflücken jetzt erstmal alle bunten Kartoffeln ab und packen das alles hier in die Tüte, ne? Und dann gucken wir mal weiter.
0: Witzig, bei uns wachsen die Kartoffeln in der Erde.
1: Na, bei uns auf Vulkanien nicht, ne? Komm, lass uns pflücken.
0: Na, da haben wir ja was zu tun. Also komm, das machen wir jetzt mal.
1: Bunte Kartoffelernte von Vulkanien. Yippie.
0: Also, liebe Radio-Teddy-Hörer, wir hören uns gleich wieder.
1: Ja. Bis gleich.

0: Radio Teddy Freunde, ihr hört die Sendung Ulk der kleine Sternenjunge mit Ulk dem kleinen Sternenjungen und der Yvonne. Lieben Yvonne. Wollte ich noch sagen.
1: Na, danke.
0: Yvonnechen.
1: Ja.
0: Wir sind ja jetzt hier im Radio Teddy Studio und das ist bedauerlicherweise komplett zugewuchert mit der ulkanischen Kartoffelpflanze, von der ich dir vorhin einen Samen mitgebracht habe. Den haben wir eingepflanzt, also in Pflanzenerde von der Erde. Und du hast sie gegossen, beziehungsweise wir haben sie zusammen gegossen und dann ist eine Riesenpflanze entstanden.
1: Ja, Ulk. Und liebe Radio Teddy Freunde, ihr müsstet das sehen, wie es hier aussieht. Das sieht hier aus wie im Dschungel. Und ganz viele bunte Kartoffeln hingen hier.
0: Blaue, grüne, gelbe, violette. Und die haben wir gerade alle abgepflückt.
1: Ulk, da oben, da ist noch eine blaue. Siehst du? Eine blaue Kartoffel. Eine
0: Yvonne,
1: große, dicke.
0: Yvonne, du hast die Ehre, die letzte blaue Kartoffel von dieser Pflanze abzupflücken.
1: Also warte mal, ich gehe mal dahin.
0: Oh, so. Guck mal, die löst sich auf, die ganze Pflanze.
1: Was ist denn hier los?
0: Oh, alles löst sich in Luft auf.
1: Das gibt's doch gar nicht.
0: Hier ist nur noch bunter Nebel. Und der verschwindet jetzt auch.
1: Ach, guck mal, das Radio Teddy Studio ist wieder befreit von der Pflanze.
0: Guck mal, Yvonne, da ist ein kleiner Samen übrig geblieben.
1: Oh, guck mal, den nehme ich mal auf.
0: Den können wir doch jetzt einpflanzen.
1: Aber nicht schon wieder hier, ne?
0: Kleiner Scherz. Ich würde sagen, ich nehme den mal mit nach Ulkanien und pflanze die Pflanze lieber dort ein, wo sie hingehört, ne?
1: Ja, das ist wohl besser.
0: Guck mal, das ganze Radio Teddy Sofa, alles voller bunter Kartoffeln.
1: Meine Güte, da haben wir aber viele Kartoffeln jetzt. Mhm. Was machen wir denn damit?
0: Ich würde sagen, ulkanischen bunten Kartoffelbrei, ulkanische bunte Kartoffelsuppe, ulkanische bunte Kartoffelpuffer. Und Ulk und Yvonne bekochen das ganze Team mit tausenden von Kartoffelgerichten.
1: Das machen wir.
0: Aber jetzt muss ich mal zum Sterne putzen, nicht? Damit die schön funkeln.
1: Und ich wünsche euch auch erstmal eine gute Nacht.
0: Und Yvonne muss jetzt Kartoffeln schälen. Also ihr Lieben, schlaft schön und hier noch ein Galaktikus.

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2: 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Socken an, Socken.
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3: Hallihallo am Samstagabend und wir machen es jetzt wie der berühmte Bär Balu und probieren es mal mit Gemütlichkeit. Eingekuschelt in Decken, Kissen und Kuscheltieren lauschen wir uns jetzt zu den coolsten Orten. In dieser Stunde habe ich echte Superheldengeschichten für euch dabei. Ab 20.20 Uhr geht's zum Beispiel auf ein lustiges Abenteuer mit unseren Lieblingsgallianen. Asterix und Obelix reisen nach Ägypten und dort wartet eine echt knifflige Herausforderung auf sie und ihr Gefolge. Denn Julius Caesar fordert die mächtige und schöne Kleopatra zu einer Wette heraus. Und die kann Kleopatra nur mit Hilfe der cleveren Gallier gewinnen. Jetzt habe ich eine wahrhafte magische Geschichte für euch. Die verzauberte Wunschkugel muss zurück zum Zauberer Gromgard Malis und dafür muss Martius, der diese mysteriöse Kugel gefunden hat, mit seinen Freunden durch den geheimnisvollen Wald und wir begleiten sie dabei. Viel Spaß mit dem 9. Teil von Gromgard Malis, die Wunschkugel.
4: Hallo liebe Hörspielfreunde, hier bin ich wieder, der Jens von der Hörspielfabrik. Gleich geht es hier bei Radio Teddy weiter mit dem 9. Teil von Gromgard Malis, die Wunschkugel. Was ist bisher passiert? In einer Winternacht fällt eine große goldene Kugel vom Himmel und landet im Vorgarten von Martius. In der Kugel findet Martius ein Buch, Gromgard Malis, welches angeblich ein Märchenbuch sein soll. Martius ist allerdings überzeugt davon, mit Hilfe des Buches den geheimnisvollen Glimmwald finden zu können, in dem dieser Gromgard Malis leben soll. Gemeinsam mit seinen Freunden macht sich Martius auf den Weg, die Kugel zurückzubringen. Auf dem Weg stellt Martius fest, dass

0: machen sich Luna, Tara und Martius allein auf den Weg, Gromgard Marles zu finden. So, jetzt geht es aber hier bei Radio Teddy weiter mit dem 9. Teil von Gromgard Marles, die Wunschkugel. Viel Spaß.
1: Das ist ein sehr friedvoller Ort. Ich bin sehr froh darüber, dass ich mit dir diese Reise machen darf, Martius.
2: Ich auch.
3: Wie schön wäre es, wenn Hubertus, Emanuel und Felicitas das auch sehen könnten.
1: Aber es ist nicht deine Schuld, dass es so gekommen ist.
2: Trotzdem schade, dass Mama das nicht sehen kann. Vielleicht kannst du dir ja wünschen, dass
1: das alles nicht mit ihnen passiert wäre? Wo soll Martius denn da mit den Wünschen anfangen und wo aufhören? Ich glaube, das ist genau das, was Belgora meinte, als sie sagte, eine schwere Last liegt nun auf deinen Schultern.
3: Bevor wir die Kugel zurückgeben, möchte ich von euch wissen, was ihr euch am sehnlichsten wünscht.
1: Die Frage hast du uns doch schon einmal gestellt.
3: Ja, aber du hast dir nur gewünscht, dass alles gut ausgeht. Das ist doch kein richtiger Wunsch.
1: Doch, für mich ist das ein richtiger und wichtiger Wunsch.
2: Ich glaube, Martius meint etwas, was du dir nur für dich allein wünschst, oder?
3: Ja, bevor wir die Kugel zurückgeben, möchte ich, dass ihr euch etwas wünscht.
2: Also, ganz ehrlich?
3: Ganz ehrlich.
2: Ich würde mir wünschen, dass ich meine Mama, so wie sie heute war, nie erlebt hätte. Auch wenn ich weiß, dass sie durch irgendwas verwandelt wurde, geht mir die Art, wie sie heute war, nicht mehr aus dem Kopf.
3: Ja, das kann ich verstehen, Tara. Und danke für deine ehrliche Antwort. Luna?
1: Also gut. Ich habe letzten Sommer meinen alten Koffer auf dem Trödelmarkt in Gimsbeer verkauft. Den hatte ich als Kind mit dabei, wenn ich mit meinen Eltern auf Reisen war. Ich habe dann immer viel geschrieben und alles notiert, was mir so durch den Kopf ging. Das waren Ideen für Geschichten oder einfach nur, was ich gerade erlebt hatte. Ja, dieses Heft war leider noch in dem Koffer, obwohl ich ihn wirklich vorher komplett geleert habe. Aber es gab eine kleine Geheimtasche an der Seite, die hatte ich leider vergessen.
2: Und da war dein Notizheft drin? Oh, oh.
1: Es ist mir erst viele Tage nach dem Trödelmarkt wieder eingefallen, als ich danach suchte. Ich würde es sehr gern wiederhaben und eigentlich den Koffer auch. Es hängt daran so viele schöne Erinnerungen.
3: Das hast du mir nie erzählt, Luna. Ich meine, dass du dir Geschichten ausgedacht hast.
1: Ach, ich habe mich so sehr über mich geärgert, dass ich wohl nicht gern darüber sprechen wollte.
2: Oh, da kenne ich auch ein paar Geschichten, die ich angestellt habe und über die ich mich im Nachhinein ziemlich ärgere.
3: Ich danke euch beiden.
0: Als sie den Glimmwald betraten, erklang eine Melodie wie aus vielen, vielen Glöckchen mit einem leisen Summen, das an den Gesang von Bienen erinnerte. Der Pfad führte sie direkt durch den Wald. Nach einigen Schritten standen sie auf einer Lichtung, in deren Mitte drei Bäume in die Höhe ragten, aber deren Zweige hinunter bis auf den Boden hingen. Sie leuchteten im Mondschein und wirkten wie ein Tor, das sich geöffnet hatte. Dicht neben Martius schwebte die Wunschkugel.
1: Die Glimmwaldbäume! Martius, wir sind wirklich da!
3: Dann wird Gromgard Marles Haus auch nicht mehr weit sein. In dem Buch steht, so pflückte Gromgard Marles das ein oder andere Mal für einen Gast eine Frucht der Glimmwaldbäume, welche in seinem Garten wuchsen. Wir sind also schon in seinem Garten.
2: Der Weg führt hinter den Bäumen weiter in den Wald hinein. Da!
1: Oh, diese Bäume singen, oder? Das kommt doch von den Bäumen.
0: Die drei lauschten dem leisen Gesang und schauten sich um.
3: Es kommt von der Kugel.
0: Die Wunschkugel bewegte sich und schwebte langsam von Martius weg. Immer wieder stoppte sie und verschwand schon fast hinter den Glimmwaldbäumen.
1: Ich glaube, wir sollen ihr folgen.
3: Sie will uns bestimmt zu Gromgard Marles führen.
2: Die Bäume tragen keine Früchte. Oder habt ihr welche gesehen?
3: Tara, komm!
0: Sie folgten der Kugel und ließen die Glimmwaldbäume hinter sich. Das Summen wurde leiser und der schmale Pfad endete direkt vor einem Baum.
1: In dem Baum dort hinten ist ein Haus in der Krone.
2: Oh, wie hoch ist der denn?
3: Das muss es sein.

0: Dort wird er wohnen.
1: Die Wurzeln des Baumes wirkten wie kleine Hügel und erinnerten an Brücken aus Holz. Unter manchen konnten die drei einfach durchlaufen. Vor dem riesigen Stamm blieb die Wunschkugel stehen und das Summen verstummte.
0: Wie sollen wir darauf kommen?
2: Das frage ich mich auch gerade.
3: Also ich würde es mir einfach wünschen.
0: Danke, Tara. Ich war jetzt wirklich kurz davor aufzugeben.
2: Wirklich? Auf die einfachsten Lösungen kommt man manchmal nicht.
3: Ihr habt ja mich. Einfach fällt mir immer am leichtesten.
1: Kaum war der Wunsch von Martius ausgesprochen, befanden sie sich in der Krone des Baumes vor einer großen hölzernen Tür. Die Wunschkugel schwebte ruhig hinter den dreien in der Luft.
0: Was jetzt?
4: Das muss ein Riese sein, der hier wohnt.
2: Die Tür bekommen wir jedenfalls nicht auf. Wir müssen uns bemerkbar machen. Klopfen.
5: Die Kugel. Wir könnten die Kugel gegen die Tür rollen, oder?
1: Ganz leicht bewegte Martius die Kugel in Richtung Tür und gab ihr einen Schubs. Ein leichtes Plong erklang in der Stille des Glimmwaldes.
0: Nichts.
2: Versuch es nochmal.
4: Und doller.
1: Erneut zog Martius die Kugel vorsichtig an sich heran und schubste sie mit etwas mehr Kraft gegen die große Holztür. Ein lautes Plong durchriss die Glimmwaldnacht und die Kugel schwebte wieder hinter Martius. Schwere Schritte näherten sich der Tür von innen. Das spürten die drei deutlich, denn der Boden unter ihren Füßen bebte und die ganze Baumkrone schwang leicht hin und her.
5: Stellt euch hinter mich!
6: Wer da? Zu dieser Nachtzeit?
0: Martius, das ist Luna und das ist Tara. Also diese Kugel ist in meinen Gemüsegarten gefallen und...
7: Hallo!
0: Wir möchten sie dem Besitzer zurückgeben. Sind Sie Gromgard Marles?
6: Ja, der bin ich. Meine Wunschkugel? Ihr habt sie... Und bringt sie mir zurück? Also, mit allem hätte ich gerechnet. Aber dass mir jemand meine Wunschkugel zurückbringt... Tretet ein, meine kleinen Freunde, und seid willkommen im Haus von Gromgard Marles, dem Hüter des Glimmwaldes.
1: Vorsichtig betraten die drei das riesige Baumhaus. Hier wohnte also Gromgard Marles, ein Riese. Staunend über die Größe der Möbel schauten sich die drei um. Gromgard Marles wirkte sehr alt. In seinem grauen, dicken Mantel stand er vor Martius, Luna und Tara und schaute mit seinen dunkelbraunen, großen Augen liebevoll auf die drei Dorfbewohner aus Mulkwold herab. Immer wieder klatschte er vor Freude in die Hände und lachte aus voller Kehle. Dabei wippten seine weißen langen Haare und sein ebenso langer weißer Bart hin und her. Er hob die drei Dorfbewohner vorsichtig auf einen großen Holztisch, zog einen Stuhl für sich heran und betrachtete die drei, als kämen sie von einem anderen Stern.
6: Wie seid ihr denn hierher gekommen? Zum Glimmwald hat schon seit Jahren kein Lebewesen mehr den Weg gefunden. Ihr müsst mir alles erzählen, von Anfang an. Was bin ich für ein Gastgeber? Ihr müsst doch hungrig oder durstig sein. Was kann ich euch anbieten?
1: Wieder klatschte Gromgard Marles in die Hände und nun standen allerlei Köstlichkeiten auf dem Tisch.
0: Eigentlich haben wir uns zu sechst auf den Weg gemacht, um die Wunschkugel zurückzubringen. Wir kommen alle aus dem Dorf Mulkwold. Das liegt am Waldrand von...
6: Gimsbeer. Den Wald kenne ich.
2: Immanuel, Hubertus und Felicitas,
3: meine Mama,
0: sind in der Höhle bei Belgora.
6: Bei Belgora? Und? Warum sind sie nicht mitgekommen?
0: Als sie erfuhren, dass die Kugel Wünsche erfüllt, da...
6: Deine Wünsche erfüllt, Martius. Ich verstehe. Die Verwandlung hat von ihnen Besitz ergriffen, richtig?
3: Ja, leider.
6: Belgora wird auf sie aufpassen. Da macht euch keine Sorgen.
2: Matthäus hatte sich gewünscht, dass sie alles vergessen. Und jetzt schlafen sie wahrscheinlich noch tief und fest.
6: Es ist nicht leicht, der Hüter der Kugel zu sein. Das weiß ich.
1: So saßen die drei nun auf einem Tisch im Hause von Gromgard Mahles und erzählten die ganze Geschichte. Wie die Kugel sich im Garten von Matthäus öffnete, wie sie auf den Wagen von Immanuel gerollt wurde, vom Flug mit Amelie, von Lukas, der plötzlich mit einem Ersatzrad auftauchte, und von Matthäus erster Vermutung, als die Kugel das Lied sang, und. Es war schon sehr spät. Tara erzählte unermüdlich von ihren neuen Skiern, von der Schule in Gimsbär und dass diese Ferien die besten seien, die sie jemals hatte. Luna schaute immer wieder zu Matthäus und ein erleichtertes Lächeln umgab ihren Blick. Matthäus nickte ihr sanft zu, während Tara erzählte. Es war einer der schönsten Momente für ihn und sein Herz tanzte wie eine Feder im Wind. Mit seiner tiefen, sanften Stimme unterbrach Gromgard Mahles den Federtanz.
6: Was habt ihr denn nun vor? Und was kann ich für euch tun?
1: Matthäus dachte an Immanuel, Hubertus, Felicitas, an sein Dorf Mulkvold, an sein Lesezimmer und ob das Leben mit seinen Freunden jemals wieder so werden würde, wie es vor diesem Abenteuer war. Auf die Frage, wie es nun weitergehen sollte, war er nicht vorbereitet. Darüber hatte er nie nachgedacht. Der Hüter des Glimmenwaldes schien seine Gedanken zu hören.
6: Wir können auch gern morgen darüber sprechen, Matthäus. Es ist schon spät und ich denke, ihr werdet ein wenig Schlaf brauchen.
2: Ach, wenn ich ehrlich bin, muss ich sagen, ich bin wirklich etwas müde. Matthäus, Tara, was meint ihr?
3: Aber was ist mit meiner Mama und Hubertus und Immanuel? Sie werden sich Sorgen machen, wenn wir morgen früh noch nicht zurück sind.
6: Darum macht euch keine Sorgen. Ich werde Belgora eine Nachricht schicken. Sie wird sich um die drei kümmern, versprochen.
0: Ja, ich glaube, schlafen wäre jetzt ganz gut. Aber vorher möchte ich die Wunschkugel ihrem Besitzer zurückgeben. Luna? Tara? Seid ihr damit einverstanden?
3: Ja.
6: Ich nehme sie gern wieder zu mir und werde euch das nie vergessen. Euch allen sechs. Das verspreche ich.
1: Damit nahm Gromgard Mahles die Wunschkugel vom Tisch und steckte sie in eine Tasche seines Umhangs.

0: Wer bist du? Was hat der Glimwald zu bedeuten?
1: Warst du das gerade?
2: Aber Mama!
0: Was ist mit den drei Bäumen? Die Früchte?
3: Ich werde sie beschützen, als wären es meine Kinder.
4: Martius befand sich vor den drei Bäumen im Glimwald. Und neben ihm stand Gromgard Marles. Das war der 9. Teil von Gromgard Marles, die Wunschkugel. Wie immer würde ich mich freuen, wenn ihr beim 10. und letzten Teil hier bei Radio Teddy wieder mit dabei seid. Bis dahin, ein herzliches Tschüss.
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0: Wir befinden uns im Jahre 50 vor Christi Geburt. Ganz Gallien ist von den Römern besetzt. Ganz Gallien? Nein. Ein von unbeugsamen Galliern bevölkertes Dorf hört nicht auf, dem Eindringling Widerstand zu leisten. Und das Leben ist nicht leicht für die römischen Legionäre, die als Besatzung in den befestigten Lagern Barbarorum, Aquarium, Laudanum und Kleinbonum liegen. Nicht so angenehm jedenfalls wie das Leben des großen Cäsar. Obwohl er es mit Kleopatra auch nicht immer so leicht hat. Hören wir doch einmal, was ihm die legendäre Königin mit der hübschen Nase zu sagen hat. In ihrem Palast in Alexandria, der Hauptstadt Ägyptens.
1: Mein Volk ist dekadent? Abhängig von Rom? Was du da sagst, O Cäsar, ist infam! Mein Volk hat die Pyramiden gebaut, den Turm von Pharos, die Tempel, die Obelisken! Ich werde dir beweisen, O Cäsar, dass mein Volk nichts von diesem Genie eingebüßt hat. In genau 3 Monaten wird es dir einen prachtvollen Palast bauen.
0: In ihrer Wut lässt sich Kleopatra dazu hinreißen, Cäsar ein gewagtes Versprechen zu geben. Aber wie soll sie es einhalten? Zunächst einmal lässt sie Numerobis rufen, den königlichen Architekten und Baumeister.
1: Ich habe dich rufen lassen, weil du Alexandrias bester Architekt bist.
2: Oh.
1: Was nicht viel heißen will.
2: Oh.
1: Keine Widerrede. Deine Bauten sind nicht standfest. Man hört alles durch die Wände. Die Decken stürzen ein.
3: Das liegt nur an den modernen Baustoffen. Ich würde viel lieber Pyramiden bauen.
1: Still! Du hast 3 Monate Zeit, um hier in Alexandria für Cäsar einen prunkvollen Palast zu bauen.
3: 3 Monate?
1: Gelingt es dir, so überschütte ich dich mit Gold. Wenn nicht, fressen dich die Krokodile. Geh!
3: 3 Monate nur? Dazu brauche ich übernatürliche Kräfte. Einen Zauberer bräuchte ich. Hey, ich bin gerettet. Ich kenne einen Mann, der zaubern kann.
0: Weit entfernt von Ägypten liegt ein friedliches und auf den ersten Blick ganz normales gallisches Dorf. In einer Hütte spielen Asterix und Miraculix, der Druide, gerade ein Spiel mit 3 Würfeln.
4: 421? Schon wieder? Das grenzt an Zauberei.
5: Das ist Zauberei.
6: Dieses römische Spiel wird sich bei uns nie durchsetzen.
0: Noch herrscht Friede im Dorf der unbeugsamen Gallier. Doch wird er bald durch die Ankunft eines seltsamen Fremden gestört werden. Und zwar gerade, als Obelix mit einem Hinkelstein auf dem Rücken und Asterix mit einem Wildschwein auf den Schultern im dichten Schneetreiben unterwegs sind.
6: Ist ja gut, Idefix. Asterix, ich dressiere ihn zum Hinkelsteine tragen, den Kleinen.
4: So, deck lieber den Tisch für das Wildschwein, das Große.
6: Oh!
0: Doch die beiden sind nicht die einzigen, die sich vom Winter nicht beeindrucken lassen. Eine kleine Gestalt nähert sich dem Baum, auf dem der Druide gerade Misteln schneidet.
3: Miraculix!
5: Oh, Numerobis, was für eine angenehme Überraschung. Ich komme herunter.
3: Ich bin, mein lieber Freund, sehr glücklich, dich zu sehen.
0: Miraculix bringt den Besucher Numerobis zu Asterix und Obelix.
5: Das ist mein Freund Numerobis, ein Architekt aus Alexandria. Ich kenne ihn von einer Reise her.
3: Ja, ich bin hierher gekommen, oh Miraculix, weil ich deine Hilfe brauche. In 3 Monaten soll ich für Cäsar einen Palast bauen. Sonst wirft mich Kleopatra den Krokodilen zum Fraß vor. Oh, und ohne deine Zauberkraft bin ich verloren.
6: Kann man Krokodile essen?
4: Psst. Obelix.
5: Beruhige dich, Numerobis. Ich hatte sowieso vor, einige Manuskripte in der Bibliothek von Alexandria einzusehen. Das ist die Gelegenheit. Ich begleite dich nach Ägypten.
6: Wir auch.
3: Beim Osiris, ist das wahr? Mein Schiff erwartet uns an der Küste.
5: Nur noch packen und uns verabschieden, dann kommen wir mit.
6: Komm, mein kleiner Idefix. Wir machen eine schöne Reise.
4: Du willst ihn doch nicht einfach mitnehmen, Obelix.
6: Und warum nicht, Herr Asterix?
4: Weil er viel zu klein ist für eine solche Reise. Darum nicht, Herr Obelix. Außerdem ist Ägypten das Land der Katzen. Los, pack deine Sachen und damit basta.
6: Immer dasselbe. Ich bin nur dazu da, euch herauszustellen. Die Nebenfigur ohne Mitspracherecht.
0: Bald darauf ist es soweit. Asterix, Obelix, Miraculix und Numerobis gehen an Bord. Ach ja, und noch jemand ist dabei.
4: Nanu!
6: Wow! Ich hab gebellt. Da ich ja nicht mehr sprechen darf, belle ich. Wow!
4: Alter Dickkopf, du! Du hast gewonnen. Lass ihn raus aus dem Sack.
3: So, da sind wir. Das ist mein Schiff. Die Schiffsschraublose. Gehen wir an Bord.
6: Ja.
3: Kommt nur. Wir können die Anker lichten, Abstoßes.
6: Ja, wirklich, Asterix? Ich weiß nicht, wie er in meinen Sack gekommen ist.
4: Schon gut. Geh weiter, sonst verpassen wir noch die Flut.
0: Getrieben vom eiskalten Nordostwind des Winters beginnen unsere Freunde ihre Reise nach Ägypten. Numerobis bereitet die anderen auf ihr Reiseziel vor.
3: In Ägypten haben wir gegen die Zeit, gegen den Personalmangel und gegen die Römer zu kämpfen. Vor allem gegen den Architekten Pyradones, meinen Konkurrenten, der mir immer schaden will. Er hat viele Talente.
4: Ist er begabt?
3: Nein, er ist reich. Er hat viele Talente Gold. Das ist die Währung, die bei uns gebräuchlich ist.
4: Aha.
3: Ja, und auf der Fahrt müssen wir uns natürlich vor Seeräubern in Acht nehmen.
4: Das lass ruhig unsere Sorge sein. Nicht wahr, Obelix?
6: Oh ja.
0: Tatsächlich warten die Seeräuber schon darauf, dass ein Schiff ihren Weg kreuzt. Nach ihren schlechten Erfahrungen mit den Galliern warnt der Piratenkapitän seine Leute noch einmal vor gallischen Schiffen und vor römischen und vor phönizischen, die Gallier sonst auch noch benutzen. Als aber ein ägyptisches Schiff auftaucht, heißt es:
2: Alle Mann klar zum Entern!
7: Hallo, alle da hier!
4: Was sagt der Ausguck?
3: Er sagt Seeräuberschiff von Backbord in Sicht.
6: Ist das wahr? Ist das kein Witz? Sie sind es, Asterix! Sie sind es! Juhu! Wir kommen!
0: Was dann passiert, erstaunt Numerobis.
3: Eigenartig. Bei eurem Anblick geben sie auf und versenken ihr eigenes Schiff.
4: Oh, das sind alte Bekannte. Wir treffen uns oft auf dem Meer.
0: Der Rest der langen Fahrt verläuft friedlich. Und schließlich...
4: Was ist das für ein Licht am Horizont, Numerobis?
3: Das ist der Turm der Insel Pharos, dessen Leuchtfeuer die Schiffe leitet, Asterix. Morgen sind wir in Alexandria.
6: Ein Turm, der die Schiffe leitet?
3: Mhm.
6: Die spinnen die Ägypter.
5: Das ist eines der Weltwunder, Obelix.
3: Sobald wir angelegt haben, führe ich euch zum Palast, um euch der Königin vorzustellen.
0: In ihrem Palast nimmt die prunkliebende Kleopatra gerade ihr Lieblingsmahl zu sich. In Essig gelöste Perlen.
8: Beim Osiris, wo ist denn die Perlenzange? Vorkoster,
9: ja?
8: Walte deines Amtes.
9: Jawohl.
0: Während der Vorkoster den Perlenessig probiert, wird Numerobis angemeldet und mit den Freunden hereingeführt.
3: Oh, meine Königin, hier sind meine gallischen Freunde. Sie sind gekommen, um bei meinem Unternehmen zu helfen.
8: Gut, aber beeilt euch, die Zeit drängt. Cäsar stichelt schon. Gelingt es euch, gibt es Gold für jeden. Anderenfalls winken euch die Krokodile. Und noch eines, Numerobis. Dein Konkurrent Pyradonis neidet dir diesen Auftrag. Er würde es mit Wonne sehen, wenn deine Karriere im Bauch eines Krokodils endete. Nun geht.
3: Sehr wohl, erhabene Herrscherin.
4: Sie hat wohl einen schwierigen Charakter. aber eine hübsche Nase.
5: Eine sehr hübsche Nase.
3: Ja, ich nehme euch mit zu mir. So, da ist es schon.
5: Ist das dein Haus da?
3: Ja, ich habe es selbst gebaut.
5: Ein wenig schief.
3: Die Tür klemmt noch. Ich muss sie falsch konstruiert haben.
6: Lass mich mal.
4: Nein, oben links.
3: Seid ihm nicht böse. Im Grunde ist es ja viel praktischer so. Kommt, kommt. Vorsicht bei den Stufen.
5: Das nennst du Stufen? Du hattest unsere Hilfe ja wahrhaftig nötig, Numerobis.
3: Hier oben arbeite ich. Oh, wer kommt denn da? Das ist Pyradones. Lasst ihn herein.
9: Numerobis, ich komme gleich zur Sache. Lass uns Cäsars Palast gemeinsam bauen. Sind wir rechtzeitig fertig, so teilen wir uns das Gold. Wenn nicht, lässt du dich allein von den Krokodilen auffressen. Es genügt ja, wenn einer verspeist wird, nicht wahr?
3: Ich weigere mich. Ich mag deine Arbeitsmethoden nicht. Du richtest die Sklaven im Akkord zugrunde, bist grausam und arglistig. Verlasse mein Haus.
9: Wer? Ich sorge dafür, dass Kleopatra ihre Wette verliert. Dann winken euch die Krokodile. Ich wünsche Ihnen guten Appetit.
4: Er hat eine böse Zunge.
6: Er reißt das Maul auf.
5: Er hat einen verzehrenden Hass.
4: Er ist bissig.
3: Nehmt nicht solche Worte in den Mund, das erinnert mich an die Krokodile. Kommt lieber mit zur Baustelle vor der Stadt. Da seht ihr, wie man bei uns so baut.
0: Auf der Baustelle sind viele, viele, viele Ägypter damit beschäftigt, riesige Steinbrocken zu schleppen. Einer steht immer daneben und knallt mit der Peitsche.
3: Das ist die Baustelle. Ich habe schon von den Steinbrüchen aus dem Landesinneren Steine kommen lassen. Gute Qualität.
4: Sind das Sklaven?
3: Aber nein, Sklaven sind Mangelware. Man bekommt einfach kein Personal mehr. Das hier sind freie Arbeiter.
4: Aber die Peitschen.
3: Bei uns läuft's nach der Peitsche. Jeder kommt mal dran.
5: Komische Methoden.
3: Ivo, so ist jeder zufrieden. So ein kleiner Peitschenhieb macht müde morgens munter. Ah, Mittagspause. Kommt, wir schauen uns unten im Zelt die Pläne an.
0: Während die Arbeiter ihre Linsengerichte verzehren, bekommen sie unerwarteten Besuch. Pyradones erscheint und hält eine flammende Rede. Und als es zum Pausenende bläst, sind die Arbeiter wenig gewillt, wieder an die Arbeit zu gehen.
3: Was? Sie wollen nicht arbeiten? Das lässt mir das Blut gerinnen. Die Krokodile werden mich ungenießbar finden.
4: Umso besser. Oder wolltest du etwa gut schmecken?
3: Aber es sind heilige Krokodile. Denen kann man nicht etwas x-beliebiges vorsetzen.
6: Die spinnen die Ägypter.
3: Wir schauen mal, was da vorgeht. Hab ich's mir doch gedacht. Sie verlangen wieder weniger.
4: Du meinst mehr?
3: Nein, sie wollen nicht mehr Geld, sondern weniger Peitschenhiebe. Das bedeutet aber, dass sie auch weniger arbeiten. Und der Palast wird nie rechtzeitig fertig.
5: Diese Peitschenhiebe. Das ist keine Art, müde morgens munter zu machen. Asterix, mach mir ein anständiges Feuer unter dem Topf. Ich werde euch zeigen, wie man die Leute zum Arbeiten bringt. Und dann sag deinen Leuten, sie sollen sich anstellen. Jeder bekommt einen Schluck von meinem Zaubertrank.
6: Oh ja?
5: Nein, du nicht, Obelix. Oh.
0: Es ist wunderbar, mit anzusehen, wie freudig die Arbeit vonstatten geht. Begleitet von Gesängen, Scherzworten und unübersetzbaren Witzen. Einem heimlichen Beobachter gefällt das überhaupt nicht. Pyradones.
10: Diese fremden Zauberer werden Numerobis noch zum Triumph verhelfen. Ich muss etwas unternehmen. Ich weiß, Numerobis erwartet eine Schiffsladung Steine aus dem Süden. Sie darf nicht ankommen. Ich muss sofort einen Boten mit einem Beutel Gold losschicken.
0: Pyradones Plan scheint zu funktionieren. Die Arbeiter der Karawane werfen die Steine ins Wasser. Der Karawanenführer teilt Numerobis mit, dass die Steinbrüche abgebaut seien. Mehr hat er dazu nicht zu sagen.
4: Ich glaube, er lügt.
6: Ich kann ihn zum Sprechen bringen, ja?
4: Gut, aber geh nicht zu hart dran.
0: Nachdem Obelix sich der Sache angenommen hat, sagt der Karawanenführer,
11: Pyradonis habe ihn dafür bezahlt, die Steine in den Nil zu werfen. Und es gäbe doch Steine in dem Steinbruch, einen ganzen Haufen Steine. Und er führe gern wieder hin, welche zu holen. Und Obelix möge nicht so fest zuhauen. Und er schwöre bei Isis, Osiris und Serapis, es nie wieder zu tun.
4: Sicherheitshalber gehen wir mit ihm die Steine holen.
3: Ja, ja, aber macht schnell, die Zeit drängt.
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0: Was bisher geschah.
1: Hey Leute, findet ihr auch? Verreisen ist einfach das Größte. Und Verreisen mit dem Crush das Allergrößte, oder? Der Crush, von dem ich rede, ist natürlich Rafa. Rafa war inzwischen schon mehrmals in Südberg zu Besuch. Höchste Zeit für meinen Gegenbesuch. Ein Samstagvormittag im Juli. Seit gestern sind endlich Sommerferien und ich lande pünktlich auf dem Flughafen in Madrid-Barajas. Kurz darauf in der Ankunftshalle. Kein Anruf, keine Nachricht. Und kein Rafa weit und breit.
2: Oh, pardon, Akira. Ich musste unterwegs noch die Details mit Luis klären.
1: Wer ist denn Luis?
2: Unser Gastgeber.
1: Gastgeber? Ich verstehe nur Bahnhof, Flughafen.
2: Ich wusste es doch. Du bist nicht wirklich sauer auf mich.
1: Ich kann auch witzig und sauer sein. Vor allem, wenn du dir weiter alles aus der Nase ziehen lässt.
2: Ja, ist bien. Also, es gibt eine spontane Planänderung. Wir bleiben nicht in Madrid, sondern fahren nach... Tada! Barcelona! Fantastico, verdad?
1: Barcelona? Aber wieso?
2: Weil Luis sturmfrei und uns eingeladen hat.
1: Und Luis ist...
2: Ein guter Amigo. Ist vor 2 Jahren von Madrid nach Barcelona gezogen. Und genau das machen wir jetzt auch. Ich habe sogar schon die passende App heruntergeladen. Hier.
1: Barcelona-Events?
2: Mhm. Die App zeigt uns live, wo gerade etwas los ist. So verpassen wir nada. Vacaciones de eventos.
1: Rafa hat uns bereits Zugtickets besorgt. Vom Flughafen geht es direkt zum Bahnhof von Madrid und von dort zum Regionalzug nach Barcelona. Regionalzug plus Rafa plus ich, gleich jede Menge Zeit mit Rafa zu reden. Dachte ich jedenfalls, bis aus dem Abteil neben uns Gesang, Gitarrenklänge und Kastagnetten ertönen. Mitten im Gespräch springt Rafa auf und zieht mich hinter sich her nach nebenan. Eine musikalische Bahnfahrt später mit netten Menschen aus dem Nachbarabteil rollt der Zug in Barcelona ein. Rafa und ich stehen auf dem Bahnhof.
2: Bienvenida a Barcelona, señora Columna.
1: Gracias, señor Pérez. Und wohin geht es jetzt?
2: Ins Barrio Gótico. Oder wie man hier in Barcelona sagt, Barigotik.
1: Wow, dein Freund wohnt im Mittelalter? Also im mittelalterlichen Viertel, meine ich?
2: Da ist ja jemand bestens über Barcelona informiert.
1: Oh, Moment. Das ist Nila.
2: Ah, sag hola von mir.
1: Hi, Nila.
3: Akira, ein Glück. Ich habe schon 1000 Mal versucht, dich anzurufen. Aber immer nur, der angerufene Teilnehmer hat keinen Empfang. Hast du Rafa inzwischen getroffen, oder?
1: Wow. Bin ich hier die Reporterin oder du? Und ja, Rafa ist inzwischen aufgetaucht. Wir waren bis eben im Zug.
3: In was für einem Zug denn?
2: Nach Barcelona!
3: Im Ernst? Oh, Kira! Ich wusste doch, dass Rafa eine romantische Überraschung für dich geplant hat. Barcelona! Eine richtige Traumstadt! Oh, ich wünschte, irgendjemand würde mich nach Barcelona entführen.
1: Jetzt sag doch erstmal, was für einen Notfall es bei euch im Salon gab.
3: Notfall?
0: Und jetzt geht's weiter.
3: Ach so, das... Frau Machnikowski konnte sich nicht entscheiden, welche Nagellackfarbe sie haben wollte und hat meine Mutter mit ihrem Hin und Her halt wahnsinnig gemacht. Zum Glück hatte ich dann die Idee, dass sie ja auf jeden Nagel eine andere Farbe bekommen kann. Sozusagen.
2: Kira, kommst du? Oder willst du hier Wurzeln schlagen?
1: Oh, sorry. Nele, wir müssen erstmal weiter.
3: Aber du meldest dich, wenn ihr richtig angekommen seid, ja?
1: Versprochen.
3: Okay. Also, wie sagt man auf Spanisch? Hasta la vista.
1: Hasta la... Mal.
2: Kira, also übernachten wollte ich auf dem Bahnhof eigentlich nicht.
1: Da hinten, das war doch... War das wirklich...
2: Was denn?
3: Ja, was denn, Kira?
1: Ich glaube, ich habe gerade eine von den Sound of Cities Mädels gesehen.
2: Was?
3: Die Social Media Videos von denen sind einfach der Hit.
1: Mhm. Ich habe sie vorhin am Flughafen in Madrid gesehen und gehört. Und eben hier am Bahnhof. Glaube ich.
3: Oh, ich weiß es ja nicht. Dir folgt das Abenteuer auch einfach überall hin, oder, Kira?
1: Vielleicht habe ich mich gerade auch verguckt.
2: Bei deinem guten Auge? Improbable. Vermutlich sind sie im gleichen Zug wie wir gefahren.
1: Schon ein krasser Zufall, oder? Hastig stelle ich mich auf die Zehenspitzen und versuche, Sound of Cities im Bahnhofsgewimmel ausfindig zu machen. Leider Fehlanzeige. Aber hey, wenn die drei tatsächlich auch nach Barcelona gereist sind... Laufen wir ja vielleicht noch in eine ihrer Performances hinein. Jetzt heißt es aber erst einmal, auf ins Barigotik. Wir nehmen die grüne Metrolinie und laufen keine halbe Stunde später durch eine enge, verwinkelte Gasse. Links und rechts sandfarbene Häuser mit halb verwitterten Fassaden. Eine Postkarte zum Anfassen. Rafa hat sein Handy in den letzten 5 Minuten gefühlte 100-mal gecheckt. Er scheint sich lieber auf seine Navigations-App statt aufs Hausnummernzählen zu verlassen. Plötzlich hält er so abrupt vor mir an, dass ich fast in die Ballonverkäuferin stolpere, die sich neben einem der Hauseingänge postiert hat.
4: Hi, sie ist mir!
1: Sorry.
4: Está bien.
2: ¿Qué pasa?
1: Um ein Haar hätten wir unfreiwillig ein Dutzend Heliumballons gekauft.
2: Ah, na, ist ja noch mal gut gegangen. So, wir sind da.
1: Und wie heißt jetzt dein Amigo?
2: Luis, hab ich doch gesagt.
1: Ob wirklich Luis auf dem Klingelschild steht?
2: Oh, ehrlich gesagt, weiß ich seinen Nachnamen nicht aus dem Kopf. Warte, ich schreibe ihm schnell eine Nachricht.
1: Wir warten einen Moment. Warten noch einen Moment. Keine Reaktion. Nachdem Rafa versucht hat, Luis mit Sprach- und Videocall zu erreichen, beides ohne Erfolg, checkt er Luis' Social Media und endlich...
2: Hier, in seinem Profil. Luis Steiner.
1: Steiner? Klingt nicht besonders spanisch.
2: Ist es auch nicht. Nur Luis' Mutter ist Spanierin. Sein Padre ist aus Österreich.
1: Ah, interessant. Okay, schauen wir mal. Rodriguez, Lopez... Ah, hier, Steiner.
2: Wieso antwortet er nicht?
1: Vielleicht ist er nicht zu Hause?
2: Aber ich habe ihm doch geschrieben, dass wir kommen. Und er wollte...
1: Rafa, da oben, am Fenster. Ist er das?
2: Oh, sí. Luis! Hey, Luis! Hier unten! Warum hört er mich denn nicht?
1: Ich vermute, was auch immer über seine Kopfhörer läuft, ist ziemlich laut.
2: Wahrscheinlich macht er wieder Musik.
1: Moment. Luis ist halb Österreicher, macht seine eigene Musik. Gibt's noch mehr Überraschungen?
2: Dass er offenbar unseren Besuch vergessen hat. Luis! Oh Mann!
5: Pero por favor, no grites así, muchacho.
2: Perdón, señora. Mist. Er macht das Fenster zu. Hat uns nicht gehört.
1: Tja, auf den Augen hat er keine Kopfhörer.
2: Du meinst, wir sollen dafür sorgen, dass er uns sieht? Aber wie?
1: Ich habe eine Idee. Signora?
6: Sí?
1: ¿Cuánto cuesta un globo? ¿Y por casualidad tienen un bolígrafo que escriba en los globos? Was übersetzt heißt, wie viel kostet ein Ballon? Außerdem wollte ich von der Verkäuferin wissen, ob sie zufällig auch einen Stift hat, der auf den Ballon schreibt. Ihre Antwort? 5 Euro und ein Nicken. Yes! Und so schwebt kurz darauf ein Ballon mit Raffas und meinem Namen an Luis' Fenster vorbei. Fast wie im Film. Ob die filmreife Botschaft auch ankommt? Bisher rührt sich am Fenster nichts.
2: Bueno, deine Idee war gut, Kira. Aber ich fürchte...
6: Rafa? Kira?
2: Hier!
1: Hi, Luis!
6: Was macht ihr denn schon hier? Wartet, ich mach euch auf!
1: Wie sich herausstellt, hat Rafa versehentlich die falsche Ankunftszeit mitgeteilt. Den Kommentar über seinen leichten Hang zum Chaos übernimmt netterweise Luis. Die Wohnung von Luis ist echt cool. Viel moderner eingerichtet, als die mittelalterliche Hausfassade vermuten ließ. Luis' Zimmer erinnert ein wenig an ein Raumschiff. Möbel mit metallischen Oberflächen, bunte LED-Leuchten an den Wänden, ein kommandobrückenartiger Schreibtisch mit 2 großen Bildschirmen und verschiedenen Controllern. Luis selbst ist mir auf Anhieb sympathisch. Ein halb schüchternes, halb verschmitztes Grinsen. Lange, praktisch zum Man-Bun zusammengebundene Haare. Styling interessiert ihn offenbar weniger als seine Musik. Stichwort Musik. Klar, dass ich dazu ein paar Fragen habe.
7: Was für Musik machst du denn genau? Erzeugst du die Klänge alle elektronisch oder benutzt du auch richtige, also andere Instrumente und machst du deine Musik immer allein? Stopp. Oder?
6: Gnade, bei so viel Input auf einmal schaltet sich mein System leider automatisch ab.
2: Bei nur 3 Fragen auf einmal ist Kira noch gar nicht richtig warm geworden.
7: Haha, sorry Luis, da ist mal wieder die Reporterin mit mir durchgegangen.
6: Rafa hat mir schon von deinem Hobby erzählt. Finde ich ziemlich cool.
7: Danke, es ist etwas mehr als ein Hobby, aber... Egal.
6: Also zu deinen Fragen. Ich mache am liebsten Ambient Music.
7: Warte, ist das nicht so eine Art Entspannungsmusik?
6: Kommt drauf an. Ambient Music gestaltet Soundlandschaften. Oder wie ich es nenne, Soundscapes.
7: Muss ich hören.
6: Gerne doch. Zu deiner anderen Frage. Ja, meistens arbeite ich mit Synthesizern und am Laptop. Manchmal gehe ich aber auch raus und nehme Geräusche aus der Stadt auf.
7: Ah, so wie Sound of Cities, nur umgedreht.
6: Du kennst SOC? Bist du auch ein Fan?
7: Fan ist vielleicht ein bisschen übertrieben, aber ich finde es super spannend, was die drei machen.
6: Da sind wir schon zwei.
2: Kira hat Sound of Cities heute sogar schon live in Aktion erlebt.
6: Echt jetzt? Wo?
7: In Madrid, auf dem Flughafen. Und wenn ich mich nicht getäuscht habe, habe ich eine von denen vorhin auf eurem Bahnhof wiedergesehen.
6: Hier in Barcelona? Gibt's doch nicht.
2: Offenbar doch.
6: Dann sollten wir in den nächsten Tagen Augen und Ohren offen halten.
7: Ganz mein Motto.
2: Absolutamente.
6: An deine dritte Frage musst du mich aber nochmal erinnern, Kira.
7: Ob du deine Musik allein oder mit anderen zusammen machst?
6: Ehrlich gesagt, beim Musikmachen bin ich am liebsten für mich. Aber später lade ich meine Freunde gern zu einer Hörsession ein.
7: Ah, wie wäre es denn jetzt mit einer?
2: Sie, am besten...
7: Moment. Hä? Nele? Ja, wir sind gerade bei Rafas Kumpel angekommen. Wo er wohnt? Im Barri Gòtic. Das ist das älteste Viertel von Barcelona. Ja, ist total schön hier. Nee, zum Essen sind wir noch nicht gekommen.
1: Nele hat noch ein halbes Dutzend weitere Fragen. Heute ist sie wirklich mehr Reporterin als ich. Während ich telefoniere, sehe ich, wie Rafa die App Barcelona Events auf seinem Handy öffnet und sich durch bunte Bilder und Eventbeschreibungen scrollt. Seine Augen werden größer und größer. Im Bann der tausend Möglichkeiten. Luis dagegen ist plötzlich aus dem Zimmer verschwunden. Gerade als ich mich frage, wo er hin ist, kommt er mit zwei Gläsern Limo wieder zur Tür herein.
7: Ah, hörst du mich noch, Nele?
2: Dieses hier müssen wir einfach mitnehmen.
7: Ja, ich denke schon, dass wir an den Strand gehen. Obgleich heute...
6: Reichen zwei Limos oder soll ich euren Handys auch welche eingießen?
2: Gepasse?
7: Du, Nele, ich glaube, wir sind gerade ein wenig unhöflich zu unserem Gastgeber. Lass uns später weiterreden, okay? Genau, hasta la vista. Tut mir leid, Luis.
2: Mir auch, amigo.
6: Schon gut. Aber wenn ihr wirklich eine Hörsession wollt, warne ich euch. Meine Policy lautet abschalten und eintauchen.
7: Kapiert. Und danke für die Limo.
6: Sag ich gern meinem Vater. Der hat die Limo gemacht. Im Kühlschrank wartet noch Crema Catalana auf uns. Falls ihr welche wollt.
7: Hallo?
2: Ist das ein Witz, amigo?
6: Also nicht?
7: Doch!
1: Luis zuckt richtig zusammen bei unserer Reaktion. Rafa und ich sind zwar in manchem verschieden, aber die Schwäche für Süßes haben wir 100% gemeinsam. Und wo lässt sich Crema Catalana besser genießen als da, wo sie erfunden wurde? Wenig später sitzen wir auf Hockern in Luis' Zimmer, schlürfen leckere Orangenlimo und löffeln Crema Catalana mit der knusprigsten Karamellschicht, seit es Karamellschichten gibt. Mmh, Happiness in einer Dessertschale. Dazu hören wir Luis Musik, die mich innerhalb von Sekunden in eine Welt entspannender Klänge entführt. Rafa dagegen fängt irgendwann an, auf seinem Hocker hin und her zu rutschen, als würde er auf heißen Kohlen sitzen. Kaum hat Luis die Musik abgestellt, springt Rafa auf.
2: Echt coole Musik, amigo. Und jetzt geht's los.
6: Wie, was geht los?
2: Na, la aventura! Las vacaciones de eventos!
6: Ich dachte eigentlich, wir hängen heute Abend erstmal gemütlich ab. Hier um die Ecke gibt es ein paar echt entspannte Bars.
2: Oh, ich höre nur gemütlich und entspannt. Was ich hören will, ist aufregend, impressionante, animada.
6: Dazu fällt mir spontan nichts ein.
2: Aber mir...
7: Oh, ich ahne, was jetzt kommt.
2: Hier, seht mal. Barcelona Events schlägt uns die Bar Fiesta Vivo im Raval vor. Da gibt es heute Abend sogar Live-Musik.
6: Also wenn es dir darum geht, bei uns im Viertel gibt es in jeder zweiten Bar Live-Musik. Dazu müssen wir nicht extra über die Ramblas rüber ins Raval.
2: Was heißt denn hier müssen? Dass wir die Ramblas mitnehmen, macht es gleich doppelt impressionante.
6: Ich frage mich, wen du hier beeindrucken willst.
2: Schaut euch nur mal die Fotos an. Wow. Und die Bewertungen.
7: Sieht wirklich ganz gut aus. Aber wenn Luis uns erstmal seine Lieblingsbar zeigen möchte...
6: Ach, das hat Zeit. Gegen so viel Begeisterung will ich gar nicht ankommen.
1: Nett gesagt, Luis. So verbringen wir den Abend in der wahrscheinlich lebhaftesten Bar im definitiv lebhaftesten Viertel von Barcelona. Die Stimmung? Mega. Die Liveband? Mega. Rafa und ich am Ende des Tages? Mega müde. Luis hat uns das große Bett in seinem Zimmer hergerichtet und zieht auf die Wohnzimmercouch um. Echt zuvorkommend, oder?
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1: Mit Benedikt Maurer. Hallo zusammen. Bei der großen Hitze wird es jetzt auch für die Tiere schwer. Mehrere Naturschutzverbände hatten dazu aufgerufen, im Sommer Vogeltränken aufzustellen. Schon eine flache Schale mit frischem Wasser reicht. Wichtig ist aber, das Wasser muss jeden Tag gewechselt und die Schale sauber gemacht werden, damit sich keine Keime bilden. So bekommen nicht nur Vögel, sondern auch andere Tiere wie Igel oder Eichhörnchen dringend nötiges Wasser in heißen Tagen. Große Überraschung für Musikfans. In Paris wurde ein bisher unbekanntes Notenheft von Mozart entdeckt. Das 44 Seiten lange Heft lag jahrelang in einer Bibliothek, ohne dass jemand seine Bedeutung erkannte. Fachleute sagen, dass der Fund zu den wichtigsten Mozart-Entdeckungen der vergangenen Jahrzehnte gehört. Die Noten zeigen, wie Wolfgang Amadeus Mozart vor mehr als 240 Jahren Musik unterrichtete. Überraschungsauftritt für Angela Merkel in den USA. Die frühere Bundeskanzlerin war bei der Eröffnung des neuen Obama-Museums in Chicago dabei. Dabei wurde sie mit großem Applaus begrüßt. Das Museum erinnert an die Zeit des ehemaligen US-Präsidenten Barack Obama. Auch Angela Merkel spielt darin eine Rolle und ist Teil der Ausstellung. Die beiden galten während ihrer Amtszeiten als enge Partner und trafen sich nun bei der feierlichen Eröffnung wieder. In Brandenburg sind gerade 5 Elche unterwegs, ein echter Rekord. Die riesigen Tiere kommen aus Polen und sind über die Oder nach Deutschland gewandert. Sie ziehen durch ruhige Gebiete mit Wäldern, Mooren und viel Wasser. Genau das mögen Elche. Warum sie außerdem noch unterwegs sind, erzählt Wildtierexperte Dr. Frank-Uwe Michler von der Hochschule Eberswalde.
2: Aber in allermeisten Fällen sind sie tatsächlich die ganze Zeit auf Wanderschaft und sind auf der Suche nach einer Partnerin. Also meistens sind das tatsächlich männliche Elche. Also ich würde sagen, so in über 80% der Fälle sind das männliche Tiere und legen da sehr weite Strecken zurück. Und wenn sie die nicht finden, dann wandern sie immer weiter und irgendwann wandern sie natürlich dann wieder in die Gebiete zurück, wo sie wissen, dass es da auch Artgenossen gibt.
1: Wildtierforscher sagen, das ist etwas ganz Besonderes, weil Elche in Deutschland sonst nur selten zu sehen sind. Was für eine Überraschung im Wasser! Die US-Schwimmerin Kate Douglas hat in den USA einen neuen Weltrekord aufgestellt. Sie schwamm 50 Meter Freistil in nur 23,59 Sekunden, schneller als jede Frau zuvor. Das passierte bei einem normalen großen Schwimmwettkampf in den USA, nicht bei Olympia oder einer Weltmeisterschaft. Douglas ist eigentlich besser auf längeren Strecken, trotzdem war sie im Sprint plötzlich die schnellste der Welt. Soweit die Meldungen und die Radio Teddy Nachrichten zum Nachhören, jederzeit in der Radio Teddy App.
3: Wenig Wolken am Himmel, im Westen vielleicht noch mal ein kleines Gewitterchen und so richtig abkühlen wird sich's in den nächsten Stunden nicht. Höchstens 17 Grad, manchmal sogar 20 bis 21 Grad erwarten uns. Und dem

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1: Ich glaube, wir sind uns einig, denn es nervt einfach nur, wenn unser Gegenüber meint, immer alles besser wissen zu müssen. Und das gilt auch für unsere Kinder. 80% von euch kennen das auch, dass die eigenen Kinder meinen, immer alles besser wissen zu müssen. Das sagt unsere Abstimmung auf den Radio Teddy Social Media Kanälen. Radio Teddy Familienexpertin Henriette Grünert, woran liegt das denn, dass unsere Kinder oft meinen, alles besser wissen zu müssen?
2: Die Kinder sind ganz, ganz stolz auf das, was sie wissen, ne? Und das, was sie vielleicht erfahren haben gerade oder das, was neu war in Kita und Schule oder was sie irgendwo gehört haben. Und das wollen die mit uns teilen und sofort. Und weil die Gefahr ist ja auch, dass ich es dann vergesse.
1: Gibt es da denn aber trotzdem auch irgendwo eine Grenze, wo man dann mal mit dem Kind redet und sagt, du pass auf, also zu einem Erwachsenen würde man sagen, du pass auf, das kommt aber nicht gut, dass du immer ständig alles besser weißt. Das macht dich nicht sonderlich sympathisch. Kann man ja einem Kind jetzt so nicht sagen.
2: Genau, ich glaube, da kann man schon auch mal so eine andere Perspektive wieder einnehmen, ne? So einen Perspektivwechsel machen und vielleicht sagen, stell dir mal vor, das ist jetzt deine beste Freundin XY und die weiß es noch gar nicht alles. Und du sagst dir immer alles vor zum Beispiel oder du sagst ihr, wie das aus deiner Sicht richtig ist. Wie würdest du dich da fühlen? Mhm. Und dann kann es durchaus sein, dass ein Kind sagt, naja, es wäre mir vielleicht irgendwie doof, ne? Oder ich hätte gar keine Zeit für mich selber zu denken oder so. Ne? Können dann Kinder anfangen auch zu lernen, zu reflektieren, wie würde es dem anderen damit gehen und wo kann ich mich dann vielleicht auch ein bisschen zurücknehmen. Ne? Ich darf stolz sein auf das, was ich habe und auf das, was ich weiß, aber ich muss es vielleicht nicht immer und in jeder Situation auf den Tisch bringen.
1: Vielen Dank an Radio Teddy Familienexpertin Henriette Grünert.
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1: Mit Nils, hallo. Zweimal täglich Zähne putzen, das muss sein, das wissen wir ja alle. Aber wie ist es bei den Tieren? Müssen die auch Zähne putzen? Das fragt Emmy. Für Pferde gibt es richtige Zahnbürsten. Also wer meint, er muss seinem Pferd die Zähne putzen, kann das machen. Ob das wirklich nötig ist, ist allerdings eine andere Frage. Auch Hunden kann man die Zähne putzen, kein Witz. Das muss man ihnen aber von klein auf beibringen und nicht jeder Hund mag das. Das funktioniert dann mit einer speziellen Hundezahnbürste und Zahnpasta. Wenn er das nicht mag, kann man ihm aber auch spezielle Kauknochen geben. Kümmert man sich gar nicht um die Zähne, kann der Hund Zahnfleischentzündungen bekommen. Er hat Schmerzen und die Zähne können auch ausfallen. Wichtig ist deshalb, den Tierarzt regelmäßig die Zähne angucken zu lassen. Und das Gleiche gilt für Katzen. Auch sie können Zahnschmerzen bekommen und deshalb gibt es für sie auch spezielles Futter. Zähneputzen bei Katzen würde ich nicht ausprobieren, das mögen die nämlich gar nicht. In freier Natur lassen sich einige Tiere die Zähne putzen, zum Beispiel Krokodile von Vögeln, den sogenannten Krokodilwächtern. Die meisten Tiere kommen aber tatsächlich ohne Zahnpflege aus.
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2: Viele Kinder träumen vom eigenen Haustier. Sehr beliebt sind ja die kuscheligen Meerschweinchen. Tierärztin Jessica Carter sagt allerdings, ein Meerschweinchen für Kinder lieber nicht.
3: Ich finde, Meerschweinchen oder überhaupt diese ganzen kleinen Nagetiere sind nicht unbedingt für Kinderhände geeignet, weil sie doch relativ scheu sind, sehr wuselig sind. Kinder, gerade wenn sie klein sind, sie schlecht halten können. Wir sehen in der Praxis immer wieder böse Verletzungen, weil die Tiere runtergefallen sind. Meerschweinchen müssen immer in einer Gruppe gehalten werden. Die Käfige müssen auch täglich gesäubert werden. Und das ist gar nicht so günstig beim Tierarzt. Das denken nämlich viele Leute, naja, das Meerschweinchen hat, weiß ich nicht, 35 Euro gekostet. Dann wird es beim Tierarzt immer unter 35 Euro kosten. Nein, nein. Da können die Kosten ganz schön schnell in die Höhe steigen und das darf man nicht vergessen.
4: Also das klingt wieder so danach, dass man Meerschweinchen nur als Familie anschaffen sollte, wenn die Eltern wirklich begeisterte Meerschweinchenhalter sind.
3: Ja, vor allen Dingen für immer begeisterte Meerschweinchenhalter sind, weil das Problem ist ja immer, wenn ein Meerschweinchen wegstirbt, muss man ein weiteres wieder dazu kaufen. Sonst ist das keine artgerechte Haltung. Und die brauchen relativ viel Auslauf. Das heißt, einfach nur in den Käfig setzen und für den Rest ihres Lebens in Isolationshaft. Das ist sicherlich nicht die Lösung. Die brauchen Auslauf, die brauchen Kontakt zu Artgenossen.
2: Also insgesamt klingt es schon ein bisschen kompliziert. Jessie, für alle, die jetzt sagen, wir wünschen uns aber trotzdem als Familie Meerschweinchen, wie sieht denn das ideale Leben für ein Meerschweinchen bei uns Menschen aus?
3: Ein großes Gehege mit viel Versteckmöglichkeiten, viele andere Meerschweinchen, das ist, glaube ich, das Wichtigste. Immer frisches Wasser, frisches Futter, viel Heu und auch ein bisschen Abwechslung. Es gibt ganz tolle Anleitungen im Internet, wie man zum Beispiel Knabberbäumchen und sowas alles selber basteln kann, um die ein bisschen zu beschäftigen.
4: Also wer jetzt schon Meerschweinchen zu Hause hat, einfach mal ein Knabberbäumchen bauen.
3: Genau.
2: Danke an Tierärztin Jessica Carter. 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
3: Mit Benedikt Maurer. Hallo zusammen. Bei der großen Hitze wird es jetzt auch für die Tiere schwer. Mehrere Naturschutzverbände hatten dazu aufgerufen, im Sommer Vogeltränken aufzustellen. Schon eine flache Schale mit frischem Wasser reicht. Wichtig ist aber, das Wasser muss jeden Tag gewechselt und die Schale sauber gemacht werden, damit sich keine Keime bilden. So bekommen nicht nur Vögel, sondern auch andere Tiere wie Igel oder Eichhörnchen dringend nötiges Wasser in heißen Tagen. Große Überraschung für Musikfans. In Paris wurde ein bisher unbekanntes Notenheft von Mozart entdeckt. Das 44 Seiten lange Heft lag jahrelang in einer Bibliothek, ohne dass jemand seine Bedeutung erkannte. Fachleute sagen, dass der Fund zu den wichtigsten Mozart-Entdeckungen der vergangenen Jahrzehnte gehört. Die Noten zeigen, wie Wolfgang Amadeus Mozart vor mehr als 240 Jahren Musik unterrichtete. Überraschungsauftritt für Angela Merkel in den USA. Die frühere Bundeskanzlerin war bei der Eröffnung des neuen Obama-Museums in Chicago dabei. Dabei wurde sie mit großem Applaus begrüßt. Das Museum erinnert an die Zeit des ehemaligen US-Präsidenten Barack Obama. Auch Angela Merkel spielt darin eine Rolle und ist Teil der Ausstellung. Die beiden galten während ihrer Amtszeiten als enge Partner und trafen sich nun bei der feierlichen Eröffnung wieder. In Brandenburg sind gerade 5 Elche unterwegs, ein echter Rekord. Die riesigen Tiere kommen aus Polen und sind über die Oder nach Deutschland gewandert. Sie ziehen durch ruhige Gebiete mit Wäldern, Mooren und viel Wasser. Genau das mögen Elche. Warum sie außerdem noch unterwegs sind, erzählt Wildtierexperte Dr. Frank-Uwe Michler von der Hochschule Eberswalde.
4: Aber in allermeisten Fällen sind sie tatsächlich die ganze Zeit auf Wanderschaft und sind auf der Suche nach einer Partnerin. Also meistens sind das tatsächlich männliche Elche. Also ich würde sagen, so in über 80% der Fälle sind das männliche Tiere und legen da sehr weite Strecken zurück. Und wenn sie die nicht finden, dann wandern sie immer weiter und irgendwann wandern sie natürlich dann wieder in die Gebiete zurück, wo sie wissen, dass es da auch Artgenossen gibt.
3: Wildtierforscher sagen, das ist etwas ganz Besonderes, weil Elche in Deutschland sonst nur selten zu sehen sind. Was für eine Überraschung im Wasser. Die US-Schwimmerin Kate Douglas hat in den USA einen neuen Weltrekord aufgestellt. Sie schwamm 50 Meter Freistil in nur 23,59 Sekunden, schneller als jede Frau zuvor. Das passierte bei einem normalen großen Schwimmwettkampf in den USA, nicht bei Olympia oder einer Weltmeisterschaft. Douglas ist eigentlich besser auf längeren Strecken, trotzdem war sie im Sprint plötzlich die schnellste der Welt. Soweit die Meldungen und die Radio Teddy Nachrichten zum Nachhören, jederzeit in der Radio Teddy App.
1: Wenig Wolken am Himmel, im Westen vielleicht noch mal ein kleines Gewitterchen und so richtig abkühlen wird sich's in den nächsten Stunden nicht. Höchstens 17 Grad, manchmal sogar 20 bis 21 Grad erwarten uns und dementsprechend heiß wird auch wieder der Sonntag. Bis zu 34 Grad in der Mitte von Deutschland, vielleicht ein paar Abkühlungsgewitter zwischendrin, sonst sehr, sehr heiß.
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1: Ein typisches Problem in Patchwork-Familien ist die Ablehnung des neuen Partners oder der neuen Partnerin. Oft trifft es die neuen Partner der Mama, weil die Kinder in der Regel bei den Müttern leben. Psychologin Henriette Grünert hat Ideen, wie man eine gute Beziehung zum Kind der neuen Partnerin aufbaut.
2: Da wäre es wichtig, tatsächlich immer wieder mit dem Kind ins Gespräch zu gehen und auch die eigenen Gefühle mal zu benennen. Zu sagen, es macht mich traurig, dass ich so das Gefühl habe, wir finden da gar nicht richtig zueinander. Auch klar und deutlich benennen, dass man nicht der bessere Vater sein möchte, sondern eben als Partner von der Mutter auch da ist und natürlich für das Kind da sein möchte, aber dass einem klar ist, dass da ein Vater bereits ist und man sozusagen nicht jemandem den Rang ablaufen möchte. Aber vor allem ist es da an der Stelle wieder wichtig, wertschätzend gegenüber dem Kind zu sein. Sollte das alles nicht helfen, und dann kann man natürlich auch mal an eine Familientherapie denken. Ne? Manchmal haben Kinder dann nochmal so das Gefühl, da ist ein anderes Ohr, was nochmal zuhört. Da kann der Ansatz von Familientherapien ganz schöner sein, wo eben natürlich alle Perspektiven beleuchtet werden.
1: Also wenn es gar nicht geht, ruhig in die Familientherapie gehen. Es ist immer eine gute Sache, wenn eine neutrale Person von außen etwas unterstützt. Danke an Psychologin Henriette Grünert. 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
1: Mit Nils, hallo. Am Wochenende heizen wieder viele Familien die Grills an. Und eine Sache darf dann natürlich nie fehlen: Ketchup. Kahn fragt, wer hat denn den Ketchup erfunden? Ketchup erfunden haben die Chinesen. Den Tomatenketchup hat ein Mann in den USA erfunden. Aber erstmal kurz vorneweg. Der Ketchup und das Ketchup ist beides erlaubt. Und beides richtig. So steht es im Duden. Und ursprünglich kommt Ketchup eben aus China. Vor mehr als 500 Jahren gab es dort schon Soßen, die Ketchup hießen. Meistens waren das aber Fischsoßen und Sojasoßen. Seefahrer haben Ketchup mit nach England gebracht und dort stand das Wort vor gut 300 Jahren schon in einem Wörterbuch. Die würzige Soße mit Tomaten vermischt und so den Tomatenketchup erfunden, hat aber ein Mann in den USA, nämlich Henry John Heinz. Das war im Jahr 1876 und der Ketchup der Firma, die er gegründet hat, wird heute angeblich immer noch nach demselben Rezept hergestellt. Inzwischen kennt jeder auf der ganzen Welt Tomatenketchup. Und er wird ja auch von vielen, vielen unterschiedlichen Firmen hergestellt. Und in verschiedenen Geschmacksrichtungen. Scharf mit Curry, mit extra viel Tomaten oder gemischt mit Mayonnaise. Da ist eigentlich für jeden was dabei.
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1: Ich bin ja wirklich froh, dass mein mittlerweile 6-jähriger Sohn Hannes sowas nie gemacht hat. Da gibt's zwar, wenn er an der Supermarktkasse nicht das kriegt, was er haben möchte, ein trauriges Gesicht und ein dickes Schüppchen, aber dass er sich jetzt irgendwie so richtig daneben benommen hat, beziehungsweise einen Bockanfall gekriegt hat und sich vielleicht auf den Boden geschmissen und geheult und getrommelt hat, sowas hatte ich Gott sei Dank noch nicht. Hab's aber tatsächlich schon bei anderen Eltern in der Supermarktkasse erlebt. Und das kann ja wirklich schon sehr, sehr peinlich sein. Beziehungsweise für die Eltern selbst ist es peinlich, weil sie denken, was denken alle drumherum. Und wir Eltern denken einfach nur, oh mein Gott, das muss doch so eine schreckliche Situation sein. Radio Teddy Familienexpertin Henriette Grünert, was können wir dagegen tun, wenn unser Kind so einen ausgewachsenen Bockanfall bekommt?
2: Wichtig finde ich zu verstehen, am Ende benimmt sich das Kind nicht daneben. Am Ende drückt das Kind ein Gefühl aus. Es ist frustriert, es ärgert sich, es findet die Situation verdammt mega Mist und drückt das so aus. Und was, glaube ich, passiert ist, dass wir im Laufe unseres Werdens, ne, so was sind so Normen und Regeln, was macht man nicht, ganz schnell lernen, was man nicht darf und was nicht angesehen ist. Und dann kommen die Themen wie Scham und Schuld und das macht man nicht und was sollen die Leute denken? Mhm. Ja, was sollen die Leute denken? Das ist halt ein Gefühlsausbruch. Genauso wie wenn ich an der Kasse sitzen würde und weine. Ne? Das wäre so ein ähnliches Thema. Also, na klar, nochmal in sich gehen, ne, gucken, ja, wir müssen jetzt hier gemeinsam durch. Kann ich dem Kind irgendwas anbieten an Kontakt? Zur Not sitze ich hier mit dir, wir müssen es zusammen aushalten. Am Ende wollen wir beide aus dem Supermarkt wieder raus. Was können wir machen? Es gibt es jetzt nicht, also müssen wir irgendwie durch.
1: Ja, also vielleicht einfach auch mal die Situation aussitzen. Danke an Radio Teddy Familienexpertin Henriette Grünert.

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3: Mit Benedikt Maurer. Hallo zusammen. Bei der großen Hitze wird es jetzt auch für die Tiere schwer. Mehrere Naturschutzverbände hatten dazu aufgerufen, im Sommer Vogeltränken aufzustellen. Schon eine flache Schale mit frischem Wasser reicht. Wichtig ist aber, das Wasser muss jeden Tag gewechselt und die Schale sauber gemacht werden, damit sich keine Keime bilden. So bekommen nicht nur Vögel, sondern auch andere Tiere wie Igel oder Eichhörnchen dringend nötiges Wasser in heißen Tagen. Große Überraschung für Musikfans. In Paris wurde ein bisher unbekanntes Notenheft von Mozart entdeckt. Das 44 Seiten lange Heft lag jahrelang in einer Bibliothek, ohne dass jemand seine Bedeutung erkannte. Fachleute sagen, dass der Fund zu den wichtigsten Mozart-Entdeckungen der vergangenen Jahrzehnte gehört. Die Noten zeigen, wie Wolfgang Amadeus Mozart vor mehr als 240 Jahren Musik unterrichtete. Überraschungsauftritt für Angela Merkel in den USA. Die frühere Bundeskanzlerin war bei der Eröffnung des neuen Obama-Museums in Chicago dabei. Dabei wurde sie mit großem Applaus begrüßt. Das Museum erinnert an die Zeit des ehemaligen US-Präsidenten Barack Obama. Auch Angela Merkel spielt darin eine Rolle und ist Teil der Ausstellung. Die beiden galten während ihrer Amtszeiten als enge Partner und trafen sich nun bei der feierlichen Eröffnung wieder. In Brandenburg sind gerade 5 Elche unterwegs, ein echter Rekord. Die riesigen Tiere kommen aus Polen und sind über die Oder nach Deutschland gewandert. Sie ziehen durch ruhige Gebiete mit Wäldern, Mooren und viel Wasser. Genau das mögen Elche. Warum sie außerdem noch unterwegs sind, erzählt Wildtierexperte Dr. Frank-Uwe Michler von der Hochschule Eberswalde.
4: Aber in allermeisten Fällen sind sie tatsächlich die ganze Zeit auf Wanderschaft und sind auf der Suche nach einer Partnerin. Also meistens sind das tatsächlich männliche Elche. Also ich würde sagen, so in über 80% der Fälle sind das männliche Tiere und legen da sehr weite Strecken zurück. Und wenn sie die nicht finden, dann wandern sie immer weiter und irgendwann wandern sie natürlich dann wieder in die Gebiete zurück, wo sie wissen, dass es da auch Artgenossen gibt.
3: Wildtierforscher sagen, das ist etwas ganz Besonderes, weil Elche in Deutschland sonst nur selten zu sehen sind. Was für eine Überraschung im Wasser. Die US-Schwimmerin Kate Douglas hat in den USA einen neuen Weltrekord aufgestellt. Sie schwamm 50 Meter Freistil in nur 23,59 Sekunden, schneller als jede Frau zuvor. Das passierte bei einem normalen großen Schwimmwettkampf in den USA, nicht bei Olympia oder einer Weltmeisterschaft. Douglas ist eigentlich besser auf längeren Strecken, trotzdem war sie im Sprint plötzlich die schnellste der Welt. Soweit die Meldungen und die Radio Teddy Nachrichten zum Nachhören, jederzeit in der Radio Teddy App.
1: Wenig Wolken am Himmel, im Westen vielleicht noch mal ein kleines Gewitterchen und so richtig abkühlen wird sich's in den nächsten Stunden nicht. Höchstens 17 Grad, manchmal sogar 20 bis 21 Grad erwarten uns und dementsprechend heiß wird auch wieder der Sonntag. Bis zu 34 Grad in der Mitte von Deutschland, vielleicht ein paar Abkühlungsgewitter zwischendrin, sonst sehr, sehr heiß.
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0: Sandra hier vom Radio Teddy Vormittag. Hier geht's jetzt wieder um Elternthemen.
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0: Auf unseren Radio Teddy Social Media Kanälen ist das eine ziemlich ausgeglichene Geschichte. Dort habe ich euch nämlich gefragt, kennt ihr das, liebe Eltern, dass ihr beim Einkaufen nicht Nein sagen könnt? Wenn die Kinder uns mit ihren großen Kulleraugen angucken und doch noch etwas außer der Reihe haben wollen und vielleicht danach so richtig anfangen zu bocken, wenn wir es doch schaffen, Nein zu sagen. Ich frage jetzt mal nach bei Radio Teddy Familienexpertin und Psychologin Henriette Grünert. Henriette, wie kann ich denn so einen ausgewachsenen Bockanfall beim Einkaufen verhindern?
2: Vielleicht kann das Kind auch was in die Tasche stecken, dass es nicht so das Gefühl hat, es darbt den ganzen Weg in diesen Supermarkt und bekommt nichts. Ja, vielleicht dann darf es irgendwie was aus der eigenen Tasche schon nehmen, was schon von vorher mit dabei war. Natürlich hindert uns das Kind nicht daran, auch zu bocken, ne? Weil wenn es dann in der Situation ist, kannst du natürlich sagen, ja, pff, nö, habe ich jetzt vergessen, ist mir auch egal, ich will das jetzt. Dann müssen wir das aushalten. Dann müssen wir sagen, ich verstehe deinen Ärger, ich wäre wahrscheinlich genauso ärgerlich, wir haben es zwar vorher besprochen, aber ich kann auch verstehen, dass du das jetzt richtig Mist findest, aber da müssen wir jetzt beide durch.
0: Falscher Weg wäre, dann doch den Schokoriegel zu kaufen.
2: Ja, deutlich.
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1: Mit Nils, hallo. Wenn die deutsche Nationalmannschaft bei der Fußball-WM spielt, dann steht Julian Nagelsmann als Trainer an der Seitenlinie. Aber wer ist Julian Nagelsmann? Julian Nagelsmann ist ein vergleichsweise junger Trainer. Er ist nur ein paar Jahre älter als manche Spieler. Das liegt daran, dass er schon sehr früh aufhören musste, Fußball zu spielen. Der Grund war eine schwere Knieverletzung. Aber Fußball sollte weiter seine Leidenschaft bleiben. Schon mit 20 Jahren fing er an, als Scout gegnerische Mannschaften zu beobachten und zu analysieren. Und zwar für die zweite Mannschaft des FC Augsburg. Sie wurde damals von Thomas Tuchel trainiert, der ja später so große Mannschaften wie Bayern München, Paris Saint-Germain und den FC Chelsea trainierte. Jetzt ist er Trainer der englischen Nationalmannschaft. Tuchel war richtig angetan von den Analysen von Nagelsmann und wollte, dass der in sein Trainerteam kommt. Nach einigen Stationen als Jugendtrainer war es dann im Jahr 2015 soweit. Nagelsmann durfte zum ersten Mal eine Profimannschaft in der ersten Fußball-Bundesliga trainieren, nämlich die TSG Hoffenheim. Da war er 28 Jahre alt. Er rettete die Mannschaft vor dem Abstieg und erreichte in der darauffolgenden Saison Platz 4. Seine nächste Station war dann RB Leipzig. Hier war er auch sehr erfolgreich und erreichte das Halbfinale in der Champions League. Das war natürlich auch den Bayern aufgefallen. Sie kauften Nagelsmann für 20 Millionen Euro aus seinem Vertrag. So viel Geld war in der Bundesliga noch nie für einen Trainer bezahlt worden. Der Rest ist schnell erzählt. Bei Bayern München wurde Nagelsmann nicht glücklich. Nach nicht einmal 2 Jahren endete dort sein Engagement. Und seit knapp 3 Jahren ist Julian Nagelsmann nun Bundestrainer.
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1: Heute kümmern wir uns um die gesunde Schlafatmosphäre im Schlaf- und Kinderzimmer. Und ich habe die Schlafmedizinerin Dr. Samia Little-Elk mal gefragt, ob es denn wirklich gesünder ist, das Fenster zur Nacht zu öffnen.
2: Das ist eine Frage, die kann man nicht mit Ja oder Nein beantworten. Das hängt von vielen Faktoren ab. Also das eine ist, wie sind die Temperaturen draußen? Und bei welcher Temperatur fühlt das Kind sich wohl? Was hat das Kind an? Was hat das Kind für eine Bettdecke, Bettwäsche? Ist es warm genug, wenn das Fenster offen ist? Oder schwitzt es, wenn es zu ist? Das muss man berücksichtigen, also das Klima. Der zweite Punkt sind die Geräusche draußen. Manch einer wohnt in einer stillen Umgebung, der andere in einer großen Einkaufsstraße. Und da rappeln dann morgens auch schon die Lieferwagen an und so. Auch da ist es die Frage, stört es das Kind? Ja, nein. Aber wenn das Kind davon wach wird oder abends gestört wird beim Einschlafen, dann muss man die Geräuschkulisse eher aussperren und lieber dann vorher oder zwischendurch in der Nacht mal lüften.
1: Also ist eine individuelle Sache. Was sagst du denn zur Kinderzimmertür? Auf oder zu? Viele Kinder mögen ja lieber auf. Viele Eltern haben dann aber so ein bisschen Sorge, das Kind würde vielleicht nicht gut einschlafen bzw. wieder wach werden.
2: Also es gibt Kinder, die schlafen mit einer geschlossenen Tür wunderbar, aber es gibt viele Kinder, die fühlen sich wohler, wenn die Tür auch nur ein Spalt offen ist. Manchmal reicht da wirklich der Spalt, der Lichtschein, der da durchkommt, weil der so eine psychische Verbindung zu der Welt da draußen ist, wo die Eltern sich befinden oder die Bezugspersonen sich befinden. Und diese Verbindung gibt auch Sicherheit. Von daher lieber dann den Spalt offen lassen.
1: Danke an Schlafmedizinerin Dr. Samia Little-Elk. 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
3: Mit Benedikt Maurer. Hallo zusammen. Bei der großen Hitze wird es jetzt auch für die Tiere schwer. Mehrere Naturschutzverbände hatten dazu aufgerufen, im Sommer Vogeltränken aufzustellen. Schon eine flache Schale mit frischem Wasser reicht. Wichtig ist aber, das Wasser muss jeden Tag gewechselt und die Schale sauber gemacht werden, damit sich keine Keime bilden. So bekommen nicht nur Vögel, sondern auch andere Tiere wie Igel oder Eichhörnchen dringend nötiges Wasser in heißen Tagen. Große Überraschung für Musikfans. In Paris wurde ein bisher unbekanntes Notenheft von Mozart entdeckt. Das 44 Seiten lange Heft lag jahrelang in einer Bibliothek, ohne dass jemand seine Bedeutung erkannte. Fachleute sagen, dass der Fund zu den wichtigsten Mozart-Entdeckungen der vergangenen Jahrzehnte gehört. Die Noten zeigen, wie Wolfgang Amadeus Mozart vor mehr als 240 Jahren Musik unterrichtete. Überraschungsauftritt für Angela Merkel in den USA. Die frühere Bundeskanzlerin war bei der Eröffnung des neuen Obama-Museums in Chicago dabei. Dabei wurde sie mit großem Applaus begrüßt. Das Museum erinnert an die Zeit des ehemaligen US-Präsidenten Barack Obama. Auch Angela Merkel spielt darin eine Rolle und ist Teil der Ausstellung. Die beiden galten während ihrer Amtszeiten als enge Partner und trafen sich nun bei der feierlichen Eröffnung wieder. In Brandenburg sind gerade 5 Elche unterwegs, ein echter Rekord. Die riesigen Tiere kommen aus Polen und sind über die Oder nach Deutschland gewandert. Sie ziehen durch ruhige Gebiete mit Wäldern, Mooren und viel Wasser. Genau das mögen Elche. Warum sie außerdem noch unterwegs sind, erzählt Wildtierexperte Dr. Frank-Uwe Michler von der Hochschule Eberswalde.
4: Aber in allermeisten Fällen sind sie tatsächlich die ganze Zeit auf Wanderschaft und sind auf der Suche nach einer Partnerin. Also meistens sind das tatsächlich männliche Elche. Also ich würde sagen, so in über 80% der Fälle sind das männliche Tiere und legen da sehr weite Strecken zurück. Und wenn sie die nicht finden, dann wandern sie immer weiter und irgendwann wandern sie natürlich dann wieder in die Gebiete zurück, wo sie wissen, dass es da auch Artgenossen gibt.
3: Wildtierforscher sagen, das ist etwas ganz Besonderes, weil Elche in Deutschland sonst nur selten zu sehen sind. Was für eine Überraschung im Wasser! Die US-Schwimmerin Kate Douglas hat in den USA einen neuen Weltrekord aufgestellt. Sie schwamm 50 Meter Freistil in nur 23,59 Sekunden, schneller als jede Frau zuvor. Das passierte bei einem normalen großen Schwimmwettkampf in den USA, nicht bei Olympia oder einer Weltmeisterschaft. Douglas ist eigentlich besser auf längeren Strecken, trotzdem war sie im Sprint plötzlich die schnellste der Welt. Soweit die Meldungen und die Radio Teddy Nachrichten zum Nachhören, jederzeit in der Radio Teddy App.
1: Nur wenig Wolken am Himmel, im Westen vielleicht noch mal ein kleines Gewitterchen und so richtig abkühlen wird sich's in den nächsten Stunden nicht. Höchstens 17 Grad, manchmal sogar 20 bis 21 Grad erwarten uns und dementsprechend heiß wird auch wieder der Sonntag. Bis zu 34 Grad in der Mitte von Deutschland, vielleicht ein paar Abkühlungsgewitter zwischendrin, sonst sehr, sehr heiß.
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0: Eindeutiges Abstimmungsergebnis auf unseren Radio Teddy Social Media Kanälen. 91% von euch, liebe Eltern, nehmen sich auch vor, weniger zu meckern. Ist aber nicht ganz so einfach. Radio Teddy Familienexpertin und Psychologin Henriette Grünert. Sag mal, wieso fällt es uns so schwer, uns daran zu halten, ein bisschen weniger zu meckern?
2: Ich glaube, es ist wichtig zu verstehen, dass das Verhalten der Kinder bei uns was triggert. Ne? Also wir wollen schnell los, das dauert uns alles viel zu lange. Mhm. Wir müssen noch einkaufen, wir würden eigentlich vielleicht lieber alleine gehen, aber Kind muss mit, weil Schule ist halt schon aus.
0: Und dann wird es ja nochmal anstrengender, ne?
2: Genau. Ne? Und diese Dinge, die triggern bei uns was, das sind unsere Themen. Und dann denken wir manchmal mit so einer Strafandrohung oder so einer Konsequenzandrohung, nenne ich es mal, oder so einem wenn dann nicht das, dann das. Ne? Denken wir, das geht schneller und es funktioniert alles und Kinder funktionieren dann danach. Was wir aber erzeugen, ist halt Angst.
0: Ja. Ne?
2: Und so ein Angstfunktionieren vielleicht, wenn das überhaupt.
0: Ja.
2: Vielleicht geht es auch komplett in die Hose.
0: Mhm.
2: Aber das wäre, glaube ich, so ein wichtiger Moment, ne? Zu gucken, was ist es bei mir? Warum bin ich jetzt ungehalten?
0: Hat es überhaupt was mit dem Kind zu tun? Manchmal
2: genau.
0: Ja gar nicht, sondern manchmal ist ja auch vorher irgendwas schon passiert.
2: Ganz
0: ne?
2: Genau. Ich muss ja bloß gestresst von der Arbeit nach Hause kommen und der Kollege XY hat mich tierisch genervt und dann kriegt mein Kind es dann ab, ne? So als Stellvertreter. Also da immer noch mal gucken, was ist es bei mir?
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1: Mit Nils, hallo. Anni möchte wissen, wofür wir Mathematik brauchen und warum Mathe Mathe heißt. Das Wort Mathematik kommt aus dem Griechischen. Es bedeutet übersetzt die Kunst des Lernens. Vor ungefähr 3.500 Jahren fingen die Griechen mit dem Rechnen an. Auch die Ägypter, Chinesen und Babylonier begannen in dieser Zeit mit dem Rechnen. Damit ist die Mathematik eine der ältesten Wissenschaften der Welt. Im Kindergarten und in der Grundschule beginnt Mathematik mit dem Zählen. Als nächstes werden die beiden ersten Grundrechenarten gelernt. Plus und Minus. Oder anders gesagt, Addition und Subtraktion. Erst später kommen dann Mal und Geteilt dran, also Multiplikation und Division. Ein zweites großes Feld der Mathematik ist die Geometrie. Da geht es um das Zeichnen oder das Messen von Längen, Winkeln und Flächen. Generell kann man sagen, dass Mathematik versucht, viele Vorgänge auf der Welt logisch zu erklären. In fast allen Wissenschaften spielt Mathe eine große Rolle. Ingenieure planen den Bau von Häusern, Brücken oder Autos mithilfe der Mathematik. Biologen berechnen, wie sich Tiere vermehren. Und auch Astronomen brauchen die Mathematik, um den Lauf der Himmelskörper zu berechnen.
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1: Heute mit Starkoch Ralf Zacherl. Und viele Kinder lieben ja Fastfood. Das gilt aber leider als eher ungesund, besonders die Burger aus den Fastfood-Ketten. Denn da sind nicht nur viele ungesunde Fette, sondern auch Geschmacks- und Aromastoffe mit enthalten. Ralf Zacherl beweist, dass es auch gesund geht und verrät, wie wir den perfekten Burger für unsere Kinder selber zaubern können.
2: Ich finde, der perfekte Burger sollte nicht zu groß sein, dass es halt wirklich Kinderhände gut packen können. Lieber sollen die Kleinen 2 oder 3 Burger essen, wie einen großen, oder ich habe halt einfach eine Riesensauerei einfach nur auf dem Teller. Da kommt es halt wirklich aufs Kind auch an, wer lieber Rindfleisch möchte oder ob es lieber Geflügel sein soll oder natürlich auch wirklich was Vegetarisches. Ich finde, Tomate, Gurke, Salat sollte auf jeden Fall dabei sein. Die Soßen, ja, das sollten die Kinder wirklich entscheiden. Es darf natürlich auch ein bisschen Tomatenketchup dabei sein. Man kann auch mit Guacamole arbeiten. Also ich liebe halt auch wirklich auch Käsecreme da drauf. Das ist einfach wirklich der individuelle Geschmack und den sollte man auch bei Kindern so ein bisschen respektieren. Man kann immer versuchen, so ein bisschen Anreize zu setzen, dass es vielleicht irgendwie das Essverhalten ein bisschen größer und breiter wird. Aber erzwingen ist Quatsch.
1: Also zum perfekten Burger für unsere Kinder gehört für Starkoch Ralf Zacherl auf jeden Fall Gemüse. Ansonsten haben die Kids ganz viel Mitspracherecht und wir sollten sie natürlich auf keinen Fall zum Essen zwingen. 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
3: Mit Benedikt Maurer. Hallo zusammen. Bei der großen Hitze wird es jetzt auch für die Tiere schwer. Mehrere Naturschutzverbände hatten dazu aufgerufen, im Sommer Vogeltränken aufzustellen. Schon eine flache Schale mit frischem Wasser reicht. Wichtig ist aber, das Wasser muss jeden Tag gewechselt und die Schale sauber gemacht werden, damit sich keine Keime bilden. So bekommen nicht nur Vögel, sondern auch andere Tiere wie Igel oder Eichhörnchen dringend nötiges Wasser in heißen Tagen. Große Überraschung für Musikfans. In Paris wurde ein bisher unbekanntes Notenheft von Mozart entdeckt. Das 44 Seiten lange Heft lag jahrelang in einer Bibliothek, ohne dass jemand seine Bedeutung erkannte. Fachleute sagen, dass der Fund zu den wichtigsten Mozart-Entdeckungen der vergangenen Jahrzehnte gehört. Die Noten zeigen, wie Wolfgang Amadeus Mozart vor mehr als 240 Jahren Musik unterrichtete. Überraschungsauftritt für Angela Merkel in den USA. Die frühere Bundeskanzlerin war bei der Eröffnung des neuen Obama-Museums in Chicago dabei. Dabei wurde sie mit großem Applaus begrüßt. Das Museum erinnert an die Zeit des ehemaligen US-Präsidenten Barack Obama. Auch Angela Merkel spielt darin eine Rolle und ist Teil der Ausstellung. Die beiden galten während ihrer Amtszeiten als enge Partner und trafen sich nun bei der feierlichen Eröffnung wieder. In Brandenburg sind gerade 5 Elche unterwegs, ein echter Rekord. Die riesigen Tiere kommen aus Polen und sind über die Oder nach Deutschland gewandert. Sie ziehen durch ruhige Gebiete mit Wäldern, Mooren und viel Wasser. Genau das mögen Elche. Warum sie außerdem noch unterwegs sind, erzählt Wildtierexperte Dr. Frank-Uwe Michler von der Hochschule Eberswalde.
4: Aber in allermeisten Fällen sind sie tatsächlich die ganze Zeit auf Wanderschaft und sind auf der Suche nach einer Partnerin. Also meistens sind das tatsächlich männliche Elche. Also ich würde sagen, so in über 80% der Fälle sind das männliche Tiere und legen da sehr weite Strecken zurück. Und wenn sie die nicht finden, dann wandern sie immer weiter und irgendwann wandern sie natürlich dann wieder in die Gebiete zurück, wo sie wissen, dass es da auch Artgenossen gibt.
3: Wildtierforscher sagen, das ist etwas ganz Besonderes, weil Elche in Deutschland sonst nur selten zu sehen sind. Was für eine Überraschung im Wasser. Die US-Schwimmerin Kate Douglas hat in den USA einen neuen Weltrekord aufgestellt. Sie schwamm 50 Meter Freistil in nur 23,59 Sekunden, schneller als jede Frau zuvor. Das passierte bei einem normalen großen Schwimmwettkampf in den USA, nicht bei Olympia oder einer Weltmeisterschaft. Douglas ist eigentlich besser auf längeren Strecken, trotzdem war sie im Sprint plötzlich die schnellste der Welt. Soweit die Meldungen und die Radio Teddy Nachrichten zum Nachhören, jederzeit in der Radio Teddy App.
1: Wenig Wolken am Himmel, im Westen vielleicht noch mal ein kleines Gewitterchen und so richtig abkühlen wird sich's in den nächsten Stunden nicht. Höchstens 17 Grad, manchmal sogar 20 bis 21 Grad erwarten uns und dementsprechend heiß wird auch wieder der Sonntag. Bis zu 34 Grad in der Mitte von Deutschland, vielleicht ein paar Abkühlungsgewitter zwischendrin, sonst sehr, sehr heiß.
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1: Und jetzt geht es um das Thema Konzentration unserer Kinder. Die Fähigkeit, sich gut konzentrieren zu können, ist sozusagen der Schlüssel für erfolgreiches Lernen. Dementsprechend machen wir Eltern uns Sorgen, wenn es unsere Kinder einfach nicht hinbekommen, bei den Hausaufgaben bei der Sache zu bleiben. Grundschullehrerin Viola Patricia Herrmann sagt, wir Eltern erwarten da oft zu viel. Wie lange sollten sich denn Grundschulkinder grundsätzlich konzentrieren können? Was können wir Eltern denn erwarten, Viola?
2: Also wenn wir jetzt über die Grundschulkinder sprechen, dann reden wir so über 15 Minuten bis hoch 6-Klässler, 12. Klasse in etwa 25 Minuten, die sich wirklich konzentriert am Stück sich auf eine Aufgabe fokussieren können.
1: Und zwischendurch kann man dann Pause machen und weitermachen oder ist dann wirklich erstmal Schluss?
2: Nö, man kann zwischendurch Pause machen und dann weitermachen. Tatsächlich sind diese kleinen Pausen auch total wichtig und die können auch kurz sein. Es geht einfach nur darum, dass das Gehirn Sauerstoff und ein Stück weit Abwechslung bekommt. Das heißt, wenn es zu Hause ist, bei den Hausaufgaben in die Küche laufen, einen Schluck trinken, wieder zurückgehen in der Klasse. Ähnliches eigentlich wäre es dann schön, wenn der Lehrer ein paar Auflockerungsübungen einbauen würde, dass einfach die Aktivitätsphase wechselt und die Konzentration dann wieder gegeben ist.
1: Oder wer einen Garten hat, einmal kurz durchflitzen.
2: Einmal rund ums Haus schicken, genau, das ist natürlich perfekt.
1: Also zwischen 15 Minuten in der ersten Klasse und 25 Minuten in der sechsten Klasse. Mehr Konzentration ist je nach Alter nicht drin. Dann brauchen die Kinder dringend eine Pause. Danke an Grundschullehrerin Viola Patricia Herrmann. Noch mehr Elterntipps gibt es jeden Tag von 10 bis 2 in unserer Elternsendung am Vormittag. 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
1: Mit Nils, hallo. Zweimal täglich Zähne putzen, das muss sein, das wissen wir ja alle. Aber wie ist es bei den Tieren? Müssen die auch Zähne putzen? Das fragt Emmy. Für Pferde gibt es richtige Zahnbürsten. Also wer meint, er muss seinem Pferd die Zähne putzen, kann das machen. Ob das wirklich nötig ist, ist allerdings eine andere Frage. Auch Hunden kann man die Zähne putzen, kein Witz. Das muss man ihnen aber von klein auf beibringen und nicht jeder Hund mag das. Das funktioniert dann mit einer speziellen Hundezahnbürste und Zahnpasta. Wenn er das nicht mag, kann man ihm aber auch spezielle Kauknochen geben. Kümmert man sich gar nicht um die Zähne, kann der Hund Zahnfleischentzündungen bekommen. Er hat Schmerzen und die Zähne können auch ausfallen. Wichtig ist deshalb, den Tierarzt regelmäßig die Zähne angucken zu lassen. Und das Gleiche gilt für Katzen. Auch sie können Zahnschmerzen bekommen und deshalb gibt es für sie auch spezielles Futter. Zähneputzen bei Katzen würde ich nicht ausprobieren. Das mögen die nämlich gar nicht. In freier Natur lassen sich einige Tiere die Zähne putzen. Zum Beispiel Krokodile von Vögeln, den sogenannten Krokodilwächtern. Die meisten Tiere kommen aber tatsächlich ohne Zahnpflege aus.
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0: 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Und so diese kleinen Special Effects, die jede Familie hat, damit sind wir nicht allein. Darüber sprechen wir jeden Tag.
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0: Und ich kann mich nicht erinnern, dass wir das schon mal hatten auf unseren Radio Teddy Social Media Kanälen. Konntet ihr abstimmen zu meiner heutigen Radio Teddy Familienfrage des Tages, nämlich ob das bei euch zu Hause auch so ist, dass eure Kinder nur zwei Lebensmittel und gar nichts anderes essen wollen. Unentschieden geht das Abstimmungsergebnis aus. 50% von euch erkennen das tatsächlich, dass eure Kinder nur beschränkt Lebensmittel zu sich nehmen wollen, weil ihnen einfach nichts anderes schmeckt. Radio Teddy Familienexpertin Henriette Grünert. Was können wir denn machen, wenn unsere Kinder wirklich einfach nur ein ganz bestimmtes und beschränktes Repertoire an Essen zu sich nehmen wollen?
2: Dann ist das für eine Zeit so. Also ich glaube, es hat alles seine Zeit. Bei unserer Tochter ist es so, ne? Also der Speiseplan ist sehr eingeschränkt. Es gibt so ein paar Dinge, die gehen aber auch nur trocken. Und der Rest geht eben nicht. Und auch dieses Thema Modell, also wir essen sehr gesund, es gibt viel Salat, es gibt viel Gemüse. Das muss auch immer kilometerweit weg auf dem Tisch. Also das darf auch nicht zu nah dran stehen. Jetzt gibt es mehrere Möglichkeiten. Ich kann jetzt anfangen mit Druck und Zwang. Das wird nicht funktionieren. Ich will, dass ihr Essen genießt. Ich will, dass ihr Essen Spaß macht. Und wir merken, dass Stück für Stück Dinge dazukommen. Ja, es ist ein Prozess und ich glaube, es hilft nur loslassen und es eben so sein lassen.
0: Vielen Dank an Radio Teddy Familienexpertin Henriette Grünert.
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3: Mit Benedikt Maurer. Hallo zusammen.